Erbarmt euch selbst alle Tage, solange es heute heißt. Dass nicht jemand unter euch verstockt werde durch den Betrug der Sünde. Denn wir haben an Christus Anteil bekommen, wenn wir die Zuversicht haben,

Und nun spricht der Herr, der dich geschaffen hat, Jakob, und dich gemacht hat, Israel. Fürchte dich nicht, denn ich habe dich erlöst. Ich habe dich bei deinem Namen gerufen, du bist mein. Wenn du durchs Wasser gehst, will ich bei dir sein, dass dich die Ströme nicht ersäufen sollen. Und wenn du ins Feuer gehst, sollst du nicht brennen, und die Flamme soll dich nicht versengen. Denn ich bin der Herr, dein Gott, der Heilige Israels, dein Heiland. Wohlan, alle, die ihr durstig seid, kommt her zum Wasser. Und die ihr kein Geld habt, kommt her, kauft und esst. Kommt her und kauft ohne Geld und umsonst Wein und Milch. Warum zählt ihr Geld da für das, was kein Brot ist, und sauren Verdienst für das, was nicht satt macht? Hört doch auf mich, so werdet ihr gut

gutes Essen und euch am köstlichen Laben. Neigt eure Ohren her und kommt her zu mir. Höret, so werdet ihr leben.

Und er zeigte mir einen reinen Strom vom Wasser des Lebens, glänzend wie Kristall, der ausging vom Thron Gottes und des Lammes. In der Mitte, zwischen ihrer Straße und dem Strom, von dieser und von jener Seite aus, war der Baum des Lebens, der 12-mal Früchte trägt und jeden Monat seine Frucht bringt, jeweils einer. Und die Blätter des Baumes dienen zur Heilung der Völker. Und es wird keinen Fluch mehr geben. Und der Thron Gottes und des Lammes wird in ihr sein. Und seine Knechte werden ihm dienen. Und sie werden sein Angesicht sehen und sein Name wird auf ihren Stirnen sein. Und es wird dort keine Nacht mehr geben. Und sie bedürfen nicht eines Leuchters, noch des Lichtes der Sonne, denn Gott, der Herr, erleuchtet sie. Und sie werden herrschen von Ewigkeit zu Ewigkeit. Und der Geist und die Braut sprechen, komm. Und wer es hört, der spreche, komm. Und wen da dürstet, der komme. Und wer da will, der nehme das Wasser des Lebens umsonst.

Fürchte dich nicht, denn ich habe dich erlöst. Ich habe dich bei deinem Namen gerufen, du bist mein. Wenn du durchs Wasser gehst, will ich bei dir sein, dass dich die Ströme nicht ersäufen sollen. Und wenn du ins Feuer gehst, sollst du nicht brennen, und die Flamme soll dich nicht versengen. Ich bin der Herr, dein Gott.

Fürchte dich nicht, denn ich habe dich erlöst. Ich habe dich bei deinem Namen gerufen, du bist mein. Wenn du durchs Wasser gehst, will ich bei dir sein, dass dich die Ströme nicht ersäufen sollen. Und wenn du ins Feuer gehst, sollst du nicht brennen, und die Flamme soll dich nicht versengen. Ich bin der Herr, dein Gott.

Herr, du durchschaust mich, du kennst mich durch und durch. Ob ich sitze oder stehe, du weißt es. Aus der Ferne erkennst du, was ich denke. Ob ich gehe oder liege, du siehst mich. Mein ganzes Leben ist dir vertraut. Schon bevor ich rede, weißt du, was ich sagen will. Von allen Seiten umgibst du mich und hältst deine schützende Hand über mir. Dass du mich so genau kennst, unbegreiflich ist es, zu hoch, ein unergründliches Geheimnis. Wie könnte ich mich dir entziehen? Wohin könnte ich fliehen, ohne dass du mich siehst? Stiege ich in den Himmel hinauf? Du bist da. Wollte ich mich im Totenreich verbergen, auch dort bist du.

eilte ich dorthin, wo die Sonne aufgeht, oder versteckte mich im äußersten Westen, wo sie untergeht, dann würdest du auch dort mich führen und nicht mehr loslassen. Wünschte ich mir, völlige Dunkelheit soll mich umhüllen, das Licht um mich her soll zur Nacht werden. Für dich ist auch das Dunkel nicht finster. Die Nacht scheint so hell wie der Tag und die Finsternis so strahlend wie das Licht. Du hast mich geschaffen. Im Leib meiner Mutter hast du mich gebildet. Herr, ich danke dir dafür, dass du mich so wunderbar und einzigartig gemacht hast. Großartig ist alles, was du geschaffen hast, das erkenne ich. Schon als ich im Verborgenen Gestalt annahm, unsichtbar noch, kunstvoll gebildet im Leib meiner Mutter, da war ich dir dennoch nicht verborgen. Als ich gerade erst entstand, hast du mich schon gesehen. Alle Tage meines Lebens hast du in dein Buch geschrieben, noch bevor einer von ihnen begann. Deine Gedanken sind zu schwer für mich,

Gott. Es sind so unfassbar viele. Sie sind zahlreicher als der Sand am Meer. Wollte ich sie alle zählen, so käme ich doch nie an ein Ende. Durchforsche mich, o Gott, und sieh mir ins Herz. Prüfe meine Gedanken und Gefühle. Sieh, ob ich in Gefahr bin, dir untreu zu werden, dann hol mich zurück auf den Weg, der

Wer seine Sünde verheimlicht, dem wird es nicht gelingen. Wer sie aber bekennt und lässt, der wird Barmherzigkeit erlangen. Die Bedingungen, unter denen wir Gottes Barmherzigkeit erlangen, sind einfach, gerecht und vernünftig. Der Herr verlangt von uns nichts Schweres, um Vergebung der Sünde zu erhalten. Wir brauchen keine langen und ermüdenden Pilgerreisen zu unternehmen oder uns quälenden Bußübungen zu unterziehen, um uns bei dem Gott des Himmels zu empfehlen oder unsere Übertretungen zu sühnen. Denn wer seine Sünde bekennt und lässt, der wird Barmherzigkeit erlangen. Der Apostel sagt: Bekennt einander die Verfehlungen und betet füreinander, damit ihr geheilt werdet. Bekennt eure Sünden Gott, der sie allein vergeben kann, und einander euer Verschulden. Wenn du deinen Freund oder Nächsten gekränkt hast, dann musst du dieses Unrecht bekennen, und er hat die Pflicht, dir freien Herzens zu vergeben. Dann bitte Gott um Vergebung, denn der Bruder, den du verletzt hast, ist Gottes Eigentum, und indem du ihm geschadet hast, hast du gegen seinen Schöpfer und Erlöser gesündigt. Der Fall wird vor den einzig wahren Mittler gebracht, unseren großen Hohepriester, der in allen Dingen versucht worden ist, so wie wir, doch ohne Sünde, der mit unseren Schwachheiten mitfühlt und uns von jedem Schandflecken der Ungerechtigkeit reinigen kann. Wer sich vor Gott nicht gedemütigt und zu seiner Schuld bekannt hat, hat die erste Bedingung der Annahme nicht erfüllt. Wenn wir diese Reue, die man nicht bereuen muss, nicht erfahren haben, wenn wir nicht mit wahrer Herzensdemut und einem zerbrochenen Geist unsere Sünden bekannt haben und unsere Schandtaten verabscheuen, haben wir niemals wirklich nach Vergebung der Sünde gesucht. Und wenn wir nie danach gesucht haben, haben wir auch nie den Frieden Gottes gefunden. Der einzige Grund, warum unsere vergangenen Sünden nicht erlassen wurden, besteht darin, dass wir nicht bereit sind, unsere Herzen zu demütigen und den Bedingungen des Wortes der Wahrheit nachzukommen. Darüber wurden uns deutliche Anweisungen gegeben. Ein Sündenbekenntnis, ob öffentlich oder privat, sollte aus tiefstem Herzen kommen und freimütig bekannt werden. Der Sünder darf nicht dazu gedrängt werden. Es darf nicht leichtfertig und gleichgültig geschehen oder Menschen aufgezwungen werden, die das abscheuliche Wesen der Sünde noch nicht erkennen. Ein Bekenntnis aus der Tiefe der Seele findet seinen Weg zu dem Gott unendlichen Erbarmens. Der Psalmist sagt: Der Herr ist nahe denen, die zerbrochenen Herzens sind, und hilft denen, die zerschlagenen Geistes sind. Ein echtes Bekenntnis ist immer konkret und bekennt die einzelnen Sünden. Es können Sünden sein, die man nur vor Gott allein bringen muss. Es kann Unrecht sein, dass man denjenigen Personen bekennen muss, die dadurch Schaden erlitten haben. Oder es können Sünden sein, die in der Öffentlichkeit begangen wurden, die dann auch öffentlich bekannt werden sollten. Aber jedes Bekenntnis sollte eindeutig sein, auf den Punkt gebracht werden und genau die Sünden beinhalten, derer man sich schuldig gemacht hat. Zur Zeit Samuels wichen die Israeliten von Gott ab. Sie erlitten die Folgen der Sünde, denn sie hatten ihren Glauben an Gott verloren und konnten nicht mehr erkennen, wie weise und kraftvoll er sein Volk regierte. Sie trauten ihm nicht mehr zu, seine Sache zu schützen und zu verteidigen. Sie wandten sich von dem großen Herrscher des Universums ab.

und wollten so wie die Völker um sie herum regiert werden. Bevor sie Frieden fanden, bekannten sie deutlich: Denn zu all unseren Sünden haben wir noch die Bosheit hinzugefügt, dass wir für uns einen König begehrten.

Gott kann unser Bekenntnis nicht annehmen, wenn wir die Sünde nicht ernstlich bereuen und uns nicht bessern. Entschiedene Veränderungen müssen im Leben stattfinden. Es gilt, alles abzulegen, was Gott missfällt. Dies wird die Folge aufrichtiger Reue sein. Uns wird deutlich gesagt, was wir selbst tun müssen. Wascht, reinigt euch. Tut das Böse, das ihr getan habt, von meinen Augen hinweg. Hört auf, Böses zu tun. Lernt Gutes tun. Trachtet nach dem Recht. Bestraft den Gewalttätigen. Schafft der Weise Recht. Führt den Rechtsstreit für die Witwe. Wenn der Gottlose das Pfand wiedergibt, den Raub zurückerstattet und in den Satzungen des Lebens wandelt, ohne Unrecht zu tun, so soll er gewisslich leben und nicht sterben. Paulus sagt über die Reue: Denn siehe, wie viel ernstes Bemühen hat dies bei euch bewirkt, dass ihr in Gott gewollter Weise betrübt worden seid. Dazu Verantwortung, Entrüstung, Furcht, Verlangen, Eifer, Bestrafung. Ihr habt in jeder Hinsicht bewiesen, dass ihr in der Sache rein seid. Wenn die Sünde das Gewissen abgestumpft hat, dann erkennt der Missetäter seine Charaktermängel nicht und nimmt auch nicht wahr, wie schlimm seine bösen Taten sind. Und solange er sich der überzeugenden Kraft des Heiligen Geistes nicht hingibt, bleibt er gegenüber seiner Sünde teilweise blind. Seine Bekenntnisse sind nicht aufrichtig und ernst gemeint. Jedem Schuldbekenntnis fügt er eine rechtfertigende Entschuldigung hinzu und erklärt, er habe diese oder jene gerügte Tat nur aufgrund gewisser Umstände getan. Nachdem Adam und Eva von der verbotenen Frucht gegessen hatten, erfüllte sie ein Gefühl von Scham und Entsetzen. Ihr erster Gedanke war, wie sie ihre Sünde entschuldigen und dem gefürchteten Todesurteil entkommen könnten. Als der Herr sie wegen ihrer Sünde befragte, legte Adam in seiner Antwort die Schuld teils auf Gott und teils auf seine Gefährtin. Die Frau, die du mir zur Seite gegeben hast, die gab mir von dem Baum und ich aß. Die Frau schob die Schuld auf die Schlange und sagte: Die Schlange hat mich verführt, da habe ich gegessen. Warum hast du die Schlange geschaffen? Warum hast du sie in den Garten Eden kommen lassen? Die Fragen waren in der Entschuldigung für ihre Sünde enthalten. Und somit machten sie Gott für ihre Übertretung verantwortlich. Der Geist der Selbstrechtfertigung hat seinen Ursprung im Vater der Lügen und zeigt sich bei allen Söhnen und Töchtern Adams. Solche Bekenntnisse sind nicht durch Gottes Geist gewirkt und werden von Gott nicht angenommen. Wahre Reue wird einen Menschen dazu führen, seine Schuld selbst zu tragen und sich ohne Täuschung und Heuchelei zu ihr zu bekennen. Wie der arme Zöllner, der nicht einmal wagte, seine Augen zum Himmel zu erheben, wird er ausrufen: Gott, sei mir Sünder gnädig. Alle, die sich zu ihrer Schuld bekennen, werden gerechtfertigt. Denn Jesus tritt für jede bußfertige Seele mit seinem eigenen Blut ein. Die Beispiele von echter Reue und Demütigung in Gottes Wort offenbaren einen Geist des Bekennens, wo die Sünde nicht entschuldigt wird und man nicht versucht, sich selbst zu rechtfertigen. Paulus versuchte nicht, sich zu schützen. Er schilderte seine Sünde in den schwärzesten Farben und bemühte sich nicht, seine Schuld abzuschwächen. Er sagte: Viele der Heiligen ließ ich ins Gefängnis schließen, wo ich von den obersten Priestern die Vollmacht empfangen hatte, und wenn sie getötet werden sollten, gab ich meine Stimme dazu. Und in allen Synagogen wollte ich sie oft durch Strafen zur Lästerung zwingen, und über die Maßen wütend gegen sie verfolgte ich sie sogar bis in die auswärtigen Städte. Er zögerte nicht zu sagen, dass Christus Jesus in die Welt gekommen ist, um Sünder zu retten, von denen ich der Größte bin.

das demütige und zerbrochene, durch aufrichtige Reue überwältigte Herz wird etwas von der Liebe Gottes und dem Preis von Golgatha wertzuschätzen wissen. Und so wie ein Sohn seine Schuld vor seinem liebenden Vater bekennt, wird auch der wahrhaft reumütige Mensch alle seine Sünden vor Gott bringen. Es steht geschrieben: Wenn wir aber unsere Sünden bekennen, so ist er treu und gerecht, dass er uns die Sünde vergibt und reinigt von aller Ungerechtigkeit.

Wir haben uns jetzt hier versammelt, um über das Thema Andachten in der Familie nachzudenken. Andachten, das ist heute so ein Stiefkind. Das wird in Deutschland gar nicht mehr so wahrgenommen und so als Dringlichkeit und als Notwendigkeit angesehen. Wenn wir uns also entschlossen haben, mit Christus zu leben und das auch im Alltag und in der Andachtszeit auszudrücken, dann kommen wir nur aus dem Sog von Satan heraus, wenn wir wirklich uns diese Hilfe von Gott erbitten, eine komplette Kehrtwendung zu Christus zu machen. So ein bisschen Gott und ein bisschen Welt, dann wird da nicht viel draus werden. Was heißt das jetzt aber auch im Klartext? Wir brauchen mehr denn je die Verbindung zum Herrn des Universums. Haben wir schon oft gehört. Wir müssen es tun. Ich kann euch hier nur von meinen Erfahrungen berichten, die wir gemacht haben, wie wir es versucht haben, wie wir auch was falsch gemacht haben. Und dass Gott aber das Bemühen sieht. Gott sieht das Bemühen, wie wir es wollen und wie wir es richtig machen wollen. Am besten, man gewöhnt sich an, gleich am frühen Morgen, wirklich kurz nach dem Aufwachen, seine Gedanken zu Jesus hinzuschicken. Manche sagen mir auch, ich bin so müde, ich komme gar nicht raus. Hast du schon mal probiert, ein Glas Wasser ans Bett zu stellen oder eine Flasche Wasser? Und wenn du morgen da ein paar Schluck von nimmst, geht das gleich im Kopf schön leicht und du bist locker und erfrischt. Das sage ich so immer.

meinen Jugendlichen. Die ersten Gedanken am frühen Morgen sollten wir schon aus Dankbarkeit zu Jesus schicken. Denn es ist ja nicht selbstverständlich, dass wir wieder aufwachen dürfen. Und ich habe immer Grund, besonders zu danken, weil ich wieder sehen kann. Und ich so danke ich und bitte für jeden Tag, dass ich wieder 24 Stunden sehen darf, weil ihr wisst, mein Augenlicht ist nur noch schwach. Und da bin ich ganz besonders immer beschenkt. Ich habe einen Zettel in A5-Format direkt von meinem Bett gegenüber am Schrank. Es ist nicht so viel Platz bei uns. Und da habe ich direkt aufgeschrieben, meine ganz persönlichen und innigen Gedanken, wo ich Gott bitte, jeden Morgen um Charakterveränderung. Diese Dinge schreibe ich da ganz persönlich auf. Und du könntest so beten: Herr, zeige mir die Charakterschwächen, die ich noch nicht erkannt habe. Hilf mir erkennen, warum ich immer wieder der Versuchung zum, und jetzt kommt Pünktchen, Pünktchen, Pünktchen, nachgebe. Dann schreibst du eben das rein, wo dein Problem ist. Mach mir bitte die Fehler bewusst, die mich daran hindern, Jesu Wesen wiederzuspiegeln. Hilf mir vor allem, meine falschen Beweggründe und Denkweise zu erkennen. Und das ist etwas, was Gott ganz gewiss erhören wird, auch wenn er es nicht gleich morgen tut. Er sieht aber, dass es dein inniges Bedürfnis ist, dich von Gott verändern zu lassen. Also mir hilft das sehr, muss ich sagen. Wenn Gott an die Arbeit geht, du hast deinen Beitrag geleistet und Gott geht an die Arbeit, dann sei dir mal ganz gewiss, dass er zum Ziel mit dir kommen wird. Ich bin so ein Typ, der schreibt sich alles auf. Und was ich vor Augen habe, das erinnert mich öfter am Tag daran, was ich tun muss. Und von Zeit zu Zeit aktualisiere ich auch meine Bitten um Charakterveränderung. Manchmal lässt sich einer von schöner Instrumentalmusik wecken. Das haben wir mal gesehen, als wir in Mühlenramede waren. Und da wirst du ja morgens gleich mit geistlicher Instrumentalmusik geweckt. Das ist auch eine sehr schöne Weise, sodass deine Gedanken direkt auf den Schöpfergott hingehen. Oft erfüllt unser Vater im Himmel unsere Gebete so ganz anders, als wir uns das vorstellen. Habt ihr alle schon erlebt. Überraschend, verblüffend. Aber manchmal auch, ja, das stimmt, indem er etwas zulässt, Leid, Schmerz oder eine Situation, die absolut jetzt gar nicht, womit ihr gar nicht gerechnet habt. Aber du darfst ruhig auch vor Gott klagen, dein Leid ausschütten. Und ich habe schon auch mit Gott oft geschimpft, das muss ich sagen. Aber ich bin immer wieder zurückgegangen und habe gesagt: Herr, du kennst mich, hör bloß nicht auf meine Worte. Ich ermutige ältere Geschwister, die mir sagen: Oh, wir können überhaupt nichts mehr tun. Wir sind ja schon alt und was sollen wir noch tun? Und dann sage ich, das ist meine Vision, das ist eine meiner Visionen, dass ich dann sage: Wisst ihr was? Versucht doch mal, eure Hände zu falten. Könnt ihr das noch? Ja, klar, beten. Ja, sehr wichtig. Sage ich, ihr lieben Schwestern und Brüder, versucht mal, eure Hände zu falten und eure Gedanken nach oben zu richten und zu sagen: Lieber Gott, lege mir aus meiner Gemeinde einen Jugendlichen, ein Kind, ein Teenager oder was, lege mir einen jungen Menschen auf mein Herz. Und dass ich einen Namen von dir eingegeben bekomme, und dann will ich für ihn beten. Und dass Gott diesem jungen Menschen das Herz aufschließt. Dann spricht der ältere Mensch den jüngeren an und ich sage euch, du lädst ihn ein zu einer Tasse Tee, zu was, zu einem Gespräch und sagst: Gott hat mir deinen Namen aufs Herz gelegt. Oh, der macht Bauklötzer von Augen. Und dann sagst du ihm: Ich möchte ab jetzt für dich da sein und für dich beten. Frag ihn nicht gleich aus, was für Probleme er hat, das ist ja klar. Aber wenn ihr euch öfter mal einladet, du ihn öfter mal einlädst, dann kannst du herausbekommen, wie auch die jungen Menschen, wo die heute ihre Probleme haben. Und auch der junge Mensch wird hingeführt: Ja, die Älteren, was haben die für Erfahrungen?
und dass sie nicht nur immer unbedingt in ihrer Clique sich Ratschläge holen, sondern dass sie sich Rat holen von einem älteren, erfahrenen Menschen. Und dann betet zu

zusammen. Also in den Gemeinden, die Gemeinden, die das praktiziert haben und heute noch tun, die schreiben mir das, da ist die ganze Gemeindestruktur voll zum Positiven verändert. Das kann ich euch nur empfehlen. Deine Gedanken, auch die deiner Familie, bekommen eine neue Ausrichtung und ihr könnt am Sabbat im Teil lebendige Gemeinde bestimmt manches erzählen. Bringe doch gleich am Morgen im Gebet das, was dich an deinem Ehepartner zum Beispiel stört. Da gibt es manchmal Sachen, bei mir schon. Bringe es mal zuerst zu Jesus. Er kann dich in deiner Sichtweise ändern oder er macht es auf seine Art an deinem Ehepartner. Es ist gut, wenn die Eheleute sich zu einer gemeinsamen Andachtszeit am Tag einen Termin ausmachen. Ganz wichtig, nicht nur mit den Kindern, ihr solltet als Ehepaar auch eine gemeinsame Andachtszeit haben. Es ist so wichtig, diese kurze Zeit am Morgen, es ist die beste Zeit. Und ich finde es so wichtig, es ist für die Ehe wichtig und dass man auch einen Schutzwall, einen geistlichen Schutzwall, die Waffenrüstung Gottes, wisst ihr, um sich von Gott herumstellen lässt. Meistens wird der Kalender gelesen oder noch ein Bibeltext. Wir möchten ein perfektes Heim, wir möchten ein perfektes Auto, wohl auch einen perfekten Ehepartner, nicht wahr? Aber wollen wir auch so vollkommen den Willen Gottes erfüllen? Kann er zu uns schon am frühen Morgen sprechen? Der Tag fängt ja abends an, das wisst ihr. Wie man das abends strukturiert und ins Bett geht, so ist der morgige Tag. Aber abends sollten sich die Partner dann wieder nach Möglichkeit gemeinsam treffen. Wie eine Verabredung. Es ist eine gute Gewohnheit und man sollte diesen Termin einhalten, so als wenn du zum Arzt gehst. Ich glaube, jeder hält seine Arzttermine ein. Und wir gehen zum Chefarzt, zum Herrn des Universums. Es liegt an euch, wie viel Zeit ihr einplanen könnt. Vielleicht ein gutes Buch zu lesen. Wir bevorzugen am Morgen die Bibel und am Abend lesen wir gemeinsam die Schriften von Schwester White. Und so kann das aber jeder für sich ausmachen. Und es ist stärkend. Ich hörte von einem guten Rat für junge Eheleute. Der hat mir gut gefallen, den möchte ich hier weitergeben. Versucht doch mal, wenn ihr jung verheiratet seid, das erste Jahr eurer Ehe ohne TV, also ohne Fernsehgerät, auszukommen. Und wenn ihr in der Zeit, in dem Jahr schon betet, dass ihr danach auch ohne ein Gerät auskommt in dieser Richtung, dann werdet ihr merken, dass ihr ein viel angenehmeres, harmonischeres Familien- und Eheleben habt. Weil wir haben einen Fernseher auch gehabt und ich verteufel das Ding nicht, aber wir konnten damit nicht umgehen. Mein Mann ist Hochleistungssportler gewesen und da war Sport ganz aktuell. Und dann haben wir gesagt, Herr, hilf uns, dass man auch ohne diesen Kasten auskommen kann. Und wir haben ihn dann ungefähr vor 18 Jahren haben wir ihn beerdigt, sozusagen. Alle unsere Söhne sind locker ohne diesen Kasten ausgekommen. Auch das oft angeführte Argument, wenn man sagt, ach ja, dann gehen sie zu den Nachbarskindern und gucken dort. Das ist haltlos. Weißt du denn, was sie dort gucken? Und heute sehe ich, dass viele Jugendliche ja auch auf ihrem eigenen Zimmer schon ein eigenes Gerät haben. Wir haben für uns erkannt, dass der Fernseher ein Zeiträuber ist. Und da ich einmal vor Gott Rechenschaft ablegen muss, ja. Es ist einfach zu überlegen, was man da tun kann. Ich muss aber zugeben, dass der PC heute ein echter Konkurrent geworden ist zum Fernseher. Und ich weiß noch, als unser jüngster Sohn zu Hause war, dann haben wir ihm die Zeit auch so, zwischen 15 und 17 haben wir sie ihm noch limitiert und haben gesagt, okay, Matthias, du darfst Fernsehen gucken, du darfst am PC sein eine Stunde am Tag, aber nur, wenn es regnet. Er hat sich manchmal Regen gewünscht. Ja, man muss sinnvoll mit diesen Geräten umgehen lernen. Mich haben auch die Bücher von Schwester White sehr interessiert. Und von dort, wo ich herkomme, haben wir keine Ellen White Bücher groß gehabt in der ehemaligen DDR.
Und da mein Mann Buchevangelist

viele Jahre war, hat er natürlich die ganze Palette gehabt. Und so haben wir angefangen, die Bücher nacheinander zu lesen. Und ich muss sagen, sie sind uns eine ganz große Glaubensstärkung. Auf einem meiner Seminare sagte jemand laut in den Saal, 100 Leute und mehr saßen dort, und er rief von hinten vor: Ey Ingrid, die alte Miss Ellie hat uns heute überhaupt nichts mehr zu sagen. Ja, das ist es. Ich war so geplättet darüber, dass mir die Sprache wegblieb, und das will schon was heißen bei mir. Ich habe mir ein eigenes Urteil gebildet und ich bin erstaunt über die Aktualität ihrer Worte. Wirklich. Ich darf euch zitieren aus Schatzkammer der Zeugnisse, Band 1, ab Seite 469. Da lese ich klare, deutliche Worte zum Thema Andacht. Männer und Frauen, die angeblich die Heilige Schrift verehren und ihren Lehren folgen, verfehlen in mancher Hinsicht, deren Anspruch zu erfüllen. Ihre Kinder erziehen sie lieber in ihrer eigenen verderbten Art als nach dem geoffenbarten Willen Gottes. Die Bibel enthält Regeln für die richtige Erziehung. Wenn alle gläubigen Eltern diese Regeln beachtet hätten, schreibt sie, sehen wir heute einen ganz anders gearteten Typus von Jugendlichen auf den Schauplatz des Lebens treten. Zitat Ende. Und das schreibt diese Frau vor mehr als 100 Jahren. Sie schreibt weiter: Wir vernehmen den sorgenvollen Aufschrei von Vätern und Müttern, die das Betragen ihrer Kinder beklagen, sich aber kaum bewusst werden, dass sie für diese Sorge und Qual selbst verantwortlich sind. Manche richten ihre Kinder durch falsch angewandte Liebe sogar zugrunde. Viele Eltern vergegenwärtigen sich nicht ihre von Gott aufgetragene Verantwortung, ihre Kinder von klein auf in rechten Gewohnheiten zu erziehen. Liebe Eltern, schreibt sie, ihr seid in hohem Maße für die Seelen eurer Kinder verantwortlich. Viele versäumen in den ersten Lebensjahren ihrer Kinder diese Aufgabe. Sie meinen, ach ja, wenn sie dann älter geworden sind, dann wollen sie sich schon sorgfältig allen falschen Einflüssen wehren. Eine feste, entschlossene und geradlinige Handlungsweise wird die besten Ergebnisse zeitigen. Also wirklich, ist das nicht ein wunderbarer Einfluss, den Gott auf diese Frau genommen hat und was sie schreibt? Ich sagte es schon heute Vormittag, wenn wir nicht selbst das Bedürfnis haben, uns mit geistlichen Dingen aufzutanken, wir als Eltern, als Erwachsene, was können wir da von unseren Kindern verlangen? Und was können wir ihnen mitgeben? Etwa die letzten Horrormeldungen der Medien, der Ärger über die Nachbarn, die Preissteigerungen. Das hilft uns nicht weiter. Wenn die Kinder heute nicht mehr ihren Eltern gehorchen, wie wollen sie da bitteschön unserem großen Gott im Himmel gehorchen? Warum sind so viele so schwach und kraftlos von uns? Weil wir meistens auf uns selbst schauen, auf unsere Launen, auf die Eigenheiten der anderen achten, anstatt über den Charakter Jesu nachzudenken. Fangt an, selbst ernstlich zu beten, und ermutigt eure Söhne und Töchter, es ebenso zu tun wie ihr. Und fangt an, ehrlich vor euren Kindern zu sein. Wenn wir mit Gott ehrlich und vertrauensvoll reden, sollten wir ihm die gescheiterten Vorsätze bekennen, ebenso unsere Ängste und Zweifel vorlegen. Dann bitten wir ihn, dass er uns auf seine Weise anspricht, nicht wie ich es will. Und etwas sehr Wichtiges sollten wir ganz vorne anstellen. Ist euch schon mal bewusst geworden, wenn ihr betet, wenn ihr mit Gott sprecht, dass ihr gleich nach vielleicht ein, zwei Sätzen Lob und Dank gleich losschießt mit euren Bitten? Ich habe mich oft dabei ertappt. Aber mir ist bewusst geworden, bevor ich überhaupt in die heilige Nähe Gottes treten kann,

ich ihm erstmal meine Sünden übergebe, dass sein Blut mich reinigt von all dieser Schuld. Damit da erstmal nichts davor steht. Und dann bitte ich den Heiligen Geist, dass er über Bitten und Verstehen meine Bitten, die dann auch irgendwann kommen, zu Gott hinbringt. Zu Jesus Christus und zum Vater. Ganz wichtig, ich habe mir angewöhnt, wenn ich mich ausbete, so sagt mein Sohn, du betest dich wieder aus, Mama, das heißt lang, dann bringe ich ihm als erstes meine Bitte um Reinigung und von meiner Schuld. Das Abwaschen durch das Blut Jesu, das kann Satan nicht toppen, das kann er nicht. Und dann hast du freie Begegnung mit deinem Herrn. Und am besten, wir legen ihm auch gleich mal unsere Gewohnheitssünden bei ihm ab. Da merken wir schon gar nicht mehr, wenn wir ständig in der gleichen Spurrille fahren. Wie stark denken wir an uns selbst? Inwieweit handeln wir doch zu unserem eigenen Vorteil? Wir dürfen uns nicht mit unserem Selbsterhaltungstrieb entschuldigen, dem Konkurrenzkampf oder der Notwendigkeit, sich durchzusetzen. Jesus wird hier auf ehrliches, aufrichtiges Gebet, der kann ja ans Herz schauen, auch Antwort geben. Ich bin da sicher, weil ich das erfahren habe. Und dann, glaub mir, dann wird aus deinem Gebet ein ehrliches, ein echtes Gebet. Das ist dann das Gespräch mit Gott. In solch einem Vertrauensverhältnis kannst du dein ganzes Herz vor Jesus ausschütten und dann kommt es dir nicht so vor, als dass dein Gebet nur bis zur Zimmerdecke geht. Es wird sie durchbrechen und bei Gott ankommen. So wie es Zeit braucht, mit Freunden sich auszutauschen, die dir vielleicht ein paar coole Sprüche geben, die aber auf Dauer überhaupt keinen Bestand haben, so nimm dir lieber die Zeit mit Jesus und finde dein ganz persönliches, eigenes Verhältnis zu ihm. Probiere das aus. Wenn du hier diese Erfahrung machst, dann wirst du erkennen, wenn ich nur dranbleibe an diesem Gespräch mit Gott. Ich werde aus Liebe zu ihm seine Wege, die er mich führen will, annehmen. Und die Dinge tun, die er möchte, dass ich sie tun soll. Wichtig ist, dass du nicht liegen bleibst, wenn du mal versagt hast. Jedes kleine Kind, das so circa mit einem Jahr laufen lernt, und wenn das jetzt hier eins wäre und hier langlaufen würde und hinfällt, dann würdet ihr nicht erwarten, dass es liegen bleibt. Instinktiv steht es wieder auf. Steh du auch auf und denke nicht, dass Jesus dich jetzt nicht mehr liebt, wenn du versagt hast. Egal auf welchem Gebiet. Egal auf welchem Gebiet. Paul und Larry waren während ihres Universitätsstudiums Zimmerkameraden. Larry beobachtete Paul schon einige Tage lang. Dann sagte er zu ihm, du liest jeden Morgen in der Bibel. Manchmal, wenn ich nachts aufwache, da sehe ich dich am Bett knien und für irgendwelche Leute beten. Sag mal, warum machst du das? Ich kann das nicht. Da sagt Paul, Gott hilft mir dabei. Ich brauche diese Beziehung zu ihm. Wenn du wissen möchtest, wie das geschieht, dann mache doch mal folgenden Test. Ich schlage dir vor, Larry, dass du 2 Wochen lang jeden Morgen 15 Minuten vor dem Aufstehen aufstehst und wenn du los musst, aufstehst. Und in der Bibel liest und betest. Probier es mal, jeden Morgen nur 15 Minuten. Dann wird etwas Bedeutendes in deinem Leben geschehen. Der Larry guckt ihn ganz ungläubig an. Ich weiß, dass es wahr ist, sagt Paul, denn es gibt da ein Versprechen von Gott, das steht nämlich in Jakobus 4, Vers 8. Naht euch zu Gott, so naht er sich zu euch. Wenn wir einen kleinen Schritt, sagte Paul, zu Gott hingehen, macht er einen großen Schritt auf dich zu. Es macht Freude, das auszuprobieren. Also pass auf, wenn das in 2 Wochen jetzt nichts passiert, Larry,

dann kannst du dich verabschieden vom Glauben. Du brauchst nicht mehr mit Jesus, mit Gott zu tun zu haben, denn dann ist er viel zu klein und seine Verheißungen stimmen nicht. Okay, sagt Larry, das werde ich jetzt mal probieren. 2 Wochen kann man aushalten. Er fängt an. Jeden Morgen, er steht tatsächlich eher auf. Paul betet für ihn. Herr, lass ihn 15 Minuten morgens eher aufstehen können. Mach ihn wach. Er macht ihn wach. Und die erste Woche ist schon bald rum. Sagt Larry zu Paul, Paul, die Hälfte ist schon rum, ist noch nichts passiert. Wenn das nicht stimmt, ist die Bibel und Gott ist ein Lügner. Dann machst du das alles umsonst, kannst du durchschlafen. Einige Tage später sagt Larry, Paul, noch 3 Tage, nichts passiert, nichts passiert. Ich habe jeden Tag gebetet und in der Bibel gelesen, aber ich merke nichts. Jetzt dauert es nur noch einen Tag und dann sind beide Wochen zu Ende. Der letzte Tag kam heran, 2 Wochen waren vergangen, Larry sagt nichts. Er stand am nächsten Tag auf und las in der Bibel. Dasselbe tat er am übernächsten Tag und die ganze Woche hindurch, ohne etwas zu Paul zu sagen. Aber er hatte die ganze Zeit weiter Andacht gemacht. Eines Morgens nach inzwischen über 3 Wochen steht er am Bett von Paul und sagt, Paul, ich muss dir heute was sagen. Ich will ohne Gott nicht mehr leben. Ich habe erkannt, dass er da ist. Er ist mir begegnet. Und das, ihr Lieben, das kannst du ausprobieren. Jeder, der meint, ich habe mit Gott nichts am Hut, keine Beziehung, sollte das einmal ausprobieren. Du wirst was erleben, was Gott auch an deinem Herzen tut. Wenn du dir deiner Erlösung nicht ganz sicher bist, wenn dein Leben mit Gott nicht das ist, was es sein sollte, probiere das einmal aus. Ich hoffe, diese Gedanken haben uns bewusst gemacht, warum es uns oft so schwer fällt, unsere tägliche Gemeinschaft mit Gott in Andacht und Gebet zu haben. Aber gerade diese Zeit ist so wichtig, um unseren Alltag überhaupt bewältigen zu können. Was meinst du, wenn du morgens aufstehst und du weißt nicht, was am Tag kommt? Du kannst einen Todesfall in der Familie bekommen durch einen Autounfall oder du kannst bestohlen werden oder dein Haus brennt ab. Das sind natürlich extreme Situationen, aber es könnte doch sowas sein. Und da ist es gut, wenn du gleich um Schutz bittest. Ich habe die Angewohnheit, dass ich bitte, Herr, stelle deine göttliche Waffenrüstung um mich herum, jeden Tag, gleich am Morgen. Den Schild des Glaubens, den Panzer der Gerechtigkeit, den Helm des Heils, das Schwert des Geistes, den Gürtel der Wahrheit und die Stiefel des Friedens. Und dann bitte ich, Herr, ich bin noch nicht so, wie du mich haben möchtest. Bitte, lass die Frucht des Geistes an mir zu erkennen sein. Die Andacht mit der Familie ist ein außerordentlicher Bestandteil der geistlichen Atmosphäre, schreibt Donna Habenicht. Neueste wissenschaftliche Untersuchungen an adventistischen Jugendlichen haben die große Bedeutung der Familienandacht gezeigt. Jugendliche, die mit regelmäßiger geistlicher Andacht aufgewachsen sind, haben stärkere geistliche Werte und neigen weniger zu Rauchen, zu Drogenkonsum und zur Mediensucht. Warum nutzen wir dieses starke Mittel so wenig? Vielleicht bist du in einer Familie aufgewachsen, wo es nie oder nur selten zu einer Andachtszeit gekommen ist. Oder du erinnerst dich an ausgedehnte und langweilige Stunden, die du als Kind vielleicht absitzen musstest. Diese Erinnerungen möchtest du lieber nicht deiner Familie mitgeben. Vielleicht weißt du auch im Herzen, dass es sehr wichtig ist, mit Gott in Kontakt zu kommen, wenigstens einmal am Tag. Aber dein Ehepartner möchte es nicht. Oder es liegt am hektischen Leben. Wir kriegen die Kinder morgens gerade mal so aus dem Haus. Und abends sind wir doch viel zu müde, oder? Lass die Vorschulkinder kräftig mitsingen. Sie singen gern.

Und so sind sie beschäftigt. Man kann mit den Händen und mit der Körpersprache mit ihnen eine biblische Geschichte auch erzählen. Und so sind sie gern bereit mitzumachen. Die Andacht ist die besondere Zeit, unsere Familie ganz unter den Einfluss des Heiligen Geistes zu stellen. In dieser Zeit sollten sich alle unsere Belange um Gott drehen, um sein geschriebenes Wort. Dadurch vermitteln wir unseren Kindern auch, Gott möchte jetzt zu uns sprechen. Macht doch die Bibel zu einem wichtigen Teil eurer Andachtszeit. Je jünger die Kinder sind, desto kürzer ist natürlich die Andachtszeit. Das kann jeder selbst individuell einschätzen, wie seine Kinder, wie viel Zeit sie aushalten sozusagen. Und es liegt an dir, wie du als Mutter, du hast ja den ganzen Tag im Haushalt sowieso nicht viel zu tun, wie du dann den Abend mit deiner Familie gestaltest. Ein Lied, eine Geschichte, man kann auch ein Lied einüben, was die ganze Familie dann singt als Familienlied. Und so fühlen sich die Kinder richtig gut integriert in ihre Familie. Und wenn du das von Anfang an schon machst, werden sie durch gute Gewohnheiten, Jesus hatte ja auch gute Gewohnheiten, werden sie so daran gewöhnt sein, dass wenn sie nachher 12, 13, 14 und so sind, dass sie da weniger ans sogenannte Motzen kommen. Und das ist ihnen so gut ins Fleisch und Blut übergegangen, dass sie da das gerne mitmachen. Die Familienandacht kann auch dann gut verlaufen, wenn wir Dinge in Ordnung bringen. Nicht, dass der Vater sagt, was hast du heute wieder gemacht und das noch vielleicht im Gebet niederlegt. Das ist ganz frustrierend. Sondern, das habe ich alles schon erlebt, sondern dass man einfach sagt, und der Ton macht dann auch viel die Musik, dass man einfach sagt, dir ist das heute passiert, du tust mir so leid. Oder du hast im Fußballspiel, eure Mannschaft hat verloren. Ach, das tut mir leid. Oder dir ist heute irgendetwas anderes passiert. Oder auch an freudigen Situationen und Gelegenheiten mit teilnehmen. Dass die Kinder merken, unsere Eltern fühlen mit uns mit. Mit Schulkindern, also mit älteren Kindern bis 12, 13 Jahre, kann man auch etwas anders wieder tun, um sie in einem echten, erlebbaren Freundschaftsverhältnis zu Jesus zu bringen und zu halten. Es sollte uns ganz wichtig sein, dass sie erstmal ihre Tagesprobleme auf den Tisch legen können. Wenn ihr ein gutes Verhältnis von Anfang an habt, dann wird es mir besser gelingen. Dass sie, wenn sie so voll sind mit ihren eigenen Problemen und der Vater oder die Mutter fangen gleich an zu lesen und die Andacht zu halten, dann sind die so voll. Ich habe gelernt in unserer Familie, das habe ich auch im Religionsunterricht gemacht, dass man erstmal so eine gewisse Zeit limitiert und sagt, so, jeder hat jetzt mal für ein paar Minuten die Zeit, seinen Tag heute Revue passieren zu lassen. Dann sind sie leer und das gute Gotteswort kann in ein leeres Gefäß rein. Und es ist besser, als wenn du sie nicht zu Wort kommen lässt und dann kommt das gute Gotteswort obendrauf und das, ja, das geht gleich rüber. Schade. Schade. Die Kinder müssen an uns beobachten können, wie wir auch mit Sünde zurechtkommen und fertig werden. Es ist wunderbar, wenn auch die Eltern, wenn sie mal Meinungsverschiedenheiten hatten, man kann auch dazu sagen, sich gestritten hatten. Es ist wunderbar, wenn Kinder Versöhnung ihrer Eltern erleben und nicht nur Streit. Das ist etwas, was sie dann auch lernen für ihre spätere eigene Familie. Dass man auch zu seinen Fehlern steht. Oder ihr als Ehepartner, wenn ihr ein ganz spezielles Problem hattet, was die Kinder vielleicht nicht unbedingt alles gleich mitbekommen sollen, wenn sie noch jünger sind, dann könnt ihr das für euch in einem Extrazimmer vorher bereinigen. Für uns wurde es zur guten Gewohnheit, die Lektion mit den Schulkindern jeden Abend so für einen Tag auszuarbeiten. Je jünger sie waren, da habe ich dann noch ein bisschen mitgeholfen, wir haben das gemeinsam besprochen. Und später machten sie das dann selbst, und zwar jeden Abend. Ich habe auch nicht bis zum Beginn des Religionsunterrichts gewartet, sondern schon im Grundschulalter angefangen, so von mir aus als Mutter, die biblischen Bücher des

des Alten und des Neuen Testaments sie auswendig lernen zu lassen. Wie geht das? Mose, Josua, Richter, Ruth, Samuel, Könige, Chronik, Esra, Nehemia, Esther. Matthäus, Markus, Lukas, Johannes, Apostelgeschichte, Römer, Korinther, Galater und so weiter bis hinten. Dann haben wir das auf Tempo gemacht, ja, Eltern gegen Kinder, klar. Ich habe, weil mein Jüngster alleine war, die anderen waren schon aus dem Haus. Dann habe ich Nachbarskinder mir eingeladen, die in dem Alter waren. Dachte ich, ach, die können auch mal rüberkommen. Und das klappte auch. Und dann habe ich auch kleine

sehen konnten, aber wir haben gesungen. Und das war etwas Schönes. Und die Nachbarn haben das gehört. Ach ja, der Danny ist gut aufgehoben dort in der Nachbarschaft. Und dann, wenn Sie die Bücher zum Beispiel bis Esther können, ja, wie ich euch eben gesagt habe, dann habe ich mir tagsüber, weil ich ja sowieso eh Zeit hatte und nichts anderes zu tun, habe ich mir Bibelstellen ausgesucht, aussagestarke, also nicht unbedingt die Geschlechtsregister, ist klar, habe ich mir solche Texte ausgesucht, die in diesen genannten Büchern drin standen, und die habe ich sie dann abends aufschlagen lassen, ja, und lesen lassen. Das stärkt unbedingt den Glauben. Und schon bald wissen die Kinder, dass sie dann Josua nicht bei Hebräer suchen müssen. Und am Sabbat in der Gemeinde ist das ganz gut. Da sind sie nicht abgelenkt mit irgendwas, sondern können das, was der Prediger hier vorne sagt, mit der Bibel, in der Bibel mitlesen. Man kann auch ein Bibelquiz mit den Kindern machen. Ich habe mir angewöhnt, aus den vorherigen Lektionen Fragen zusammenzustellen, weil ich immer denke, naja, Mutter der Weisheit ist die Wiederholung, ja? Wiederholung ist die Mutter der Weisheit. Wenn dein Kind enttäuscht ist und klagt, frustriert ist, das habe ich nicht, das habe ich nicht, die anderen haben das und das, ich nicht, dann kannst du in jedem Falle, musst du nicht auf das Klagen eingehen. Erzähle ihm abends von Jesu Enttäuschungen. Und du sagst ihm, stell dir mal vor, wenn Jesus jetzt hier wäre, können wir ihn auch fragen, Herr, was sind eigentlich deine größten Enttäuschungen hier bei uns auf der Erde gewesen? Dann würde er vielleicht sagen, ach, ich wollte, dass die Menschen auf mich gehört hätten. Gleich am Anfang habe ich ihnen einen wunderschönen, riesengroßen Garten geschenkt. Alles war drin, was sich das Menschenherz erträumen konnte. Aber im Lauf, ich laufe den Menschen immer nach. Aus Liebe, aber sie wollten einfach nicht. Sie hatten und sie haben andere Interessen. Die Menschen können mich in meinem Liebesbrief an sie in der Bibel näher kennenlernen, würde Jesus sagen. Aber sie haben so viele andere Interessen. Das Bibellesen macht natürlich am Anfang, wenn du so beginnst, macht das auch nicht so einen herrlichen Spaß, weil, ja, einen spannenden Roman, der liest sich nun mal vielleicht interessanter. Und dennoch, wenn du ein Musikinstrument als Kind anfängst zu lernen, na, wie klingt das? Auch nicht gerade erstmal die Töne so sicher. Und manches Quietschen wird dabei sein. Aber je länger du an einem Instrument dran bist, es zu üben, desto besser wird es fast von Woche zu Woche, denke ich mal, werden. So wünscht sich das auch der Heiland mit dem Bibellesen. Es ist nicht mehr mit der Zeit langweilig. Wer ein Instrument nur 5 Minuten am Tag spielt, da wird es sehr lange dauern, bis er dann mal so richtig die Töne sitzen hat. Und man verliert irgendwann die Lust daran. Wenn wir Jesus durch die Bibel nur am Tag kurz mit der Hand schon an der Türklinke begegnen und sagen, oh, ist schon spät, Herr Jesus, behüte mich heute, und passt bloß auf mich auf, dass mir nichts passiert. Dankeschön, Amen, weg. Tja, das ist aber nicht so toll. Das ist eine oberflächliche Freundschaft. Sprich dein Kind so oder so an. Du sollst Gott danken, dass du heute wieder gesund aufstehen konntest, dass du so Gutes zu essen hattest oder Ähnliches. Bald kommen aufgrund ständiger Wiederholungen lange und gelangweilte Gesichter. Sprichst du aber so: Hey Kids, stellt euch vor, ihr wacht auf und sofort spürt ihr einen stechenden Schmerz. Mann ey, vielen Leuten geht das so. Und bevor ihr weiter über den Schmerz jammern könnt, fällt euch doch mit Schrecken ein, dass ihr ja nur ein Stück trockenes Brot zu essen habt. Und eine Tasse abgestandenen Tee von vor 2 Tagen. Ihr liegt auf einer alten Pritsche, wo das Unterbett löchrig und dünn ist, das Zimmer ist reichlich von Kakerlaken besetzt. Eure Mutter ist, weil sie in den Slums von Detroit lebt, bei irgendwelchen piekfeinen Leuten als Waschfrau tätig. Euer Vater ist verzweifelt, weil er arbeitslos ist und er lamentiert am Straßenrand herum. Auch wir werden über kurz oder lang diese Verhältnisse bekommen.
Es gibt doch wirklich ungezählte Menschen auf der Welt, die das Wort Müsli, Cornflakes, frisch bezogenes Bett oder

Duschen noch nie gehört haben, geschweige es genießen konnten. Und da kommt euch der Frust auf. Oh, wie blöd, ich muss heute wieder in diese beknackte Schule, zu dem Dovi von Lehrer, diese Arbeit auch schreiben. Und hoffentlich macht meine Mutter heute meine Lieblingspizza. Ey Mann, sonst flippe ich aus. Nun stell dir mal vor, wie du damit vor Gott dastehst. Und das Schärfste ist dann noch, was sagt er zu deiner Nörgelei? Am besten, du benutzt die kürzeste Distanz zwischen diesem Problem oder deiner Unzufriedenheit und seiner Lösung. Es ist der Abstand zwischen deinen Knien und dem Fußboden. Nutze ihn. Gerade jetzt für die Endzeit ist es so wichtig, ihr Lieben. Nicht nur alle meine Schüler, auch meine Söhne und ich haben den 91. Psalm, das ist für mich ein Endzeitpsalm, komplett auswendig gelernt. Kennt ihr ihn? Wer unter dem Schirm des Höchsten sitzt und unter dem Schatten des Allmächtigen bleibt, der spricht zu dem Herrn, meine Zuversicht und meine Burg, mein Gott, auf den ich hoffe. Und es geht weiter. Das sind Worte, die stärken. Und da vergeht dir jeder Frust und jede Frage. Und das ist wichtig, dass wir unseren Kindern das beibringen. Wenn auch 1.000 fallen zu deiner Rechten und 10.000 zu deiner Seite, wird es dich nicht treffen. Du wirst es mit eigenen Augen sehen, wie Gott dich behütet. Es wird dir kein Übel begegnen und keine Plage wird sich deinem Hause nahen. Probiert das mal aus. Habt ihr schon mal einen Brief an Jesus schreiben lassen? Ich habe das mal auf einem Maranatha-Seminar gelernt. In 5 Minuten, warum 5 Minuten, weiß ich auch nicht, in 5 Minuten mal zusammengefasst einen Brief an Jesus schreiben. Ihr als ganze Familie, was würdet ihr ihm schreiben? Und dann hinterher vorlesen lassen. Ganz interessant gewesen. Drückt es doch mal gemeinsam aus und vor allem die Heranwachsenden, warum ist Christus überhaupt, warum ihr dem vertraut? Warum ist Jesus auf die Welt gekommen? Warum glaube ich an ihn? Warum gehe ich am Samstag in Gottesdienst? Ich habe festgestellt und habe das die Kinder schriftlich ausformulieren lassen, wenn sie das selbst mit ihren eigenen Worten mal geschrieben haben, dass das viel besser für sie auch verinnerlicht ist, als wenn sie es immer nur von Mama und Papa übernehmen. Und es macht schon etwas aus, wenn ich mir selbst darüber Gedanken mache, warum tue ich das überhaupt? Ab 12 sind die Kinder teilweise religionsmündig und ab 14 erst recht. Und es ist gut, wenn sie vorher sich darüber schon mal Gedanken machen, warum ich das überhaupt mache. Und sie können auch vor ihren Klassenkameraden, vor den Lehrern mal Rede und Antwort stehen. Wir haben uns auch angewöhnt, weil wir uns auch austricksen mussten, weil immer nach dem Abendbrot irgendjemand hatte schon gleich wieder einen Termin oder so. Und dann sind wir sitzen geblieben am Abendbrottisch und einer hat was vorgelesen oder zuerst haben wir, wie die Kleinen waren, die Bücher von Menschen und Gottes Hand gelesen. Und dann, als unser Jüngster ungefähr 11 Jahre alt war, dann bat er darum, dass wir doch mal die komplette Entscheidungsserie von Ellen White lesen. Aber im Original, Leute. Ja? Also, das sind, wie heißen die nochmal? Patriarchen und Propheten, das Leben Jesu, der große Kampf, Propheten und Könige, das Wirken der Apostel. Wir haben Jahre dafür gebraucht. Na und? Als unser Sohn dann knapp 17 war, 16, da hat er gesagt, diese Bücher haben mir die Augen so geöffnet, was die Frau da reingeschrieben hat, dass ich die Bibel jetzt wirklich viel besser verstehe. Und dank Gottes Gnade hat er sich dann taufen lassen. Am Schluss unserer Andacht betet immer ein anderer aus der Familie, damit auch jeder mal aus seiner Sichtweise die Probleme auf den Tisch vor Gott legen kann, die er hat und nicht immer Mama und Papa irgendwelche vielleicht eingespulten Gebete. Das ist sehr wichtig, dass sie sich auch ausformulieren dürfen im Gebet. Was ist schon eine halbe oder eine Stunde, je nachdem, wie viel Zeit du nimmst,

nimmst, am Abend für dich, für deinen Mann und für deine Kinder. Was ist das schon? Es hat etwas zu tun mit Zeiteinteilung. Ich habe manchmal auch so meine Probleme mit der Zeiteinteilung. Ja? Aber man sollte es wirklich tun. In der Ewigkeit wirst du den Lohn erhalten. Arbeite unbedingt zielstrebig darauf hin. Jetzt sagt Jesus zu dir, Mensch, dein Wille geschehe. Wenn er aber bald wiederkommt, dann wird er sagen, Mensch, jetzt geschieht mein Wille. Manchmal dauert es lange mit uns Menschen, bis wir begriffen haben, warum Jesus uns bei sich haben möchte. Es gibt kein Instant-Evangelium, so wie Instant-Kaffee oder Instant-Suppe. Reinschütten, umrühren, fertig. Der Same der guten Nachricht von Gott wird ausgestreut. Manches beginnt zu keimen, aber wir können das nicht beeinflussen. Es bleibt immer Gottes Sache. Es gibt auch keinen pädagogischen Kunstdünger mit Wachstumsgarantie. Nein, es gibt auch keine frommen Treibhäuser mit Gemeinschaftswärme. Wir wollen uns täglich wirklich bei Gott die Kraft und die Geduld, besonders als Eltern, für unsere Kinder schenken lassen und den Heiligen Geist das Seine tun lassen. Ich wünsche euch, dass ihr euch von Gott gebrauchen lasst, dass ihr eure Gaben, die er jedem auf seine Weise geschenkt hat, einsetzt. Jetzt ist noch Zeit. Gott hat mir vor vielen Jahren junge Menschen, deren Eltern und auch Außenstehende aufs Herz gelegt, sie in inniger Fürbitte vor Gott zu bringen. Vermutlich sage ich ihnen nicht viel etwas anderes, als was die Eltern ihnen sagen würden. Aber der Punkt ist, ich bin für sie neutral, außenstehend und bin nicht so eng an der Familie dran. Wir haben sehr gute Gebetskontakte, manches ringen um die Erkenntnisse, um im Glauben zu wachsen und die Charakterveränderung. Durch Beten und Fasten für große Probleme sind wir uns mit vielen näher gekommen. Wir haben einen psychisch kranken Sohn. Er ist 1981 geboren. Und wir beten als Familie schon viele Jahre für ihn. Mehr als 12 Jahre. Und Gott schweigt. Es tut weh, als Mutter zu sehen, wenn das Flehen für dein eigenes Kind, das dem Tode entgegengeht, durch ganz starke Medikamente, wenn das nicht erhört wird und die Gebete für die anderen werden eher früher als nach so vielen Jahrzehnten erhört. Du kannst für andere da sein, und du kannst deinem eigenen Sohn nicht helfen. Ich habe in der Lebensschule Gottes lernen müssen, lass dir an meiner Gnade genügen. So kann ich viele andere Eltern besser verstehen, wenn sie kommen und mir ihre Töchter und Söhne bittend aufs Herz legen und alles, das wir vor Gott bringen. Gott wird zu seiner Zeit eingreifen. Auch in deinem Leben. Ich wünsche euch diese innige und feste Verbindung bis zum Schluss zu Gott zu halten. Amen.

Ein goldener Morgen kommt, denn wie der Blitz ausgeht vom Osten und leuchtet bis zum Westen, so wird auch das Kommen des Menschensohns sein. Während die ganze Welt in Finsternis gehüllt ist, wird es in jeder Wohnung der Heiligen hell sein. Sie werden den ersten Lichtschimmer seiner Wiederkunft erhaschen. Bald erscheint im Osten eine kleine schwarze Wolke, vielleicht halb so groß wie eines Menschen Hand. Es ist die Wolke, die den Heiland umgibt und die auf die Entfernung so aussieht, als wäre sie in Dunkel gehüllt. Das Volk Gottes weiß, dass dies das Zeichen des Menschensohnes ist. In feierlichem Schweigen blicken sie gespannt dorthin, während sie der Erde immer näher kommt, dabei heller und herrlicher wird, bis es eine große weiße Wolke geworden ist. Unten glänzt sie wie ein verzehrendes Feuer, und oben ist der Regenbogen des Bundes. Jesus reitet als mächtiger Eroberer allen voran. Nicht mehr ein Mann der Schmerzen, der kommt, um den bitteren Kelch der Schande und der Schmerzen zu trinken. Er kommt nun als Sieger im Himmel und auf Erden, um die Lebenden und die Toten zu richten. Treu und wahrhaftig, und er richtet und kämpft mit Gerechtigkeit. Und das Heer des Himmels folgte ihm. Eine unzählbare Schar von heiligen Engeln begleitet ihn auf dem Weg mit Gesängen in himmlischen Melodien auf den Lippen. Das Firmament scheint mit strahlenden Gestalten erfüllt zu sein. 10.000 Mal

10.000 und 1.000 mal Tausende. Keine menschliche Feder kann die Szene schildern. Kein sterblicher Verstand ist fähig, diese Pracht zu erfassen. Seines Lobes war der Himmel voll und seiner Ehre war die Erde voll.

Auge den Lebensfürsten. Keine Dornenkrone entstellt jetzt das heilige Haupt. Ein herrliches Diadem ruht auf seiner hehren Stirn. Sein Antlitz strahlt heller als die blendende Helle der Mittagssonne und trägt einen Namen geschrieben auf seinem Gewand und auf seiner Hüfte. König aller Könige und Herr aller Herren. Mit hoch erhobenem Kopf, von hellen Strahlen der Sonne der Gerechtigkeit beschienen, mit Jubel, weil ihre Erlösung naht, gehen sie, die lebenden Heiligen, hin, um dem Bräutigam zu begegnen und sagen: Siehe, das ist unser Gott, auf den wir hofften, dass er uns helfe. Lasst uns jubeln und fröhlich sein über sein Heil.

Es geht ja weiter in unserer kleinen Vortragsreihe. Wir hatten ja schon einige Themen zusammen besprochen und wollen jetzt über den Untergang der neuen Weltordnung sprechen. Wir erinnern uns vielleicht daran, dass wir irgendwann mal anfingen, am Anfang zu sprechen, Babylon, das System Babylons, das sich aufbaute. Und wir haben so ein bisschen gemerkt, die Idee hinter Babylon war ja, ein politisch-religiöses System aufzubauen, das die ganze Welt schlucken sollte. Also eine Weltregierung, die irgendwie religiös-politisch war. Und wir haben gesehen, dass Babylon sich so durch die ganzen Jahrhunderte durchgezogen hat und in der Bibel ganz vorne, im ersten Buch Mose, beschrieben wird und eben ganz hinten in der Offenbarung es immer noch um Babylon geht. Und Babylon hat was vor. Also sie wollen die Welt in eine neue Ordnung bringen. Und diese neue Weltordnung, die hatten wir beim letzten Vortrag uns angeguckt, wie es aufgebaut werden soll, was die Idee ist. Heute gucken wir ein bisschen tiefer hinein und schauen vor allem auch an, wie es denn irgendwann mal untergehen wird. Wir beginnen mit dem 1. Mose 11, den Text, den kennen wir schon, 4 bis 8. Da heißt es hier, und sie sprachen wohlan, lasst uns eine Stadt bauen und einen Turm, dessen Spitze bis an den Himmel reicht, dass wir uns einen Namen machen, damit wir ja nicht über die ganze Erde zerstreut werden. Da stieg der Herr herab, um die Stadt und den Turm anzusehen, den die Menschenkinder bauten. Und der Herr sprach, siehe, sie sind ein Volk. Und sie sprechen alle eine Sprache. Und dies ist erst der Anfang ihres Tuns. Und jetzt wird sie nichts davor zurückhalten, das zu tun, was sie sich vorgenommen haben. Wohlan, lasst uns hinabsteigen und dort ihre Sprache verwirren, damit keiner mehr die Sprache des anderen versteht. So zerstreute der Herr sie von dort über die ganze Erde und sie hörten auf, die Stadt zu bauen. Also uralte Geschichte, dritte Generation nach der Sintflut. Der Turm zu Babel und die Stadt Babylon wurden gebaut. Das ist über 4000 Jahre her. Das ist sehr, sehr alt, dass das passiert ist. Aber Gott sagte, wenn wir das jetzt nicht verhindern, dann wird ihnen alles gelingen, was sie sich vorgenommen haben. Dann werden sie die Welt unter ihre Herrschaft bringen. Und damit nicht jetzt gleich wieder alle Menschen geknechtet werden und wieder unter irgendeinem System gefangen sind, wie es vor der Sintflut war. Wir hatten das ja am ersten Abend uns angeguckt, vor der Sintflut, die Stadt Henoch und wie es sich entwickelt hat. Damit das nach der Sintflut nicht gleich wieder passiert, hat Gott gesagt, wir müssen das verhindern. Denn wenn wir das jetzt gewähren lassen, wenn wir sie jetzt gewähren lassen, dann wird ihnen alles gelingen, was sie sich vorgenommen haben. Dann werden sie diese Regierung aufbauen und die ganze Welt knechten. Und das System Babylons hat sich weitergezogen. Also Gott hat das damals verwirrt, die Sprachen verwirrt, damit dieser Bau abgebrochen wird. Die Völker verteilten sich dann über die Erde, war ja nur ein Kontinent, Pangea heißt er.

Und eine Generation später, zu Zeiten von Pelex, wurde die Erde geteilt. Die Kontinente, die kennen wir, dieses Puzzle, wie es heute aussieht. Und so konnte das babylonische System nicht am Anfang alle Völker ergreifen. Aber das System, das haben wir so ein bisschen beobachtet durch die Zeit hindurch und haben gesehen, da war Babylon, dieses religiös-politische System. Und da hatten wir uns die Reiche angeguckt, also Babylon, Medo-Persien, Griechenland, Rom und dann das päpstliche Rom. Und am Ende haben wir sogar noch die USA gesehen. Aber diese Idee von Staat und Religion zusammen, diese Vereinigung, das ist die Idee von Babylon. Wir werden also ein religiöses Zwangssystem mit Staatsgewalt durchsetzen. Naja, und das war damals die Idee. Wie ist denn mit dem Papsttum? Also wir hatten uns das Papsttum schon angeguckt und wie es auch entstanden ist. Vielleicht erinnert man sich an den Vortrag, da ging es so ein bisschen um die Antichristen. Und was hat der Papst, was ist die Idee vom Papsttum eigentlich gewesen? Und das muss man sich mal auf der Zunge zergehen lassen, die Zitate des Papsttums. Ich habe mal im 12. Jahrhundert angefangen, also Ende des Mittelalters. Innozenz III. Sagt, der Papst nimmt die Stelle des wahrhaftigen Gottes auf dieser Welt ein. Also in dieser Welt bin ich Gott. Das war das Zitat, das war damals Ende des Mittelalters. Jetzt überspringen wir mal einen Papst und nimm gleich den nächsten, Papst Gregor den 9. Der Papst nimmt nicht die Stellung eines bloßen Menschen ein, sondern die des wahrhaftigen Gottes. Das sind Zitate von Päpsten. Gehen wir mal weiter, ein paar Päpste weiter. Papst Johannes, der 22. Der Papst allein sitzt in dem Stuhl des heiligen Petrus, nicht allein als ein Mann bloß, sondern als Mann und Gott. Er ist Mensch und Gott vereint. Wer war eigentlich Mensch und Gott vereint? Christus. Das sind gewaltige Zitate, die wir, man liest das so schnell drüber, aber das sind eigentlich gewaltige Ansagen. Das wäre so, als würde ich hier stehen und sagen, ich bin ein Mensch, aber ich bin auch Gott. Also das, wir alle würden mich für verrückt erklären, wenn ich sowas behaupte. Aber wir sagen jetzt, okay, das war irgendwie Ausgang des Mittelalters, aber gehen wir mal in unsere jetzige Zeit. Also ins 19. und 20. Jahrhundert. Genau in dieser Brücke war damals Papst Leo, der 13. Und er sagt, wir haben auf dieser Erde den Platz des allmächtigen Gottes inne. Also das Gleiche sozusagen zog sich durch über die Jahrhunderte. Also die Anmaßung ist sozusagen, ich bin ein Mensch, aber ich bin eben auch Gott. Also man könnte auch sagen, ich bin der Christus. Das wäre sozusagen die Quintessenz davon. Welche Autorität hat er denn? Ich meine, als Mensch und Gott tituliert er sich. Welche Autorität gibt ihm das? Und ich lese hier mal aus der Prompter Bibliotheca, ist ja römisch-katholisch. Der Papst ist von so großer Autorität und Macht, dass er sogar göttliche Gesetze modifizieren, erklären und interpretieren kann. Der Papst kann göttliche Gesetze modifizieren, da seine Macht nicht von Menschen, sondern von Gott kommt und er als Vizeregent Gottes auf der Erde handelt. Also die Behauptung ist, dadurch, dass ich nicht nur Mensch, sondern eben auch Gott bin und auf dieser Erde als Gott handel, kann ich also sogar die göttlichen Gesetze verändern, kann die Schrift selbst interpretieren, kann sagen, das stimmt nicht oder das muss verändert werden. Das ist sozusagen die Autorität, die dieses Papsttum selbst gibt. Und wir hatten ja gesehen und schon ein bisschen darüber unterhalten, mindestens aus dem Dekalog, also aus diesen 10 Geboten, sind ja 2 drastisch verändert worden. Das 2. Gebot, sollst dir kein Bildnis machen, irgendein Gleichnis von dem, was im Himmel, auf Erden oder im Meer ist und bete sie nicht an. Also irgendwie ein Engel oder ein Tier, ein Elefanten, eine Kuh oder irgendeinen Heiligen, Verstorbenen mir ausdenke und sage, ich bete das an. Das 2. Gebot sagt, das darfst du nicht. Das 2. Gebot wurde aber so hingehend geändert. Das ist das Kuriose. Also das wurde rausgeschmissen aus dem Dekalog. Jetzt würde man ja sagen, Moment mal, da hat die katholische Kirche ja nur noch 9 Gebote. Stimmt das? Stimmt nicht. Sie haben das letzte Gebot haben sie geteilt. Sollst nicht begehren deines nächsten Haus, Weib, Knecht, Magd, Vieh. Da wurde das Weib rausgenommen. Und das 9. heißt, du sollst nicht begehren deines nächsten Haus, Lücke, Knecht, Magd, Vieh. Das 10. du sollst nicht begehren deines nächsten Weib. Also es wurden 2 Gebote draus gemacht. Andersrum. Aber es wurden 2 Gebote draus gemacht. Und das andere Gebot, das geändert wurde, ist natürlich, das kennen wir, das 4. Gebot. Gedenke des Sabbattages, dass du ihn heiligst. Denn in 6 Tagen hat der Herr Himmel und Erde geschaffen, alles was darin ist. Das ist im Katechismus rausgefallen. Der Sabbattag, der steht da nicht mehr. Da steht jetzt entweder Ruhetag oder sogar direkt der Sonntag. Und wir lesen es mal, Catholic Press. Da heißt es, Sonntag ist eine katholische Institution. Und seine Beachtung kann nur durch katholische Prinzipien verteidigt werden. Vom Anfang bis zum

Ende der Schrift gibt es nicht eine einzige Passage, die den Wechsel des wöchentlichen öffentlichen Gottesdienstes vom letzten Tag der Woche auf den ersten erlaubt. Also die Katholiken, die sind ja, also wenn ich falsch verstehe, wenn ich Katholiken sage, ich meine die katholische Kirche, die Institution, eigentlich das Papsttum, die sind ja ehrlich, wenn sie sagen, nach der Schrift hält man den Sonntag nicht. Der Sonntag ist einfach der erste Tag der Woche. Die Schrift erzwingt sozusagen das Heilighalten des Sabbats. Aber es heißt, das machen sie nicht, sie ändern den Tag. Und wir wissen auch, wo er herkam, das haben wir uns auch angeguckt, nicht wahr? Die babylonische Geschichte, Nimrod und wie sie alle heißen. Jetzt ist das eine Rieseninstitution geworden über die Jahrhunderte. Die Widersacher wurden ja verfolgt, wir kennen es aus dem Mittelalter, die Inquisition und was alles kam. Also wer gegen dieses System war, wurde schwer unterdrückt und verfolgt und was da alles kam. Und dann wurden sozusagen in jedem Dorf und überall sozusagen Kirchen installiert und so kleine Kapellen und sowas alles aufgebaut. Und die sehen wir heute, wenn wir durch Deutschland fahren, in unserem Land, dann finden wir überall diese kleinen, so diese Markzeichen jeder Weggabelung. Und ich habe da was Interessantes entdeckt. Also die Idee war ja, eigentlich, also die Kirche an sich, das war ja, die ist ja von Christus gegründet. Das wollte er ja, dieses System wollte er ja haben. Das Problem ist, die Kirche ist nachher eigene Wege gegangen. Also sie hat angefangen, andere Götter anzubeten sozusagen, also irgendwelche Heiligen oder jedenfalls einen eigenen Weg gemacht. Und ich kenne das aus dem Alten Testament von Israel. Israel selbst, von Gott berufen, und dann haben sie andere Wege gemacht und sind irgendwann Babylon gefolgt. Und es ist interessant, dass im Alten Testament was steht, was sich auch auf heute anwenden lässt. In Hesekiel 16, da heißt es, wie schmachtete dein Herz, spricht Gott, der Herr, als du dies alles triebst, das Treiben eines zügellosen Hurenweibs, dass du deine Götzenkapellen an jeder Weggabelung bautest und deine Höhen an jeder Straße machtest. Überall hast du deine Höhenheiligtümer gesetzt, deine Götzenbilder hingestellt, damit das Volk das anbetet, aber das ist nicht Gott. Du bist wie ein Hurenweib, heißt es, du hast mehrere Ehemänner. Das heißt, du sollst keine anderen Götter haben neben mir, aber du stellst den Leuten lauter Dinge vor, die sie anbeten sollen. Und es ist interessant, denn das ist sozusagen, es ist ja genau wie der, wie die Institution oder sozusagen das Einsetzen des Sonntags eine menschliche Idee war. Ist ja nichts, was wir in der Bibel finden. Ist auch nichts, was Christus irgendwie eingesetzt hätte. Christus selbst hat seinen Jüngern gesagt, dass sie den Sabbat halten sollen. Aber der Sonntag kam dann später, war eine menschliche Idee. Und Christus sagte, als er unter uns war, vergeblich aber verehren sie mich, weil sie Lehren vortragen, die Menschengebote sind. Denn ihr verlasst das Gebot Gottes und haltet die Überlieferung der Menschen ein. Das war damals schon ein Problem bei den Pharisäern. Und die Pharisäergemeinde sozusagen, wir wissen, es war auch über Jahrhunderte sozusagen, hat sich das da drin entwickelt und sie ging nach und nach kaputt und irgendwann traten Menschengebote an göttliche Gebote. Die Schriften wurden wenig gelesen, aber es gab unglaublich viele eigene Regeln, die man halten musste. Und da gab es dann sogar einzelne Bücher, so ähnlich wie der Katechismus heute. Nun, wenn man jetzt Gottes Gebote beiseite lässt und Menschengebote annimmt und die im Volk verbreitet und sagt, das müsst ihr halten, damit ihr Gott wohlgefällig seid, dann begeht man große, große Gotteslästerung. Und Offenbarung 18,8 heißt es dann über dieses System, darum werden an einem Tag ihre Plagen kommen, Tod und Leid und Hunger, und sie wird mit Feuer verbrannt werden, denn stark ist Gott, der Herr, der sie richtet. Es spricht in Offenbarung 18, das gucken wir uns nachher noch an, über die Hure. Und die Hure ist ein Sinnbild für eine gefallene Kirche. Also während die reine Frau ein Sinnbild in der Bibel ist für die reine Gemeinde, ist eine Hure ein Sinnbild für eine Gemeinde, die mehrere Götter hat, also mehrere Ehemänner. Christus ist ja der Bräutigam und seine Gemeinde ist die Braut. Und hier in Offenbarung 18 wird der Untergang einer Hure beschrieben. Die Hure ist eine Gemeinde, die mehrere Götter hat. Nun, überschrieben wahrscheinlich in jeder Bibel, die Sie mit haben, wahrscheinlich überschrieben sein der Untergang Babylons oder so ähnlich, selbst in der Offenbarung noch. Und genau darum geht's. Wie wird Babylon eigentlich untergehen? Wir wissen, wie es aufgebaut worden ist, das haben wir alles gelesen. Nimrod hat das aufgebaut und hat ein System aufbauen wollen, das die ganze Welt umfasst. Das ist bis heute nicht geglückt, aber dieser Gedanke Babylons zog sich durch alle Systeme, die aufgebaut worden sind. Am Ende wird so ein babylonisches System aufgebaut werden. Wie das geschieht, gucken wir gleich. Und wie wird es dann eigentlich untergehen? Also was ist das Ende von diesem System? Und das wird ganz schnell gehen. Es wird kurz da sein und gleich wieder untergehen.
Wir lesen

dazu Offenbarung 17. Das ist auch so ein bisschen der Text, mit dem wir uns so ein bisschen beschäftigen wollen jetzt. Offenbarung 17. Wenn eine Bibel dabei hat, kann sie einfach mit aufschlagen und dann können wir parallel lesen. Ich habe die Texte auch alle hier, aber wenn schon jemand ein bisschen vorspringen will und ein bisschen zurückgucken will, ist Offenbarung 17 ganz hilfreich. Dort heißt es, und einer von den sieben Engeln, welche die sieben Schalen hatten, kam und redete mit mir und sprach zu mir. Komm, ich will dir das Gericht über die große Hure zeigen, die an den vielen Wassern sitzt, mit der die Könige der Erde Unzucht getrieben haben und von deren Wein der Unzucht die, welche die Erde bewohnen, trunken geworden sind. Also jetzt heißt es hier, ich zeige dir jetzt, wie diese Hure gerichtet wird. Hure, also eine untreue Gemeinde. Wasser, erinnert sich noch jemand, was die Wasser sind in der Prophetie? Dankeschön, genau. Völker, Nationen, Sprachen, Stämme. Also wie wir im Deutschen oft sagen, das Völkermeer, kann man in Offenbarung 17, Vers 15 finden. Nun, was macht sie hier? Das heißt hier, sie hat mit den Königen der Erde Unzucht getrieben und die Könige der Erde sind von ihrem Wein der Unzucht trunken geworden. Also sie hat den Königen der Erde, also den Regenten, irgendwas gegeben. Sie ist ja eine Hure, also eine gefallene Kirche. Aber sie hat irgendwie einen Einfluss gehabt auf die Regenten der Welt und hat ihnen also einen Wein gegeben, von dem die trunken geworden sind. Das mal im Hinterkopf, wissen wir gleich, worum es geht, wenn wir die Verse weiterlesen. Offenbarung 17,3, und er brachte mich im Geist in eine Wüste. Und ich sah eine Frau auf einem scharlachroten Tier sitzen, das voll Namen der Lästerung war und sieben Köpfe und zehn Hörner hatte. Also wer die Vorträge davor gesehen hat, bei dem ist jetzt, wenn die Alarmglocken klingeln, und sagen, Moment mal, das Tier kenne ich. Ein Tier mit sieben Häuptern und zehn Hörnern kam mir schon x-mal vor. Das ist ja irgendwie immer das gleiche System, was wir hier sehen. Immer eine Beschreibung sozusagen von dem System, das Babylon benutzt, wo es der Teufel benutzt. Nun schauen wir mal an, was er hier sieht. Interessanterweise, also im Geist ist jetzt in einer Wüste und er sah da eine Frau, also eine Gemeinde sitzen. Aber diese Gemeinde sitzt auf einem scharlachroten Tier und dann wird es beschrieben. Wenn wir uns jetzt erinnern, wir hatten dieses Tier schon ein paar Mal gesehen. Zuerst taucht es in Offenbarung 12 auf. Dort wird es beschrieben als ein feuerroter Drache mit sieben Häuptern, zehn Hörnern und Kronen auf den Häuptern. Erinnert sich noch jemand, welches System hier beschrieben war in Offenbarung 12? Dankeschön, genau. Das ist das römische Kaiserreich. Nicht wahr? Also der Drache ist ja ein Symbol für den Teufel. Aber dieser Drache stand vor der Frau, die gebären sollte, also vor der Gemeinde, zur Zeit, als Christus hervorkam. Das war natürlich römisches Reich. Und der Drache versuchte, das Kind zu verschlingen, das Kind zu töten. Das war alles römisches Reich. Das ist relativ einfach, sozusagen das hier zu sehen, Offenbarung 12. In Offenbarung 13 begegnet es uns dann nochmal. Da sah man wieder so ein Tier mit sieben Häuptern, zehn Hörnern. Diesmal waren allerdings die Kronen auf den Hörnern. Und dieses Tier, das wir gesehen haben, wir erinnern uns, es kam aus Daniel 7, war so eine Chimäre aus mehreren verschiedenen Tieren. Und zwar aus dem Löwen Babylon, aus dem Bären Medo-Persien, den vier Pantherköpfen, das waren die Diadochenreiche unter den Griechen und diesem schrecklichen Tier, das da beschrieben wird und natürlich den zehn Hörnern, die Stämme, aus denen später Europa entstanden ist. Nun, dieses Tier wird beschrieben und wir wissen ja, nach Daniel 7, da kam noch so ein anderes Horn mit auf, so ein kleines Horn. Und Offenbarung 13 spricht ja der ganze erste Teil, die ersten zehn Verse, spricht ja nur vom Papsttum. Eben gerade war das römische Kaiserreich und jetzt kommt das römische Papstreich. Das kommt hinterher. Da haben wir dieses Tier und jetzt, was wir jetzt uns angucken, ist Offenbarung 17. Da taucht es nämlich wieder auf, dieses seltsame Tier mit den sieben Häuptern und zehn Hörnern. Ich habe kein besseres Bild gefunden, aber so oder so ähnlich hat sich der Künstler es hier vorgestellt. Bei den Drachen, da waren die Kronen auf den Häuptern. Und das sind, also die Häupter sind sieben Berge, war also eine Idee für Rom. Bei dem Tier, das danach kam, in Offenbarung 13, waren die Kronen nicht mehr auf den Häuptern, sondern jetzt auf den Hörnern. Also wir sind irgendwo in der Zeit, als die europäischen Stämme regiert haben. In Offenbarung 17, wo sind denn die Kronen da? Die sind gar nicht da. Jetzt fragt man sich, wer genau regiert dieses Tier? Keine Kronen mehr. Die Hure sitzt oben drauf und lenkt und regiert dieses Tier. Also dieses Tier wird gelenkt von einer gefallenen Kirche, das hier beschrieben wird.
eine Hure, die oben drauf sitzt und Wein verkauft.

aufteilt. So beschreibt Offenbarung 17 dieses System. Kirche regiert hier den Staat. Wir gucken sie uns mal an und wir gehen da so ein bisschen jetzt durch die Zeit. In Offenbarung 17, Vers 4, da heißt es, und die Frau war gekleidet in Purpur und Scharlach und übergoldet mit Gold und Edelstein und Perlen und sie hatte einen goldenen Becher in ihrer Hand, voll von Gräueln und der Unreinheit ihrer Unzucht. Hier wird sie beschrieben, wie sie gekleidet ist. Das ist eigentlich interessant, also vielleicht vorweg, das ist so eine Beschreibung, die kennen wir aus Jeremia und auch aus Hesekiel für Götzenbilder, diese ganzen Perlen und solche Dinge. Aber darauf will ich jetzt gar nicht hinaus, sondern es ist interessant, was beschrieben wird. Purpur, Scharlach, Gold, Edelsteine und Perlen. Und dann der Becher, den sie hatte, der war voll von Unreinheit und Gräueln. Jetzt Purpur, Scharlach, Gold, Perlen. Jetzt nicht falsch verstehen, das ist keine prophetische Auslegung. Ja? Also nach Jeremia und Hesekiel stehen diese Dinger für Götzenbilder. Aber nur mal so die Materialien anzuschauen, ist doch hochinteressant, oder? Also es ist jetzt keine prophetische Auslegung, aber wir sehen diese Materialien genau da. Also wir sehen zum Beispiel das Scharlach für die Kardinäle, Purpur für die Bischöfe, dieses Goldene und das Weiße, das sehen wir hier beim Papst selbst und auch die Perlen, das Gold und so. Das ist da alles mit verbastelt. Das ist schon hochinteressant, irgendwie, dass genau die gleichen Farben genommen werden, die dort in Offenbarung 17 beschrieben sind. Aber das ist nur so nebenbei, da ist interessant, das zu sehen, aber wir wollen auf einen anderen Punkt hinaus. Es hieß doch hier, dass die Hure einen goldenen Becher in der Hand hatte. Jetzt muss ich fragen, was ist dieser goldene Becher, den die Hure dort in der Hand hat? Damit hat sie ja die Könige der Erde trunken gemacht, also sie verwirrt. Die Könige der Erde wurden benebelt von irgendwas, das diese Hure ihnen gegeben hat. Also eine gefallene Kirche gibt den Regenten der Welt irgendetwas und benebelt sie damit. Was ist das? Wofür steht Wein eigentlich in der Bibel? Wir gehen mal in Lukas 22, denn Christus selbst machte ja was Ähnliches. Er gab ja auch Wein. Es heißt ja, das gleichen Namen er und gemeint ist Christus, auch den Kelch nach dem Mahl und sprach, dieser Kelch ist der neue Bund in meinem Blut, das für euch vergossen wird. Also als Jesus Christus seinen Jüngern den Kelch gab, dann gab er ihnen dort den Wein und sagte, das ist ein Symbol, das ist der neue Bund in meinem Blut, das für euch vergossen wird. Also der Wein hatte irgendwie eine Symbolik für etwas, in dem Fall für die Rechtfertigungslehre. Also es ist das Blut, das für euch vergossen wird. Das war ja das, was auch die Reformatoren damals als sola gratia, nicht wahr? Wir sind aus Gnade sind wir gerettet. Also wir sind gerettet durch das Blut Jesu Christi aus lauter Gnade. Wir können uns das nicht erkaufen, wir können es nicht verdienen. Das war damals so das, was Christus seinen Jüngern auch gegeben hat. Und sagte, das ist der neue Bund in meinem Blut. Und dann sagt er so, ja, also es ist sozusagen, es ist das, was uns mit Christus verbindet. Es ist eine Art Lehre. Taucht auch noch woanders auf, sozusagen in der Bibel, Matthäus 9, Vers 17 wird auch sehr deutlich, es geht hier um eine Lehre. Aber wenn das die reine Lehre ist, die Christus hier seinen Jüngern gibt, was ist dann wohl der Wein der Hure Babylons, von dem die Könige benebelt werden? Das ist wahrscheinlich auch eine Lehre. Wenn das bei Christus eine Lehre war, also in dem Fall die Lehre vom neuen Bund und die Rechtfertigungslehre, dann war das irgendwie bei der Hure irgendwas, was sie den Königen, den Regenten der Welt gegeben hat, wovon die benebelt worden sind. Also das war kein reiner Wein. Was Christus seinen Jüngern gegeben hat, war unvergorener Wein, also war reiner Wein. Das konnten die Jünger trinken und davon wurde niemand berauscht, benebelt oder verrückt. Was die Hure aber den Königen gegeben hat, hat dazu geführt, dass die benebelt wurden. Die wurden trunken. Offensichtlich geht es hier um eine ganz ähnliche Lehre. Wenn man sie sich anguckt, auf den ersten Blick sehen diese Lehren gleich aus. Scheint eine christliche, gute Lehre zu sein, der reine Wein. Wenn man aber von dem Wein der Hure trinkt, wird man merken, da ist irgendwie Gift drin. Da ist irgendwas drin, was meinen Verstand benebelt. Da ist Alkohol drin. Also ein Wein, der benebelt, hat die Hure den Königen der Welt gegeben. Und es wurde also eine neue Lehre wurde gegeben und diese Lehre hat den Verstand der Könige genommen. Und wenn wir uns nur geschichtlich zurückerinnern, was wurde denn damals alles so propagiert? Was sind das für Lehren, die da verteilt wurden, die die Könige beeinflusst haben? Zum Beispiel die Lehre von dem ewigen Höllenfeuer, dass da irgendwo so ein Höllenfeuer brennt in alle Ewigkeit und dass alle Menschen da irgendwie drin gequält werden. Einige auf ewig und einige für eine Zeit. Das gibt es nicht in der Bibel, dieses Bild. Aber das war eine

ist eine Lehre, die hat sozusagen die katholische Kirche irgendwann mal aufgebracht und man musste dann sozusagen, um diesem Fegefeuer, wie es genannt haben, zu entgehen, musste man irgendwelche Dinge machen oder Ablass zahlen oder was auch immer, sich geißeln. Es gab also Gebete aufsagen, Vater unser, Ave Maria und wie sie alle heißen, Rosenkränze. Also man konnte sich da irgendwie was verdienen mit dieser Lehre. Und es führte ja sogar dazu, dass damals Heinrich IV., unser deutscher Kaiser, den berühmten Gang nach Canossa machte. Weil man ihm sagte, wenn du aus dem Schoß der Kirche fällst, bist du aus der Gnade Gottes gefallen und es gibt für dich kein ewiges Leben mehr. Von dieser Lehre war der so benebelt, das hat er geglaubt. Er hat ja die Bibel selber nicht gelesen, aber das hat er geglaubt. Er sagt, ich verliere mein ewiges Leben, wenn ich diesen Papst dann nicht anerkenne, auch wenn er mein Volk erpresst. Und dann ging der tatsächlich nach dem berühmten Gang nach Canossa und stand da vor der Tür des Papstes 3 Tage lang, barfuß heißt es, im Schnee, bis ein Lakai ihn reingelassen hat und er dann sozusagen in den Schoß der Kirche wieder aufgenommen wurde, aber nur unter der Bedingung, dass er zukünftig unter dem Papst regiert, als Kaiser, als deutscher Kaiser. Die Könige wurden trunken von dieser falschen Lehre. Und das hat die Hure verteilt, und das über Jahrhunderte. Wer war diese Hure und was wissen wir noch von ihr? Offenbarung 17, Vers 5, also nächste Vers. Und auf ihrer Stirn war ein Name geschrieben, Geheimnis, Babylon, die Große, die Mutter der Huren und der Gräuel der Erde. Also diese Frau, die auf dem Tier sitzt, hat so einen Namenszug. Auf ihrer Stirn steht etwas und da steht Geheimnis drauf. Und da steht da Babylon, die Große, die Mutter der Huren. Das muss man sich überlegen. Wenn Babylon hier als Hure bezeichnet wird, also diese Frau wird hier Babylon genannt, oder zumindest der Name steht auf ihrer Stirn. Und da steht noch, sie ist die Mutter der Huren. Das heißt, sie ist nicht die Einzige. Sie ist irgendwie sowas wie die Haupthure, wenn es sowas gibt. Aber sie hat Töchter, die genauso Hurerei treiben wie sie. Nun, wenn die Hure eine gefallene Gemeinde ist, was sind dann die Töchter? Das müssen auch gefallene Gemeinden sein, die irgendwie mit ihr verbunden sind. Das ist interessant. Also scheinbar dockt man da an. Gucken wir uns nachher mal an. Also Babylon hat Töchter. Wer sind diese Töchter und was machen die eigentlich? Nun zunächst mal, Babylon, das System kennen wir. Babylon, die große Mutter der Huren. Damals, als Petrus ja in Rom gefangen gesetzt war, das schreibt er, es grüßen euch, die samt euch auserwählt sind, zu Babylon und mein Sohn Markus. Petrus schreibt einen Brief aus Rom und sagt, es grüßen euch aus Babylon. Man merkt, okay, für Petrus war damals Rom Babylon. Und ja, der Gedanke zog sich ja auch durch. Also Babylon ist tief verknüpft hier mit diesem römischen System. Zumindest schreibt Petrus das. Und so wissen wir, das römische Kaiserreich ging in das römische Papsttum über. Und irgendwann, das hatten wir gelesen, 1798 fiel das irgendwie, aber es war ja nicht weg. Heute gibt es das ja wieder. Was wissen wir noch über diese Frau? Also Babylon sozusagen zog sich durch. Jetzt steht es auf der Stirn dieser Hure. Und was hat diese Hure eigentlich gemacht? Es heißt im nächsten Vers von Offenbarung 17, Vers 6, und ich sah die Frau berauscht vom Blut der Heiligen und vom Blut der Zeugen Jesu und ich verwunderte mich sehr, als ich sie sah. Ja, wir wissen, Babylon im Alten Testament hat das Volk Gottes malträtiert. Wir wissen, zur Zeit Jesu Babylon war der römische Staat, hat das Volk Gottes verfolgt. Und wir wissen zur Zeit danach, also der Gemeinde, da war Babylon das römische Papsttum und hat die Gemeinde verfolgt. Das Blut der Heiligen, und zwar schlimmer als je zuvor. Das war ja die furchtbare Zeit, wir nennen sie ja heute finsteres Mittelalter. Das Schlimme daran war, warum war das so finster? Weil kein Licht schien. Also die Bibel war verboten. Die durften nur noch Kleriker lesen. Alle anderen, die sie gelesen haben, zum Beispiel ein Apotheker oder ein Arzt, der ja auch in der Lage war, das Lateinische zu lesen, die durften sie bei Todesstrafe nicht lesen. Es gab kaum Bibeln und die paar, die es gab, die waren angekettet in den Klöstern. Martin Luther hatte auch lange Zeit keine Bibel gelesen. Er konnte nicht, obwohl er Mönch war, aber es gab keine in seinem Kloster. Und erst als er versetzt wurde, ein anderes Kloster, da war so eine angekettete Bibel und die konnte er lesen. Und dann hat er über den Römerbrief hat er dann gemerkt, hier stimmt was nicht in unserem System. Aber was passierte mit jemandem, der aufgedeckt hat und sagt, Moment mal, das System ist gefallen? Was wollten sie mit Martin Luther machen? Das Gleiche, was sie mit Jan Hus gemacht haben. Sie haben damals die Menschen reihenweise verbrannt und gefoltert. Jeder, der gegen dieses System war, wurde auf brutalste Art und Weise gefoltert. Woher kennen wir das? Das kennen wir von sämtlichen Tyrannenstaaten. Vielleicht kommt jemand aus der ehemaligen DDR, da war es ja in Deutschland uns ganz nah.
Also da gab es ein System, das war damals die Stasi, im Dritten Reich gab es die

SS, also Staatsschutz oder Staatssicherheit, ein System, das Gesamtsystem schützen soll, das den Staat schützen soll. Und dieses System, dieses kleine, verklagte sozusagen die einzelnen Menschen, folterte sie, brachte sie sogar um, für unbestimmte Zeit ins Gefängnis. Das geht ja in solchen tyrannischen Systemen, wie es ja heute in einigen Ländern auch üblich ist. Was im Dritten Reich die SS war, oder in der DDR vielleicht die Stasi, das war damals in der katholischen Kirche die Inquisition. Ein Schutz von innen sozusagen. Wenn jemand gesehen wird, der gegen das System ist, der vielleicht gegen den Papst redet oder der die Bibel verbreitet oder sogar noch predigt, der gehörte umgebracht. Und dann war das nicht einfach nur so, derjenige wird dem Tod überliefert, sondern wenn man sich hier die Schlösser anguckt und die alten Gebäude, und da unten finden wir manchmal diese Keller, diese Folterkeller, wie kreativ grausam die damals waren. Es ging nicht nur darum, die Menschen umzubringen, sondern auch gleichzeitig dem Volk Angst zu machen, weh, ihr seid gegen das System. So hat Babylon eigentlich über die ganzen Jahrhunderte immer regiert. Selbst im Römischen Reich. Ich meine, dass man die Leute an Kreuze nagelt, das war eine römische Idee. Dass man später diese Kreuze auch noch anzündet, war eine römische Idee. Was die katholische Kirche übernommen hat, waren eigentlich Ideen aus dem Römischen Reich, die sie nur noch weiter pervertiert haben. Aber auch die Römer hatten die Ideen schon von Babylon davor. Hat sich nur weiter aufgebaut, dieses System. Jedenfalls, Johannes verwunderte sich, als er diese Frau sah. Und dann heißt es hier im nächsten Vers, und der Engel sprach zu mir, warum verwunderst du dich? Ich will dir das Geheimnis der Frau sagen und des Tieres, das sie trägt, das die 7 Köpfe und die 10 Hörner hat. Und jetzt müssen wir es genau lesen. Jetzt sagt der Engel das Geheimnis von Babylon. Das ist natürlich für uns interessant. Was passiert jetzt eigentlich? Was ist das? Der Engel spricht jetzt und sagt, das Tier, das du gesehen hast, war und ist nicht mehr. Und es wird aus dem Abgrund heraufkommen und ins Verderben laufen. Und die auf der Erde wohnen, deren Namen nicht geschrieben stehen im Buch des Lebens von Grundlegung der Welt an, werden sich verwundern, wenn sie das Tier sehen, das war und nicht ist und doch ist. Er sagt, das Tier, das du gesehen hast, das war mal, ist jetzt nicht, kommt aber wieder. Und die Menschen werden sich drüber wundern. Jetzt muss ich sagen, in welcher Zeit sieht Johannes eigentlich Frau und Tier? Man muss sagen, er sah diese Hure bereits berauscht vom Blut der Heiligen. Soweit war sie bereits. Dann sieht er das Tier und er sagt, das Tier war, ist jetzt nicht, kommt aber wieder. In welcher Zeit wird Johannes höchstwahrscheinlich gewesen sein? In welcher Weltzeit, als der Engel ihm das sagte? Was hat er gesehen? Also er sah die Frau bereits berauscht vom Blut der Heiligen. Die hat also schon viele Leute umgebracht. Und jetzt wird über das Tier gesprochen, heißt, also die Frau scheint da zu sein, aber das Tier war, ist nicht, aber kommt wieder. Die Frau war die ganze Zeit da, die ist berauscht vom Blut der Heiligen, aber das Tier, das Reich, das Staatsreich, das ist gerade nicht da. Wann wird das wohl gewesen sein? Wann war denn das Staatssystem, also dieses Tier, wann war denn der römische Kirchenstaat aktiv? Wann gab es den? Da hatten wir schon gelesen, oder? Die längste Zeitspanne all dieser Reiche, 1260 Jahre lang. Erinnert sich noch jemand von wann bis wann das war? Genau, 538 bis 1798. Also das Tier war, das heißt, Johannes muss es irgendwann sehen, um 1798. Also das Tier war, aber ist jetzt nicht mehr da. 1798 wurde das Tier, also der Staat, der Kirchenstaat ja aufgelöst. Er ist nicht mehr. In welcher Zeit war der Kirchenstaat nicht, von wann bis wann? Weiß das jemand aus der Geschichte? Bis zu den Lateranverträgen, 11.02.29. Also es war ausgesetzt. Also hier war das Tier in seiner furchtbaren Kraft und Macht. Dann 1798 bekam es die tödliche Wunde. Es war nicht mehr da. Und plötzlich kam es wieder auf. Plötzlich gab es diesen Kirchenstaat wieder. Es heißt ja, und es wird wiederkommen. Und natürlich, es kommt wieder. Der Kirchenstaat ist wieder da und momentan macht er was. Ist interessant, was er macht. Gucken wir uns gleich noch an, was da gerade passiert. Aber der ist sozusagen jetzt in unserer Zeit ist er wieder da und macht irgendwas. Er hat nicht die Macht. Das hatten wir gesehen in Offenbarung 13. Die Macht geht über auf das andere Tier, nicht auf das neue Tier. Das ist ja die USA. Auf die ging die Macht über. Aber die USA, erinnert man sich, handelt in der Gegenwart des ersten Tieres. Erinnert man sich daran? Es bekommt Kraft und Macht des ersten Tieres.

handelt sozusagen in seiner Gegenwart. Also momentan ist sozusagen die Regierungsgewalt der Tiere ist momentan auf den USA, auf dem zweiten Tier. Aber das hier ist wieder da, dieses Tier hier, dieser Kirchenstaat. Die Hure auf dem Tier. Es war, es ist nicht mehr und es wird wiederkommen. Und dann heißt es, hier ist der Verstand nötig, der Weisheit hat. Das hatten wir schon gesehen in Offenbarung 13, Vers 18, als es ging um die Zahl 666. Hier ist Weisheit nötig. Es wird hier auch gesagt, hier ist Verstand nötig, der Weisheit hat. Die sieben Köpfe sind sieben Berge, auf denen die Frau sitzt. Okay, das hatten wir schon ausgelegt. Das war nicht so schwer. Wir wissen, wo diese Frau herkommt. Es könnte Rio de Janeiro sein oder Istanbul oder Rom oder Moskau. Oder es gibt so viele Städte, die auf sieben Bergen gebaut sind. Aber es ist sehr eindeutig Rom gewesen. Aber hier hatten wir das letzte Mal sozusagen gestoppt, hatten uns nur angeguckt, das ist Rom. Aber der Engel sagt noch was weiter und das ist für uns super interessant, wenn auch ein bisschen schwer. Aber das kauen wir mal eben durch. Der Engel sagt, und es sind sieben Könige. Fünf sind gefallen und der eine ist da. Der andere ist noch nicht gekommen und wenn er kommt, muss er für eine kurze Zeit bleiben. Und das Tier, das war und nicht ist, ist auch selbst der Achte. Und es ist einer von den sieben und es läuft ins Verderben. Okay, das ist schwer, aber auf jeden Fall wichtig für uns. Es sind sieben Könige. Fünf von denen sind gefallen. Einer von diesen Königen ist gerade da, zur Zeit von Johannes, also als er die Offenbarung da hat. Der andere ist noch nicht gekommen, also Zukunft. Und wenn er kommt, muss er für Kurzzeit bleiben. Der ist nur eine kurze Zeit da, dieser eine. Und das Tier, das war und nicht ist, hatten wir gerade gesehen, dieses Tier, ist auch selbst der Achte. Und es ist einer von den sieben und es läuft ins Verderben. Das hilft uns jetzt ein bisschen, das zu verstehen. Also hier gibt es irgendwie scheinbar sieben Könige plus ein, acht. Aber der Achte ist einer von den sieben. Müssen wir das nur zusammenkriegen? Wer ist das? Also gucken wir uns mal an. Die meisten kennen wir ja schon, nicht wahr? Die ersten vier sollten uns nicht schwer fallen. Die ersten fünf sollten uns eigentlich leicht fallen. Der erste in der Bibel, Daniel 7, kennen wir. Babylon. Babylon fing das an. Nach Babylon kam... Ich bin so dankbar, dass ihr Medo-Persien sagt. Die meisten sagen das Perserreich. Das stimmt zwar irgendwie, aber genau genommen war es das Meda-Perserreich. Dann nach Medo-Persien kamen die Griechen kamen auf und Alexander dem Großen, später die Diadochen gewesen. Und Griechenland fiel aber im vierten vorchristlichen Jahrhundert an Rom, genau, das heidnische Rom. Und das heidnische Rom hatte sozusagen 476, wurde von Odoaker belagert und übernommen von dem Thüringer Odoaker. Und der römische Staat sozusagen, er ging kaputt. Und die Macht ging jetzt auf ein anderes System über. Der fünfte König, das päpstliche Rom. Fünf sind gefallen, einer ist da, einer kommt noch. Und wenn er kommt, muss er für kurze Zeit bleiben. Und der achte ist einer von den sieben. So heißt es. Jetzt müssen wir uns also überlegen, wir haben ja schon ein bisschen studiert, auch die Offenbarung. Jetzt fünf sind gefallen. Wir wissen, Daniel ist ungefähr in der Zeit 1798, denn die Hure war berauscht vom Blut der Heiligen. Das Tier ist zu dem Zeitpunkt nicht da. Und es kommt ein König danach auf. Das kommt irgendwann nochmal auf, heißt es. Aber wer ist der Sechste? Auf wen kam das? Wir hatten das gelesen, nicht wahr? Offenbarung 13 beginnt ja die ersten 10 Verse sprechen vom Papsttum. Und dann hieß es doch, ich schlage es mal eben auf, ich habe es nicht hier auf der Folie, ich schlage es mal eben auf, damit wir es direkt lesen können. Offenbarung 13, der Übergang vom ersten Teil zum zweiten Teil. Da wird sehr, sehr deutlich, um wen es hier geht. Offenbarung 13, Vers 9 lesen wir mit, Vers 9 und 10. Wenn jemand ein Ohr hat, der höre. Wenn jemand in Gefangenschaft führt, so geht er in die Gefangenschaft. Wenn jemand mit dem Schwert tötet, so soll er durch Schwert getötet werden. Hier ist das standhafte Ausharren und der Glaube der Heiligen. Also, wenn jemand mit dem Schwert tötet, soll er mit dem Schwert getötet werden. Wenn einer in Gefangenschaft führt, soll er in Gefangenschaft geführt werden. Das steht hier am Ende der Papstregierung. Und so war es auch. Er ging in die Gefangenschaft, ins Exil nach Frankreich und dort starb er. Aber Vers 11 heißt dann, und ich sah ein anderes Tier aus der Erde aufsteigen, es hatte zwei Hörner, gleich einem Lamm und redete wie ein Drache. Das ist genau der Übergang von dem päpstlichen Rom zu welchem König, zu welcher Regierung? USA. Damit wissen wir den Sechsten. Es wird genau beschrieben.

von dem springt es direkt auf das. Also die Macht wird direkt übergeben. Dann haben wir den sechsten König. Bleibt natürlich die Frage, wer sind sieben und acht? Wir leben ja momentan zur Zeit von dem. Also die USA regiert so ein bisschen gerade die Länder der Welt, sind die einzigen, die fast in allen Ländern Militärbasen haben. Übrigens als Deutschland sind wir auch die einzigen, die einen ausländischen Geheimdienst bei sich bewirken. Wir haben ja eine CIA-Zentrale in Frankfurt. Wusstet ihr das? Also kein Land hat einen ausländischen Geheimdienst bei sich mit einer Zentrale sitzen, außer Deutschland. In Frankfurt sitzt das CIA. Ist wirklich interessant, dass wir sowas machen. Aber kommt natürlich aus dem Krieg und aus den Folgen davon. Aber bleibt König Nummer, also die USA hat sozusagen versucht gerade die Welt zu regeln und zu regieren, geht sogar gegen NATO-Verbündete dabei vor. Aber darauf soll noch ein König folgen. Den wissen wir noch nicht. Und den achten, der soll einer aus den sieben sein, den wissen wir auch noch nicht. Aber wir lesen mal, ob wir uns daran tasten können. Offenbarung 17, Vers 12. Und die zehn Hörner, die du gesehen hast, sind zehn Könige, die noch kein Reich empfangen haben. Aber sie erlangen Macht wie Könige für eine Stunde zusammen mit dem Tier. Man erinnert sich, der siebte wird kommen und muss für kurze Zeit bleiben. Und jetzt legt er das aus und sagt, die zehn Hörner, die du gesehen hast, sind zehn Könige, die noch kein Reich empfangen haben, aber sie erlangen Macht wie Könige für eine Stunde zusammen mit dem Tier. Also das Tier ist jetzt wieder da und sie haben für eine ganz kurze Zeit, sind sie sozusagen in Regierung. Jetzt nebenbei, wenn man das auslegen will, prophetisch, können wir ja machen, wenn man das prophetisch auslegen will, eine Stunde, wie lange wäre eine prophetische Stunde? Wir wissen, ein prophetischer Tag ist wie lang? Ein Jahr. Wie lange wäre eine prophetische Stunde? Danke, das ist die perfekte Antwort. Ein 24. Jahr ist eine prophetische Stunde. Denn eine Stunde ist ein 24. Tag. Also, das wäre dann also ein Monat ist ein 12. Jahr, also ist ein 24. Jahr die Hälfte von einem Monat. Also 15 Tage ungefähr. Also man kann so ganz grob sagen, 2 Wochen. Das wäre, wenn das jetzt hier prophetisch gemeint ist, so wie es da steht, wirklich als prophetische Auslegung, dann muss das sowas heißen wie 15 Tage. Das wäre wirklich eine sehr kurze Zeit. Schauen wir mal rein. Jedenfalls, da sind irgendwie 10 Könige kommen da, diese 10 Hörner, die regieren aber zusammen mit dem Tier. Dieses Tier scheint es also wieder zu geben. 10 Könige und ein Tier. Das Tier kennen wir, das wurde beschrieben, das Tier, das war und nicht ist und wiederkommt. Und diese 10 Könige, die für kurze Zeit regieren, während das da ist. Tja, bleibt der achte. Der achte ist irgendwie einer aus den 7. Gut, das lassen wir nochmal kurz offen. Was wissen wir denn von den 7? Also von diesem 7. König, von den 10 Königen, die zusammen mit dem Tier regieren. Das ist ja noch Zukunft. Wir leben heute irgendwo ganz am Ende von dem hier. Und jetzt, was demnächst kommen wird, ist das hier. Was passiert da? Wir lesen mal über diese Könige. Diese haben einen einmütigen Sinn und sie übergeben ihre Macht und Herrschaft dem Tier. Da taucht es plötzlich wieder auf. Also diese 10 Könige, die sind ja in Regierung. Sie regieren zusammen mit dem Tier. Das Tier ist auch da. Und die geben jetzt ihre Macht und ihre Herrschaft dem Tier. Das ist furchtbar, denn wir wissen, was dieses Tier angerichtet hat in der Vergangenheit. Und jetzt wissen wir, das Tier muss der achte König sein und gleichzeitig muss es einer aus den 7 sein. So war es geschrieben oder gesagt vom Engel. Dieses Tier, was immer hier jetzt regiert, dieses Tier ist ja ein Staatssystem, muss einer von den 7 sein. Also irgendeiner kommt nochmal. Diese 10 Könige übergeben ihre Macht dem Tier, das wir schon kennen. Welcher wird wohl hier wieder auftauchen, wenn das passiert? 10 Könige übergeben ihre Macht dem Tier. Das Tier ist irgendein Staat. Es muss also ein Staat sein. Wir wissen schon, wie dieser Staat aussieht, nicht wahr? Das Tier, das war und nicht ist und wiederkommt. Es war ein Staat. Wir können nicht sagen, dass es das Papsttum ist. Das wäre nicht ganz richtig. Denn es ist ja ein Tier. Aber auf diesem Tier sitzt was. Das muss etwas sein, was schon da war. Und welches kann es sein? Das Tier, diese hier übergeben, die Macht dem Tier. Und dieses Tier ist das Tier,

das war, nicht ist und wieder kommt. Das war der römische Kirchenstaat. Und die übergeben jetzt die Macht dem da. Welcher wird dann der hier sein? Muss ja einer von denen sein. Es muss nicht das Papsttum, sondern ein päpstliches Rom sein. Da muss es hingehen. Wie kommt es dazu? Warum wird das wieder kommen? Ich meine, das Papsttum ist da, aber momentan ohne Macht. Wie bekommt das Macht? Und die USA spielt eine ganz entscheidende Rolle bei dem, was jetzt passiert. Da gehen wir jetzt nämlich gerade hin. Denn die USA wird das ein bisschen verursachen, dass das passiert, dass es dahin kommt. Denn das Tier, das war, nicht ist und wiederkommt, das bekommt die Macht von den 10 Königen. Und dann haben wir plötzlich, das Tier war deutlich, das war der römische Kirchenstaat, der bekommt jetzt Macht und plötzlich haben wir päpstliches Rom. So ein System wieder. Aber das wird noch ein bisschen anders aussehen. Es ist einer von denen. Und wir schauen mal an, wie es aussieht. Offenbarung 17,14. Also nächster Vers. Hier wird es ein Kirchenstaat sein. Also päpstliches Rom ist einer von denen, aber ein Kirchenstaat, da hat die USA was Großes mitzureden. Kommen wir gleich mal drauf, warum das so ist. 17, Vers 14. Es heißt hier, diese, also es spricht hier von den Königen, diese 10 Könige, diese werden mit dem Lamm Krieg führen und das Lamm wird sie besiegen. Denn es ist der Herr, der Herren und der König der Könige und mit ihm sind die Berufenen, Auserwählten und Gläubigen. Jetzt wissen wir von diesen 10 Königen, die da aufkommen, im 7. Tier, diese 10 werden jetzt Krieg führen mit dem Lamm. Jetzt muss ich fragen, wer ist das Lamm? Christus, nicht wahr? Also hier wird auch sogar sein Volk beschrieben. Ne? Also mit ihm sind die Berufenen, Auserwählten und Gläubigen. Sie führen jetzt einen Kampf gegen Christus. Ja, wie kann ich denn einen Kampf gegen Christus führen? Ich kann nicht mit Christus kämpfen. Ich meine, Christus ist der allmächtige Gott im Himmel. Ich kann ja schlecht mit ihm kämpfen. Wie führt man Krieg gegen Christus? Man muss sich fragen in der Bibel, hat schon mal jemand gekämpft gegen Christus? Und es entstand ein Kampf im Himmel. Das ist Offenbarung 12. Da hat schon mal jemand Krieg geführt gegen Christus. Wie hat er das gemacht? Das war der Teufel. Der Teufel hat gegen Christus gekämpft. Und Christus hieß aber in Offenbarung 12 Michael. Richtig? Der Drache kämpfte gegen Michael. Und Michael, der ist, was Gott ist. Der Teufel kämpfte also gegen den, der ist, was Gott ist. Er kämpfte gegen Christus. Wie kämpfte er gegen Christus? Nun, Christus wird ja genannt Michael, er heißt auch Immanuel manchmal, also je nachdem, wo wir ihn über ihn lesen in der Bibel, in welchem Zusammenhang. Aber in dem Zusammenhang des Kampfes im Himmel wird er der Michael genannt, der ist, was Gott ist. Aber wer ist Gott? Nun, Gott ist Liebe, sagt die Bibel. Was ist noch Liebe? Nun, Christus sagt, das Gesetz ist Liebe. Liebe Gott von ganzem Herzen, von ganzer Seele, von ganzem Gemüt, mit all deinen Kräften und deinen Nächsten wie dich selbst, darin hängen das ganze Gesetz und die Propheten. Also das Gesetz zeichnet den, wenn das Gesetz Liebe ist und Gott Liebe ist, zeigt das Gesetz den Charakter Gottes. Also sollst nichts Böses tun. Gott ist nichts Böses. Gott kann auch nicht zum Bösen versucht werden, sagt die Bibel. Also das Gesetz Gottes zeigt den Charakter Gottes. Wenn man jetzt gegen Christus kämpfen will, der ist, was Gott ist, muss man also das Gesetz angreifen. Damit greift man Christus an. Sein ewiges Gesetz. Denn das war seine Regierungsform. Der Teufel im Himmel wollte ja regieren. Das heißt, er wollte auf den Thron Gottes. Er wollte also eine eigene Regierungsform einsetzen. Das Gesetz selber wird angegriffen. Nun, wie greift man das Gesetz Gottes denn an? Was für Gesetze werden wohl in Zukunft kommen, die das Gesetz Gottes angreifen? Was werden die 10 Könige wohl machen, um gegen das Lamm zu kämpfen? Sie können nicht in den Himmel gehen und gegen Christus kämpfen. Sie müssen ja irgendwas hier auf Erden machen. Sie müssen irgendwie gegen Christus kämpfen. Was werden die 10 Könige wahrscheinlich tun? Sie werden irgendwas veranlassen und damit werden sie ihre Macht dem Tier geben. Was werden die wohl für ein Gesetz rausbringen? Ach, danke, absolut nicht wahr? Das vierte Gebot wird angegriffen werden. Es geht um die Anbetung. Wen bete ich an? Das vierte Gebot sagt, gedenke des Sabbattages, dass du ihn heiligst. Warum? Weil wir den Schöpfer damit anbeten. Was will Satan auf jeden Fall verhindern, dass wir den Schöpfer anbeten? Denn er will selbst angebetet werden. Wenn man gegen Christus Krieg führt und gegen sein Volk, dann greift man das Gesetz Gottes an. Und man versucht, das Gesetz zu verändern. Was in Zukunft kommen wird, sind Gesetze gegen das vierte Gebot. Staatsgesetze gegen das vierte Gebot. Und es macht auch irgendwie historisch Sinn. Denn im Jahr 5

538, als das Papsttum, das päpstliche Rom, damals Staatsmacht bekam, was war wohl das erste Gesetz, das gemacht worden ist auf dem Konzil von Orléans im Jahr 538? Sonntagsgesetz. Es war ein Sonntagsgesetz. Was wird wohl sozusagen das Bild des Tieres veranlassen? Das Bild des Tieres ist die USA. Was wird das wohl für ein Gesetz machen und danach die 10 Könige übernehmen? Wahrscheinlich genau das Gleiche. Es wird wahrscheinlich ein

dem übergeben, der diesen Tag hat. Und plötzlich ist Babylon da. Ich lese mal aus Testimonies for the Church. Das ist ein Buch auf Seite 712. Das ist interessant, weil das hier selbst von einer US-Amerikanerin geschrieben ist, von Ellen Goodwight. Sie schreibt, wenn unser Land den Grundsätzen seiner Regierung derart abschwört, um ein Sonntagsgesetz zu erlassen, dann wird der Protestantismus durch diese Tat dem Papsttum die Hand reichen. Also hier wird beschrieben über die USA, die ja dazu aufrufen, das Bild des Tieres aufzubauen. Ja? Ein Bild von dem Tier, von dem Papsttum zu machen, also einen religiösen Staat aufzubauen, ein religiöses Staatssystem, den babylonischen Gedanken, ein Bild des Tieres. Das soll angebetet werden. Und was werden sie machen? Sie werden genau das machen. Wir werden demnächst, wenn wir in den Nachrichten sehen, wenn wir demnächst sehen, dass in den USA Sonntagsgesetze gemacht werden, da wird es anfangen. Dieses Tier fängt damit an. Das Bild des Tieres soll angebetet werden. Die Protestanten in den USA, die werden damit beginnen, interessanterweise. In dem Buch Maranatha, das wurde 1893 bereits geschrieben, da ist auf Seite 179, die Protestanten werden ihren ganzen Einfluss und ihre Macht auf die Seite des Papsttums stellen. Durch einen landesweiten Akt, der den falschen Ruhetag erzwingt, werden sie ihr Leben und ihre Kraft dem verfälschten Glauben der römisch-katholischen Kirche unterstellen und damit Tyrannei und Unterdrückung des Gewissens wiederbeleben. Die USA wird was versuchen, denn sie lässt ein Bild des Tieres bauen, also ein religiös-politisches System. Und da werden Sonntagssätze gemacht. Das fängt in den USA an. Später sehen wir, dass es weltweit ausufert. Und dann haben wir plötzlich wieder Tyrannei und Unterdrückung des Gewissens. Genau das Gleiche wie im Mittelalter. Das Bild des Tieres, das neue religiös-politische System, wird das Gleiche machen, was das Tier gemacht hat. Denn es ist ja sein Abbild. Also wir sehen genau das Gleiche wie im Mittelalter wieder. Und das geht unglaublich schnell heute. Wie wird das eigentlich gemacht? Wie schaffen die protestantischen Kirchen das in den USA sozusagen, oder wie schafft man das, die alle zu vereinen und zu sagen, wir werden zur römisch-katholischen Kirche zurückgehen? Das hat man ganz clever gemacht. Man nennt dieses Ganze Ökumene. Ökumene, meint Weltkreis übersetzt. Also die ganze Welt soll gefangen werden in einem System. Ökumene. Was ist passiert in den letzten Jahren? 1999, ich war damals noch, ich gehörte noch zu der Gemeinde, ich hatte es gesagt vor ein paar Tagen, ich war damals Leiter der evangelischen Kirche in Hamburg, Kirchengemeinde. Und 1999 unterschreibt die evangelisch-lutherische Kirche die gemeinsame Erklärung zur gemeinsamen Rechtfertigungslehre. Was haben die damals unterschrieben? Es ging gar nicht, das haben die Protestanten eigentlich landesweit kaum mitbekommen, was die evangelische Kirche damals unterschrieben hat. Die haben ein Dokument gehabt und das hieß die Erklärung zur gemeinsamen Rechtfertigungslehre. Wenn man das mal gelesen hat, das ist interessant, da unterschreibt die evangelische Kirche und sagt, wir glauben, dass sowohl die römisch-katholische Kirche Recht hat mit der Rechtfertigung und sie nehmen das an mit unserer Art der Rechtfertigung. Römisch-katholische Lehre ist ja, man wird gerechtfertigt nicht nur aus Glaube, sondern auch aus Werken, Ablass und was da alles gibt. Evangelisch-lutherisch oder protestantische Lehre ist ja, man wird gerechtfertigt aus Glauben. Jetzt, dieser Punkt war so entscheidend, das war so ein Nagel sozusagen, so ein Fixpunkt bei der Reformation. Das war überhaupt die Lehre. Wir sind nicht gerechtfertigt dadurch, dass ich mich selbst geißle oder dadurch, dass ich Ablass zahle oder sowas, sondern wir sind gerechtfertigt aus Gnade und aus Glauben. Will ich da mal zeigen, was hier passiert ist. Merken wir es mal ganz kurz. Übrigens, 2006 haben die Methodisten in Seoul in Südkorea ein ähnliches Dokument unterschrieben. Und 2014, das waren nicht die Baptisten, eine charismatische pfingstliche Bewegung in den USA, die auch sozusagen in die Southern Baptist Church hineingegriffen haben. Und da gab es, das sind hier die berühmten Namen hier, Kenneth Copeland, Tony Palmer, das waren die, das damals initiiert haben. Übrigens auch ein Deutscher hier, der Thomas Schirmacher. Damals haben sie versammelt viele Leiter, Pastoren, Älteste der verschiedenen protestantischen Gemeinden, sehr charismatisch, sehr pfingstlerisch. Und dann kam der Tony Palmer, der war früher Protestant und ist dann konvertiert zum Katholizismus. Und der kam in die Gemeinde und sagt, ich habe hier auf meinem iPhone ein Video, eine Botschaft vom Papst. Und da wurde das vorgespielt. Das kann man sich einfach auf YouTube angucken. Und dann wird da gespielt, wie der Papst Franziskus sagt, ihr dürft wieder in den Schoß der Kirche zurückkommen, mit anderen Worten. Und dann haben sie alle geschrien, standen auf, die ganzen Führer, die ganzen Pastoren und die

sagen, der Protest ist vorbei, also der Protestantismus ist vorbei, wir gehen wieder zurück, wir gehen nach Hause. Und man denkt, da brauchen wir keine Kirchenspaltung mehr, denn heute wir glauben wir all das Gleiche, wir kommen alle zusammen. War eine Riesenkatastrophe, aber wurde natürlich unendlich viel verbreitet in den Kirchen damals. Und im Zuge der Ökumene knisterte das dann so durch alle Kirchen durch. Nun, Martin Luther, was hat er eigentlich damals gesagt? Wenn Martin Luther wüsste, was 1999 passiert ist, eine Erklärung zur gemeinsamen Rechtfertigungslehre, der hätte sich im Grab umgedreht. Ich habe mal rausgesucht von Martin Luther aus den schmalkaldischen Artikeln, die er damals ja in Schmalkalden geschrieben hat, im Jahr 1537, zweiter Teil, erster Absatz. Der spricht da um eben diese Rechtfertigungslehre. Und er sagt, von diesem Artikel kann man nicht weichen oder nachgeben. Es falle Himmel und Erde oder was nicht bleiben will. Darum müssen wir dessen ganz gewiss sein und nicht zweifeln. Sonst ist alles verloren und behält Papst und Teufel und alles wieder uns Sieg und Recht. Martin Luther spricht über die Rechtfertigungslehre und sagt, diesen Artikel, wir dürfen nicht davon weichen. Wir können nicht sagen, ja, vielleicht geht es auch ein bisschen mit Ablass. Vielleicht geht es auch ein bisschen mit Selbstgeißelung. Er sagte, diesen Artikel, der ist unantastbar. Wir sind gerettet aus Gnade. Zitiert da Paulus und Paulus und Paulus und zeigt, dass wir aus Gnade gerettet sind und sagt, wenn wir da was antasten, ist unsere Kirche gefallen. Papst und Teufel behält wieder uns Sieg. Und was machen wir 1999? Unterschreiben und sagen, ja, geht auch. Und es ist eine Katastrophe, wenn man dieses Dokument liest, das ist eigentlich ein rein katholisches Dokument, in dem die Lutheraner einfach nur sagen, wir akzeptieren das auch. Die Katholiken, die haben eigentlich keinen Schritt zurückgegeben, denn die sagen ja selber, ja, natürlich wird uns aus Gnade vergeben, aber wir müssen Werke dafür tun. Und so konnten sie natürlich das leicht unterschreiben. Aber die evangelisch-lutherische Kirche ist in diese Falle hineingetappt. Ich habe es dann erst erfahren, als es bereits unterschrieben wurde. Ich wusste im Vorfeld nichts davon. Aber sowas zu unterzeichnen war schon gewaltig. Und viele andere Kirchen springen da heute mit drauf und sagen, ja, machen wir mit. Naja, und dieser Engel, der jetzt hier mit Johannes spricht und ihm erklärt, was sozusagen Hure ist und was das Tier ist, der sagt jetzt hier, und er sprach zu mir, die Wasser, die du gesehen hast, wo die Hure sitzt, sind Völker, Scharen, Nationen und Sprachen. Und wo kommt sozusagen jetzt der, wir wissen ja, der sechste, siebte König, das werden 10 Könige sein, die zusammen mit dem Tier regieren. So hat es geheißen. Was kommt da wohl in Zukunft auf uns zu? Also die Hure wird unterstützt sozusagen. Wir wissen ja, die Hure hat den Namen Babylon. Das frühere Babylon, gucken wir uns Babylon an, in den Karten, in der Bibel zum Beispiel, dann sehen wir, durch Babylon floss der Euphrat durch. Babylon war unterstützt, supported sozusagen vom Fluss Euphrat. Die Wasser, an denen die Hure sitzt, also die gefallene Kirche, das sind Nationen, Stämme, Sprachen, so wird es hier geheißen, und Völker. Also die Hure wird irgendwie unterstützt von den Völkern. Jetzt wissen wir aber, dass diese 10 Könige ganz kurz regieren werden und dann ihre Macht dem Tier geben werden. Das Tier kennen wir, das war der Kirchenstaat. Wie macht man das? Nun, wer sind diese 10 Könige? Wir wissen, momentan ist die USA sozusagen regiert oder versucht, die Welt zu regieren. Hat Embargos und was auch alles auf verschiedene Länder verhängt. Wer sind aber diese 10 Könige, die danach kommen? Nach dem Ruin in der USA. Nachdem die USA sozusagen das Mandat Babylons abgibt, dann sollen 10 Könige kommen. Interessanterweise, ich habe hier mal, das ist der Millennium Development Goals Report. Das ist also der Jahrtausendzielbericht von der UN, von 2009 habe ich den jetzt mal genommen. Der aktualisiert sich immer alle paar Jahre. Auf den Seiten der Vereinten Nationen kann man die lesen. Und da habe ich einmal dieses Bild rauskopiert aus der UN. Da haben sie die Welt tatsächlich eingeteilt in 10 Sektoren. Und sagen, so soll das regiert werden. Es gibt die Vereinigten Staaten von Amerika, damals noch Mexiko mit drin, also Kanada, Alaska, USA, Mexiko. Das ist sozusagen Zone 1, the North American Union, also ein Nordamerika vereint sozusagen, die Vereinten Nationen von Nordamerika. Dann gab es auch Südamerika, es gab Mittelamerika, Europa, natürlich auch hier irgendwie französisch Guinea und so die Inseln und natürlich Grönland, der Grund, warum Dänemark das größte europäische Land ist. Ist ja dänisch alles hier oben. Und dann die verschiedenen Bereiche. Interessant, dass hier Ägypten zu Arabien hiermit gezählt wird, zum Mittleren Osten. Alles andere Afrika ist sozusagen gleich. Die Afrikanische Union und die Vereinigten Staaten von Afrika. Afrika hat ja, glaube ich, auch 54 Staaten. Ich glaube, die USA hat 50, Europa hat irgendwie 43 oder so. Also das sind alles so ungefähr die gleich große Pakete, in die die Welt hier verteilt wird. Aber es waren immer 10. Das ist interessant. Wir wissen nicht, ob es das ist, aber es ist interessant, dass es so Vorbereitungen gibt. Das ist hier übrigens gemacht, herausgegeben vom Club of Rome und von den Vereinten Nationen übernommen.
Und das finde

man heute noch auf ihrer Seite, immer wieder ein bisschen abgeändert alle paar Jahre, aber könnte sein, dass das die 10 Könige sind, aber ist noch Spekulation, weil es noch vor uns liegt. Jedenfalls ist das so ein bisschen das, wo es vielleicht hingeht. Was wissen wir noch? Wie wird das jetzt gemacht? Also die Idee ist sozusagen, die alle sollen zusammenkommen, sollen sich irgendwie vereinen. Aber wie geht das? Nun, man könnte jetzt die verschiedenen Regierungen einsetzen, das sehen wir heute schon. Also verschiedene Länder werden angegriffen, Zwangsregierungen werden eingesetzt, westlich freundliche. Aber wie kriegt die Religion unter einen Hut? Ich meine, da ist der Islam, Buddhisten, das sind Hindus, das sind jede Menge Naturreligionen, da ist der Katholizismus und die verschiedenen Konfessionen. Da wie die Konfessionen geschluckt werden, haben wir gerade schon gesehen, das nennt sich Ökumene, also Weltkreis. Aber wie kriegt man die Religion unter einen Hut? Und da gibt es eben auch, interessanterweise, die weltweite Ökumene. Hier sehen wir die letzten drei Päpste. Hier unten sieht man Johannes Paul II. Mit dem Haupt der Buddhisten zusammen. Beim nächsten Treffen saß der Buddhist hier nicht mehr auf seinem Thron, sondern saß daneben. Dann sehen wir hier den Benedikt XVI., den ehemaligen Kardinal Ratzinger, Leiter der römisch-katholischen Glaubenskongregation. Er spricht hier von den Vereinten Nationen. Sagt, wir müssen alle zusammengehören. Und dann kommt hier der jetzige Papst, das ist Franziskus. Er trifft sich hier mit dem Patriarchen Kyrill und unterzeichnet hier ein gemeinsames Dokument. Also gerade sehen wir so, dass der Papst irgendwie bei allen Religionen ist und auch bei den allen Ländern. Und jetzt gehen wir mal ein paar Jahreszahlen durch. Im Jahr 93 gab es eine Afrika-Reise vom Papst. Kurze Zeit darauf hat er sämtliche Religionen eingeladen in den Vatikan. Da gab es ein Riesentreffen im Vatikan. Erzähle ich da, was passiert ist. Vielleicht mal vorweg, was passierte 93? Papst Johannes Paul II. Auf seiner 10. Afrika-Reise im Februar 93 erklärte vor etwa 75 farbig gewandeten Voodoo-Anbetern in Benin, dass sie nicht wieder ihre ganze Kultur aufgeben müssen, auch nicht ihren Voodoo-Glauben, um zum Katholizismus überzutreten. Er sagt, ihr dürft gerne Voodoo-Priester bleiben, ihr dürft diese Zauberei, diese Schamanerie und so, ihr dürft das weitermachen. Ihr müsstet nur unter den Deckmantel der katholischen Kirche kommen. Ihr dürft das bleiben, aber ihr müsstet Katholiken werden. Es ist kein Hinderungsgrund, behaltet eure Religion. Und kurze Zeit später war dieses Treffen im Vatikan und hier ist Johannes Paul II., wie er von einer Shiva-Priesterin hier gesegnet wird. Das war der 13. Februar 93. Dann im Jahr 2000, das Bild ging ja durch die Medien, ich habe es hier nochmal. Im Mai 2000 besuchte der katholisch-chaldäische Patriarch von Babylon, also in Bagdad, Raphael I., zusammen mit einer irakischen muslimischen Delegation Papst Johannes Paul II. Das war im Mai 2000. Bei der Gelegenheit küsste damals Johannes Paul II. Den Koran. Und das hat natürlich viele Katholiken zum Erstaunen gebracht und so, was passiert hier? Aber er verbindet sich jetzt mit den verschiedenen Religionen, in dem Fall hier auch jetzt mit dem Islam. Dann ging es weiter, 2014, das war ja mittlerweile schon die Zeit von Franziskus. Hier war ein Artikel, den habe ich hier aus dem Tagesanzeiger der Schweiz, also Tageszeitung einfach genommen, war überschrieben mit Papst verneigt sich in der blauen Moschee gen Mekka. Am zweiten Tag seines Türkei-Besuchs hat Papst Franziskus historische Sakralbauten in Istanbul besichtigt und mit einer symbolischen Geste seinen Respekt vor dem Islam bekundet. In der blauen Moschee verharrte der Papst 2 Minuten lang in stiller Kontemplation und neigte seinen Kopf dabei gen Mekka, wie dies 2006 bereits sein Vorgänger Benedikt XVI. Getan hatte. Also jetzt sieht man schon diese deutlichen Zeichen. Das war am 29. November 2014. Da hat man schon, also da fangen sie jetzt an, schon gen Mekka zu beten und zu sagen, okay, wir gehören irgendwie zusammen, uns trennt nichts mehr. 2016 dann kam die Delegation in den Vatikan. Das ist hier von Islamic, überschrieben mit erster Koranlesung und islamische Gebete im Vatikan. Zum ersten Mal in der Geschichte der katholischen Kirche erlaubte der Papst eine Koranlesung und islamische Gebete im Vatikan. Papst Franziskus lud die israelischen und palästinensischen Präsidenten Shimon Peres und Mahmoud Abbas in den Vatikan ein, um gemeinsam für den Frieden im Nahen Osten zu beten. Hierfür wurden Gebete aus allen drei Religionen durchgeführt. Ein Imam rezitierte einige Verse aus dem Koran. Das erste Mal, dass der Koran gelesen wurde im Vatikan, 14.06.2016. Also der Papst momentan versucht also die anderen Religionen mit einzufangen und sagt, ihr könnt eure Religion behalten, ihr müsstet nur dazugehören. Übrigens so weit, dass hier damals Shimon Peres aus Israel, der sagte, eigentlich haben sich die Vereinten Nationen überlebt. Es wird Zeit für vereinte Religion. Also, und dann wurde gesagt, wer soll denn das Oberhaupt sein? Hat man den Dalai Lama gefragt, wer soll denn sowas anführen? Vereinte Religion. Der Dalai Lama sagte damals, Papst wäre doch eine gute Idee. Und denkt mal, alle Achtung. Also, hier werden die Religionen zusammengezogen.

Papst Franziskus jedenfalls ist ganz eifrig gerade und in 2019, also im letzten Jahr, das ist hier von der, aus der Deutschen Welle Presse, Papst Franziskus will das katholische Theologiestudium reformieren. Judentum und Islam sollen ihren Platz darin finden. Jetzt kommt das zusammen. Und dann das, was jetzt gerade passiert ist, war ja die Papst Franziskus hat jetzt die Enzyklika Fratelli Tutti geschrieben. Und ich will das jetzt hier nicht alles lesen, ich überspringe das mal. Ich lasse es nur ganz kurz einmal da, damit man später auf dem, auf dem Stream hat. Entschuldigt, wenn ich der Zeit wegen ein bisschen rüberspringe. Aber das sind sozusagen die verschiedenen Ziele und was er jetzt beschrieben hat in der Enzyklika Fratelli Tutti. Und was er so beschreibt, zwischen den Religionen ist ein Weg des Friedens möglich. Und er ruft sogar die Atheisten. Wenn er Atheist ist, ist die gleiche Liebe, die Gott für ihn hat. Also er sagt, es sind alle Religionen und auch der Atheismus. Selbst wenn die Leute nicht glauben, sollen die auch dazu gehören. Und dann sagt er, und den lese ich jetzt doch, weil der ist kurz, im Punkt 277 in der Enzyklika, die Kirche schätzt das Handeln Gottes in anderen Religionen und lehnt nichts von alledem ab, was in diesen Religionen wahr und heilig ist. Er sagt, egal welche Religion, wir lehnen davon nichts ab, wir gehören alle zusammen, wir müssen zusammenarbeiten. Nun, wenn das passiert, wenn man jetzt also die ganzen Götzenbilder und die ganzen verschiedenen Religionen von allen, also aus der ganzen Welt zusammensammelt, das alles in den Vatikan bringt und sagt, wir wollen das vereint haben, eine vereinte Religion, was ist mit Babylon dann passiert? Jeremia 50, Vers 35 bis 38. Das Schwert über die Chaldäer und über die Bewohner von Babel, spricht der Herr, über ihre Fürsten und über ihre Weisen. Das Schwert über die Schwätzer, dass sie zu Narren werden. Das Schwert über ihre Helden, dass sie verzagen. Dürre über ihre Gewässer, dass sie vertrocknen. Denn es ist ein Land der Götzenbilder. Und durch ihre Schreckgestalten haben sie den Verstand verloren. Das heißt, sie sind verrückt geworden. Sie haben den Verstand verloren. Sie holen sich alle Götzenbilder jetzt rein. Sie haben den Verstand verloren. Offenbarung 18, 2 und 3 warnt jetzt vor eben diesem System, vor Babylon, die jetzt angefangen haben, sich alle Götzenbilder hineinzuholen. Und Offenbarung 18, da waren wir vorhin schon mal, da wird beschrieben, gefallen, gefallen ist Babylon. Die große und ist eine Behausung der Dämonen geworden und ein Gefängnis aller unreinen Geister und ein Gefängnis aller unreinen und verhassten Vögeln. Denn von dem Glutwein ihrer Unzucht haben alle Völker getrunken. Und die Könige der Erde haben mit ihr Unzucht getrieben und die Kaufleute der Erde sind von ihrer gewaltigen Üppigkeit reich geworden. Hier ist gefallen, gefallen ist Babylon. Babylon ist jetzt eine Behausung der Dämonen geworden. Jetzt ist es ja so, wird heute noch aus der Bibel gelesen in der römisch-katholischen Kirche? Ja. Wenn man dann in den Gottesdienst geht, manchmal, ist nicht viel, aber manchmal wird das Wort noch gelesen. Auch die Christen in der römisch-katholischen Kirche gibt es viele treue Christen, wirklich Menschen, die zum Volk Gottes gehören. Und die lesen auch noch zu Hause, manche. Also das wird noch irgendwie gehört, das Wort Gottes da drin. Aber wenn wir Offenbarung 18 weiterlesen, Offenbarung 18, Vers 2, 3, wir springen jetzt mal ans Ende von Offenbarung 18, da heißt es dann hier, über Babylon, das Gericht über Babylon, der Klang der Mühle soll nicht mehr in dir gehört werden. Und das Licht des Leuchters wird nicht mehr in dir scheinen. Und die Stimme des Bräutigams und der Braut nicht mehr in dir gehört werden. Denn deine Kaufleute waren die Großen der Erde. Denn durch deine Zauberei wurden alle Völker verführt. Und in ihr wurde das Blut der Propheten und Heiligen gefunden und aller derer, die hingeschlachtet worden sind auf Erden. Babylon wird hier angeklagt. Und jetzt wird über Babylon geschrieben, ganz am Ende, der Klang der Mühle wird in dir nicht mehr gehört werden. Das Licht des Leuchters scheint nicht mehr, die Stimme von Braut und Bräutigam sind nicht mehr zu hören. Und der Klang der Mühle ist nicht mehr zu hören in Babylon. Was macht man mit einer Mühle? Man Brot zum Beispiel, also man malt zum Beispiel Körner zu Mehl und aus dem Mehl macht man Brot. Aber Brot ist ein Symbol für das Wort Gottes. Der Mensch lebt nicht vom Brot allein, sondern von jedem Wort, das aus dem Munde Gottes kommt. Jetzt eigentlich, selbst heute in der katholischen Kirche zum Beispiel, wird immer noch gemahlen, da wird das Wort Gottes immer noch mal gelesen und Menschen machen sich Gedanken drum. Aber irgendwann wird der Klang der Mühle nicht mehr zu hören sein. Da wird sich irgendwann keiner mehr Gedanken hier drum machen. Keiner wird mehr schauen, was könnte das meinen, wie kann ich das verstehen, was kann ich dazu noch lesen. Also die Arbeit des Mahlens auf der Mühle, das feine Mehl, das hinterher zu diesem köstlichen Brot wird, das Wort Gottes wird nicht mehr gehört werden. Das Licht des Leuchters wird nicht mehr in dir scheinen. Wer ist das? Das Licht des Leuchters. Das ist ein Symbol. Das Licht schien auf dem Leuchter, weil da Öl drin war. Nicht wahr? Immer wurde Öl nachgibt, jeden Morgen. Das ist ein Symbol für den Geist. Der Geist scheint und gibt Licht. Und es ist auch interessant, wo der Leuchter hinleuchten sollte, im Heiligtum. Nicht wahr? Er sollte das

leuchten, was vor ihm lag. Vor ihm lagen die Schaubrote, Symbol für das Wort Gottes. Also der Klang der Mühle wird nicht mehr gehört werden, das Brot kann nicht mehr, kann ja auch nicht mehr gemacht werden. Wenn ich alle Religionen vermische und alle Götzen hineinhole, bin ich verrückt geworden, sagt die Bibel, aber wie soll ich das dann noch lesen? Soll es keine anderen Götter haben neben mir? Ich bin der Herr, dein Gott. Das funktioniert gar nicht mehr. Und der Heilige Geist, wenn das Wort Gottes nicht mehr gelesen wird, dann wirkt er da auch nicht mehr. Und dann heißt es hier, die Stimme des Bräutigams und der Braut sind nicht mehr oder werden nicht mehr in dir gehört werden. Bräutigam und Braut sind Christus und seine Gemeinde. Christus und seine Gemeinde. Also Christus selbst wird nicht mehr gehört in diesem neuen System in Babylon, in diesem neuen System, das aufgebaut wird, dieses neue religiös-politische System. Aber die Gemeinde auch nicht. Und das ist interessant, dass man die Gemeinde nicht mehr in Babylon hört. Denn heute ist Gemeinde Gottes in Babylon. Also in allen Kirchen, auch in den Töchtern davon. Und viele, viele gute, treue Christen, die meisten Christen heute, sind irgendwo da in diesem System drin. Babylon ist aber dabei zu fallen. Sie gehen gerade kaputt. Und irgendwann aber heißt es, die Stimme der Braut ist nicht mehr zu hören in dir. Und die Frau, die du gesehen hast, ist die große Stadt, die Herrschaft ausübt über die Könige der Erde. Die Frau, die du gesehen hast, ist die große Stadt, kennen wir schon, Rom hier, die große Stadt, und Babylon. Und sie ist sozusagen, sie übt jetzt Herrschaft aus über die Könige der Erde. Also das System fällt. Die Könige, diese 10 Könige, geben ihre Macht dem Tier und das Tier wird der 8. König und es kommt etwas, was wir schon kennen. Die Herrschaft geht jetzt sozusagen dahin an diese Frau. Sie übt jetzt Herrschaft über dieses System aus, über dieses Tier. Die Kronen sind nicht mehr da, sie selbst regiert jetzt. Und dann heißt es hier, Paulus warnte damals, wie es am Ende aussieht. Paulus warnte Timotheus und sagt, das aber sollst du wissen, dass in den letzten Tagen schlimme Zeiten eintreten werden. Denn die Menschen werden sich selbst lieben, geldgierig sein. Sie haben den äußeren Schein von Gottesfurcht, deren Kraft aber verleugnen sie. Von solchen wende dich ab. Also sie haben den Schein von Gottesfurcht. Sie sehen schon irgendwie gottesfürchtig aus, sehr religiös. Aber das waren die Pharisäer auch. Aber Paulus sagt, wende dich ab von diesen Leuten, die religiös scheinen, aber es nicht sind. Und genau deswegen kommt in Offenbarung 18, wir hatten Vers 2 und 3 schon gelesen, das Ende, aber Vers 4 und 5 kommt dann die große Warnung an alle Christen auf der ganzen Welt, egal in welcher Gemeinde. Und ich hörte eine andere Stimme aus dem Himmel, die sprach, geht hinaus aus ihr, mein Volk, damit ihr nicht ihrer Sünden teilhaftig werdet und damit ihr nicht von ihren Plagen empfangt. Denn ihre Sünden reichen bis zum Himmel und Gott hat ihrer Ungerechtigkeiten gedacht. Der Gedanke Babylons war ja, lasst uns einen Turm bauen, der bis in den Himmel reicht. Wir wollen uns einen Namen machen, der über alle Namen ist. Am Ende heißt es hier, ihre Sünden reichen bis zum Himmel und Gott hat ihrer Ungerechtigkeiten gedacht. Das babylonische System wurde jetzt aufgebaut. Die Sünden reichen jetzt bis zum Himmel. Diese neue Welt und dieses neue religiös-politische System ist da. Und jetzt kommt ein Ruf an das Volk Gottes auf der ganzen Welt, egal in welcher Gemeinde. Heißt, kommt heraus aus ihr, mein Volk, denn ihr gehört jetzt zu mir. Und dann werden die Menschen rausgerufen aus dem System. Nun, wodurch kennzeichnet sich Babylon in den letzten Tagen? Nun, Babylon macht Gesetze, Sonntagsgesetze. Und dadurch wird man Babylon erkennen. Das Volk Gottes will den Schöpfer anbeten und wird den Sabbat halten. Jetzt die Frage. Das Mahlzeichen des Tieres, hatten wir, glaube ich, beim letzten Vortrag schon gesehen, ist der Sonntag. Haben die Menschen, die heute in den verschiedenen Gemeinden sind und treu den Sonntag halten, das Mahlzeichen des Tieres heute? Nein, haben sie nicht. Ganz wichtig, ja, haben sie nicht. Das wird erst das Mahlzeichen des Tieres, wenn es ein Gesetz wird. Bis jetzt wissen die meisten Menschen das gar nicht. Also Babylon wird gerichtet werden. Wer richtet das eigentlich? Wer richtet diese Hure? Wie wird das Ende dieser neuen Ordnung aussehen? Wer wird Babylon eigentlich zerstören? Wir gehen in Offenbarung 17 und gucken uns mal die nächsten Verse an. Und die 10 Hörner, die du auf dem Tier gesehen hast, diese werden die Hure hassen und sie verwüsten und entblößen und sie werden ihr Fleisch verzehren und sie mit Feuer verbrennen. Denn Gott hat ihnen ins Herz gegeben, seine Absicht auszuführen und in einer Absicht zu handeln und ihr Reich dem Tier zu geben, bis die Worte Gottes erfüllt sind. Also Gott hat es zugelassen, dass diese 10 Könige ihre Macht und Herrschaft dem Tier geben. Babylon wird jetzt gezeigt werden, was Babylon macht, wenn es diese Herrschaft hat. Und wir werden sozusagen in Kurzform das Mittelalter wiedererleben.
Und dann wird

aber die Welt sehen, dass sie betrogen worden sind von einem falschen System. Und dann werden die 10 Könige, diese 10 Hörner, gegen dieses System vorgehen. Es wird zu spät sein, aber sie werden es zerstören. Die Menschen werden dann sehen, dass sie betrogen worden sind, aber die Gnadenzeit ist vorbei. Gott lässt es zu, dass das passiert. Offenbarung 18, 9 und 10 sagt, und es werden sie beweinen und sich ihretwegen an die Brust schlagen, die Könige der Erde, die mit ihrer Unzucht getrieben und üppig gelebt haben, wenn sie den Rauch ihrer Feuersbrunst sehen, und sie werden von ferne stehen aus Furcht vor ihrer Qual und sagen, wehe, wehe, du große Stadt Babylon, du gewaltige Stadt, denn in einer Stunde ist dein Gericht gekommen. Also genau das passiert in Babylon. Sie werden ihre Macht und Herrschaft diesem Tier geben, das Tier wird wieder regieren, und sobald das Tier in Regierung ist, wenn sie sehen, wow, das ist furchtbar, was passiert. Und dann werden sie, aber es wird zu spät sein, die Sonntagsgesetze sind weltweit dann, alles ist sozusagen zum Tier ausgerichtet, und dann werden sie merken, sie sind betrogen worden, aber dann wird es zu spät sein. Dieses religiöse System frisst sich heute durch alle Kirchen, es versucht, alle Kirchen anzugreifen und im Zuge der Ökumene alle zu schlucken, damit alle mitmachen. Jeremia 51, Babel war ein goldener Becher in der Hand des Herrn, der die ganze Welt trunken machte. Die Völker haben von seinem Wein getrunken. Darum sind die Völker rasend geworden. Babel ist plötzlich gefallen und zertrümmert worden. Heult über es, bringt Balsam für seine Wunden. Vielleicht kann es noch geheilt werden. Das heißt, die Völker sind rasend geworden. Die haben diesen Wein gekostet und haben gemerkt, was passiert. Und dann sind sie über die Hure hergefallen. Und Babel ist zertrümmert worden. Jetzt heißt es, bringt Balsam. Vielleicht kann man Babylon heilen. Kann man Babel noch heilen? Kann ich versuchen, in den verschiedenen Gemeinden, ich habe das in der evangelisch-lutherischen Kirche versucht, ich habe gesagt, Martin Luther hat gesagt, sola scriptura, wollen wir uns nicht daran halten und unsere Tradition über Bord werfen, also unsere schlechten Traditionen, die guten behalten wir, aber zurück zur Bibel. Nun, schaut mal ein Vers weiter. Können wir das in den verschiedenen Kirchen machen? Auf dem Jeremia 51, Vers 9, ein Vers weiter. Wir haben Babel heilen wollen, aber es ist nicht gesund geworden. Verlasst es. Und lasst uns jeder in sein Land ziehen. Denn sein Gericht reicht bis zum Himmel und steigt bis zu den Wolken empor. Das ist Babel. Sie wollten den Turm bis in den Himmel bauen und sie haben ihre Sünden bis in den Himmel gehäuft. Und heute ist Gottes Volk da drin. Und die Verführung geht innerhalb dieses Systems. Was passiert da eigentlich? Also wie wird die Zeit aussehen, wenn Babel am Fallen ist und wenn sozusagen die weltweiten Gesetze kommen? Wenn die Welt gegen das Volk Gottes aufsteht? Dann sieht man, wie sie sich die Sünden anhäufen und wie sie bis zum Himmel reichen. Jedenfalls, Babel, man wollte Babel heilen, man wollte helfen. Und es gibt so viele gute Christen in all den Kirchen und sie wollen wirklich ihren Kirchen helfen und sagen, lasst uns doch zurück zu richtiger Ordnung kommen. Aber es ist nicht mehr möglich. Und warum diese Warnung in der Bibel? Warum sagt Gott vom 1. Mose bis zur Offenbarung, bitte mein Volk, trennt euch von Babel, verbindet euch nicht mit Babel, betet nicht die Götter von Babylon an. Vom 1. Buch Mose bis in die Offenbarung. Weil Jesus Christus sagt, mit ewiger Liebe habe ich dich geliebt. Darum habe ich dich zu mir gezogen aus lauter Gnade. Babylon ist ja kein offenes System. Babylon ist ein Geheimnis, sagt die Bibel. Das Geheimnis Babylons. Das stand auf der Stirn der Hure. Wäre das System offen, würde man sagen, ja, wir halten uns da nicht dran, sondern wir beten irgendwie x Götter an und haben irgendwie eine völlig eigene Religion aufgebaut, aber nennen sie christlich, dann würden die Menschen sagen, damit will ich aber nichts zu tun haben, ich will zu Gott zurück. Aber dass sich Babylon jetzt einen christlichen Denkmantel gibt, das haben die Reformatoren ja gemerkt und gesagt, hier stimmt was nicht. Luther hat das aufgedeckt, auch Jan Hus schon und vor ihm einige. Weil das so war, weil das plötzlich verschleiert war, haben sich die Leute davon getrennt und sind aus Babel, haben sich von Babel distanziert. Was passiert heute? Babel bekommt plötzlich Töchter. Denn verschiedene Kirchen sagen, lass uns doch wieder zurückgehen zur katholischen Kirche. Warum streiten wir uns? Und Gott hat von Anfang an bis zum Ende immer gesagt, bitte, bitte, bitte verlasst Babylon. Hängt euch da nicht mehr dran. Denn Babylon verführt euch. Sie lassen euch euren Gottesdienst, aber sagen, bete doch auch unsere Götter an. Das war genau das Problem bei Salomo. Du kannst deinen Gottesdienst weitermachen, aber bete die anderen Götter auch an. Und er hat angefangen, Höhenheiligtümer für alle Götter zu bauen. Und sein Reich ist gefallen. Und Gott hat Angst um sein Volk, denn er liebt jeden Menschen mehr als sein eigenes Leben. Und deswegen zieht er die Menschen immer wieder und sagt, bitte, bitte, komm zurück zu meinem Wort. Und so ist es auch an uns heute, die wir hier sind und auch vom Livestream. Wir sind ja alle in irgendwelche Systeme verstrickt. Und es gilt an uns zu prüfen, ist das System, in dem ich bin, ist es noch sola scriptura, ist es noch auf die Bibel gegründet? Und ich möchte mein Leben danach ausrichten. Also ich nenne mich ja Christ. Ich bin ja kein Kircht, ich bin ein Christ, weil ich Christus folge.

Und ich möchte Christus folgen und hier drin lese ich von ihm. Und ich weiß, das hat Christus gesagt und das sind seine Worte, dann möchte ich Christus nachfolgen. Und meine Schafe hören meine Stimme und sie folgen dem Lamm, wohin es auch geht, sagt die Bibel. Gottes Schafe hören auf ihn und sie folgen ihm. Und so möchte auch ich, der ich mich ja auch Christ nenne, Christus folgen. Und das von ganzem Herzen. Und das ist unsere Entscheidung. In der Welt, irgendwann gibt es noch zwei Wege. Es gibt nur noch den Weg von Babylon und es gibt nur noch den Weg Gottes. Diese beiden. Und da muss sich jeder Mensch entscheiden. Und mögen wir alle die richtige Entscheidung treffen. Gottes Segen dafür. Amen.

Heute Abend reden wir über Säugetiere und wir gehören ja auch zu den Säugetieren. Also könnte das vielleicht interessant werden. Wiederum die geologische Säule und nach der Kreidezeit dieses neue Zeitalter, das Cenozoikum, in dem wir die Säugetiere und die Vögel und die Menschen und natürlich auch vieles, vieles andere, was auch in den unteren Schichten gegenwärtig ist, vorfinden. Interessant ist, dass wenn wir in diese obere Schicht hineinschauen, wie ich schon in dem vorigen Vortrag gesagt habe, dann sehen wir etwas Interessantes, nämlich diese Kreideschicht, die die Trennung ist zwischen den beiden Zeitaltern, die darauf hinweist, dass alles unter Wasser war. Und Säugetiere und Vögel sind geneigt, auf dem Wasser zu treiben. So, wenn es eine Riesensintflut gab, dann ist es möglich, dass diese Tiere alle auf dem Wasser treibten und dann sekundär begraben wurden. Und was wir finden, ist Massengräber von diesen Tieren. Und zwar ganz besondere, hier zum Beispiel ist eine Fossilie und da ist drin ein Antilop, eine Gazelle, ein Pferd, ein Karnivor, alles in einem zusammengemischt. Und hier im britischen Museum steht dann geschrieben, dass es wahrscheinlich ist, dass sie in einer Riesenflut zusammengeschwemmt worden sind, in einer Katastrophe. Aber sie glauben natürlich nicht an eine weltweite Katastrophe, sondern so eine lokale Katastrophe. Aber es gibt leider zu viele von diesen Fossiliengräbern, um zu behaupten, dass es eine lokale Katastrophe war. Hier haben wir Steine aus dem Tertiär, die vollkommen gespickt sind mit Säugetieren und Säugetiere-Knochen. Diese hier sind zerfallen. Also diese Tiere waren angeblich faul schon und disartikuliert und dann wurden sie gewälzt und wieder sekundär begraben. Und dann hat man solche Steinschichten,

Wandschichten voll Säugetierknochen. Das ist doch nicht normale Zufallsfossilisierung von Säugetieren über Zeit, sondern das ist eine Katastrophe, so wie die Sintflut sie genau erklären würde. Hier ist noch so ein Fossilgrab und wir sehen da zig tausende Fossilien von verschiedenen Säugetieren, alle zusammengeschwemmt. Und mit Evolution hat das doch wirklich nichts zu tun. Hier ist ein interessanter Fall, hier sind Fossilien und zwar von diesen Seesternen und die sind auch alle rapide begraben. Also wenn man glauben möchte, dass das alles nur eine lokale Flut war, irgendwo in einem Flutbett eines Flusses, wo das geschah, dass wir diese Massengräber haben, dann kann man das nicht erklären, hier auf dem See, in den Meeresablagerungen, dann da haben wir genau das Gleiche, Massengräber auch da. Und das zeigt, dass es eine universale Flut war, die Welt überschwemmte. Hier ist die Bangladesch-Flut und da sehen wir die Tiere alle zusammen treiben auf dem Wasser, hier in diesem Fall sogar Menschen zwischendrin, denn die haben zusammengelebt. Damals war es wahrscheinlich in dieser vorsintflutlichen Welt so, dass die Menschen lokalisiert waren und dass die Tiere weiter verbreitet waren. Und so kriegen wir nicht so viel Vermischung, einiges, aber sehr, sehr wenig. Und wer weiß, wo all diese Menschen sind? Wenn wir in der okkulten Welt nachfragen, die okkulten Geschriften schreiben, dass die vorsintflutliche Welt, wo die Menschen lebten, unter dem Meer sind und daher kommt auch die Legende Atlantis, aber darüber brauchen wir ja nicht diskutieren, denn wir haben ja keine Beweise dafür. Also nicht nur Säugetiere gibt es in diesen oberen Schichten, aber auch Muscheln und Seeresorganismen, alles was so in dem unteren Bereich auch gegenwärtig ist und wiederum, was sieht man hier? Diese sind orientiert in Richtung Stromrichtung. Das ist also wieder eine Katastrophenablagerung und nicht Millionen Jahre, die darauf hinweisen. Auch in den oberen Schichten finden wir Blätter, und zwar grüne Blätter. Und das heißt, das muss ganz schnell geschehen sein. Diese Blätter mussten irgendwie grün begraben gewesen sein. Und die Bibel redet ja auch von einem großen Wind, der wehte, um die Welt wieder zu trocknen. Und dann würde das neue Wachstum entlaubt werden und dann würde man genau sowas erwarten. Also in dieser nachsintflutlichen Zeit, die Welt mit Wasser bedeckt, viel Gehölz und Pflanzen, die rumtreiben, Säugetiere, die rumtreiben und dann sekundär begraben. Wir haben viele Fossilien, die darauf hinweisen, dass die Welt sehr nass war. Algen zum Beispiel, wie hier, oder Sumpfpflanzen und Sumpfgegenden mit Fischen und Sumpfpflanzen und wiederum Algen, Fossilien und moderne. Und ein Ökosystem, das darauf hinweist, dass alles recht warm war. Die Bäume, die wir zum Beispiel hier in den europäischen Schichten finden, hier die Buche, aber dann auch Eisenholz, persisches Eisenholz. Und das zeigt darauf hin, dass die Welt sehr warm war. Es konnte nicht so kalt gewesen sein wie jetzt, denn sonst wären diese Bäume nicht hier in Europa gegenwärtig gewesen. Und wenn man sich vorstellt, dass die Sintflut auch die unterirdischen Wasser hervorquellen ließ, dann kann man so annehmen, dass diese unterirdischen Wasserquellen warm waren. Und darum war das Meer wahrscheinlich eher so im Bereich 28 Grad, also ein warmes Wasser und ein recht schönes Klima, schön warm und feucht. Und das heißt, sehr schnell wieder generieren von Pflanzen und Tieren. Die oberste Fläche der Welt zeigt,

zeigt riesen flache Seebetten, wo früher Wasser war in der nicht so langen Vergangenheit. Und das heißt, dass die ganze Welt eigentlich Spuren trägt von Riesenwassermengen in der nicht so langen Zukunft oder Vergangenheit zurück. Zum Beispiel Äthiopien und Sudan, wo es heute sehr trocken ist, wo es fast Wüstenzustände sind. Vor 2000 Jahren waren da noch Schichten von Süßwassermuscheln. Mit anderen Worten, das war ein nasses Gebiet, vollkommen anders als was es heute ist. Sogar das Sahara-Gebiet wird geglaubt, dass es vor 2000 Jahren ganz anders aussah, als was es jetzt aussieht. Und die Sahara wächst natürlich ganz gewaltig. Und wenn wir diesen Wachstum berechnen, naja, dann vor 2000 Jahren sah es bestimmt nicht so aus, wie es jetzt aussieht. Es wird oft behauptet, dass die Ablagerung Fakten enthalten, die uns sagen, dass es sehr lange gedauert hat. Und in Seen zum Beispiel finden wir Varven, das sind Schichten. Auch im Eis finden wir Eisschichten, darüber nachher noch etwas. Aber wir finden diese Schichten und die werden als Jahrringe berechnet. Und so sagen die Wissenschaftler, wenn man in einem See zum Beispiel analysiert, wie viele Schichten da sind, kann es bis zu 40.000 Schichten geben. Und das würde dann circa hinweisen auf 40.000 Jahre. Hier kann man die Schichten schön zählen hier. Da kann man sie sehen. 1, 2, 3, 4, 5, 6, 7, 8, 9, 10, 11, 12. Da sind ungefähr so 40, 50 Schichten hier. Und hier ist ein Blatt begraben in diesen Schichten. Also muss man annehmen, dass das Blatt 40 Jahre gewartet hat, um begraben zu werden. Das ist die eine Möglichkeit. Die andere Möglichkeit ist, dass diese Schichten gar keine Jahresringe sind, sondern Ereignisringe. Ereignisringe. Es kann von Wind sein, kann vom Regensturm sein, kann von irgendetwas sein, aber es brauchen keine Jahrringe zu sein. Das ist eine reine Annahme. Die Fossilien, die wir finden in den obersten Schichten, sind genau wie die heutigen. Da sind keine Veränderungen in dem Organismus. Sie sind nur größer und da ist etwas mehr Variation, was man auch erwarten würde. Denn wenn Tiere neu eine offene Welt übernehmen, dann ist es doch logisch, dass da am Anfang, wenn da wenig Druck ist, dass da viel Variation kommt. Und dann, wenn der Bevölkerungsdruck zunimmt, dann wird die Variation weniger durch Auslese. Das ist doch eigentlich logisch. Also wir finden die Tiere genau wie sie heute sind, nur größer. Also ein warmes Klima, nachsintflutlich, warmes Meer und das macht für ein günstiges Klima. Hier sehen wir zum Beispiel in England, in Schottland, wo es doch recht kalt ist, eigentlich. Schottland ist nicht gerade ein warmer Teil Englands. Hier in diesem bestimmten Teil sind die Pflanzen riesig groß und fast tropische Pflanzen. Und das ist, weil der Golfstrom da vorbeigeht und der ist warm. Und da kann man sehen, was die Auswirkung ist von so einem Strom in diesem Gebiet. Also wir stellen uns eine sehr grüne Welt vor, nachsintflutlich. Die Säugetiere, die wieder die Welt übernahmen, die sahen natürlich ein bisschen größer aus als die heutigen, im Allgemeinen genau die gleichen wie heute. Aber es gab auch einige Variationen, die anders sind wie jetzt. So Nashörner zum Beispiel, haben wir heute Nashörner mit einem Horn. Wir haben Nashörner mit zwei Hörnern, wir haben Nashörner mit drei Hörnern. Das ist eine Variation, aber es sind immer noch Nashörner. Und so hat man eben Nashörner gehabt mit Hörnern an der einen Seite und dann an der anderen Seite. Und diese Variationen sind weniger und weniger geworden über Zeit. Die Tiere, recht groß wie gesagt, dieses Tier hier, dieses Landfaultier gibt es heute nicht mehr. Und es wird immer behauptet, dass diese Tiere so circa 40, 50, 60 Jahre

Millionen Jahre her gelebt haben. Das wäre eine interessante Sache, wenn bei einer Hacienda in Südamerika nicht Felle von diesen Tieren gefunden wären. Ein Fell, total aktuell, so wie es heute aussehen müsste nach kurzer Zeit. Diese Felle findet man an den Leichen dieser Tiere in Höhlen. Also die sind gar nicht so alt, wie die Menschen glauben. Und es sind einige Personen, die glauben, dass diese Tiere vielleicht noch im Dschungel irgendwo leben. Die Bisons waren viel größer als heute. Die Raubtiere waren größer. Die Variation der Zähne war viel größer. Aber das macht es nicht etwas Neues. Und die Frage ist, war das 60 Millionen Jahre her, 40, 50 Millionen Jahre her oder war es vor kurzem? Hier sind Käfer, die sich entwickeln in verschiedenen Temperaturen. Also wenn mal eine gute Jahreszeit ist mit mäßigen Temperaturen, dann sind die Käfer sehr groß. Wenn es kälter ist, dann sind die Käfer sehr klein. Also Temperatur hat eine ganz große Auswirkung. Hier ist Labri, das ist eine Ölgrube. Und hier sieht man eine Luftblase, die gerade platzt hier, kommt so nach oben und platzte. Ich habe da gestanden und gewartet, bis die Luftblase hochkam und die fotografiert. Die Leute haben gedacht, ich bin total doof. Aber das war mit einem ganz bestimmten Grund, wo ich da stand. Also diese Ölschichten, die hier oben, die entstanden hier aus Öl und der Druck da unten, das Gas, das kommt dann hier in einem Riss hervor und dann kommt es als Luftblase oben raus. Und heute noch kann man Luftblasen fotografieren mit Öl oder Teer, das angeblich vor 50, 60 Millionen Jahren entstanden ist. Und naja, die Verwesung und die Produktion von Gas müsste dann doch schon längst vorbei gewesen sein. Wenn man heutzutage bohrt für Öl, dann passiert das obendrauf. Ein Gascher. Wieso? Weil das Öl unter einem Druck von 20.000 PSI verkehrt. Das ist ein enormer Druck, pounds per square inch. Und warum ist da so ein Druck? Naja, der Druck ist da, weil in der Produktion des Öles, des Verwesens der organischen Materie, Gas geformt wird. Aber Fels ist porös. Und nach kürzester Zeit müsste das Gas verschwinden. Und das Gas ist immer noch da. Also wird berechnet, dass dieses Öl nicht älter als ein paar tausend Jahre alt sein kann, von wegen eine Million oder sogar ein paar Millionen. Das Gas müsste schon längst weg sein. So, wenn wir ein Loch machen oben in einem Sprudelwasser, in einer Flasche, ein Loch reinmachen, wie lange bleibt das Wasser dann noch sprudelig? Doch nicht lange, das Gas verschwindet irgendwann mal. Also diese Elefanten, denn das ist, was sie sind, nur große, die kamen dann manchmal zu diesen Öl- oder Teergruben und das sieht dann aus morgens wie Wasser, gingen rein und dann wurden sie festgefangen und dann verschwanden sie so langsam in diesen Teergruben und das lockte natürlich die Angstrufe, lockte die Raubtiere und so in diesen Teergruben findet man sehr interessante Tiere, mehr Raubtiere als Herbivore wegen diesen Umständen. Und so sehen wir, wie die aussahen. Die waren riesig groß. Da ist ein Faultier, das rausgegraben wird. Existiert heute nicht mehr, aber wie gesagt, wir finden noch Pelze von diesen Organismen, können also wirklich wahr nicht Millionen Jahre her bestanden haben. Da ist ein Faultier, der Bison. Der Bison war nur viel größer, als was er heute ist. Riesige Tiere. Hier wird eine Teergrube gerade gesichert, damit man den Teer

auspumpen kann und dann finden sich die Fossilien. Und natürlich dieses Tier, Säbelzahntiger, richtig? Säbelzahntiger, okay. Säbelzahntiger. Solche langen Zähne, das war ja ein merkwürdiges Tier, das damals existierte und heute nicht mehr existiert, muss also zig Millionen Jahre her gewesen sein. Da sind die Ausstellungen in den

ist, dass man Zahngrößen zu dieser Zeit findet von dieser Größe und wesentlich kleiner als das, was wir heute haben. Also was heute da ist, ist der Durchschnitt von der Variation, die gesehen wird. Müsste man meinen, dass wenn wir einen Chihuahua finden in einer Teergrube und wir finden eine San Bernardino oder sowas, ein Bernardino da drin, dass das Variation ist oder das sind zwei Arten? Die würden sagen, das sind zwei Arten. Aber das ist nur Variation, das wissen wir ja heute, das ist eine Art. Also das ist nicht ganz fair, dass sie nur das eine Äußerste nehmen und das andere nicht auch zeigen in den Museums. Sie müssten eigentlich zeigen, die Variation war von klein bis zu groß. Und dann wird dieses Tier ein ganz normales Tier im Durchschnitt der Variation, ein Extrem. Der Wolf, der war wesentlich größer als die jetzigen, alles war größer, weil die Umstände besser waren als heute. Und dann passierte offensichtlich etwas, wo die Welt sich änderte. Denn heute haben wir Eis und Schnee am Nordpol und am Südpol. Und in Europa ist es im Winter kalt, obwohl es nicht diesen Winter kalt zu sein scheint. Und wir haben eine Menge Eis auf diesem Planeten. Und die Wissenschaftler, die berechnen das und sagen, naja, wir haben ja gebohrt in dem Eis oben in Grönland und so weiter. Und wenn wir diese Schichten betrachten, hier ist so ein Eiscore, den sie durch ihre Bohrmaschinen hervorbrachten, dann sehen wir auch Ringe. So, da ist ein Ring, da ist noch einer, da ist noch einer, noch einer, noch einer und noch einer. Und dann wird wiederum, wie bei den Seen behauptet, jeder von diesen Schichten hier, jeder von diesen Ringen, ist eine Jahreszeit. Und dann zählt man natürlich ein paar hunderttausend Jahre von Eisschichten. Und die Welt ist dann sehr, sehr alt. Sind das Jahresschichten oder Ereignisschichten? Jetzt, wenn man nicht ein Beispiel hätte, dann wäre das schwierig zu sagen. Aber es ist interessant, dass zum Beispiel Flugzeuge, die abgestürzt sind in Grönland, heutzutage begraben sind unter vielen, vielen Metern von Eisschichten. Und wenn man dann runtergräbt zu diesen Flugzeugen, so wie oft gemacht wird, wenn man historisch die wieder gewinnen will oder ausfinden will, was da passiert ist in der Geschichte, dann stellt sich heraus, dass Flugzeuge, die sagen wir mal vor 40 Jahren abgestürzt sind unter den frühen Flugzeugen, begraben sind unter ein paar hunderttausend oder tausende von solchen Schichten. Also wiederum, jedes dieser Ringe ist nicht ein Jahrring. Jeder Ring kann ein Schneesturm sein, kann eine Veränderung im Wetter sein, eine Schmelze und dann wieder ein Gefriere. Also das braucht keine lange Zeit darstellen. Und auch wissen wir von den Studien, die an den Gletschern gemacht werden. Hier zum Beispiel ist Athabasca-Gletscher, der größte Gletscher, der diesbezüglich sehr studiert wird. Sehr gefährlich, um drauf rumzulaufen. Wenn man da reinfällt, dann ist man weg. Denn es gibt solche Wasserströme, die gehen unter den Gletscher. Wenn man da ausrutscht und rutscht da rein, naja, auf Wiedersehen. Dann findet man uns nicht wieder. Und hier sind Steine angebracht, von wo der Gletscher wann war. Und wir sehen, dass alle paar Jahre der Gletscher sich zurückzieht. Und zwar zieht er sich so schnell zurück, dass Berechnungen zeigen, dass anstatt von 100.000 Jahren für eine Eiszeit, können wir vielleicht nur rechnen mit ein paar hundert Jahren für die Eiszeit. Vielleicht 600 Jahre. Fertig. Denn Eiszeit gab es. Hier sind die Beweise einer Eiszeit, wenn man diese U-förmigen Täler hat, dann ist das Gletscheraktivität. Wenn es ein V-förmiges Tal ist, dann ist es Wasseraktivität.

Und das ist ein typischer Gletschersee mit den abgerundeten Steinen an der Seite. Jetzt, wieso gab es eine Eiszeit, wenn nach Sintflutlicht das Wasser sehr warm war? Heutzutage gibt es mindestens 50 dokumentierte Theorien über wie eine Eiszeit entstehen kann. Und das ist ein Riesenproblem. Denn eine Eiszeit kann nicht langfristig, langsam über 100.000 Jahren entstehen. Es ist wissenschaftlich, mathematisch unmöglich. Der Grund dafür ist ganz einfach. Wenn es jährlich etwas kälter wird, dann das kältere Klima verursacht, dass da weniger Verdunstung ist. Ist doch logisch, ne? Weniger Verdunstung. Und dieses Wasser, was verdunstet, muss natürlich als Eis abgelagert werden. Und zwar genug, dass die Eisschichten sich noch bewegen und wachsen. Und dann, wenn es Sommer wird, dass die Eisschicht nicht so weit zurückzieht, als was sie im vorigen Jahr war, damit sie weiter über das Land sich verbreiten kann. Es muss also mehr und mehr und mehr und mehr und mehr Eis kommen. Es muss also mehr und mehr und mehr Wasser jährlich dazugefügt werden als Eis. Und in einer kälteren werdenden Welt über lange Zeit wird die Verdunstung immer weniger und dann kann man nicht die Eisschollen wachsen lassen. Also riesige Probleme mit der Eiszeit. Aber was, wenn da etwas anders passierte? Was, wenn es zum Beispiel Meteoriten gab, die nach der Sintflut diese Erde trafen und verursachten, dass wir einen riesen Vulkanismus auf Erden hatten? Ist das möglich? Naja, hier sind die großen Krater der Welt und die großen Krater sitzen alle oben drauf. Alle oben drauf. Hier ist der Arizona-Krater. Es gibt Riesenkrater in Sibirien. Es gibt Krater an der ganzen Afrikaküste entlang. Und das zeigt uns einfach, dass irgendwann mal große Meteoriten auf die Erde eingeschlagen sind. Wir finden aber keine Meteoriten in den unteren Schichten, obwohl wir viele Meteoriten finden obendrauf. Und das zeigt, dass da irgendwann, nachdem die Schichten entstanden sind, noch eine kleine Katastrophe war, um diese Ereignisse zu erklären. Jetzt ist es möglich, dass durch diese Aktivität viele Vulkane zum Ausbruch kamen. Und diese Vulkane, die dann entstanden sind, haben viel Gas und Staub in die Luft hinein geblasen. Und so sehen wir viele Zeichen vom Vulkanismus oben auf der obersten Schicht. In den unteren Schichten finden wir oft Brexia, das heißt auch vulkanisches Materie, aber mit Wasser vermischt. Also obendrauf finden wir in vielen Teilen der Welt sehr viel Zeichen vom Vulkanismus. Vulkanische Pfeifen. Hier ist der ganze Berg gerutscht von einer Seite zur anderen. Da ist die Rutschlinie. Und Mount St. Helens, ein kleiner Vulkan, der explodierte, hat so viel Staub in die Luft hineingeblasen, dass da eine Tonne Staub war für jeden Mensch auf der ganzen Erde. Also das waren ein paar Milliarden Tonnen Staub. Und dieser Staub verbreitet sich dann oben in der Atmosphäre und die Sonne wird abgekehrt, die Sonnenstrahlen. Und Mount St. Helens hat die Durchschnittstemperatur auf Erden mit einem Grad Celsius geringer. Krakatoa, der viel größer war als dieser Berg, hat die Durchschnittstemperatur auf Erden mit 4 Grad Celsius geringert. Jetzt die Frage ist, wenn das ein Vulkan tun kann, 4 Grad, was wenn 80.000 Vulkane gleichzeitig explodieren? Das wäre ja was Interessantes, wäre es nicht? 80.000 Vulkane auf einmal. Und das ist genau, was auf diesem Planeten geschehen ist. Hier ist der sogenannte Ring of Fire.

der Ring des Feuers, hier um den stillen Ozean. Und hier sind alle die Vulkane, die aktiv waren gleichzeitig. Und dann natürlich auch im mitatlantischen Gebiet auch diese Vulkane. Also 80.000 Vulkane, da müsste so viel Staub in der Luft gewesen sein, dass es so fast wie eine Sonnenfinsternis war. Und dann ist es gut möglich, dass es in der Nacht über lange Zeit hinweg gewaltig kalt wurde und enorm viel Eis sich formen konnte. Aber das natürlich nur, wenn da eine Quelle war für Wasserdunst. Und wie gesagt, kurz nach der Sintflut war das Meer wahrscheinlich warm und da haben wir eine Quelle für all diesen Wasserdunst. Das macht also Sinn, dass eine warme Post-Sintflutzeit mit warmem Meer viel Wasserdunst verursachen würde. Wenn es dann kalt wird, dann hat man eine augenblickliche Eiszeit. Jetzt heute wird gelehrt, dass die meisten Vulkane natürlich aus dem Magma in der Mitte der Erde ihr vulkanisches Material hervorbringen. Aber das sind Wissenschaftler, die auch nicht daran glauben. Die glauben, das sind andere Arten und Weisen, wie man auch Vulkanismus bekommen kann. Und ob es so ist oder nicht, das ist nicht der Auftrag dieses Vortrags, weil ich kann nicht tief genug in die Erde hineingraben, um vulkanisches Material zu finden. In den tiefsten Minen haben sie es auch noch nicht geschafft und mit Bohrlöchern haben sie es auch noch nicht geschafft. Also kein Mensch weiß, es ist ja durchaus möglich, dass der Kern der Erde aus Magma besteht. Hier ist ein interessanter Platz, der heißt Burning Mountain Nature Reserve. Ein Berg, der brennt. Und den finden wir in Australien. Und hier ist was Interessantes. Dieser Berg brennt, weil Steinkohle unter dem Berg in einer Schicht unterirdisch brennt. Und wie lange brennt dieser Berg schon? Weil es ist interessant, dass sie behaupten, dass er brennt wahrscheinlich von, das können sie berechnen, von wie schnell er heute brennt und wie weit die Zeichen da sind, dass die Erde zusammengesackt ist, da wo die Steinkohlenschicht verbrannt ist, rechnen sie auf circa plus minus 5000 Jahre. Das ist interessant. Jetzt die Frage ist, wie ist diese Steinkohlenschicht tief unter der Erde ans Brennen gekommen? Und da möchten sie gerne behaupten, dass es wahrscheinlich ist durch Vulkanismus von unten, der die Steinkohlenschicht angezündet hat. Aber leider ist da kein Vulkanismus. Kein Vulkanismus überhaupt. Also diese Steinkohlenschicht muss auf einer anderen Art angefangen haben zu brennen und ist zufälligerweise genauso lange am Brennen, so wie die Bibel sagt, sie eigentlich hätte brennen können. Die Steinkohlenschicht müsste ja ungefähr 4.000 bis 5.000 Jahre da sein. Hier, wenn man da hingeht, sieht man die Erde, wie sie zusammenkracht, da wo die Steinkohlenschicht ist, da haben wir Material, die darauf hinweist, dass da Vulkanismus ist, Asche. Da sackt die Erde weg, denn die Steinkohlenschicht verbrennt unten und dann kracht es zusammen. Und hier haben wir vulkanisches Material, das unten hervorkommt. Es ist ja durchaus möglich, dass chemisch der Sauerstoff hinzugefügt wird unter der Erde, wegen der großen Hitze, dass da chemische Reaktionen sind, die den Sauerstoff aus dem Gestein rauslösen. Und so kann dieser Vulkanismus hier zum Beispiel nur durch Verbrennung von Steinkohle unter der Erde entstanden sein. Burning Mountain. Und die Menschen haben geglaubt, dass das ein heiliger Platz ist. Er brennt für eine lange Zeit, 4.000 bis 5.000 Jahre. Und da gibt es viele interessante Theorien über diesen brennenden Berg. Es ist schön warm da. Und darum sitzen die Kangarus gerne da und lassen ihre Visitenkarte hinter sich.
und riesen Risse

In der Erde, wo vulkanisches Material hervorkam wegen diesem Brennen. Und natürlich Schwefel kommt aus der Erde raus, also die Nase zudrücken, wenn man da steht. Gute Schuhe anhaben, sonst hat man Blasen unter den Füßen. Und wie der Vulkanismus jetzt eigentlich entstanden ist, das ist das Thema nicht. Wahrscheinlich durch eine Kombination von Faktoren. Aber dieser Staub hat plötzlich eine Kälte verursacht. Gut, jetzt haben wir in der Welt Tiere, die in Eis begraben sind, eingefroren in Zeit. Zum Beispiel die Riesenmammuts, die gefroren sind. Und wir wissen auch, dass die Eiszeit wirklich schnell vor sich gehen konnte, denn wir wissen, dass sogar die Geschichte von Dry Falls erzählt, dass es katastrophische Zeiten gab, catastrophic floods, katastrophische Fluten nach der letzten Eiszeit, die zum Beispiel hier den Columbia-Fluss ausspülten. Gut, zurück zu diesen eingefrorenen Tieren. Wie lange liegen die schon da und warum sind sie gefroren? Diese Tiere finden wir oben in Sibirien und zwar in einem Gebiet, wo heute kein solches Lebewesen existieren kann. Es gibt nicht nur diese Tiere, es gibt auch andere Säugetiere, kleine Säugetiere, große Säugetiere, alle eingefroren im Eis. Heute könnten sie nicht da existieren. Und wenn es eine Eiszeit gab, dann könnte man sich doch vorstellen, dass sie noch weniger hätten existieren können, denn dann war es ja noch kälter, als was es heute ist. Wie haben sie denn dann gelebt? Was haben sie gegessen? Eis? Nein. Sie mussten doch was zu essen haben. Und es gab zwei Bevölkerungen. Es gab eine im Norden Sibiriens und heute haben wir Elefanten im Süden in Indien. Und zwischendrin einen riesen Gletscher, der über Land ging und die beiden Bevölkerungen trennten. Jetzt, wovon haben die denn gelebt im Norden, wenn es so kalt war? Weil es konnte nicht so kalt gewesen sein im Norden, sogar zu dieser Eiszeit. Und das kann man sich nur erklären, wenn das Meer was war. Wenn das Meer warm war. So wie in Schottland, wo wir dieses Wachstum an Pflanzen haben, an einer Küste, wo der Golfstrom zum Beispiel nur streift. Der Rest von Schottland ist kalt und miserabel. Also die Küstengebiete und die Inseln, die waren wahrscheinlich warm und recht tropisch. Und der Gletscher war in der Mitte in Sibirien. Haben wir heute ein Land, wo wir Zustände haben, die fast so sind? Auf Erden? Neuseeland, ja. Neuseeland sieht so aus. In Neuseeland gibt es Eis und Schnee und Gletscher und tropisch unten, wegen dem Meer. Gut, ich glaube dann, diese Tiere waren im Norden, in einem utopischen Land, weil das Meer noch warm war. Es ist interessant, dass in England finden wir disharmonische Fossilien. Wir finden da zum Beispiel in dieser Zeit Krokodile, Nilpferde und Rentiere zusammen. Jetzt, das macht überhaupt keinen Sinn in der heutigen Zeit, denn was suchen die denn zusammen? Aber wenn eine Eiszeit kam, und die Tiere im Norden nach Süden gezwungen wurden. Und an der Küste war es noch warm und darum gab es noch Nilpferde und es gab noch Krokodile und dergleichen. Und die werden dann durch eine Mini-Katastrophe bedeckt. Und dann haben wir eine disharmonische Fossilienzusammensetzung. Und dann musste irgendetwas passiert sein, dass diese Tiere plötzlich eingefroren wurden. Jetzt, was hätte das sein können? Also über Zeit, das Meer wurde wahrscheinlich ein bisschen kühler über Zeit, aber das könnte nicht erklären, warum sie alle plötzlich eingefroren sind. Dann würde das langfristig passieren und dann hätten wir nicht diese tausenden Tiere begraben im Eis. Es ist interessant, dass wenn Eis schmilzt, dann passiert etwas ganz anderes. Da ist eine enorme Aufnahme an Energie, um Eis zu schmelzen.
Eine enorme Aufnahme an Energie. Und Eis

Ist Süßwasser oder Salzwasser? Süßwasser. Und Süßwasser ist leichter oder schwerer als Salzwasser? Leichter. Also wenn dieses Eis plötzlich ins Schmelzen kommt und wir haben eine Riesenschmelze, dann kommt dieses süße Wasser und bewegt sich in den Strömen und geht auch ins Meer hinein und formt erstmal eine Schicht. Und wenn es dann in der Nacht kalt wird, was hätten wir dann? Ein plötzliches Einfrieren, und das macht eine Isolation. Und wenn es kalt genug ist, weil es ist ja noch Eiszeit, während der Schmelze wäre da ein plötzliches Frieren. Und diese Tiere sind wahrscheinlich eingefroren worden während dieser Zeit. Also sie waren auf Inseln, konnten die Wege nicht mehr sehen, sind eingekracht und sind begraben im Eis. Und man kann sie heute noch herausholen und man kann sie sogar noch essen. Jetzt die Frage ist, sind diese Tiere 40, 50 Millionen Jahre alt? Sind sie so lange her eingefroren worden? Wieso kann man sie dann noch essen? Wie lange dürft ihr etwas in der Tiefkühltruhe halten? Sie sagen vielleicht, ein Jahr wäre angebracht, dann müsste man einen anderen Plan machen. Also wie gesagt, hier sind sie in Eis und man kann das Fleisch noch den Tieren füttern. Hier ist ein kleines Embryo. Und wann haben sie gelebt? 40, 50 Millionen Jahre her? Das haben sie behauptet. Bis sie etwas gefunden haben. Sie haben nämlich erzählt, dass der Mensch seine Erscheinung gemacht hat, so circa 3, 4 Millionen Jahre her. Aber leider finden sie Speere in Mammuts. Jetzt haben sie ein Problem gehabt. Denn der Mammut, 40 Millionen Jahre her ausgestorben, und der Mensch erst seit 3 Millionen Jahre entstanden, dann haben wir eine 37 Millionen Jahre Lücke. Wie kann man dann einen Speer finden, und mehrere sogar, in Mammuts? Jetzt muss da etwas nachgegeben werden. Entweder muss man sagen, der Mensch ist früher entstanden, existiert also schon 40, 50 Millionen Jahre. Das wäre aber eine Blamage für die Evolutionstheorie, denn wir sind ja die Letzten, die hier sind. Also was haben sie gesagt? Also dann ist der Mammut erst ausgestorben vor circa 3 Millionen Jahren. Aha, also mussten sie den Mammut plötzlich mit 40, 50 Millionen Jahre vorwärts bringen. Auch interessant, dass wir finden Zeichnungen von Mammuts in vielen Höhlen, in Frankreich, in Europa, überall. Also diese Tiere waren mit dem Menschen zusammen. Natürlich wollen sie haben, dass wir glauben, dass das ganz primitive Menschen waren und dass die Welt damals ganz anders aussah. Also was für Menschen waren das? Wie ist der Mensch entstanden? Naja, so wird behauptet, er kommt aus Afrika und hier sind die Schönheiten, die ersten Adams und Evas. Hier ist eine Eva zu sehen. Naja, wollen wir mal sehen. Und es wird behauptet, dass dieser moderne Mensch eigentlich erst so 1,5 Millionen Jahre existiert und dass er von Ahnen entstand, die erst nicht aufrecht gingen. Und Time Magazine erinnert uns immer wieder, wie der Mensch entstanden ist. Und dann ein paar Jahre später, damit man es nicht vergisst, wie der Mensch entstanden ist. Und die Gemälde und so weiter und die Museumsausstellungen zeigen uns immer einen bekratzten, blutigen, ziemlich doof aussehenden Menschen, der unser Ahne hätte sein sollen. Und ist das wahr? Wie viele Beweise haben wir? Naja, wir wissen, dass der Mensch und die Affen sind Endprodukte einer Evolution. Also die Wissenschaftler regen sich schrecklich auf, wenn der Laie sagt, der Mensch ist aus dem Affen entstanden. Das ist nicht wahr, das lehrt die Wissenschaft nicht. Die Wissenschaft lehrt, dass der Mensch und der Affe Endprodukte einer Evolution sind, wovon wir die Ahnen nicht eigentlich haben. Also der Mensch und der Affe waren

0: immer schon Zeitgenossen. Sie sind Endprodukte. Der wahre Ahne ist der hier. The Tree Shrew. Shrew.
1: Was ist das in Deutsch?
0: Vergess es. It's the Tree Shrew. Schlag's nach im Lexikon. Das war der wahre Ahne. Die Augen waren noch an der Seite. Später kamen die Augen nach vorne. Dann kann man besser berechnen, wie man springen soll, weil dann kann man mathematisch den Winkel messen, obwohl natürlich dieser genauso gut springt wie der. Also warum da ein Vorteil hätte sein sollen, weiß niemand. Aber die Augen bewegten sich nach vorne und dadurch wurde das Gehirn etwas größer. Also es ist ganz wichtig, dass wir verstehen, dass der Stammbaum hier nichts mit dem Affen zu tun hat, sondern dass alle Affen und der Mensch Zeitgenossen ein Endprodukt der Evolution sein muss. Und was wir hier unten finden, wenn da Affen sind, dann war der Mensch schon da. Und somit können sie nur ein morphologisches Bild machen. Das ist, als ob ich euch alle Schädel der Hunde gebe und ihr teilt sie auf von klein nach groß. Sind alles aber Hunde, die heute leben. Genauso die Affen, die damals lebten und die Menschen, die können aufgeteilt werden in einer Variation, genauso wie es heute ist. Es ist keine Evolution, es ist ein morphologisches Bild. Also unsere Verwandten hier sind nicht unsere Ahnen. Unsere Verwandten, die Affen, nach wissenschaftlicher Theorie haben einen gemeinsamen Ahnen. Und den muss man hier unten irgendwo im Stammbaum suchen. Also wenn wir jetzt die Affen betrachten, die es in der Welt gibt, die Primaten, dann wenn wir den hier anschauen und wir sind mit wissenschaftlichen Augen gesegnet, dann müssten wir behaupten, dass der was? Primitiv oder modernes? Primitiv. Denn wer ist modern? Wir. Und wie sieht unsere Schnute aus? Flach. Also das muss primitiv sein. Der, naja, der ist so zwischendrin. Und der, naja, jetzt wird es recht flach. Also was ist der? Näher an uns oder weiter weg?
2: Weiter weg.
0: Ja, der ist näher, weil er flach ist. Und der? Na, das ist toll. Das ist da. Jetzt kommen wir ganz nah dran. Und so wird uns erzählt, dass wir sehr nah an den Affen sind. Und zwar der Schimpansee teilt sogar 98% seiner Gene mit uns. Wird das nicht erzählt in den Medien? Ja oder nein? Ja, ständig. Also 98% der Gene in einem Chimpansee sind gleich unseren Genen. Daher stammen wir oder sind wir sehr nah verwandt. Das ist wirklich, und ich muss es jetzt leider sagen auf diesem Video hier, der größte Quatsch, den es in der Welt gibt. Denn Gene mit 2% Unterschied, und das sind Gene, die zum Ausdruck kommen. Das ist ein riesen Unterschied. Und wir haben genauso viel Gene im Gemein mit der Maus. Habt ihr gewusst, dass 76% der Gene in einer Banane gleich unseren Genen sind? Das heißt, wir sind ganz nah verwandt an der Banane. Und von all den Genen, die nicht zum Ausdruck kommen, die eigentlich das verursachen, was man so sieht und wie was aussieht, davon nicht erstmal die Rede. Also ich bin überhaupt gar nicht so begeistert von diesen 98%. Wie gesagt, dann bin ich auch mit einer Banane verwandt. Aber die Wissenschaft möchte uns sagen, die ersten menschlichartigen Wesen sahen aus wie

Affen, das kann man ja sehen, aber sie gingen aufrecht. Hier ist der berühmte Nebraska-Mensch, den sie aufgezeichnet haben. Das waren die Vorstellungen von diesem Wesen, sogar wie sie jagten und so weiter, genau wie sie aussahen, dass sie aufrecht gingen. Alle diese Dinge aufgrund von einem einzigen Zahn, den sie gefunden hatten. Von dem Zahn konnte man feststellen, dass sie einen Speer in der Hand hatten und jagten. Dass sie männlich und weiblich waren. Aber wir wissen ja, dass sie später den restlichen Fossil gefunden haben und dass es ein Schwein war und kein Mensch. Also ein Nebraska-Mensch musste dann verschwinden. Aber es ist nur, ich zeige das nicht, um die Wissenschaft lächerlich zu machen, denn das ist ihre Vorstellung. Aber um von diesem Zahn solche Bilder zu produzieren, ist merkwürdig. Hier ist der Piltdown-Mensch in Sussex, der gefunden wurde. Naja, der war eigentlich natürlich eine Fälschung und war eigentlich ein Orang-Utan-Kiefer, der mit einem modernen Menschenkranium zusammengesetzt wurde und die Zähne wurden runtergefeilt, damit das schön zusammenpasste. Und es sind viele Theorien über wer da beteiligt war bei diesem Ding. Und wir können vielleicht in einem anderen Vortrag mehr darüber reden. Also das sind die Theorien, von wie die Menschheit dann entstanden ist. Die meisten behaupten natürlich, dass die Ahnen in Afrika entstanden sind und dass aus Afrika dann endgültig der moderne Mensch entstanden ist. Hier unten haben wir hauptsächlich Australopithecus und dann oben haben wir Homo sapiens und Neandertal-Mensch und Heidelberg-Mensch und Homo erectus und wie sie auch alle heißen. Und das soll Tatsache sozusagen sein. Also die Aus-Afrika-Theorie ist die allgemeinste Theorie, aber in den gleichen Büchern findet man auch andere Theorien, die regionale Theorie, dass sie alle gleichzeitig auf verschiedenen Stellen entstanden sind. African Hominids, die Afrika-Fossilien, finden wir an zwei Stellen. Hier im Horn Afrikas sind die großen Entdeckungen gemacht von Australopithecus. Leakey hat da gearbeitet, Johansen hat da gearbeitet. Und dann die anderen hier im Süden. Das sind auch Australopithecus, die hier unten in Südafrika gefunden wurden. Und die haben sehr viel in gemein. Hier ist die multiregionale Theorie. Der Mensch schien überall ziemlich gleichzeitig zu sein. Das ist ein Problem, denn sie wollen lieber die Aus-Afrika-Theorie haben. Also hier Florisbad, hier rum, da kamen sie und dann haben sie sich verbreitet in der Welt in diese Richtung. Und so sind wir heute über die ganze Welt verbreitet. Hier ist Leakey, der hat mit Australopithecus zu tun gehabt. Hier ist die Vorstellung von wie diese Fossilie aussah, als sie noch lebte. Und er behauptet, diese Wesen gingen aufrecht. Aufgrund dieser Spuren hier im Stein. Und das sind Fußspuren. Aber ganz wichtig ist es, dass wir wissen, dass der Mensch und Australopithecus Zeitgenossen waren. Sie sind Endprodukte dieses Evolutionsprozesses. Also er gebraucht ein Lebewesen, ein Tier, als morphologisches Beispiel. Es ist kein Ahne, sie sind nämlich Zeitgenossen. Und so haben wir jetzt eine Frage. Hier in diesem Steinwerk haben sie nicht nur Australopithecus gefunden, sondern auch die Anwesenheit von Menschen. Also wer hat diese Fußspuren verursacht? Hier ist ein wirklicher Fuß von Australopithecus und wir sehen, dass die eine Zehe so versetzt ist zur einen Seite, so typisch wie ein Affe. Aber wenn wir diese Fußspuren hier vergleichen, was sehen wir dann?

Wissenschaft hat festgestellt, sie haben viele Forschungen hierüber gemacht, dass diese Fußspuren genau identisch sind von Fußspuren, die heute durch Indianer gemacht werden, die barfuß laufen. Es sind Menschenfußspuren und nicht Affenfußspuren. In den ursprünglichen Vorstellungen haben sie sogar ein bisschen gemogelt, haben sie da was dazu gehackt, damit man sieht, dass die Zehe war so ein bisschen zur einen Seite, aber die Spuren sind Menschenspuren, nicht Affenspuren. Und der Mensch und Australopithecus waren gleichzeitig gegenwärtig. Also alle Fossilien, die gefunden wurden bis jetzt, sind entweder 100% Affe oder sie sind 100% Mensch. Da ist nichts zwischendrin. Das ist nur ein wissenschaftliches Wollen, dass es zwischendrin ist. Und es wird behauptet, dass man eigentlich feststellen könnte, ob diese Wesen aufrecht gingen oder nicht, aufgrund von wie die Wirbelsäule mit dem Gehirn sich verbindet. Aber leider ist noch nie so etwas, eine vollständige Fossilie ist nie gefunden. Also es ist immer ein Gedankengespenst, ob das aufrecht ging oder nicht. Hier ist ein Australopithecus-Schädel, da ist ein Chimpansie-Schädel und da ist ein Menschenschädel. Das sind beides Affen und das ist ein Mensch. Und Australopithecus war nichts zwischendrin und er ging wahrscheinlich auch gar nicht aufrecht, denn er konnte nicht, er war ein Affe. Die Schädel, den sie haben, hier ist der Schädel, aber der ist zusammengebastelt von kleinen Bruchteilchen. Und man kann nicht feststellen genau, wie er aussah. Das ist 1470. Es war ein Affenschädel. Johansen, der fand dann die berühmte Lucy. Und wenn man wieder zum Britischen Museum geht, dann sieht man wieder, Lucy ging aufrecht. Eine Schönheit war sie gerade nicht, aber naja, da sehen die modernen Affen schöner aus. Und ist sie nah verwandt an dem Menschen? Oder an den Affen, Australopithecus. Die Frage ist noch nicht beantwortet. Das steht heute in dem Museum, Sie wissen es nicht. Logisch wissen Sie es nicht. Aber sie wird so aufgezeichnet. Da wird Holz gesammelt und es wird rumgehackt und gearbeitet, obwohl Sie es nicht wissen. Und aufgrund dieser Fossilie, und diese Fossilie ist eigentlich nichtssagend. Denn der Schädel hat nur diese Bruchteile, man kann also nicht davon erkennen, ging sie aufrecht oder nicht, aber die Eigenschaften dieses Schädels sind hundertprozentig Affe. Das Verhältnis Arm zu Beinlänge soll mitten zwischen Mensch und Affe gewesen sein, aber wie soll man das Verhältnis erkennen mit all diesen Sticken, die weg sind? Kann man gar nicht errechnen. Und die Hüfte ist leider vollkommen Affenhüfte und mit dieser Hüfte ging sie bestimmt nicht aufrecht, sondern ging sie wie ein Affe. Also musste Johansen behaupten, dass die Hüfte, die sie gefunden haben, wahrscheinlich ein bisschen verzerrt ist. Denn mit dieser Hüfte ging sie wie ein Affe. Also er sagt, sie ist verzerrt. Aber da ist keine andere Hüfte, die nicht verzerrt ist. Also wenn sie so aussah, wie sie da aussieht, dann war sie ein Affe. Und aufgrund des Knies sagt er, dass sie aufrecht ging. Denn das Knie ist wesentlich mehr menschartig als ein Affenknie. Aber das Knie wurde nicht mit Lucy gefunden. Und die Menschen waren schon da. Es ist in ganz anderen Schichten gefunden, weit weg sogar. Also das Knie hat überhaupt gar nichts mit Lucy zu tun. Also was war Lucy? Lucy war ein Affe. Und es gibt viele Veröffentlichungen, wo sie sagen, das war so wie ein Pygmy-Chimpansee. Es war ein Affe. Also jetzt gehen wir mal nach Süden, nach Sterkfontein. Da sind die anderen Ausgrabungen in Südafrika. Da ist Witwatersrand-Universität, besitzt das. Es ist interessant, dass die Freimaurer diese Ausgrabungen auch unterstützen, ist ja interessant. Hier ist der berühmte Professor Brum, der war eines der ersten Professoren an der Universität, wo ich studiert habe, Stella.

Stellenbosch-Universität, die sehr eng zusammenarbeitet mit Tübingen-Universität in diesem Gebiet. Und er hat hier in der Hand den berühmten Schädel des Tuang-Menschen, Miss Pless. Und hier ist er zusammen mit Jan Smuts, der berühmte Feldmarschall, der auch Präsident war oder erster Minister in Südafrika. Und er war auch sehr interessiert in diese Dinge, war auch in dem Okkultismus sehr interessiert. Naja, hier ist die berühmte Höhle, wo man hineingeht, viel Tropfstein, und man findet diese Knochen in diesen Schichten. Jetzt ist es ziemlich tief unter der Erde, also wundert man sich, naja, wenn sie in den Schichten liegen, dann müssen sie ja recht alt sein und müssten durch Ablagerung geformt sein. Aber nein, das sind nicht natürliche Schichten, die sind geformt durch das, das Lehm reingespült wurde in einer Flut- oder in Regenzeit. Da sind die Knochenstückchen drin und da sehen wir, wie dieses Gestein von oben hineingeschwemmt wurde. Also diese Fossilien liegen nicht in einer natürlichen geologischen Ablagerung, die sind hineingespült worden. Da steht es auch ganz deutlich, Bones of animals collected in many different ages, they were washed in from the surface, reingespült von oben, also nicht natürlich. Aber hier sind sie ausgestellt in diesem Museum und so sollen sie dann endgültig ausgesehen haben. Das sieht fast intelligent aus, ne? Aber natürlich dieses Tuang-Kind, dieser berühmte Schädel, der in 1924 gefunden wurde, ist Australopithecus africanus, das heißt es ist ein Affe. Nichts anderes als ein Affe. Da ist der kleine Fuß und das war ein Affenfuß, wie gesagt, mit dem Zeh versetzt, genau wie ein Affe. Wieso das mit dem Menschen zusammengefügt werden soll, weiß niemand. Dr. Ron Clark und der Littlefoot's Femur, da ist der Femur von diesem Affen. Hier sind einige Fossilien, da kann man jetzt gut sehen, wie diese Schädel zusammengebastelt wurden. Diese kleinen Knochenstückchen, die man da sieht, ist alles, was gefunden wurde. Davon ist der ganze Schädel zusammengebastelt worden. Der ganze Schädel. Der Kiefer, den man hier sieht, 100% Affe. Das sind 100%ig Affen. Aber von dem kann man doch nicht feststellen, genau wie der Rest aussah. Hüften werden oft gefunden und das wird oft so dargestellt, dass die Hüfte von eng bis zu breit ging und schön in einer Reihe hingelegt, damit man sieht, aha, so ging die Evolution. Ist lächerlich. Wenn ich heute Frauen nehme, die jetzt leben und ich messe sie, das wird sowieso in Hospitälern regelmäßig getan, denn die messen die Breite der Hüfte, um festzustellen, ob das eine normale Kindergeburt sein kann oder ob da ein Cäsar sein muss, um die Kinder zu entfernen. Da haben wir eine Variation heute von sehr eng bis sehr breit in der jetzigen Zeit. Aber wenn es in den Fossilien ist, dann ist es Evolution. Das ist morphologische Variation. Neandertal-Mensch wird so dargestellt in den Museen und es wird gesagt, dass er ein sehr primitives Wesen war. Hier haben wir ein Bild von Überbleibsel von einem Neandertal-Kind, das begraben gefunden wurde in Usbekistan. Und das Kind wurde in einem flachen Grab begraben und dann wurden Bockhörner ringsrum getan. Es waren also Menschen, das war ein Ritual, es war ein Begräbnis. Die meisten Neandertaler wurden gefunden als Begräbnis, manchmal mit Blumen, die noch zwischen den Schichten aufbewahrt wurden, also genau wie wir sie begraben würden. Und die Erscheinung, die wir hier haben, diese sehr primitive Erscheinung, ist aufgrund der Augenbewegung

Frauen, die hervorstanden und recht groß waren. Jetzt, das kann passieren, ganz einfach, bei alten Menschen. Denn diese Knochen wachsen weiter und darum sehen alte Leute anders aus, als was sie aussahen, als sie jung waren. Man ändert sich. Man wird schöner, nicht wahr? Man wird schöner. Wenn man natürlich sehr alt wird, dann wächst das noch länger und dann steht es noch mehr hervor. Und ganz alte Menschen sehen dann eben manchmal ein bisschen interessant aus. Dieser hier hatte obenrein noch Arthritis, war also ein ganz alter Mann. Und dann wird er vorgestellt als ein primitiver Ahne des Menschen. Hier im Museum haben sie ihn manchmal sogar in einem Anzug gesteckt. Ist das von diesem armen Menschen? Das sind die Aborigines von Australien. Und die haben diese Eigenschaft, die als primitiv dargestellt wird. Also wird behauptet, dieser Aborigine muss ein primitives Lebewesen sein. Und weil die Menschen an den Darwinismus glaubten, konnte man in 1940, soll ich das wiederholen? 1940 noch eine Lizenz bekommen, um die zu jagen. Ja, in 1940, aufgrund dieser Vorstellung, dass sie primitive Wesen sind, die noch nicht vollkommen zum Menschen evolviert sind. So einen Track-Rekord hat die Evolutionslehre. Und heute, die Aborigines, wo sind sie zu sehen? Überall, auf dem Sportfeld, an den Universitäten. Und da sind Professoren, die Aborigines sind. Und die ganze Geschichte ist natürlich lächerlich. Das ist eine Variation. Wenn wir glauben würden, dass Gott geschaffen hat und nicht, dass Evolution hinter allem steckt, dann wäre dieser ganze Rassenhass gar nicht möglich. Er wäre überhaupt gar nicht möglich. Dann haben wir auch Fossilien, die recht interessant sind, so wie diese hier. Grauballermensch, Tollandmensch, die kommen aus Teergruben. Und viele Fossilien, es gibt viele historische Aufzeichnungen von Fossilien, die gefunden wurden von Menschen, die bis zu fast 3 Meter hoch sind, 3 Meter groß. Also genauso wie die Tiere, viel größer damals als jetzt. Und viele historische Aufzeichnungen diesbezüglich. Aber in der Wissenschaft wird das alles vertuschelt, das darf nicht genannt werden. Die werden auch oft begraben mit Gold und Schmuck. Das waren Opfer an des Sonnengottes. Auch zeigt uns, dass die sogenannten primitiven Menschen, die nur gejagt haben, dass sie gar nicht so primitiv sein konnten. Denn die Kleider, mit denen sie oft begraben sind, bestehen aus einem Gewebe, das modern ist. Der Eismann, könnt ihr euch entsinnen an den Eismann? Ja, den hat man hier in den Alpen gefunden. Große Aufregung, endlich mal ein primitives Wesen gefunden. Und die Zeitungen waren voll, die Zeitschriften waren voll und dann plötzlich nichts mehr. Wieso hat man nichts mehr gehört? Weil der konnte gar nicht so primitiv gewesen sein. Da waren zum Beispiel Zeichen von einer ganz komplizierten Operation. Und Fossilien, nicht Fossilien, aber Mumien zeigen uns, dass die Menschen immer schon so aussahen, wie sie heute aussahen. Evolution wird lebendig. Hier wird gezeigt im Scientific American, wie das vor sich geht. Man findet ein Stückchen Knochen und dann wird gesagt, wir gebrauchen forensische Wissenschaft, um den Schädel wieder zu rekonstruieren und dann können wir ziemlich sicher sagen, wie der aussah. Das ist eine Lüge. Wenn wir forensische Wissenschaft gebrauchen, um einen Menschen zu rekonstruieren, dann hat man den ganzen Schädel heute. Man findet also eine Leiche und die ist verwesen, dann nimmt man den Schädel und forensisch kann man dann ziemlich gut sagen, wie sieht das aus. Aber wenn man nur einen Zahn hat, dann ist das ein Gedankengespenst und nicht eine forensische Wissenschaft.
wenn wir auch die Forensik

technischen Techniques gebrauchen, heißt nicht, dass es forensische Wissenschaft ist. Also wir finden ein Stück Knochen, bauen einen ganzen Schädel darauf auf und dann fängt die forensische Wissenschaft an auf unserer Vorstellung und dann endgültig sieht das so aus. Und dann sagen wir, so sah der Ahne aus. Und sehr intelligent sieht der nicht aus. Als Philosoph wird er nicht viel gelten heute. Und die Vorstellung ist, dass der Mensch primitiv war und modern wird. Das ist die Evolutionslehre. Wir sind auf dem Weg, so wie die Freimaurer sagen, auf dem Weg zur Gottheit. Wir werden Götter. Und dann müssen wir einen primitiven Anfang gehabt haben und heute modern sein. Naja, entweder sah Eva so aus, 1. Mose 1,27, denn Gott hat den Menschen geschaffen nach seinem Bilde hat er ihn geschaffen, Mann und Weib hat er ihn geschaffen. Die Jugend sagt mir, dass das sind die cool Frauen von heute, die Superfrauen. Mariah Carey, Beyoncé und Avril Lavigne. Und ich habe absichtlich verschiedene Rassen hier auf die Leinwand. Und das sind sehr, sehr hübsche Frauen, muss ich sagen, auch heute noch. Ja, ja. Entweder sah Eva sowas ähnlich aus oder vielleicht noch viel schöner oder sie sah so aus. Eure Wahl. Das ist eure Wahl. Ich glaube, Gott hat gesagt, komm, wir schaffen den Mensch in unserem Gleichnis. Und der Mensch war geformt, perfekt, ursprünglich. Wir haben keine einzige Fossilie, die auf einen Zwischenzustand hinweist. Wir haben nur morphologische Sequenzen, aber alle Typo-Fossilien sind entweder Affe oder sie sind Mensch. Nichts zwischendrin. Also worauf beruht diese ganze Evolutionstheorie mit Bezug auf die Entwicklung der Säugetiere und dem Menschen? Gott schuf am Anfang und er schuf den Menschen nach seinem Bild und ich glaube, Eva war fantastisch. Supermodel. Und naja, Adam musste wählen. Wen hat er gewählt? Er hat die Eva gewählt. Wenn Eva so aussehe, denke ich, wäre das Problem gar nicht so groß gewesen. Vielen Dank.

0: I want you to go back in your minds with me.
1: Ich möchte euch einladen, in euren Gedanken mit mir zurückzugehen.
0: To a very dark day.
1: Zu einem sehr dunklen Tag.
0: We're going into Nero's dungeon.
1: Wir gehen in den Kerker Neros.
0: Two soldiers walk down the hall towards a cell.
1: Zwei Soldaten laufen entlang dem Weg in Richtung Zelle.
0: They go together, but there will be no struggle today.
1: Sie gehen zusammen, aber es wird heute keinen richtigen Kampf geben.
0: Finally they get to the door.
1: Sie kommen schlussendlich zu der Tür.
0: Behind this door is a man.
1: Und hinter dieser Tür ist ein Mann.
0: A man who has spoken to thousands.
1: Ein Mann, der schon zu Tausenden von Menschen gesprochen hat.
0: But today he is alone.
1: Aber heute ist er alleine.
0: A man who has been at the very pinnacle of human success.
1: Ein Mann, der an der Spitze vom menschlichen Erfolg stand.
0: But today has no friends around him.
1: Aber heute hat er keine Freunde um sich herum.
0: A man who has been rich, who has been famous.
1: Ein Mann, der reich und berühmt war.
0: But at the end of his life has nothing.
1: Aber am Ende seines Lebens hat er nichts.
0: He's nothing but his faith.
1: Nichts als nur seinen Glauben.
0: They open the door.
1: Und diese Soldaten öffnen die Tür.
0: And the old man of God knows why they have come.
1: Und dieser alte Mann, dieser gottesfürchtige Mann, wusste, warum sie gekommen waren.
0: With one on either side he stands.
1: Und mit einem jeden der Soldaten an einer seiner Seite steht er da.
0: And he walks out of his cell for the very last time.
1: Und er marschiert aus seiner Zelle heraus für das allerletzte Mal.
0: Down the hall and around the corner.
1: Entlang des Hallengangs und um die Ecke herum.
0: Until he finally climbs the steps that lead to the great outdoors.
1: Dieser Weg führt zuletzt zu den Treppenstufen, die hinaus in die Arena führen.
0: He can't walk quickly.
1: Er kann nicht schnell laufen.
0: And yet his heart is still strong.
1: Und trotzdem ist sein Herz sehr stark.
0: So strong that the words, the last words we have recorded from him, still echo down to our day today.
1: Sein Herz war so stark, dass die letzten Worte, die er zu uns sprach, bis heute noch aufgeschrieben sind und uns erreichen.
0: His testimony is this.
1: Sein Zeugnis ist folgendes.
0: I have fought the good fight.
1: Ich habe den guten Kampf gekämpft.
0: I have finished my course.
1: Ich habe den Lauf vollendet.
0: There is laid up for me a crown of victory.
1: Für mich liegt ferner die Krone des Sieges bereit.
0: He walks between those two soldiers.
1: Er ist nun zwischen diesen zwei Soldaten und läuft.
0: All the way to the place where he is to die.
1: Direkt auf den Platz zu, an dem er sterben soll.
0: Once again he is almost alone.
1: Wieder ist er fast alleine.
0: Because Nero was so afraid that if there was an audience, more people would be drawn to this Jesus.
1: Denn Nero war voller Angst und hatte Angst gehabt, dass wenn die Arena voller Leute gewesen wäre, würden noch mehr Menschen zu diesem Jesus geführt werden.
0: And in fact, we know that Nero's fears were well founded.
1: Und wir wissen, dass Nero seine Befürchtungen auch einen Grund dafür hatten.
0: Because even though he was almost alone.
1: Denn obwohl Nero dieser Mann fast alleine war.
0: There were a few standing there that day.
1: Da gab es doch einige, die dort standen an diesem Tag.
0: And we're told that they never forgot the sight.
1: Und uns wird gesagt, dass sie diesen Anblick niemals vergaßen.
0: We're told that Paul saved more in his death.
1: Uns wird gesagt, dass Paulus in seinem Tod mehr erreicht hatte.
0: I have fought the good fight, he said.
1: Er sagte, ich habe den guten Kampf gekämpft.

0: kämpft.
1: I have finished my course.
0: Ich habe meinen Lauf vollendet.
1: I have kept the faith.
0: Ich habe den Glauben bewahrt.
1: And now there is a crown for me.
0: Und jetzt für mich liegt die Krone bereit.
1: Let me ask you a question.
0: Lasst mich euch eine Frage stellen.
1: When I say this word victory, what comes to your mind?
0: Wenn ich das Wort in den Mund nehme, Sieg, was kommt in euer Gedächtnis?
1: We're talking about the science of success tonight.
0: Wir sprechen heute über die Zeichen des Erfolgs heute Abend.
1: Faith and the pursuit of victory.
0: Glaube und der Sieg darin.
1: So what is victory?
0: Was ist Sieg?
1: And what part does faith play in that victory?
0: Und was für eine Rolle spielt der Glaube in diesem Sieg?
1: We're going to find the answer in the Bible tonight.
0: Wir wollen die Antwort in der Bibel heute Abend finden.
1: But I'll just tell you, when I hear the word victory,
0: ich sage euch einfach, wenn ich das Wort Sieg höre,
1: I get a certain picture in my mind.
0: Dann bekomme ich ein besonderes Bild in meinen Gedanken.
1: That picture is of a white horse.
0: Dieses Bild ist ein weißes Pferd.
1: And someone sitting on that horse.
0: Und jemand sitzt auf diesem Pferd.
1: Who is going forth, conquering and to conquer.
0: Der voranzieht zu siegen und nochmal zu siegen.
1: Revelation says,
0: Offenbarung sagt uns,
1: that on his vesture and on his thigh is a name written.
0: Dass auf seiner Stirn und an seiner Seite ein Name geschrieben steht.
1: King of Kings.
0: Könige aller Könige.
1: And Lord of Lords.
0: Und Herr aller Herren.
1: And when he leaves heaven on his white horse.
0: Who he what?
1: When he leaves heaven on his white horse.
0: Und wenn er den Himmel verlässt auf seinem weißen Pferd.
1: He comes to conquer.
0: Dann kommt er, um Siege einzufahren.
1: I imagine there is the sound of thunder.
0: Ich stelle mir vor, wie dieses Donnergrollen zu hören ist.
1: The very gates of heaven tremble when he goes through.
0: Die Tore des Himmels zittern, wenn er dorthin durchzieht.
1: He and his whole army, Revelation 19 says.
0: Er und seine ganze Armee, sagt Offenbarung 19.
1: They are on white horses too.
0: 19.
1: Revelation 19.
0: Ja, Offenbarung 19. Die sind auf weißen Pferden genauso wie er.
1: This is the picture that comes to my mind when I think of this word.
0: Das ist das Bild, wenn ich über sein Wort nachdenke, über das Wort Sieg.
1: And you know, there's more stories in Scripture that give me similar pictures.
0: Und es gibt noch mehr Geschichten in der Bibel, die mir das gleiche Bild wachrufen.
1: Do you remember the time when Israel was surrounded by their enemies?
0: Erinnert ihr euch an die Zeit, als Israel von seinen Feinden umzingelt war?
1: And the king and the people were inside the city, falling on their faces.
0: Und der König und sein Volk waren in der Stadt und sie fielen auf ihr Angesicht.
1: And one angel of the Lord went out among them.
0: Und ein Engel ging aus, um zu kämpfen.
1: And in the morning, the whole army was dead.
0: Und am Morgen war die ganze Armee der Feinde tot.
1: This is another picture that comes to my mind when I hear the word victory.
0: Das ist ein anderes Bild, was mir in den Sinn kommt, wenn ich das Wort Sieg höre.
1: But now I have another question.
0: Aber ich habe eine andere Frage.
1: Is that always what Jesus means when he says we'll have victory?
0: Ist es immer das Bild, was Jesus uns vermitteln möchte, wenn er von Sieg spricht?
1: Is this always how the picture looks?
0: Schaut das Bild immer so aus, wenn es um Sieg geht?
1: I think you'll remember in the book of 1 John.
0: Ich denke, ihr erinnert euch an das Buch in 1. Johannes.
1: John says something very interesting.
0: Und dort sagt Johannes etwas ganz Interessantes.
1: I think it's in chapter 5, verse 4.
0: Ich denke, es ist in 1. Johannes, Kapitel 5, Vers 4.
1: He says, this is the victory that overcomes the world.
0: Und er sagt Folgendes, das ist der Sieg, der die Welt überwindet.
1: Even our faith.
0: Sogar unser Glaube oder gerade unser Glaube.
1: So if indeed faith is the victory,
0: so ist nun der Glaube wirklich der Sieg.
1: Does that mean that our lives will always look exactly like that picture of the white horse?
0: Und bedeutet das nun also, dass der Sieg unser Leben immer so ausschaut wie jemand, der auf dem weißen Pferd reitet, um Siege einzufahren?
1: Does that mean that will always wake up in the morning and

0: find all of our enemies dead in their tents.
1: Und bedeutet das auch, dass wir morgens aufwachen und dann alle unsere Feinde, die uns an dem Tag begegnen könnten, tot in ihren Zelten vorfinden?
0: Does it mean if our enemies are not dead in their tents that we simply did not have enough faith?
1: Bedeutet das, dass wenn die Feinde nicht tot in ihren Zelten liegen, dass wir dann nicht genügend Glauben hatten?
0: Do you know what I think scripture is trying to teach us about this faith and victory?
1: Wisst ihr, was die Bibel uns lernen möchte zwischen das Verhältnis zwischen Glaube und Sieg, was das bedeutet, was ich meine?
0: There will come a day.
1: Es wird ein Tag kommen.
0: When my life and your life become one.
1: Wenn dein Leben und mein Leben eins wird.
0: And we become one with the king on the white horse.
1: Und wir eins werden mit dem König, der auf dem Pferd sitzt, auf dem Weißen.
0: There will come a day when sin and sinners and suffering and death are no more.
1: Es wird einen Tag geben und kommen, wo Sünde und Leid nicht mehr da sein werden.
0: That day is not here yet.
1: Und dieser Tag ist nicht jetzt hier.
0: And what the Bible promises us,
1: und was die Bibel uns verspricht,
0: is that even though that day has not yet come,
1: ist, dass wenn der Tag jetzt noch nicht da ist,
0: we can have victory now.
1: Wir dennoch Siege auch heute haben können.
0: We can live the kind of life,
1: wir können das Leben leben,
0: that is the gift from the king on the white horse.
1: Das ein Geschenk von dem König auf dem weißen Pferd ist.
0: Even if we are still in the middle of the battle.
1: Auch obwohl wir uns immer noch mitten im Kampf befinden.
0: Now how do I know that?
1: Woher weiß ich das?
0: We're going to go back to our Bibles.
1: Lasst uns in unsere Bibeln einsteigen.
0: And I want to paint kind of a broad picture for you tonight.
1: Ich möchte gerne euch ein großes Bild aufzeigen.
0: This is a picture of Jesus and what he was trying to communicate to his disciples the last few days he was alive.
1: Und das ist das Bild von Jesus und was er seinen Jüngern in den letzten Tagen, wo er auf Erden war, vermitteln wollte.
0: The Gospel of John paints a beautiful picture for us.
1: Und das Evangelium Johannes oder das Johannesevangelium zeigt uns ein wunderbares Bild auf.
0: In this picture we see Jesus coming to what we now call the Last Supper.
1: Und dort sehen wir, wie Jesus zu dem letzten Mal, zu dem Abendmahl kam, was wir es heute nennen.
0: And still, even as they are approaching the Last Supper,
1: und sie stehen kurz vor dem letzten Mahl, das sie zusammen einnehmen sollten.
0: The disciples are bickering back and forth.
1: Und trotzdem, dass sie so kurz vor dem letzten Mahl stehen, fangen die Jünger an, so gegeneinander zu sticheln.
0: I'm gonna sit on his right hand.
1: Ich werde an seiner rechten Hand sitzen.
0: I'm clearly.
1: Nein, ich werde das doch
0: Peter,
1: sein.
0: What
1: das ist klar.
0: I'm gonna sit on his right hand.
1: Ich werde derjenige sein, der an seiner rechten
0: All
1: sitzt.
0: The way up to the Last Supper.
1: Bis zum letzten Mal, was sie zusammen einnehmen sollten.
0: And so Jesus sees what's going on.
1: Und Jesus sieht, was hier los ist.
0: He knows time is almost done.
1: Und er weiß, dass die Zeit fast vorüber ist.
0: And so he gets a towel.
1: Und er nimmt ein Tuch.
0: And he wraps it around himself.
1: Und er wickelt es um sich her.
0: And then he kneels down,
1: und er kniet sich hin,
0: to serve his disciples,
1: um seinen Jüngern zu dienen.
0: Now that was the disciples' first hint that there was something strange going on tonight.
1: Und das war das erste Mal, wo die Jünger merken, heute Abend, da geht was Komisches vor sich.
0: And as their eyes kind of get wide and they're looking at watching Jesus do what he's doing.
1: Und ihre Augen werden größer und beobachten ihn und denken, was macht er hier?
0: How strange is this?
1: Was für ein komisches ist das?
0: That's, the slaves are supposed to do that.
1: Normalerweise sollten das die Sklaven machen. Die
0: And
1: Diener.
0: Finally Peter says, no.
1: Und als er zu Petrus kam, sagt Petrus, nein.
0: You are the Lord.
1: Du bist doch der Herr.
0: You don't wash my feet.
1: Du wäschst mir die Füße?
0: Jesus says, if I don't wash your feet.
1: Und Jesus sagt, wenn ich dir nicht die Füße wasche, hast du keinen Anteil an mir.
0: Oh, okay, wash my feet.
1: Ja, natürlich, wasch meine Füße.
0: Wash everything. Wash
1: Am besten alles, gleich alles.
0: Jesus said, just your feet.
1: Es ist genug, wenn ich dir die Füße wasche, sagt Jesus.
0: And then he tells them something very interesting.
1: Und dann sagt er etwas ganz Interessantes.
0: Now that he has their attention,
1: jetzt, wo er ihre volle Aufmerksamkeit hat,
0: he says,

0: Son of Man is going to suffer many things.
1: Dann sagt er ihnen, der Menschensohn wird viele Dinge erleiden.
0: And then he's going to die.
1: Und er wird schlussendlich auch sterben.
0: Die.
1: Sterben?
0: What do you mean? What? Was? Did he say die?
1: Hat er gesagt, sterben?
0: What follows this little interchange in the Bible?
1: Diesem Gespräch folgt.
0: Is three very interesting, very beautiful chapters.
1: Sind drei ganz besondere und ganz wunderbare Kapitel.
0: It is kind of a sermon. It's Jesus' last sermon to his disciples before his death.
1: Es ist eigentlich eine Art Predigt, Jesu letzte Predigt an seine Jünger, bevor er stirbt.
0: And it is, in fact, Jesus' way of trying to prepare his disciples.
1: Und es ist eigentlich die Art, dass Jesus seine Jünger vorbereitet.
0: He's trying to prepare them to meet the terrible crisis that's about to fall down around them.
1: Er möchte sie vorbereiten auf die schreckliche Krise, die kurz vor ihnen steht.
0: This is why I think it's important for us to understand.
1: Und daher denke ich, ist es wichtig, genau das zu verstehen.
0: Because we have terrible crisis falling all around us.
1: Wir haben nämlich auch fürchterliche Krisen kurz vor uns stehen und erleben vieles auch schon.
0: And the question that I have,
1: und die Frage, die ich habe,
0: and I think it's the question Jesus has,
1: und ich glaube auch, dass es die Frage ist, die Jesus bewegt,
0: who of my children is going to hold on to my hand?
1: Er fragt sich, wer von meinen Kindern wird an meiner Hand festhalten?
0: Who of my children is going to listen to what I say?
1: Wer von meinen Kindern wird mir zuhören, was ich ihnen zu sagen habe?
0: So that their faith might not fail at the last day.
1: So dass ihr Glaube nicht am letzten Tag in die Brüche geht.
0: John chapter 14 records what Jesus first said to his disciples.
1: Johannes Kapitel 14 schreibt uns, was Jesus seinen Jüngern zuerst sagte.
0: He says in John chapter 14 verse 1.
1: Johannes 14, 1.
0: He says, "Let not your hearts be troubled."
1: Und er sagt dort, lasst euer Herz nicht erschreckt sein.
0: Why is Jesus saying, don't let your heart be troubled?
1: Warum sagt er, euer Herz erschrecke nicht?
0: Remember, Jesus knows what's about to happen.
1: Erinnert euch, Jesus weiß, was passieren wird.
0: The most terrible trial of your entire life.
1: Der schrecklichste, die schrecklichste Krise in deinem ganzen Leben würde über die Jünger hereinbrechen.
0: In the midst of this reality, Jesus gives the instruction.
1: Und in der Mitte dieser Realität gibt Jesus Anweisungen.
0: Do not let your hearts be troubled.
1: Lasst euer Herz nicht erschreckt sein.
0: You believe in God, believe also in me.
1: Glaubst du an Gott, glaub auch an mich.
0: And here's the reason Jesus gives that their hearts should not be troubled.
1: Und hier gibt er den Grund, warum ihre Herzen nicht erschreckt sein sollen.
0: He says, in my Father's house are many mansions.
1: Im Haus meines Vaters gibt es viele Wohnungen.
0: This is going to be a terrible situation.
1: Er sagt, das ist, wird eine schreckliche Situation werden.
0: But remember,
1: aber erinnert euch,
0: in, my father's house
1: in meines Vaters Haus
0: are many mansions.
1: Gibt es viele Wohnungen.
0: He goes on in chapter 14 to explain more of his promises.
1: Und er fährt fort in Kapitel 14, um noch mehr Verheißungen zu geben.
0: He promises to be with them.
1: Er verspricht ihnen, mit ihnen zu sein.
0: He continues the conversation into chapter 15.
1: Und er führt fort die Unterhaltung ins Kapitel 15 hinein.
0: He promises them the comforter.
1: Und er verspricht ihnen, den Tröster zu schicken.
0: And in chapter 15 specifically, he gives them another instruction.
1: Und in Kapitel 15 speziell gibt ihnen nochmal eine besondere Anweisung.
0: He says in chapter 15 verse 5.
1: In Kapitel 15 Vers 5.
0: I am the vine.
1: Ich bin der Weinstock.
0: You are the branches.
1: Und ihr seid die Reben.
0: Abide in me.
1: Bleibt in mir.
0: Again, you're going to undergo a terrible situation.
1: Nochmal sage ich euch, ihr werdet eine schreckliche Situation durchleben müssen.
0: Remember.
1: Erinnert euch, denkt dran.
0: You are the branch.
1: Ihr seid nur die Reben.
0: I am the vine.
1: Ich bin der Weinstock.
0: Hold on to me.
1: Haltet euch an mir fest.
0: Your home is in heaven.
1: Eure Wohnung ist im Himmel.
0: In chapter 16 he continues the same discussion.
1: Und in Kapitel 16 fährt er fort mit der gleichen Unterhaltung.
0: In the very first verse of

0: chapter 16.
1: Und im allerersten Vers in Kapitel 16,
0: he says, "These things I have spoken unto you, that you should not be offended."
1: Dies habe ich zu euch geredet, damit ihr keinen Anstoß nehmt.
0: Maybe a better word for that word offended in the Greek would be.
1: Vielleicht ein besseres Wort als das Wort Anstoß nehmen im Griechischen würde sein.
0: These things I have spoken unto you, that you should not be surprised.

0: your guard.
1: Dass ihr nicht überrascht seid aus dem, also aus dem Nichts heraus.
0: Basically, Jesus at the beginning of 16 is warning them again.
1: Und am Beginn von Kapitel 16 warnt Jesus sie erneut.
0: And then at the very end of chapter 16.
1: Und am Ende von Kapitel 16.
0: The very last verse.
1: Der allerletzte Vers, Vers 33.
0: These things I have spoken unto you, that in me ye might have peace.
1: Dies habe ich zu euch geredet, damit ihr in mir Frieden habt.
0: In this world, he says, you will have tribulation.
1: Und er sagt, in der Welt habt ihr Bedrängnis.
0: But be of good cheer.
1: Aber seid guten Mutes, seid getrost.
0: I have overcome the world.
1: Ich habe die Welt überwunden.
0: Now I want you to pause a moment.
1: Ich möchte euch aufrufen, pausiert mal hier mit mir.
0: Remember what we're talking about.
1: Erinnert ihr euch, über was wir reden?
0: We're talking about faith.
1: Wir reden über Glauben.
0: And how faith gives us victory to
1: overcome the world. Und wie dieser Glaube uns den Sieg schenkt.
0: Now Jesus here is saying,
1: Jesus sagt hier,
0: in this world you will have tribulation.
1: In dieser Welt wirst du Schwierigkeiten haben, Anfechtung.
0: But even while the tribulation is going on,
1: aber während die Anfechtung vor sich geht,
0: don't be afraid.
1: Habt keine Angst.
0: I have overcome the world.
1: Ich habe die Welt überwunden.
0: And how is it that Jesus suggests we should also overcome the world?
1: Und was für einen Vorschlag gibt uns Jesus, wie wir die Welt überwinden sollen?
0: Look back at chapter 14.
1: Schauen wir zurück, Kapitel 14, Kapitel 15.
0: Abide in me, he says.
1: Bleibt in mir, sagt er.
0: I have overcome the world.
1: Ich habe die Welt überwunden.
0: Now you abide in me.
1: Und jetzt, wenn du in mir bleibst.
0: And the two of us.
1: Und wir zwei.
0: Because I have overcome.
1: Weil ich überwunden habe.
0: You will overcome.
1: Du wirst überwinden.
0: Now I think you remember the story.
1: Ich denke, ihr erinnert euch an die Geschichte.
0: You remember what happened immediately after chapter 16 and chapter 17 in the book of John.
1: Vielleicht erinnert ihr euch, was direkt nach dem Kapitel 16, 17 im Johannes aufgeschrieben ist.
0: Jesus went out to the garden.
1: Jesus ging hinaus in den Garten.
0: His disciples went with him.
1: Die Jünger gingen mit ihm.
0: And just as Jesus knew what happened.
1: Und Jesus wusste, was passieren würde.
0: Suddenly this storm broke over their heads.
1: So brach plötzlich der Sturm über die Köpfe der Jünger herein.
0: Jesus just finished saying, I have overcome the world.
1: Er hatte gerade gesagt, Jesus, ich habe die Welt überwunden.
0: And now his disciples see him going bound.
1: Und jetzt sehen die Jünger, wie Jesus davongeht mit gebundenen Händen.
0: From one magistrate to the king, back to the magistrate, the Sanhedrin.
1: Vom Statthalter zum König, wieder zurück zum Statthalter, zum Sanhedrin.
0: I have overcome the world.
1: Ich habe die Welt überwunden.
0: And finally,
1: und schlussendlich,
0: Jesus is standing on Pilate's porch.
1: Steht Jesus am Vorhof von Pilatus.
0: And this is where we're going to pick up the story in scripture.
1: Und dort wollen wir einsteigen in der Schrift.
0: Pilate has already talked to Jesus once or twice.
1: Pilatus hat schon einmal, zweimal zu Jesus gesprochen.
0: He thinks Jesus is innocent.
1: Und er hat herausgefunden und gedacht, ja, Jesus scheint unschuldig zu sein.
0: But obviously the Sanhedrin will not accept an innocent verdict.
1: Aber offensichtlich akzeptiert der Sanhedrin kein Unschuldurteil.
0: So he has one last interchange with Jesus.
1: Und so hat Pilatus ein letztes Mal eine Art Konversation mit Jesus.
0: And then he goes out to speak to the Sanhedrin and the mob outside.
1: Und Pilatus geht raus, um mit dem Sanhedrin und auch mit der ganzen Menschenmenge zu sprechen.
0: This is the last few verses of chapter 18.
1: Und es sind die fast letzten paar Verse im Kapitel 18.
0: And he says,
1: und er sagt dort,
0: we have a custom.
1: Wir

0: haben eine Gewohnheit in Vers 39.
1: And a custom is that we should release to you at the Passover one prisoner.
0: Dass ich euch am Passafest einen freigebe.
1: I find no fault in Jesus.
0: Er sagt immer wieder, ich habe keine Schuld an Jesus gefunden.
1: So what do you want? Who do you want?
0: Also wen wollt ihr jetzt?
1: Should I give you Barabbas or the King of the Jews?
0: Soll ich euch Barabbas freigeben oder den König der Juden?
1: In the last verse of chapter 18.
0: Und der letzte Vers in Kapitel 18.
1: The people, as though with one voice,
0: schreien die Leute wie mit einer Stimme.
1: They cry out.
0: Sie schreien aus.
1: Not this man.
0: Nicht diesen.
1: Give us Barabbas.
0: Gib uns Barabbas.
1: Ellen White says there were demons in that crowd.
0: Helen White sagt, dass es Dämonen in dieser Menschenmenge gab.
1: That were whipping up the people into a frenzy.
0: Die Leute fast zur Verrücktheit auftrieben.
1: So Pilate turns around, goes back inside.
0: Und Pilatus dreht sich um und geht nochmal zurück und ist stille.
1: He commanded that Jesus should be scourged with a whip.
0: Er gab Befehl, dass Jesus gegeißelt werden soll.
1: The soldiers, this is the beginning of chapter 19, they made a crown of thorns and put it on his head.
0: Und zu Beginn in Kapitel 19 lesen wir, dass die Soldaten eine Dornenkrone machten.
1: And they said, "Hail, King of the Jews."
0: Und sie sagten, sei gegrüßt, du König der Juden.
1: So then Pilate went outside again.
0: Und so ging Pilatus wieder raus vor die Menge.
1: And then he said, "Behold."
0: Und er sagte, schaut euch an.
1: I'm bringing him out to you.
0: Ich bringe ihn euch heraus.
1: I find no fault in him.
0: Ich finde keine Schuld an ihm.
1: And the chief priests, verse 6 says, when they saw him, they cried out, "Crucify him."
0: Und in Vers 6 lesen wir in Kapitel 19, als ihn die obersten Priester sahen und die Diener, schrien sie und sprachen, kreuzige ihn, kreuzige ihn.
1: Pilate said, "You take him."
0: Und Pilatus sagt, nehmt ihr ihn.
1: You crucify him, I find no fault.
0: Ihr sollt ihn kreuzigen, ich finde keine Schuld an ihm.
1: And the Jews said, "We have a law."
0: Und die Juden sagen, wir haben ein Gesetz.
1: We have a law that he ought to die because he made himself a king.
0: Und sie sagen, wir haben ein Gesetz und nach unserem Gesetz muss er sterben, weil er sich selbst zu einem König, zu Gottes Sohn gemacht hat.
1: He said he was the son of God.
0: Er sagte, ich bin der Sohn Gottes.
1: My Bible says, when Pilate heard those words,
0: und meine Bibel sagt, als Pilatus diese Worte hörte,
1: he trembled.
0: Zitterte er vor Furcht.
1: And he rushed back inside.
0: Und er ging schnell zurück in seinen
1: And he looked into Jesus' face.
0: Und er schaute in das Angesicht Jesu.
1: And he said, "Where did you come from?"
0: Und er fragte ihn, woher kommst du?
1: You know, Jesus answered not a word.
0: Aber in dem Moment antwortete Jesus kein einziges Wort.
1: And then Pilate, in his fear and frustration, demanded an answer.
0: Und Pilatus in seiner Furcht und seiner Angst forderte und zwang Jesus zu einer Antwort.
1: Where did you come from? Do you not know that I have power to set you free?
0: Woher kommst du? Weißt du nicht, dass ich dir Macht habe, dich freizulassen?
1: And then Jesus opened his mouth to speak.
0: Und dann öffnete Jesus, um zu antworten. Er öffnete Jesus seinen Mund, um zu antworten.
1: Now I want you to pay close attention.
0: Und ich möchte euch bitten, volle Aufmerksamkeit zu schenken.
1: To the last five things Jesus said before he died.
0: Den letzten fünf Dingen, die Jesus sagte, eure Aufmerksamkeit
1: These
0: zu schenken.
1: Five things give us a window into the kind of victory that Christ is offering to us in the midst of tribulation.
0: Und diese fünf Dinge geben uns einen Einblick, so wie Jesus einen Sieg eingefahren hat, auch Siege einzufahren.
1: Jesus sometimes he's just answering simple questions or making simple statements.
0: Jesus beantwortet einfache Fragen oder gibt einfache Kommentare ab.
1: But behind those simple answers are very powerful truths about God.
0: Aber hinter diesen einfachen Antworten sind mächtige Wahrheiten über einen mächtigen Gott.
1: Here is the first of five things Jesus said before he died.
0: Und hier ist das erste dieser fünf Dinge, die ich mit euch anschauen möchte, bevor Jesus starb.

0: Remember, Pilate just asked.
1: Erinnert euch, Pilatus hat gerade gefragt.
0: Don't you know I have power to crucify thee or power to let thee go?
1: Weißt du nicht, dass ich die Macht habe, dich zu kreuzigen oder dich freizulassen?
0: Jesus says in chapter 19 verse 11.
1: Und Jesus sagt in Kapitel 19 Vers 11.
0: You could have no power at all.
1: Du hättest gar keine Vollmacht über mich.
0: Except it was given to you by heaven.
1: Wenn sie dir nicht von oben her, vom Himmel her gegeben wäre.
0: Therefore, he that delivered me to you has the greater gift.
1: Darum hat der, welcher mich dir ausgeliefert hat, größere Schuld.
0: What is Jesus saying to Pilate?
1: Was sagt Jesus hier Pilatus?
0: And what is he saying to the world?
1: Und was sagt Jesus der ganzen Welt?
0: You know what I think Jesus is saying?
1: Wisst ihr, was ich denke, was Jesus hier mitteilen wollte?
0: You look at me right now.
1: Du schaust mich jetzt gerade an.
0: And you see a man that is a prisoner.
1: Und du siehst einen Mann, der ein Gefangener ist.
0: You see a man that has been beaten.
1: Du siehst einen Menschen, der geschlagen wurde,
0: that has had nothing to eat for the last 24 hours.
1: Der die letzten 24 Stunden nichts zu essen hatte.
0: You see a man with a crown of thorns with blood trickling into his eyes.
1: Du siehst jemanden vor dich, der eine Dornenkrone trägt und dem Blut übers Gesicht läuft.
0: I may look weak.
1: Ich mag vielleicht schwach ausschauen.
0: I may in fact look like I'm about to die.
1: Ich schaue vielleicht sogar so schlimm aus, als ob ich gerade jetzt sterben könnte.
0: But I am God.
1: Aber ich bin Gott.
0: And I am good.
1: Und ich bin, mir geht's gut.
0: I don't look like a God.
1: Ich schaue zwar nicht so aus, wie wenn ich
0: But
1: Gott bin.
0: I am God.
1: Aber ich bin Gott.
0: And I am good.
1: Und ich bin gut.
0: So good that I recognize that you, Pilate.
1: Und mir geht's so gut, dass ich feststellen kann, dass du, Pilatus,
0: have less guilt than the one that delivered me to you.
1: Dass ich feststellen kann, dass du weniger Schuld hast als die, die mich dir ausgeliefert haben.
0: And I love you, Pilate.
1: Und ich liebe dich, Pilatus.
0: And I forgive you already, Pilate.
1: Und ich vergib dir schon vorab, Pilatus.
0: I am God.
1: Ich bin Gott.
0: And I am good.
1: Und ich bin gut. Und mir geht's gut.
0: Pilate,
1: I am good or I am feeling good.
0: I am good.
1: Ich bin Gott und ich bin gut.
0: Pilate didn't know what to say.
1: Pilatus wusste nicht, was er sagen soll.
0: But my Bible says in verse 12 that from that moment Pilate tried to release him.
1: Aber meine Bibel sagt, dass von dem Moment an in Vers 12 suchte Pilatus ihn freizugeben.
0: But the Jews said, if you release him, you are not Caesar's friend. Anyone who makes himself a king is Caesar's enemy.
1: Aber die Juden schrien ihn an und sagen, wenn du ihn freilässt, dann bist du nicht des Caesars Freund.
0: And so Jesus was sent to be crucified.
1: Er ist Kaisers Freund.
0: So Jesus was sent to be crucified.
1: Und schlussendlich wurde Jesus zur Kreuzigung freigegeben.
0: And since Pilate couldn't save him.
1: Und als Pilatus ihn nicht freigeben konnte,
0: he told the soldiers, make a sign.
1: Sagte er den Soldaten, sie sollen ein Schild anbringen ans Kreuz.
0: Write on that sign, this is Jesus, the King of the Jews, and put it over his head.
1: Und er befahl, dass sie auf das Schild schreiben sollten, das ist Jesus, der König der Juden, und das anbringen sollten.
0: And when the priests and the rulers saw that sign,
1: und als die Priester und Regenten der Juden es sahen, dieses Schild,
0: they came whining back to Pilate.
1: Und sie kamen zurück zu Pilatus und jammerten.
0: Don't write that he's the king, right? He said he was the king.
1: Sie sagten Pilatus, ey, schreib nicht drauf, dass er der König der Juden ist, sondern dass er gesagt hat, er sei der König der
0: Juden. Pilate said, I have written what I have written.
1: Und Pilatus sagte, was ich geschrieben habe, das habe ich geschrieben.
0: What was the next thing Jesus said?
1: Was ist das nächste, was Jesus sagte?
0: First he tells Pilate, he tells all the world, I am God and I am good.
1: Zuerst sagt Jesus und zu Pilatus und zu der ganzen Welt, ich bin Gott und ich bin gut.
0: And then,
1: und dann,
0: hanging on the cross,
1: als er am Kreuz hängt,
0: he looks down,
1: schaut er hinunter,
0: and my Bible says that he saw his mother.
1: Und meine Bibel sagt, als er runterschaut, sieht er seine Mutter.
0: And he said to his mother,
1: und er sagt zu seiner Mama,
0: behold your new son.
1: Schau her, das ist dein neuer Sohn.

0: tun.
1: And he pointed at John.
0: Und er zeigte auf Johannes.
1: You guys, Jesus is in the middle of dying.
0: Jesus ist mitten am Sterben.
1: Not only is he suffering incredible physical agony.
0: Nicht nur erleidet Jesus unglaubliche physische Schmerzen.
1: He has the weight of the world on his shoulders.
0: Er hat das die ganze Last der Welt auf seinen Schultern.
1: And he's looking at his mother.
0: Und er schaut seine Mutter an.
1: As if to say to his mother and to the rest of the world,
0: als ob er seiner Mutter und dem Rest der Welt damit sagen möchte,
1: I do not forget my own.
0: Ich vergesse meine Mutter nicht.
1: Notwithstanding this terrible pain,
0: auch nicht, wenn ich diese unglaublichen Schmerzen ertragen muss.
1: My eyes are not on me.
0: Und obwohl ich diese Schmerzen ertrage, sind meine Augen nicht auf mich gerichtet.
1: My eyes are on you.
0: Meine Augen sind auf dich gerichtet.
1: On the heels of this statement, he makes another statement.
0: Aber hier macht Jesus noch ein weiteres Statement oder Zitat.
1: After he has said, "Woman, behold thy son," he turns his eyes to his disciple.
0: Nachdem Jesus zu seiner Mutter geredet hat und gesagt hat, hier ist dein neuer Sohn.
1: And he says the third thing.
0: Richtet er seine Augen auf seinen Jünger.
1: He says, behold your mother.
0: Und sagt das dritte, schau, das ist deine Mutter.
1: As if to say to John and to the whole world,
0: als ob Jesus zu Johannes und dem Rest der Welt sagen wollen würde,
1: I am God,
0: ich bin Gott,
1: and I am good,
0: ich bin gut,
1: I do not forget my own.
0: Ich vergesse nicht die, die mir ihr Vertrauen schenken.
1: My eyes are on you.
0: Meine Augen sind auf dich gerichtet.
1: And then he says,
0: und dann sagt er,
1: don't you forget each other.
0: Vergesst euch untereinander nicht.
1: Remember my mother.
0: Erinnere dich oder denke an meine Mutter.
1: After this, verse 28 of my Bible says,
0: nach diesem, in Vers 28, in Kapitel 19, sagt meine Bibel,
1: Jesus, knowing that all things were now accomplished and that Scripture might be fulfilled, said,
0: nach diesem, da Jesus wusste, dass schon alles vollbracht war, spricht er, damit die Schrift erfüllt würde,
1: he said, I thirst.
0: Ich habe Durst oder mich dürstet.
1: I don't think we understand.
0: Ich glaube, wir verstehen das nicht.
1: This is the creator of the universe.
0: Das ist doch der Schöpfer des Universums.
1: The one who spoke,
0: der sprach,
1: and it was.
0: Und es war so.
1: Who commanded,
0: der Befehle gab,
1: and all of creation stood fast.
0: Und die ganze Schöpfung stand da, so wie er befahl.
1: That one,
0: dieser eine,
1: is hanging on the cross.
0: Hängt am Kreuz.
1: And he's thirsty.
0: Und er ist durstig.
1: Do you know what I think Jesus was saying in that statement to us?
0: Wisst ihr, was ich denke, dass was Jesus hier in diesem Statement, in diesem Zitat uns vermitteln wollte?
1: I think he was saying, I understand.
0: Er wollte uns damit sagen, ich verstehe euch. Ich verstehe dich.
1: I get it. I am one with you.
0: Ich bin eins mit dir.
1: Notwithstanding the fact that I am God and that I'm good,
0: unabhängig davon, dass ich Gott bin und dass ich gut bin.
1: Notwithstanding the fact that when I die, the firmament, the very air will split and collide again.
0: Unabhängig davon, dass wenn ich sterbe, dass das Firmament zerreißt.
1: Notwithstanding the fact that the whole earth will shudder and quake with my dying breath.
0: Und nicht unabhängig davon, dass die ganze Erde erschüttert wird durch meinen Ausschrei des Todes,
1: that the sun will hide her face,
0: dass die Sonne ihr Angesicht verdecken wird,
1: the moon will disappear,
0: der Mond wird verschwinden.
1: I'm with you.
0: Unabhängig von all dem, ich bin mit dir.
1: I understand you.
0: Ich verstehe dich.
1: In pain and privation,
0: in Schmerz

0: Einsamkeit,
1: in hunger and in thirst,
0: in Hunger und in Durst.
1: We're together.
0: Wir sind zusammen.
1: We're together.
0: Wir sind zusammen. Wir sind beieinander.
1: Then he said one more thing.
0: Und dann sagt er noch etwas.
1: They offered him a vessel full of vinegar, he would not drink it.
0: Sie reichten ihm ein Gefäß voll Essig und er wollte nicht trinken.
1: And then verse 30 says, Jesus therefore, when he had received it, he said.
0: Und in Vers 30 in Kapitel 19 sagte er, als nun Jesus den Essig genommen hatte, sprach er,
1: it is finished.
0: Es ist vollbracht.
1: And he bowed his head.
0: Er senkte sein Haupt.
1: And he died.
0: Und er starb.
1: And in that moment, do you know what I think he was saying to those listening and to the entire world and the waiting universe?
0: Und wisst ihr, was ich denke, was er in diesem Moment denen, die ihn hörten, sagen wollte und der ganzen Welt mit ihnen?
1: Not only was he saying, I am God and I am good.
0: Nicht nur hat er gesagt, ich bin Gott und ich bin gut.
1: I do not forget my own.
0: Ich vergesse meine Leute nicht, die mir angehören.
1: Don't you forget each other.
0: Vergesst auch einander nicht.
1: I am with you. I understand.
0: Ich bin mit dir. Ich verstehe dich.
1: Then he says,
0: und dann sagt er,
1: I win.
0: Ich gewinne.
1: It's over.
0: Es ist vorbei.
1: The game is over and I win.
0: Das Spiel oder der Kampf ist zu Ende und ich bin der Gewinner.
1: Love wins.
0: Liebe gewinnt.
1: Heaven wins.
0: Der Himmel gewinnt.
1: I don't think we understand.
0: Ich glaube, wir verstehen es nicht komplett.
1: This is the moment before he hangs his head and dies, and the words out of his mouth are.
0: Es ist genau der Moment, bevor Jesus sein Haupt neigt und ausruft.
1: This is not the end of hopes and dreams.
0: Es ist vollbracht, und das ist nicht das Ende von Hoffnung und Träumen.
1: This is not the end of all the promises.
0: Es ist auch nicht das Ende von all den Verheißungen, die er gibt.
1: This is just the end of the suffering.
0: Es ist einfach nur das Ende des Leides.
1: This is the beginning of glory.
0: Und der Beginn von Herrlichkeit.
1: This is the beginning of hope and salvation.
0: Der Beginn von Hoffnung und Erlösung.
1: We win.
0: Wir gewinnen.
1: The dark day was, that dark day was,
0: dieser dunkle Tag war,
1: in fact, the end of darkness.
0: Im Grunde genommen das Ende aller Dunkelheit.
1: It was the death knell of death itself.
0: Das war der Tod des Todes selbst.
1: It was the day that death itself was turned backwards, turned on its head.
0: Das war eigentlich der Tag, an dem der Tod verlor, an dem der Tod gekehrt wurde.
1: Jesus says while hanging there, this day.
0: Jesus, als er dort hängt, sagt er an diesem Tag, heute,
1: though I am bleeding,
0: obwohl ich blute,
1: though I am battered,
0: what?
1: Though I am battered, bruised,
0: obwohl ich gemartert war, bin,
1: though I am gasping for breath,
0: obwohl ich nach Luft haspe, also schnappe,
1: I get it.
0: Ich habe gewonnen.
1: I win.
0: Ich gewinn.
1: Abide in me.
0: Bleibt in mir.
1: And you win too.
0: Und ihr werdet auch gewinnen.
1: I understand.
0: Ich verstehe.
1: I do not forget my own.
0: Ich vergesse meine eigenen nicht.
1: I am God and I am good.
0: Ich bin Gott und ich bin gut.
1: What does victory mean to you?
0: Was bedeutet Sieg für dich?
1: My friends, there will come a day.
0: Meine Freunde, da kommt ein Tag,
1: when that same king sits on his white horse,
0: wenn der gleiche König, von dem wir gesprochen haben, auf seinem weißen Pferd sitzt,
1: and conquering and to conquer, he splits the universe wide open, to come and claim his
0: own. Und er kommt zu siegen, um das Universum zu teilen und seine Herrlichkeit zu zeigen.
1: That day is not today.
0: Aber dieser Tag ist heute noch nicht da.
1: And yet he offers us that victory today.
0: Aber er bietet schon uns heute diesen Sieg an.
1: Here's the thought I want to leave with you.
0: Und ich möchte diesen Gedanken mit euch lassen.
1: Before I sing a song to close.
0: Bevor ich ein Lied euch vorsinge, um abzuschließen.
1: Victory does not relate to circumstances.
0: Der Sieg hängt nicht von Umständen ab.
1: For Jesus on the cross that day.
0: Für Jesus

0: Jesus am Kreuz an diesem Tag sah es nicht als eine Siegesparade aus. Es war keine Runde um das Stadion und die Flagge seines Landes hochzuhalten.
1: For Paul that day,
0: für Paulus an diesem Tag
1: it didn't look like a party.
0: Sah es nicht wie eine Party aus.
1: And yet Paul's words were, I fought the good fight.
0: Und trotzdem hat Paulus gesagt, seine letzten Worte, ich habe den guten Kampf gekämpft, ich habe meinen Lauf vollendet.
1: I have kept the faith.
0: Ich habe den Glauben bewahrt.
1: It's the thought I want to leave with you.
0: Diesen Gedanken möchte ich euch mitgeben.
1: Today,
0: heute,
1: today, while we are in the midst of the crisis,
0: heute, während wir mitten in einer Krise stehen,
1: today, while we are surrounded by pain and death,
0: heute, wo wir von Schmerz und Tod umgeben sind,
1: let us fight our good fight.
0: Lasst unseren guten Kampf kämpfen.
1: Let us finish our course.
0: Lasst uns den Lauf vollenden.
1: Let us keep the faith.
0: Und den Glauben bewahren.
1: Oh, not because we cross the finish line.
0: Nicht, weil wir die Siegeslinie durchkreuzen,
1: but because our eyes are fastened on the one who hung on the cross.
0: Sondern weil unsere Augen auf den fixiert sind, der für uns am Kreuz hing.
1: Our lives,
0: unser Leben,
1: will probably not look like a victory lap around the stadium.
0: Wird vielleicht nicht wie ein Siegeslauf um das Stadion herum sein.
1: But our lives can reflect the victory available to us through the power of God.
0: Aber unser Leben kann den Sieg widerspiegeln, der durch die Kraft und Macht Gottes möglich ist.
1: If there are three words I could leave with you,
0: wenn es nur drei Worte gibt, die ich euch hinterlassen möchte,
1: they would be these.
0: Dann wären es diese.
1: Look to Jesus.
0: Nur drei Sätze. Schaut auf Jesus.
1: Look to Jesus.
0: Ah, schau auf Jesus.
1: Look to Jesus.
0: Schau auf Jesus.

Und ich sah einen neuen Himmel und eine neue Erde. Denn der erste Himmel und die erste Erde sind vergangen, und das Meer ist nicht mehr. Und ich sah die heilige Stadt, das neue Jerusalem, von Gott aus dem Himmel herabkommen, bereitet wie eine geschmückte Braut für ihren Mann. Und ich hörte eine große Stimme von dem Thron her,

Und er sprach zu mir, es ist geschehen. Ich bin das A und das O, der Anfang und das Ende. Ich will dem Durstigen geben von der Quelle des lebendigen Wassers.

Ein goldener Morgen kommt, denn wie der Blitz ausgeht vom Osten und leuchtet bis zum Westen, so wird auch das Kommen des Menschensohns sein.

die ganze Welt in Finsternis gehüllt ist, wird es in jeder Wohnung der Heiligen hell sein. Sie werden den ersten Lichtschimmer seiner Wiederkunft erhaschen. Bald erscheint im Osten eine kleine schwarze Wolke, vielleicht halb so groß wie eines Menschen Hand. Es ist die Wolke, die den Heiland umgibt und die auf die Entfernung so aussieht, als wäre sie in Dunkel gehüllt. Das Volk Gottes weiß, dass dies das Zeichen des Menschensohnes ist. In feierlichem Schweigen blicken sie gespannt dorthin, während sie der Erde immer näher kommt, dabei heller und herrlicher wird, bis es eine große weiße Wolke geworden ist. Unten glänzt sie wie ein verzehrendes Feuer und oben ist der Regenbogen des Bundes. Jesus reitet als mächtiger Eroberer allen voran. Nicht mehr ein Mann der Schmerzen, der kommt, um den bitteren Kelch der Schande und der Schmerzen zu trinken. Er kommt nun als Sieger im Himmel und auf Erden, um die Lebenden und die Toten zu richten. Treu und wahrhaftig, und er richtet und kämpft mit Gerechtigkeit. Und das Heer des Himmels folgte ihm. Eine unzählbare Schar von heiligen Engeln begleitet ihn auf dem Weg mit Gesängen in himmlischen Melodien auf den Lippen. Das Firmament scheint mit strahlenden Gestalten erfüllt zu sein. 10.000 mal 10.000 und 1.000 mal Tausende. Keine menschliche Feder kann die Szene schildern. Kein sterblicher Verstand ist fähig, diese Pracht zu erfassen. Seines Lobes war der Himmel voll. Und seiner Ehre war die Erde voll. Sein Glanz war wie Licht. Strahlen gingen aus von seinen Händen. Während diese lebendige Wolke immer näher kommt, sieht jedes Auge den Lebensfürsten. Keine Dornenkrone entstellt jetzt das heilige Haupt. Ein herrliches Diadem ruht auf seiner hehren Stirn. Sein Antlitz strahlt heller als die blendende Helle der Mittagssonne und trägt einen Namen geschrieben auf seinem Gewand und auf seiner Hüfte. König aller Könige und Herr aller Herren. Mit hoch erhobenem Kopf, von hellen Strahlen der Sonne der Gerechtigkeit beschienen, mit Jubel, weil ihre Erlösung naht, gehen sie, die lebenden Heiligen, hin, um dem Bräutigam zu begegnen und sagen: Siehe, das ist unser Gott, auf den wir hofften, dass er uns helfe. Lasst uns jubeln und fröhlich sein über sein Heil.

Herr, unser Herrscher, wie herrlich ist dein Name in allen Landen, der du zeigst deine Hoheit am Himmel. Aus dem Munde der jungen Kinder und Säuglinge hast du eine Macht zugerichtet, um deiner Feinde willen, dass du vertilgst den Feind und den Rachgierigen.

Wenn ich sehe die Himmel, deine Fingerwerk, den Mond und die Sterne, die du bereitet hast, was ist der Mensch, dass du seiner gedenkst, und des Menschen Kind, dass du dich seiner annimmst? Du hast ihn wenig niedriger gemacht als Gott. Mit Ehre und Herrlichkeit hast du ihn gekrönt. Du hast ihn zum Herrn gemacht über deine Hände Werk. Alles hast du unter seine Füße getan. Schafe und Rinder, dazu auch die wilden Tiere, die Vögel unter dem Himmel und die Fische im Meer und alles, was die Meere durchzieht. Herr, unser Herrscher, wie herrlich ist dein Name in allen Landen.

Und ich sah einen neuen Himmel und eine neue Erde. Denn der erste Himmel und die erste Erde waren vergangen, und das Meer gibt es nicht mehr. Und ich, Johannes, sah die heilige Stadt, das neue Jerusalem, von Gott aus dem Himmel herabsteigen, zubereitet wie eine für ihren Mann geschmückte Braut. Und ich hörte eine laute Stimme aus dem Himmel sagen: Siehe, das Zelt Gottes bei den Menschen, und er wird bei ihnen wohnen, und sie werden seine Völker sein, und Gott selbst wird bei ihnen sein, ihr Gott. Und Gott wird abwischen alle Tränen von ihren Augen. Und der Tod wird nicht mehr sein, weder Leid noch Geschrei noch Schmerz wird mehr sein, denn das Erste ist vergangen. Und der auf dem Thron saß, sprach: Siehe, ich mache alles neu. Und er sprach zu mir: Schreibe, denn diese Worte sind wahrhaftig und gewiss. Und er sprach zu mir: Es ist geschehen, ich bin das A und das O, der Anfang und das Ende. Ich will dem Dürstenden geben aus dem Quell des Wassers des Lebens umsonst. Wer überwindet, der wird alles erben, und ich werde sein Gott sein, und er wird mein Kind sein.

0: Lord, we ask that your presence will be here.
1: Lieber Vater, wir bitten dich um deine Gegenwart.
0: That you will use us to share a message.
1: Dass du uns auch verwendest, um diese Botschaft mitzuteilen.
0: That is not our own, but is your message.
1: Dass es nicht von uns kommt, sondern von dir.
0: You know the selfishness of our hearts.
1: Du kennst auch die Selbstsucht unseres Herzens.
0: Our continual need of you.
1: Und dass wir dich beständig benötigen.
0: We need you now.
1: Und wir brauchen dich jetzt besonders.
0: We ask this in your name.
1: Wir fragen dies im Namen.
0: Amen.
1: Amen.
0: When we think of surrender,
1: wenn wir an Übergabe denken,
0: well, in military terms, it's not a good thing.
1: Wenn wir ans Militär denken, dann ist das keine gute Sache.
0: But in the Christian walk, it's necessary.
1: Aber im christlichen Leben ist das unbedingt notwendig.
0: There's a battle between self and serving God.
1: Da gibt es ein ständiges Gefecht zwischen unserem Ich und dem Dienst Gott gegenüber.
0: We're born with selfishness.
1: Denn wir sind mit Selbstsucht geboren worden.
0: There's a continual need to surrender our selfish desires to God.
1: Und es ist ständig notwendig, dass wir unsere selbstsüchtigen Verlangen Gott übergeben.
0: And even a need to surrender

0: We might have plans, desires, things that are good that we have to hold them lightly.
1: Und es mag auch sein, dass wir edle und gute Pläne und Gedanken haben, auch, aber auch die müssen wir ihm übergeben.
0: Life does not always go as we planned it.
1: Und das Leben geht nicht immer so, wie wir es wollen.
0: God's plans are not always our plans.
1: Und Gottes Pläne sind nicht immer unsere Pläne.
0: And we live in a sinful and fallen world. Bad things will even happen to good, if you want to call us that, people.
1: Und wir leben in einer sündigen und einer gefallenen Welt, und auch guten Menschen, wenn man es so nennen will, geschehen böse Dinge.
0: And God doesn't usually think it's best for us to stay within our comfort zone.
1: Und normalerweise ist es so, dass Gott es nicht gut findet, dass wir in unserer Komfortzone bleiben.
0: Discomfort is necessary for our growth and perfection of character.
1: Und manchmal sind unangenehme Dinge einfach notwendig, dass wir in unserem Charakter wachsen können.
2: I remember the first time I was faced with the realization that I needed to surrender my life completely to God.
1: Und ich kann mich noch gut erinnern an die Situation, als ich erkennen musste, dass ich mein Leben völlig Gott übergeben muss.
2: I was 16 years old and I had a lot of plans for my life.
1: Ich war gerade 16 Jahre alt geworden und hatte viele Pläne für mein Leben.
2: And I had invited God into my heart before when I was a child.
1: Und schon als Kind hatte ich Gott eingeladen, dass er in mein Herz kommt.
2: But I realized as a teenager that he did not have complete control of my life.
1: Aber als Teenager erkannte ich, dass er noch keine vollkommene Kontrolle meines Lebens bekommen hatte.
2: And you know, at the time it seemed like a really big deal to give everything to God.
1: Und damals erschien es wirklich eine ganz große Sache, alles Gott zu übergeben.
2: It was hard for me to see the blessing of it.
1: Und es war schwierig für mich, darin einen Segen zu sehen.
2: I was more focused on all the things that I would have to yield up to him.
1: Und ich war mehr konzentriert darauf zu sehen, was ich alles Gott übergeben müsste.
2: And it seemed very overwhelming to me to make such a huge decision when I was only 16 years old.
1: Und als ich damals 16 Jahre alt war, erschien es mir als eine riesige oder überwältigende Entscheidung, alles Gott zu übergeben.
2: But you know, one thing really helped me.
1: Aber es gab eines, das mir wirklich geholfen hat.
2: God brought this thought to my heart.
1: Und es war Gott, der diesen Gedanken in mein Herz brachte.
2: Just surrender your life completely to me just for today.
1: Übergib dein ganzes Leben nur an diesem einen Tag.
2: I could give everything in my life to God for one day.
1: Und ich dachte, ich kann für einen Tag kann ich Gott alles gerne übergeben.
2: And the next morning I could make that decision again for another day.
1: Und am nächsten Morgen könnte ich diese Entscheidung wieder für einen ganzen Tag treffen.
2: And you know, the more I made that decision, the more I saw the beautiful fruits of it in my life.
1: Und je öfter ich diese Entscheidung traf, desto mehr sah ich diese schönen Früchte in meinem Leben aufwachsen.
2: And the more I was motivated to continue surrendering to God day after day.
1: Und je mehr ich auch motiviert war, ihm Tag für Tag mein Ich zu übergeben.
2: My own pride and selfishness were probably the hardest things for me to lay on the altar before God.
1: Und es war mein eigener Stolz und meine Selbstsucht, dass es Schwierigste war für mich, Gott auf den Altar zu legen.
2: I remember I had some sins that I thought, if I surrender completely to God, I'm going to have to confess these things, and that's going to be humiliating.
1: Denn da gab es Sünden in meinem Leben, und ich dachte, wenn ich diese Sünden bekennen müsste, dann wäre es sehr demütigend für mich.
2: But I realized, do I want to miss out on heaven because I am unwilling to go to someone and say, listen, I did this wrong, I'm sorry?
1: Und ich dachte dann, bin ich wirklich bereit, den Himmel zu opfern, nur für dieses eine Hindernis zu jemand zu gehen und zu sagen, ich habe gesündigt, bitte vergib mir.
2: It was not worth missing heaven for that.
1: Und das ist es nicht wert, den Himmel zu verpassen.
2: And so I humbled myself and made things right with people.
1: Und so habe ich mich selbst gedemütigt und habe die Dinge in Ordnung gebracht mit einigen Leuten.
2: And for those of you who have done this, you know the peace that you feel when you do that.
1: Und jene von euch, die das schon praktiziert haben, ihr kennt den Frieden, der dann in euer Herzen kommt.
2: And those plans that I had for my life, I gave those to Jesus too.
1: Und all diese Pläne, die ich für mein Leben hatte, übergab ich Jesus.
2: You know, I really wanted to be a student missionary and go serve God somewhere far, far away.
1: Denn ich wollte immer ein Studentenmissionar sein und Gott bezeugen überall in der Welt.
2: But God at that time was calling me to be a missionary right in my home.
1: Aber Gott berief mich zu dieser Zeit, nur ein Missionar zu sein in meinem Zuhause.
2: And to serve alongside my family.
1: Und dort zu dienen mit meiner Familie zusammen.
2: That was a surrender for me because it wasn't exactly what I wanted to be doing at that time.
1: Und das bedeutete eine wirkliche Übergabe, denn das war es nicht, was ich zu der Zeit wirklich wollte.
2: But now as I look back, I realize that that is exactly where I needed to be.
1: Aber ich erkannte, das war genau der Ort, wo ich sein sollte.
2: God used those years that I worked with my family to prepare me for what he had in store for me in the future.

0: Gott setzte diese Zeit ein, um mich darauf vorzubereiten, was er in der Zukunft für mich schon vorbereitet hatte.
1: And as I truly surrendered to God, I found so much joy in doing what he wanted me to do.
0: Und als ich mich dann wirklich Gott übergeben hatte, fand ich ganz viel Freude darin, in dem, was ich tat.
1: You know, there's a verse in the Psalms that says, "Delight yourself also in the Lord."
0: Es gibt einen Psalmvers, der sagt, erfreue dich im Herrn.
1: And he will give you the desires of your heart.
0: Und er wird dir das Verlangen deines Herzens geben.
1: Now, when I was younger, I thought that meant that God, if I followed God, he would give me exactly what I wanted, eventually.
0: Und als ich jung war, dachte ich, ja, Gott wird mir irgendwann alles geben, was ich mir wünschte.
1: And you know, God does love to give good gifts to his children.
0: Und Gott liebt es, seinen Kindern gute Gaben zu geben.
1: But I came to understand that verse in a deeper way.
0: Aber ich habe jetzt diesen Vers in einer tieferen Art und Weise verstanden.
1: I believe that when it says God will give us the desires of our heart, it means that God himself will author the desires of our heart.
0: Denn ich verstehe jetzt, wenn er sagt, ich will euch dieses Verlangen eures Herzens geben, dass er damit meint, er will der Urheber des Verlangens in unserem Herzen sein.
1: And if he has placed desires for good things in our heart, then of course he is able to fulfill each and every one in his perfect time.
0: Also wenn er es ist, der das Verlangen in unser Herz gibt, dann kann er natürlich auch das Verlangen erfüllen.
1: And so I surrendered my dreams to embrace God's mission for me.
0: Und so übergab ich all meine Träume Gott und ergriff Gottes Träume für mich.
1: And each small surrender that I made day after day prepared me for the larger surrenders ahead.
0: Und jede dieser kleinen Übergaben Tag für Tag haben mich vorbereitet auf die große Übergabe eines Tages.
2: There's some other words that come to mind that sound more noble and brave. Commitment, honor, valor.
0: Und es gibt nun andere Worte, die noch edler klingen, die dazu passen. Und das ist so viel wie sich verpflichten für etwas, Wertschätzung und Ehre.
2: You can think of the captain of a ship on a stormy sea.
0: Denkt an einen Kapitän auf einem Schiff in einer stürmischen See.
2: He's responsible for his crew.
0: Und er ist verantwortlich für seine Mannschaft.
2: He will be doing whatever it takes.
0: Und er wird alles tun, was notwendig ist,
2: to care for his passengers.
0: Um auf seine Passagiere aufzupassen.
2: The responsibility of a airline pilot
0: oder
2: behind the controls.
0: Oder die Verantwortung eines Flugkapitäns an seinem Steuer.
2: Trying to deal with an emergency.
0: Und der in einem Notfall versucht, alles in Ordnung zu bringen.
2: His thoughts are of how to save the passengers on his plane.
0: Und seine Gedanken sind darauf ausgerichtet, seine Passagiere zu retten.
2: Of a medic trying to save lives of injured soldiers in the line of fire.
0: Oder eben der Sanitäter, der versucht, mitten im Kampf das Leben der Soldaten zu retten.
2: And then coming closer to home, the commitment of a husband and father, or of a wife and mother to their family.
0: Oder wenn es um unser Zuhause geht, diese Hingabe eines Vaters oder einer Mutter für ihre Kinder.
2: But if you look inside that shell of nobility or bravery, the inside is full of surrender.
0: Aber wenn du hinter diese Schale schaust, hinter Edelmut und Tapferkeit, da sehen wir den Begriff Übergabe.
2: Of surrendering your personal inclinations,
0: dass du deine persönlichen Neigungen übergeben kannst,
2: your natural desires,
0: deine natürlichen Verlangen.
2: Of security, of safety, of comfort for a greater good, a greater cause.
0: Das Verlangen nach Sicherheit und nach Komfort, nach Bequemlichkeit, dass ihr die hingeben könnt für eine höhere Sache.
2: Of dying to self and living for the good of others.
0: Dass das Ich abstirbt, um für das Gute der anderen zu leben.
2: And for the Christian to the honor and glory of God.
0: Und für den Christen gilt, um auch Gott zu ehren und zu verherrlichen.
2: This is not this is not natural. This is.
0: Das ist nicht natürlich.
2: This is a gift,
0: sondern eine Gabe
2: from God, if we will accept and embrace it.
0: Eine Gabe Gottes, die wir bekommen, wenn wir sie annehmen und sie auch begrüßen für uns.
2: As Frank was sharing last night.
0: Frank hat gestern Abend Folgendes mitgeteilt.
2: We have decisions to make.
0: Wir müssen Entscheidungen treffen.
2: And as we choose to follow God,
0: und wenn wir uns entscheiden, Gott nachzufolgen,
2: as we choose to accept the calling,
0: und wenn wir auch uns entscheiden, seinen Ruf anzunehmen,
2: God has provided the strength.
0: Dann sorgt Gott auch für die notwendige Stärke.
2: He has provided the power to complete that which he has begun in us.
0: Er hat für uns auch die Stärke bereitet.

0: dass wir das vollenden können, was er für uns begonnen hat.
1: You know the story of Jacob.
0: Ihr kennt die Geschichte von Jakob.
1: As he was in a difficult place under danger, he was fearing his brother coming when he was going to meet his brother.
0: Und er war kurz davor, seinen Bruder zu treffen. Es war eine sehr gefährliche Situation.
1: He was responsible for the care of his family and servants.
0: Und er war verantwortlich für seine Familie und seine Diener.
1: He did not know what was going to happen.
0: Und er wusste nicht, was geschehen würde.
1: He was seeking the Lord in prayer.
0: Und so suchte er den Herrn im Gebet.
1: And then came that struggle.
0: Und dann kam dieser Kampf.
1: He had lived his whole life some way trying to make his own way.
0: Sein ganzes Leben lang hat er irgendwie auf eigene Art und Weise versucht, sein
1: through
0: Leben zu leben.
1: His cunning,
0: durch seine
1: through his personal wisdom,
0: cleverness und durch seine persönliche Weisheit.
1: Trying to make sure that things worked out okay for himself.
0: Und er hat immer geschafft, dass es irgendwie so gut für ihn ausgeht.
1: But now he's faced with the realization that his own wisdom is not going to be enough.
0: Aber jetzt war er konfrontiert mit der Tatsache, dass seine eigene Weisheit nicht mehr ausreicht.
1: His own strength is not enough.
0: Dass seine eigene Stärke nicht mehr reicht.
1: And he came to the realization that he needed the Lord's blessing.
0: Und er kam zu dieser Erkenntnis, dass er den Segen Gottes braucht.
1: He needed God to go before him.
0: Er brauchte Gott, dass er vor ihm geht.
1: And he made the choice.
0: Und so traf er die Entscheidung.
1: To cling to the Lord.
0: Um sich am Herrn fest zu klammern.
1: I will not let go until you bless me.
0: Und ich lasse dich nicht, bis du mich segnest.
1: And God did give him a blessing.
0: Und Gott gab ihm dann den Segen.
1: He did not escape without reminders of his weakness.
0: Er konnte nicht davonkommen ohne eine Erinnerung auch an seine Schwachheit.
1: And the closest experience I've had to this.
0: Und eine Erfahrung, dass er nahe an diese Erfahrung kam.
1: Was when I was contemplating the very serious step of marriage.
0: Das war, als ich den sehr ernsthaften Schritt bedenken musste, dass ich heiraten wollte.
1: I went through the struggle first whenever I was trying to decide am I ready, am I willing, am I able even enter into such a proposition.
0: Der erste Kampf war ja überhaupt schon die Frage, ob ich überhaupt bereit bin, ob ich schon vorbereitet bin, um in diese Beziehung einzugehen.
1: Because if we are honest with ourselves,
0: denn wir müssen ehrlich sein mit uns selbst.
1: We will see our own weaknesses.
0: Und dann sehen wir auch unsere eigenen Schwachheiten.
1: Our own inadequacy.
0: Und unsere Ungenügendheit.
1: To make such a long-lasting, permanent decision and commitment.
0: Dass wir so eine Entscheidung treffen, die so lang andauert und die so tiefgehend ist.
1: If we do it on our own, if we're honest with ourselves, we can see that it will lead to failure.
0: Und wenn wir ehrlich sind mit uns selbst und wir versuchen es aus eigener Kraft, dann werden wir ein Versagen erleben.
1: So, and then to lay aside all potential other plans and dreams of freedom for what? Who knows the way that God will lead once you start down a path?
0: Und all diese möglichen Pläne für die Freiheit und die möglichen Dinge, die noch geschehen könnten, dass wir die zur Seite legen können, Gott nachzufolgen.
1: From our limited perspective, Satan will try to bring up different fears or obstacles.
0: Und aus unserer beschränkten Sichtweise wird der Teufel verschiedene Hindernisse aufbauen.
1: But by God's grace, you know, I was able to see my own inadequacy and lay down all of myself at the feet of Jesus.
0: Aber durch Gottes Gnade konnte ich all meine Ungenügendheit, all meine Schwächen zu Fuße Jesu niederlegen.
1: And to commit myself by God's grace to a calling.
0: Und so durch Gottes Gnade konnte ich mich diesem Ruf übergeben.
1: Who knows what the price would be in the end?
0: Was wird der Preis sein am Ende? Es weiß niemand.
1: But that does not matter.
0: Aber das spielt keine Rolle.
1: I am not my own.
0: Denn ich gehöre nicht mir selbst.
1: I am bought with the price.
0: Ich bin mit einem Preis erkauft worden.
1: And God's strength can carry you through whatever may come.
0: Und Gottes Stärke kann dich durch alles hindurchtragen, was immer kommen mag.
2: As I've seen the commitment that my

0: husband has made to me and to our children. It's been a real blessing to me.
1: Und als ich diese Übergabe erkannte, die mein Ehemann gegenüber mir und meinen Kindern auch getroffen hatte, erfuhr ich einen großen Segen.
0: You know, I've often seen him lay aside his interests.
1: Oft sah ich, dass er seine eigenen Interessen beiseite schob.
0: And serve us even when he's tired.
1: Und dass er uns diente, auch wenn er schon erschöpft war.
0: He takes the responsibility to be the spiritual leader in our home.
1: Und er übernimmt die Verantwortung, dass er der geistliche Führer in unserem Heim ist.
0: And that's a large responsibility that many men are really not willing to carry.
1: Und das ist eine Verantwortung, die sehr viele Männer nicht übernehmen wollen.
0: But it's inspiring to me to see the way that he serves.
1: Aber es ist für mich sehr inspirierend, dass ich ihn beobachten kann, wie er Gott dient.
0: You know, many times, more than I can count, he's gotten up in the middle of the night with our children.
1: Mehr als ich zählen kann, steht er mitten in der Mitte der Nacht auf, um einem Kind zu helfen.
0: And comforted the babies and put them back to bed.
1: Um unser Baby zu trösten und es wieder zurückzubringen ins Bett.
0: So that I could be rested and energetic to work with them the next morning.
1: So dass ich selbst ausgeruht am nächsten Morgen mit den Kindern umgehen kann.
0: And you know, he's never complained.
1: Und er klagt nie darüber.
0: And it's been very inspiring to me and really helped me in being a wife and a mother.
1: Und das hat mich immer inspiriert und hilft auch mir, dass ich eine Ehefrau und Mutter sein kann.
0: You know, since I've become a mother, I have come face to face with my natural selfishness all over again.
1: Und seitdem ich Mutter geworden bin, bin ich ständig mit meiner eigenen Selbstsucht konfrontiert.
0: I actually thought I had my life pretty put together before children came along.
1: Bevor die Kinder kamen, dachte ich, ich hätte eigentlich mein Leben ganz gut im Griff.
0: But children really have a way of bringing out your weaknesses like you never would have imagined.
1: Aber Kinder haben eine Fähigkeit, unsere Schwächen hervorzubringen, wie man es sich nie vorstellen kann.
0: And I think especially right now, some people tell me it'll get better once I have more sleep, but right now.
1: Und einige sagen mir, nun, es wird besser, wenn du dann genug Schlaf hast.
0: I feel like I have to make more surrenders every day than I've ever made in my life.
1: Aber im Moment fühle ich so, dass ich immer mehr diese Übergabe trainieren muss, als je zuvor in meinem Leben.
0: But it's such a blessing.
1: Aber es ist so ein großer Segen für mich.
0: You know, I didn't realize how much I did to preserve my self-interests before.
1: Ich hätte niemals mir vorstellen können, wie sehr ich doch noch mein Ich in mir selbst beschützte.
0: And you know, I've had to surrender very practically my desire to get a good night's rest.
1: Ich musste ganz praktisch auch mein Verlangen, meinen Wunsch nach einer guten Nachtruhe übergeben.
0: My desire to have uninterrupted devotional time.
1: Mein Verlangen danach, eine ununterbrochene Zeit der Andacht zu haben.
0: Those prayer walks that I used to take during the day.
1: Diese Gebetsspaziergänge, die ich sonst jeden Tag machen konnte.
0: A little bit of free time.
1: Ein bisschen Freizeit zu haben.
0: Or even the ability just to use the bathroom when you feel like it.
1: Pardon?
0: Just to go to the restroom when you feel like it. Sometimes
1: okay.
0: You can't when you have little ones around.
1: Oder auch einfach nur mal aufs WC zu gehen, um eine Pause zu machen. Das geht kaum, wenn man Kinder um sich herum hat.
0: Or maybe some free evenings again.
1: Oder mal einen freien Abend zu haben.
0: You know, all of these things I in a very real way have brought to the feet of Jesus.
1: Und all diese Dinge haben mich wirklich zu den Füßen Jesu gebracht.
0: I've learned to surrender my desires and reshape my life around my highest calling as a wife and mother.
1: Und so habe ich diese Übergabe gelernt und gelernt, mein Leben um diesen Ruf als Mutter herum neu aufzubauen.
0: I'm a very naturally not a very flexible person.
1: Natürlicherweise bin ich eine nicht sehr bewegliche, flexible Persönlichkeit.
0: And I've really had to learn flexibility.
1: Und so musste ich diese Flexibilität auch lernen.
0: I've had to learn to find new ways of spending time with God around the interruptions of my day.
1: Und ich musste lernen, neue Möglichkeiten zu finden in diesen Unterbrechungen des Tages, um Zeit mit Gott zu finden.
0: And you know, sometimes when the children are taking their morning nap.
1: Also manchmal dann, wenn die Kinder morgens ihren Schlaf halten.
0: I think, okay, let me spend time in the Bible now.
1: Dann kann ich Zeit verbringen mit der Bibel.
0: But then I think, oh, I could be making lunch or I could be folding that laundry.
1: Und dann kommt der Gedanke, oh, ich könnte eigentlich schon Mittagessen machen oder ich könnte
0: and
1: meine Wäsche machen.
0: Up, when they get up in 1 hour, my opportunity to do anything will be gone.
1: Und dann schon ist jede Möglichkeit vorbei, irgendwas zu tun.
0: And it's a real surrender to lay aside a completely neat and organized house to have time with God when I can.
1: Und das ist wirklich auch eine Übergabe, diesen Haushalt stehen zu lassen, um eine Zeit mit Gott zu haben.
0: But this is the difference between really choosing to embrace the life of Christianity or laying it aside during the busy seasons of life.
1: Aber das ist genau diese Entscheidung, ob wir wirklich ein christliches Leben führen oder ob wir dieses Leben dann zur Seite schieben, um den Stress des Alltags zu bewältigen.
0: And I'll be honest with you, I'm still learning.

0: Und ich will ehrlich sein mit euch, ich lerne immer noch.
1: I'm still learning how to balance everything in my life to place God first.
0: Ich lerne immer noch, das alles auszubalancieren, damit Gott wirklich an erster Stelle bleibt.
1: And let me just share with you as a side note a few ideas.
0: So als kleine Nebenbemerkung einige kleine Ideen.
1: That have really helped me as a young mother to still take time with God even with my babies around.
0: Die mir als junge Mutter wirklich Zeit geholfen haben, doch Zeit zu nehmen mit all meinen Babys.
1: I spend a lot of time now just listening to the Bible.
0: Viel Zeit verbringe ich damit, dass ich einfach der Bibel zuhöre.
1: I have it on my phone, so I can turn it on anytime.
0: Ich habe es auf meinem Smartphone und kann es immer anmachen.
1: And often, like when I'm just cleaning up the kitchen, my babies are on the floor playing with the Tupperware, I'll be listening to the Psalms while I'm washing the dishes.
0: Also während ich dann so die Haushaltsarbeiten mache und meine Babys spielen am Boden mit der Tupperware, da höre ich die Psalmen an.
1: I'm not a very good auditory learner, so I thought, well, that's not going to do me a lot of good. But it does, something does get in.
0: Normalerweise lerne ich nicht gut über Hören, aber es hilft doch und ist besser als nichts.
1: And my children are growing up hearing the word of God.
0: Und meine Kinder wachsen auch auf und hören das Wort Gottes.
1: Or just laying a Bible open on the counter all day.
0: Oder einfach, dass du eine Bibel auf den Tisch legst, den ganzen Tag über.
1: I can go by and read a few verses here and there as I'm walking by. It reminds me to think about the Lord.
0: Und wenn ich daran vorbeigehe, dann erinnere mich an den Herrn und ich lese ein, zwei Verse beim Vorübergehen.
1: Singing scripture songs to my children.
0: Oder ich singe auch Bibeltexte für meine Kinder.
1: It helps me to meditate on his word while I'm soothing them with the music.
0: Und es hilft mir, dass ich über das Wort nachdenken kann und gleichzeitig kann ich meine Kinder beruhigen durch diese Lieder.
1: So little by little I'm learning to train all my thoughts on the Lord throughout the day.
0: Also Stück für Stück lerne ich, dass ich meine Gedanken auf Gott ausrichte den ganzen Tag über.
1: Even if I don't have that 1 or 1.5 hours of dedicated, quiet, uninterrupted time with God like I used to.
0: Auch wenn ich jetzt nicht mehr diese Stunde oder 1,5 Stunden konzentrierte Zeit habe mit dem Herrn.
2: We don't want you to think that our lives are perfect. Probably, maybe, go ahead.
0: Ich will nicht, dass ihr meint, dass unser Leben vollkommen ist.
2: In 40 or 50 years, when we're sitting under the tree of life,
0: in 40, 50 Jahren, wenn wir dann endlich unter dem Baum des Lebens sitzen werden,
2: then we'll give you our testimony again with more authority.
0: Dann werden wir euch unser Zeugnis mit mehr Autorität geben können.
2: But we're seeking to learn and grow.
0: Aber wir trachten danach, weiter zu lernen und zu wachsen.
2: And whatever level of perfection of having a honeymoon we perfected, having children has been a new learning and growing experience.
0: Pardon again?
2: Even if we were successful at having a honeymoon,
0: auch wenn wir darin erfolgreich waren, dass wir Flitterwochen haben konnten,
2: having children and becoming parents has been a new learning and growing experience.
0: Aber Elternschaft zu haben und Kinder zu haben ist eine ganz neue Herausforderung, in der wir
2: wachsen. As you can see, we're still new into it.
0: Und ihr seht, wir sind da noch ganz neu dabei.
2: And we still have much to learn.
0: Wir müssen noch viel lernen.
2: As some of you may know, my wife and I spend almost half of the year volunteering with a evangelism training school in the Democratic Republic of the Congo.
0: Vielleicht wissen einige von euch, dass wir ein halbes Jahr als freiwillige Mitarbeiter in einer Missionsschule mitarbeiten im Kongo.
2: The other half of the year we spend with a small personal business of agriculture.
0: Und die andere Hälfte des Jahres sind wir in einer kleinen landwirtschaftlichen Unternehmen tätig.
2: We grow vegetables for the local market.
0: Und wir bauen Gemüse an für den lokalen Markt.
2: Asparagus, sweet corn, tomatoes.
0: Also Spargel und
2: Mais.
0: Ja.
2: And tomatoes.
0: Und Tomaten.
2: And all the other garden vegetables.
0: Und all diese anderen Gartengemüse.
2: And it felt like our lives were divided between our kind of private business half of the year and service for the Lord the other half of the year.
0: Und irgendwie ist unser Leben so geteilt zwischen diesem privaten Geschäftsunternehmen und dem Dienst für den Herrn.
2: And so we prayed, we started praying together to God to show us how to use our time in the United States more involved in ministry.
0: Und so begannen wir auch darum zu beten, dass der Herr uns so zeigen möge, wie wir unsere Zeit in den USA mehr missionsorientiert verwenden könnten.
2: When you only work half of the year, things can be very busy.
0: Und wenn du nur ein halbes Jahr arbeitest, dann können die Dinge sehr

0: sehr anstrengend werden.
1: The temptation is to do your whole year's work in half.
0: Und die Versuchung besteht darin, dass du die Arbeit eines ganzen Jahres in ein halbes Jahr hineinpresst.
1: But we did not want service to God to be crowded out.
0: Aber wir wollten nicht, dass der Dienst für den Herrn dadurch hinausgedrängt würde.
1: And God answered in an interesting way.
0: Und Gott antwortete auf sehr interessante Art und Weise.
1: He started bringing people into our lives, into our business lives, that were clearly seeking spiritual growth.
0: Er sorgte dafür, dass bestimmte Menschen in unser Geschäftsleben hineinkamen, die eindeutig nach geistlichem Wachstum suchten.
1: Who were struggling with addictions, with relationship problems,
0: die mit Sucht ringen müssen oder mit Beziehungsproblemen,
1: and who were seeking us out for spiritual encouragement,
0: und die uns um geistliche Ermutigung aufsuchten.
1: These are employees of ours, seasonal laborers for our vegetable business.
0: Und das sind eigentlich Angestellte bei uns, die für eine Saison bei uns arbeiten.
1: Some of them were neighbors.
0: Einige sind Nachbarn,
1: but they came to be friends.
0: Aber sie wurden zu unseren Freunden.
1: And some were very needy.
0: Some had great needs. Ah ja, und einige waren doch hatten große Nöte.
1: One couple in particular was suffering with serious drug addictions.
0: Und da war ein Paar, das mit sehr ernsthaften Drogenproblemen zu kämpfen hatte.
1: In addition to family problems.
0: Zusätzlich auch ihre Familienprobleme.
1: And as you start getting invested in people's lives.
0: Und wenn das anfängt, dass du dich in das Leben anderer hineingibst,
1: it gives a renewed opportunity for personal surrender.
0: Und da gibt es wieder neue Möglichkeiten der persönlichen Übergabe.
2: You know, it's interesting, as we were preparing this message,
0: als wir gerade diese Botschaft vorbereiteten,
2: I thought about that winter in Africa that we really specifically prayed and asked God to give us ministry while we were in the States.
0: Er erinnerte mich an diesen besonderen Winter damals in Afrika, als wir begannen, darüber zu beten, dass der Herr uns doch den Weg zeigt für
2: unseren Dienst. Two and a half years ago.
0: Das war etwa vor 2,5 Jahren.
2: Ever since then, we've had pretty much a constant stream of people.
0: Und seitdem haben wir so einen beständigen Strom von Menschen.
2: Some of them actually living in our home.
0: Die zum Teil leben sie tatsächlich in unserem Zuhause.
2: Others, like Luke said, neighbors working for us.
0: Und andere sind Nachbarn, die für uns arbeiten.
2: That just had so much brokenness in their lives.
0: Die so viel Zerbrochenheit hatten in ihrem Leben.
2: And at first we were really thrilled that here God was answering our prayer.
0: Und zuerst waren wir sehr begeistert darüber, dass der Herr unsere Gebete beantwortet.
2: But it wasn't very long before I realized that this was a harder job than our work in Africa.
0: Aber es dauerte nicht lange und dann erkannte ich, dass diese Arbeit eigentlich viel härter ist als diese Arbeit in Afrika.
2: Like Luke said, when you become invested in people's lives,
0: so wie Luke sagte, wenn du hineinkommst in das Leben anderer,
2: sometimes you'll have to carry great burdens.
0: Dann musst du manchmal auch schwere Lasten tragen.
2: And as we've surrendered to being the hands and feet of Jesus to these people,
0: und als wir uns Gott übergeben hatten, dass wir Hände und Füße für diese Menschen würden,
2: I've learned so much.
0: Da lernte ich so viel.
2: I have learned how little of Christ-like love I really have in my heart.
0: Ich lernte, dass ich eigentlich noch so wenig Christusähnliche Liebe in meinem Herzen habe.
2: I can't tell you the amount of times I've been on my knees begging God for heaven-born love in my heart for the people He's given us to serve.
0: Ich kann euch nicht sagen, wie oft ich auf den Knien um Christusähnliche Liebe bat, damit ich diesen Menschen auch dienen kann.
2: Many of these people have never really experienced love.
0: Viele dieser Leute haben noch nie wirkliche Liebe erfahren.
2: And they hardly even know how to accept it.
0: Und sie wissen auch kaum, wie man diese Liebe auch annehmen kann.
2: They can be very difficult.
0: Die können sehr schwierig sein.
2: And make themselves very unlovely.
0: Und sie können auch sehr liebensunwürdig sein.
2: I remember I was talking to one young lady that was living with us.
0: Ich erinnere mich daran, ich unterhielt mich mit einer jungen Frau, die bei uns lebt.
2: I was trying to convince her, God does love you.
0: Und ich versuchte sie davon zu überzeugen, dass Gott sie wirklich liebt.
2: We do love you.
0: Und dass wir sie auch lieben.
2: You have value in God's eyes.
0: Dass sie einen Wert hat in den Augen Gottes.
2: And she just couldn't believe it.
0: Und sie konnte es einfach nicht glauben.
2: And I had to tell her again.
0: Und ich musste es wieder sagen und noch einmal.
2: Day after day we would go through the very same conversation.
0: Tag für Tag immer dasselbe Gespräch.
2: And I would think, why can't you just accept it, then we can move on and you can actually start growing.
0: Und ich dachte, warum kannst du es nicht einfach annehmen und dann können wir weitergehen und du kannst wachsen.
2: You know, I was tempted to impatience.
0: Und da war ich versucht, ungeduldig

0: erschöpflich zu werden
1: and weariness and discouragement.
0: Und auch müde zu werden und entmutigt zu sein.
1: You know, this kind of work, many times you can work a long time without seeing very many results.
0: Und bei dieser Arbeit kannst du manchmal sehr lange arbeiten, ohne dass du irgendein Ergebnis siehst.
1: And yet this is what Jesus did.
0: Aber genau das tat Jesus.
1: He met broken people right where they were.
0: Er begegnete diesen zerbrochenen Menschen dort, wo sie waren.
1: Many times his was the first love they had really experienced in their life.
0: Oft war es seine Liebe, die sie zuallererst als Liebe in ihrem Leben erfahren hatten.
1: And he persevered with them.
0: Und er hatte Durchhaltevermögen mit ihr. Er ging weiter mit ihnen.
1: And ultimately their lives were changed by the love of God.
0: Und am Ende wurde ihr Leben durch die Liebe Gottes verändert.
1: So that's what we've been seeking to do.
0: Also das versuchen wir zu tun.
1: And when it's been very hard,
0: und wenn es dann sehr schwierig wurde,
1: we go to the feet of Jesus and surrender everything again.
0: Dann gehen wir wieder zu den Füßen Jesu und übergeben wieder alles dem Herrn.
1: Sometimes I surrender my desire just to have a normal day without thinking about the brokenness of the world all around me.
0: Manchmal wünschte ich mir, dass ich nur einen ganz normalen Tag hätte, ohne über die Probleme der Welt nachzudenken.
1: Sometimes I'm surrendering my personal comfort or convenience.
0: Und manchmal übergebe ich auch meine ganz persönliche Bequemlichkeit und mein eigenes Bedürftigkeit.
1: Sometimes I'm surrendering my desire to go to bed early because we know we really need to work with this soul tonight.
0: Manchmal übergebe ich auch mein Verlangen, früh ins Bett zu kommen, weil ich weiß, nein, wir müssen jetzt die ganze Nacht mit dieser Person arbeiten.
1: And you know, God has given all the grace that we need, more than we need.
0: Und Gott hat alle Gnade gegeben, viel mehr als wir brauchen.
1: And we are seeing fruit for our labors by his grace.
0: Und durch seine Gnade kommen wir durch.
2: In our, well, actually, just before we were married.
0: Eigentlich kurz bevor wir heirateten.
2: After we were already in a relationship.
0: Nachdem wir schon in eine Beziehung gekommen waren.
2: I got a call from one of my friends.
0: Bekam ich einen Anruf von einem meiner Freunde.
2: Who serves as a president of an evangelism training school in the Democratic Republic of the Congo.
0: Der als Vorsteher dieser Missionsschule in Kongo dient.
2: We had met during my student missionary days at Riverside Farm in Zambia.
0: Und während meiner Zeit als Studentenmissionar in der Riverside Farm in Zambia bin ich ihm begegnet.
2: Come to find out, his wife was friends with my wife when they were children.
0: Und dann kam heraus, dass seine Frau mit meiner Frau befreundet war, als sie noch Kinder waren.
2: So when they heard that we were in a relationship, they decided they should try to recruit us to serve with them in Congo.
0: Und als sie hörten, dass wir in einer Beziehung miteinander sind, entschieden sie sich, dass sie uns einstellen wollten als Missionare dort im Kongo.
2: And we had talked about being willing to serve in foreign missions should God call.
0: Und wir haben uns schon darüber unterhalten, dass wir als Auslandsmissionare, wenn der Ruf Gottes kommt, dienen wollten.
2: You know, the world is a big place.
0: Ihr wisst, die Welt ist sehr groß.
2: Many beautiful distant lands.
0: Es gibt viele schöne ferne Länder.
2: Exotic cultures.
0: Exotische Kulturen.
2: You read all the mission stories of grand adventures.
0: Ihr kennt all die Missionsgeschichten und großen Abenteuer.
2: But if you go to North Central Congo to Kisangani.
0: Aber wenn du dann dorthin gehst zu diesem Nordzentral Kongo,
2: you won't see any grand vistas.
0: Da siehst du nichts.
2: You will not see any scenic views.
0: Da siehst du keine schöne Landschaft.
2: You will not see any wild animals.
0: Auch keine wilden Tiere.
2: It's very warm.
0: Es ist ziemlich heiß dort.
2: Wet.
0: Auch feucht.
2: It used to be a rainforest.
0: Da war früher ein Regenwald.
2: But all the trees are cut down, so there's no.
0: Aber der
2: no
0: Wald,
2: rainforest right around town.
0: Aber der ist alles abgeholzt worden und so gibt's keinen Regenwald mehr um diese Stadt herum.
2: It's not any place that people go for vacation.
0: Das ist kein Platz, wo man in den Urlaub fährt.
2: But there are people there that are hungering for the word of God.
0: Aber da gibt es Menschen, die Hunger haben nach dem Worte Gottes.
2: Maybe we are not yet the best equipped to share it with them.
0: Wir haben vielleicht noch nicht die beste Ausstattung, um das Evangelium mit ihnen ihnen zu geben.
2: But we did have something we could do to help with training workers for the gospel ministry.
0: Aber wir hatten doch etwas, um Menschen dort auszubilden, Missionare zu werden.
2: God had blessed us with an experience that we could share and mentor other workers to meet the needs of their people.
0: Und Gott hat uns selber auch Erfahrungen gegeben, die wir anderen mitteilen können, damit sie dadurch anderen Menschen dienen können.
2: So we have accepted and we go back every year for half of the year.
0: Und so haben wir das angenommen und so gehen wir immer ein halbes Jahr lang dorthin.
2: Maybe it's only a 50% commitment.
0: Vielleicht ist es nur eine halbe Hingabe oder Übergabe.
2: But

0: God has for the has been giving us ministry on both sides of the ocean.
1: Aber der Herr hat uns jetzt einen Dienst gegeben auf beiden Seiten des Ozeans.
0: But when we were deciding to go and work in Congo,
1: als wir uns aber entschieden, dort im Kongo zu arbeiten,
0: people would bring concerns to us. Oh, isn't it dangerous there?
1: Da kamen verschiedene Sorgen von unseren Freunden, die sagten, ist das nicht gefährlich?
0: Isn't there malaria?
1: Gibt es nicht dort auch Malaria?
0: What about the rebel groups?
1: Was ist mit diesen Rebellen?
0: And you know, these concerns are all things to think about.
1: Und es sind Sorgen, über die man nachdenken muss.
2: Yeah, let me just share that. You know, I mentioned earlier I had really had a desire to be a missionary in a far off land when I was younger.
1: Ich habe euch vorher schon gesagt, ich hatte als Kind schon immer ein Verlangen danach, ein Auslandsmissionar zu sein.
2: So I was very excited about marrying Luke and going to the Congo.
1: So war ich ganz erfreut darüber, Luke zu heiraten und dann in den Kongo zu ziehen.
2: And I do love being there.
1: Und ich liebe es auch, dort zu sein.
2: But I found that there are a lot of inconveniences to mission life that usually they don't write about in mission stories.
1: Aber ich fand heraus, dass es doch viele Unbequemlichkeiten gibt, Missionar zu sein, und davon schreiben sie nicht in den Büchern.
2: I remember this spring we were far out in a village in the bush.
1: Ich kann mich erinnern, im Frühling, da waren wir ganz in der Wildnis.
2: We were there doing a medical missionary training.
1: Und dort gaben wir ein medizinisches Missionstraining.
2: And getting really good results, lots of people there to be trained.
1: Wir hatten dort schöne Ergebnisse, es waren sehr viele Menschen, die sich ausbilden ließen.
2: But the place was so full of bugs of every kind.
1: Aber der Platz war erfüllt von Käfern, Insekten jeder Art.
2: All of these biting gnats that carry diseases over there.
1: All diese kleinen Viecher, die Krankheiten übertragen können.
2: And if I had maybe been involved in the work, I wouldn't have noticed it as much.
1: Und wenn ich nun mitten in der Arbeit gewesen wäre, dann hätte ich sie nicht so bemerkt. Aber ich saß dort und wachte über meine Babys und versuchte, cool zu bleiben. Aber ich hatte den Eindruck, dass diese Tiere mich auffressen. Und das sind Tiere, die vielleicht irgendwelche Krankheiten übertragen, die mich dann umbringen.
2: It was not a very comfortable situation.
1: Das war keine sehr bequeme Situation.
2: And as we left that place,
1: als wir dann diesen Ort verließen,
2: we started noticing these odd bumps appearing on our fingers and toes.
1: Erkannten wir diese komischen Beulen an unseren Füßen und Händen.
2: It was a really sandy place.
1: Das war ein sandiger Ort.
2: And we found out that there's these fleas that like to live in sand.
1: Und da gibt es kleine Fliegen, die in diesem Sand leben.
2: And they burrow into your skin. They really like to crawl in by your fingernails.
1: Und die graben sich dann unter deine Fingernägel hindurch in deine Haut.
2: And they grow in there and they kind of become this. They swell up and they kind of look like a big grub under your skin.
1: Und unter der Haut schwellen die dann an. Das sieht dann sehr seltsam aus.
2: Then you kind of have to dig them out with a needle and squeeze them out so they won't lay eggs and just keep on reproducing.
1: Und dann musst du mit einer Nadel diese Beulen aufmachen und die hinausquetschen, damit sie keine Eier legen.
2: We all had them, my children included.
1: Und wir alle hatten sie, auch meine kleinen Kinder.
2: And I remember thinking, I do not want to go back to that place again.
1: Und da dachte ich, an diesen Ort will ich nie wieder zurückkommen.
2: But I was reading in Christ's Object Lessons.
1: Im Buch Christi Gleichnisse las ich Folgendes.
2: I couldn't tell you the page number. I didn't look it up, but it's under the section where it's talking about the sower and the seed.
1: Und ich weiß die Seitenzahl nicht, aber das ist in dem Kapitel, wo es um den Sämann geht.
2: Und sowing in the stony places.
1: Der auf diesen steinigen Boden sät.
2: And she says there that if our hearts are filled with the love of Jesus.
1: Und dort heißt es, wenn unsere Herzen erfüllt sind mit der Liebe Jesu,
2: that we will be eager to do anything for him.
1: Dann sind wir eifrig, alles für ihn zu tun.
2: She even says for his sake we will covet pain and toil and sacrifice.
1: Um seines Namens willen sind wir sehnen wir uns danach, dass wir Not und Schwierigkeiten auf uns nehmen wollen.
2: And it was really amazing for me to read that.
1: Und das war für mich sehr erstaunlich, als ich das las.
2: I thought, covet pain like you want to be in pain and toil and sacrifice?
1: Dass wir uns nach Schmerz sehnen und nach Opfer?
2: That I should want to go back to that place and let the fleas burrow under my skin?
1: Dass ich es unbedingt wollte, dorthin zurückzugehen, dass die Fliegen in meine Haut gehen und mich da.
2: But I realized that wasn't the point. The point was that my heart would be so full of the love of God.
1: Aber ich erkannte, das war nicht die Sache, sondern es geht um die Liebe, die in unserem Herzen

0: aus, die unser Herz ausfüllt.
1: That I would be happy to bear these inconveniences for his sake.
0: So dass ich glücklich wäre, diese Unbequemlichkeiten um seines Namens willen zu ertragen.
1: It's a level of practical surrender of my physical comfort that I had not been called to make before.
0: Und das ist eine Stufe von persönlicher Übergabe, die ich vorher nie kennengelernt hatte.
1: And I'm very thankful for the opportunity to grow in that way.
0: Und ich bin sehr dankbar, dass ich auf diese Weise lernen durfte.
2: These experiences really just show us the depth of our own selfishness.
0: Und diese Erfahrungen offenbaren einfach nur die Tiefe unserer eigenen Selbstsucht.
2: Our Congolese brothers there spreading the gospel experience so much greater sacrifices.
0: Unsere Brüder im Kongo, die das Evangelium verbreiten, die erfahren noch viel größeres Opfer.
2: There are few who have not there are many that have lost children.
0: Viele von ihnen haben Kinder verloren.
2: They have suffered serious illnesses.
0: Sie haben ernsthafte Krankheiten erlitten.
2: The anger of the local witch doctors.
0: Und sie haben auch den Zorn der lokalen Zauberdoktoren erlebt.
2: Serving for in remote places far from their home villages.
0: Sie dienen weit weg von ihrem eigenen Zuhause in irgendwelchen entfernten Dörfern.
2: Making greater sacrifices than we do.
0: Und sie geben ein viel größeres Opfer als was wir geben.
2: As seasonal visitors.
0: Als Besucher, die nur ab und zu kommen.
2: But 2 years ago we started to enter into that experience.
0: Vor 2 Jahren kamen wir in diese Erfahrung hinein.
2: We were out serving with a team of local nurses serving doing medical outreach.
0: Wir waren mit einem Team von Krankenschwestern unterwegs, die und machten dort eine medizinische Mission.
2: We're in a rural area traveling on motorbike.
0: Und wir waren dort in einer ländlichen Umgebung und fuhren mit unseren Motorrädern.
2: And Shante began to feel sick.
0: Und Shante fühlte sich plötzlich krank.
2: She was pregnant with our firstborn.
0: Sie war damals schwanger mit dem ersten Kind.
2: Who was not yet born.
0: Das war noch nicht da.
2: And so we went to the local hospital nearby and we got a malaria test.
0: Und so fuhren wir zu einem Krankenhaus in der Nähe und machten einen Malaria-Test.
2: And she had malaria.
0: Und sie hatte Malaria.
2: Which for a normal, healthy adult who is not pregnant, you know, it's not the end of the world you can treat.
0: Und das ist jetzt für einen normalen, gesunden Erwachsenen, der nicht gerade schwanger ist, kein großes Problem. Man kann es behandeln.
2: For babies and pregnant mothers, it becomes more dangerous.
0: Aber für Babys und schwangere Frauen wird es dann schon gefährlich.
2: And we're both nurses. We knew this, and so we immediately started driving to home.
0: Und wir beide sind ja ausgebildet in der Krankenpflege. Wir kannten das Thema und wir fuhren nach Hause.
2: And we started her on treatment.
0: Und begannen an eigene Behandlung.
2: Was it our second round or the first round that we had the second round? And she recovered.
0: Und sie erholte sich dann wieder.
2: After a few days, she was feeling a bit better.
0: Nach einigen Tagen fühlte sie sich wieder wohl.
2: But a few days after that, she started to become sick again.
0: Aber einige Tage später war sie wieder krank.
2: She had only almost recovered.
0: Sie hatte sich gerade nicht mal ganz schon erholt.
2: The problem is the medicine that she was taking. You get 10 times better absorption with a good meal with some fat in it.
0: Und das Problem ist, dass wenn du diese Medikation zu dir nimmst, wird es 10-mal besser aufgenommen, wenn du gleichzeitig auch eine Fett in deiner Nahrung zu dir nimmst. Aber sie wollte nichts essen.
2: And so she didn't get a full dose of the medication.
0: Und dann bekam sie keine volle Dosis dieser Medikation.
2: And when she became sick the second time, she was much sicker.
0: Und als sie jetzt wieder krank wurde, dann war sie viel kränker als vorher.
2: We had started her on an IV.
0: Und sie bekam dann intravenös Ernährung.
2: She had gone to sleep having some fever and chills.
0: Und sie fiel dann in den Schlaf und hatte Fieber und auch Frösteln.
2: All right.
1: Yeah, so we put me on a stronger medication the second time through.
0: Und das zweite Mal bekam ich stärkere Medizin.
1: And I remember I woke up in the middle of the night about midnight.
0: Und es war etwa in Mitternacht, da wachte ich auf.
1: And I felt my stomach just tightening.
0: Und dann fühlte ich, dass sich mein Magen zusammenkrampfte.
1: It was my first pregnancy, so I had never felt a contraction before, but I thought this feels like what women talk about.
0: Es war meine erste Schwangerschaft und ich wusste nicht, was eine Wehe ist, aber ich konnte mir vorstellen, dass es wahrscheinlich was die Frauen immer erzählen.
1: So I just tried

0: to relax.
1: Also versuchte ich mich zu entspannen.
0: And it went away.
1: Und dann ging diese Wehe vorbei.
0: And about 3 or 4 minutes later came again.
1: Und 3-4 Minuten später kam es wieder.
0: And after the third or fourth contraction, I woke Luke up.
1: Und nach der vierten Wehe weckte ich Luke auf.
0: And I told him, I'm having contractions. I know they've got to stop. We can't have this baby right now.
1: Luke, ich habe meine Wehen und wir müssen schauen, dass es aufhört. Wir können jetzt kein Baby haben.
0: I was 23 weeks pregnant, so I knew there was no way the child could survive if it was born.
1: Ich war ja gerade in der 23. Schwangerschaftswoche und ich wusste, da ist keine Chance, dass das Baby überleben könnte.
0: And so for the next 9 hours,
1: also 9 Stunden jetzt,
0: I was in preterm labor.
1: War ich in diesen Wehen.
0: And we called different doctors, and Luke started an IV and was pumping me full of fluids.
1: Und wir riefen Doktoren an und Luke fing an mir intravenös Nahrung zu geben.
0: But it was really a test of my faith.
1: Aber es hat wirklich meinen Glauben geprüft.
0: Because I thought, you know, if I was in the United States, this wouldn't have happened.
1: Und ich wusste genau, wenn ich jetzt in Vereinigten Staaten wäre, dann würde das gar nicht passieren.
0: We could lose our first child because we're working out here.
1: Ich könnte jetzt mein erstes Kind verlieren, weil ich hier arbeite.
0: And yet I knew that God had called us to the work there.
1: Und doch, ich wusste, Gott hatte uns berufen, dass wir dort draußen arbeiten.
0: I knew that we were in the center of his will.
1: Wir wussten, dass wir ganz im Zentrum seines Willens standen.
0: And so I had to face the reality that if we did lose our first child, that might be the will of God for us.
1: Und so musste ich diese Realität für mich annehmen, wenn ich jetzt mein erstes Kind verlieren würde, dann wäre es der Wille Gottes.
0: That might be a sacrifice, a surrender that we were called to make so that we could fulfill the calling that God had given us.
1: Das könnte ein Opfer sein, das Gott von uns verlangt, damit wir den Ruf erfüllen, den er uns gegeben hat.
0: You know, it's easy enough to say, "Oh Lord, I'll go wherever you ask me to go."
1: Oder es ist so leicht zu sagen, Herr, ich werde überall hingehen, wo du mich hinberufst.
0: I'll give whatever you ask me to give.
1: Ich bin bereit, alles zu geben, was du von mir willst.
0: But when you're actually right in the middle of realizing that you might have to lay your dearest treasure on the altar.
1: Aber wenn du wirklich mittendrin stehst in dieser Frage, dass du dein Liebstes auf dem Opferaltar geben müsstest.
0: Only God can give you the grace to do that.
1: Dann kann Gott nur allein kann dir die Gnade geben, das zu tun.
0: So 9 hours later, after I got my second liter of IV fluids, the contractions went away.
1: Und schließlich dann nach der zweiten intravenös, das war wahrscheinlich wehendämpfend irgendein Mittel, also keine Nahrung, sondern wehendämpfende Mittel, dann gingen diese Wehen vorbei.
0: And our relief was so profound. We just got on our knees and we cried and we thanked God for preserving the life of our child.
1: Und unsere Erleichterung war so groß. Wir sanken auf die Knie und priesen Gott, dass er uns erlöst hat.
0: But once again, surrendered our lives and the life of our child to Him.
1: Aber wieder, wir müssen unser Leben Gott übergeben.
0: Laid it all on the altar, realizing that if God asked us for it at any time, we would give it to Him by His grace.
1: Und dass wir bereit sind zu aller Zeit. Wenn er uns dazu aufruft, dass wir bereit sind, es hinzugeben.
0: You know, I was just reading in 1 Samuel the story of Hannah.
1: Ich habe gerade die Geschichte von Hannah im 1. Samuel gelesen.
0: Before she even had Samuel, she said, "I will give him to the Lord."
1: Bevor sie ihn auch hatte als Sohn, hatte sie schon gesagt, ich werde ihn Gott übergeben.
0: As long as he lives, my child will be given to the Lord.
1: Solange er lebt,

0: Reizendes hinzugeben.
1: You know, I was just reading in 1 Samuel the story of Hannah.
0: Ich habe gerade die Geschichte von Hannah im 1. Samuel gelesen.
1: Before she even had Samuel, she said, I will give him to the Lord.
0: Bevor sie ihn auch hatte als Sohn, hatte sie schon gesagt, ich werde ihn Gott übergeben.
1: As long as he lives, my child will be given to the Lord.
0: Solange er lebt, soll er dem Herrn gehören.
1: And that's what God has called me to do with my children.
0: Und dazu hat Gott mich aufgerufen, das mit meinen Kindern zu tun.
1: And with absolutely everything in my life.
0: Und auch mit

0: Und die Frage kommt für mich auf, wozu bin ich bereit, Christus zu opfern?
1: You know, when I used to read the verse, he that loveth father and mother, son and daughter more than me is not worthy of me.
0: Wenn ich an diesen Vers denke, der Vater und Mutter mehr ehrt als mich oder mehr liebt als mich, der ist nicht wert, mir zu dienen.
1: I used to think that's a very hard thing.
0: Ich glaube, das ist eine sehr harte Sache.
1: But now what I realize it means is everything must be placed on the altar.
0: Ich glaube, was es bedeutet, es ist, alles muss auf den Altar Gottes gelegt werden.
1: Jesus must come first.
0: Jesus muss an der ersten Stelle stehen.
1: And if he is first in our lives, we can completely trust him in the outcome of whatever happens.
0: Und wenn er der Erste ist in unserem Leben, können wir alles andere ihm getrost anvertrauen.
1: And when I ask myself, what was Jesus willing to do for me?
0: Und ich fragte mich selbst, wozu ist Christus bereit für mich zu tun?
1: Before he came to earth, do you think he was asking these questions?
0: Bevor er auf diese Erde kam, glaubt ihr, er hat sich Fragen gestellt wie:
1: Is it safe down there?
0: Ist es denn sicher dort auf der Erde?
1: Will I lose my life if I go down there?
0: Könnte ich vielleicht mein Leben verlieren, wenn ich dort hinuntergehe?
1: Is the life of those people who don't even love me worth my life?
0: Ist das Leben derer, die mich nicht lieben, die mich gar nicht brauchen, überhaupt wert, dass ich mein Leben für sie opfere?
1: If he had asked those questions, we would be forever lost.
0: Wenn er diese Fragen gestellt hätte, wären wir für immer verloren.
1: But he didn't ask those questions.
0: Aber er fragte diese Fragen nicht.
1: Jesus was willing to make the ultimate sacrifice for us.
0: Jesus war bereit, das letztendliche Opfer für uns zu bringen.
1: So what are we willing to do for Jesus?
0: Wozu sind wir gewählt? Was werden wir für Jesus tun?
2: Should surrender be hard or easy?
0: Sollte Übergabe eine harte oder eine leichte Sache sein?
2: The things we've been talking about are hard.
0: Die Dinge, über die wir uns jetzt unterhalten haben, die sind sehr hart.
2: But the more we keep eternal realities at the forefront of our minds.
0: Aber je mehr wir ewige Wahrheiten vor unseren Augen halten,
2: the more we think like Shantae had said about what Christ has done for us.
0: Je mehr wir so denken, wie Shantae gerade beschrieben hat, was hat Jesus für uns getan?
2: The more we identify with his cause.
0: Je mehr wir uns mit seiner Sache identifizieren.
2: The more we join in his work.
0: Je mehr wir uns beteiligen an seinem Werk.
2: The easier it is.
0: Desto leichter ist es für uns.
2: Jesus said, "Take my yoke upon you, for my burden is easy. My yoke is easy, my burden is light."
0: Jesus hat ja gesagt, nehmt auf euch mein Joch, meine Last ist leicht.
2: As Paul said, our present trials can't compare with the eternal weight of glory laid up for us.
0: Und Paulus sagt, diese Nöte in dieser Welt können man nicht vergleichen mit der ewigen Herrlichkeit, die für uns bereit ist.
2: 2 Corinthians chapter 4, if you want to read the full section, you can start in verse 7. But for this light momentary affliction is preparing us for an eternal weight of glory beyond all comparison.
0: In 2. Korinther 4, ab Vers 7, denn diese zeitliche Not bereitet uns für eine ewige Herrlichkeit vor, über alle
2: Beschreibungen.
0: Wenn wir auf die Dinge schauen, die man nicht sehen kann, und nicht auf das, was wir sehen.
2: For the things that are seen are transient.
0: Die Dinge, die wir sehen, die sind vergänglich.
2: But the things that are unseen are eternal.
0: Aber die Dinge, die wir nicht sehen, die sind ewig.
2: You know, it's possible that we might try to convince some of you to go serve with us in Congo.
0: Nun, es ist möglich, dass wir vielleicht einige von euch versuchen, dazu zu überzeugen, mit uns zum Kongo zu gehen.
2: And you may wonder if it's safe or a good idea.
0: Und ihr magt euch fragen, ist das eine gute und sichere Idee?
2: And we will not be able to guarantee your safety.
0: Und wir können eure Sicherheit nicht garantieren.
2: But we can tell you that if you are serving in the will of God.
0: Aber wir können euch eines sagen, wenn ihr bereit seid, dem Willen Gottes zu dienen.
2: That in the scheme of the eternal weight of glory.
0: Dass ihr dann in der Sichtweise der ewigen Herrlichkeit.
2: That these momentary afflictions will be light in comparison.
0: Dass im Vergleich dazu diese zeitliche Not sehr leicht sein wird.
2: So we pray that God will give us the grace.
0: Wir beten darum, dass Gott uns diese Gnade geben möge,
2: that we can fulfill the commitment we have made,
0: dass wir auch diesem Ruf folgen können, den wir folgen wollen,
2: as soldiers of the cross,
0: als Soldaten des Kreuzes,
2: as servants of Christ,
0: und als Diener Christi,
2: to bear these duties we have been given,
0: um diese Pflichten, die wir bekommen haben, auch zu tragen.
2: The hardships

0: we may face,
1: und auch die Nöte, denen wir begegnen,
0: with honor and with humility,
1: und dass wir sie mit Ehre und mit Demut übernehmen.
0: And to keep looking towards what God has done for us.
1: Und dass wir weiterhin darauf schauen, was Gott für uns getan hat.
2: I want to share this quote that really moved me when I read it.
1: Ich möchte noch ein Zitat weitergeben, das mich selbst sehr bewegt hat.
2: It was the prayer of a man named Walter Wilson, who was just surrendering his life completely to God.
1: Das ist ein Zitat von Walter Wilson, der gerade sein Leben Gott übergeben hatte.
2: He said, "Lord, I give you this body of mine."
1: Herr, ich gebe dir meinen Körper.
2: From my head to my feet, all of it is yours.
1: Von meinem Haupt bis zu meinen Füßen, alles gehört dir.
2: Live in me and through me.
1: Lebe in mir und durch mich.
2: Do with my life whatever you please.
1: Und mach mit meinem Leben, was immer dir gefällt.
2: You may send me to Africa.
1: Du magst mich nach Afrika schicken.
2: Or lay me on a bed with cancer.
1: Oder du magst mich auf ein Bett legen mit Krebs.
2: You may blind my eyes.
1: Du magst mich blind machen.
2: Or send me with your message to Tibet.
1: Oder sende mich mit einer Botschaft nach Tibet.
2: You may take this body to the Eskimos or send it to a hospital with pneumonia.
1: Du magst meinen Körper nach zu den Eskimos schicken oder in ein Bett legen mit Lungenentzündung.
2: I am yours alone from this moment on.
1: Von diesem Augenblick an gehöre ich dir alleine.
2: You know, sometimes it is easier for us to be willing to do something dangerous.
1: Manchmal ist es leichter für uns, etwas Gefährliches für den Herrn zu tun, als dass wir dort, wo wir sind, für Christus aufstehen und den Spott der anderen ertragen. Aber sind wir bereit, für Gott zu leben, treu und in einer demütigen Art und Weise? Und auch in den herausforderndsten Situationen unseres täglichen Lebens.
0: You know, Peter was ready to take the sword in defense of Christ.
1: Nun, Petrus war bereit, das Schwert aufzunehmen.
0: But when he was being mocked by a servant girl,
1: aber als er dann niedergeschlagen wurde von einem Mädchen, einer Dienerin,
0: he cursed the name of God.
1: Da verfluchte er den Namen Gottes.
0: You know, not everybody has been called to serve in a foreign land.
1: Nicht jeder von uns ist aufgerufen, im Ausland zu dienen.
0: And even if you are, you're not there right now.
1: Und selbst wenn du aufgerufen bist, bist du jetzt noch nicht dort.
0: Or maybe Germany is your foreign land.
1: Vielleicht ist Deutschland ja auch dein Ausland.
0: But it is often harder to face the ridicule of friends, of coworkers.
1: Aber es ist oft viel schwieriger, den Spott und den Hohn von Freunden und Mitarbeitern zu ertragen oder von Familienmitgliedern, als es vielleicht ist, Malaria zu bekommen und Fliegen unter deiner Haut. Sind wir bereit, unsere weltlichen Vorteile zu opfern, dort, wo wir sind?
0: Are we willing to sacrifice our time?
1: Sind wir auch bereit, unsere Zeit zu opfern?
0: Our reputation?
1: Unseren guten Ruf,
0: for the sake of our families,
1: unserer Familie willen,
0: for the sake of the gospel,
1: für das Evangelium,
0: right in our own homes,
1: genau dort in unserem eigenen Zuhause.
0: And if we are honest with ourselves, we are often not.
1: Und wenn wir ganz ehrlich sind mit uns selbst, erkennen wir, dass wir es oft nicht sind.
0: We will compromise our relationship with God.
1: Dass wir einen Kompromiss machen mit unserer Beziehung mit Gott.
0: We will compromise the conditions of our the condition of our family.
1: Und dass wir auch den Zustand unserer Familie, wir machen Kompromisse mit unserer Beziehung zu unserer Ehepartner,
0: for small and trivial things,
1: um unwichtige Dinge zu bekommen,
0: for our career,
1: zum Beispiel unsere Karriere,
0: for our choices of entertainment,
1: für unsere Unterhaltung,
0: for our just selfishness and laziness,
1: gerade einfach für unsere Selbstsucht und Faulheit.
0: But we're called to make these sacrifices.
1: Aber wir sind aufgerufen, Opfer zu bringen.
0: We are not our own.
1: Wir gehören nicht uns selbst.
0: We are bought with a price.
1: Wir sind mit einem Preis erkauft.
0: Our duty is to our Maker and Redeemer.
1: Unsere Pflicht gebührt unserem Schöpfer und Erlöser.
0: Will we surrender ourselves completely to him?
1: Werden wir uns selbst vollständig ihm übergeben?
0: Let's close with a word of prayer.
1: Wir wollen mit einem Gebet schließen.
0: Dear Lord,
1: lieber Herr,
0: we give ourselves to you.
1: Wir geben uns dir selbst.
0: All of our selfishness,

0: all unsere Selbstsucht,
1: all of our pride,
0: all unseren Stolz.
1: We ask that you will take us,
0: wir bitten dich, dass du uns ganz nimmst,
1: change us into your likeness,
0: und verwandle uns in dein Ebenbild.
1: And then we ask that you would use us,
0: und dann bitten wir dich, dass du uns auch einsetzt,
1: to bring honor to your name,
0: um deinem Namen Ehre zu bringen,
1: and to be a blessing to your children who do not yet know you,
0: und deinen Kindern zum Segen zu werden, die, die dich noch nicht kennen.
1: Use us as your hands and feet.
0: Bitte verwende uns als deine Hände und deine Füße.
1: According to your will.
0: Und nach deinem Willen.
1: We ask this in your name.
0: Wir bitten dies in deinem Namen.
1: Amen.
0: Amen.

Herr, du durchschaust mich, du kennst mich durch und durch. Ob ich sitze oder stehe, du weißt es. Aus der Ferne erkennst du, was ich denke. Ob ich gehe oder liege, du siehst mich. Mein ganzes Leben ist dir vertraut. Schon bevor ich rede, weißt du, was ich sagen will. Von allen Seiten umgibst du mich und hältst deine schützende Hand über mir. Dass du mich so genau kennst, unbegreiflich ist es, zu hoch, ein unergründliches Geheimnis. Wie könnte ich mich dir entziehen? Wohin könnte ich fliehen, ohne dass du mich siehst? Stiege ich in den Himmel hinauf? Du bist da. Wollte ich mich im Totenreich verbergen? Auch dort bist du.

eilte ich dorthin, wo die Sonne aufgeht, oder versteckte mich im äußersten Westen, wo sie untergeht, dann würdest du auch dort mich führen und nicht mehr loslassen. Wünschte ich mir, völlige Dunkelheit soll mich umhüllen, das Licht um mich her soll zur Nacht werden. Für dich ist auch das Dunkel nicht finster. Die Nacht scheint so hell wie der Tag und die Finsternis so strahlend

das Licht. Du hast mich geschaffen. Im Leib meiner Mutter hast du mich gebildet. Herr, ich danke dir dafür, dass du mich so wunderbar und einzigartig gemacht hast. Großartig ist alles, was du geschaffen hast, das erkenne ich. Schon als ich im Verborgenen Gestalt annahm, unsichtbar noch, kunstvoll gebildet im Leib meiner Mutter, da war ich dir dennoch nicht verborgen. Als ich gerade erst entstand, hast du mich schon gesehen. Alle Tage meines Lebens hast du in dein Buch geschrieben, noch bevor einer von ihnen begann. Deine Gedanken sind zu schwer für mich, oh Gott. Es sind so unfassbar viele. Sie sind zahlreicher als der Sand am Meer. Wollte ich sie alle zählen, so käme ich doch nie an ein Ende. Durchforsche mich, oh Gott, und sieh mir ins Herz. Prüfe meine Gedanken und Gefühle. Sieh, ob ich in Gefahr bin, dir untreu zu werden, dann hol mich zurück auf den Weg, den ich gehe.

0: In the book of Revelation,
1: das Buch von Offenbarung,
0: Revelation 14:6,
1: Offenbarung 14:6,
0: the gospel is referred to as being everlasting.
1: Dieses Evangelium ist ewig. Das Evangelium, worauf sich Offenbarung bezieht, ist ewig.
0: So we know that it was in God's mind from eternity past.
1: Wir wissen, dass das in Gottes Gedanken war, schon vor, in der Vergangenheit, in der Ewigkeit.
0: And everybody who's ever lived upon this earth,
1: und jeder, der auf dieser Erde gelebt hat,
0: is saved by the same gospel,
1: wird durch das gleiche Evangelium gerettet.
0: Well, there's a teaching that the Jews were saved by keeping the law.
1: Es gibt diese Auffassung, diese Lehre, dass die Juden so gerettet wurden, indem sie das Gesetz gehalten
0: haben. And Christians are saved by grace.
1: Und dass die Christen durch die Gnade gerettet werden.
0: Well, that's false.
1: Aber das stimmt nicht.
0: Everybody is saved by the same gospel.
1: Jeder wird durch das gleiche Evangelium gerettet.
0: And this is very easy to prove from the scripture. Turn with me to Hebrews chapter 4.
1: Und das

0: kann man sehr leicht aus den Schriften beweisen. Geht mit mir zu Hebräer Kapitel 4. Vers 2.
1: For unto us.
0: Denn auch uns.
1: Who is us?
0: Wer ist uns?
1: Who is us?
0: Auf wen bezieht sich das?
1: Us is us.
0: Uns ist uns.
1: Okay. For unto us was the gospel preached as well as unto them.
0: Denn auch uns ist eine Heilsbotschaft verkündigt worden. Im Englischen heißt, denn auch uns ist das Evangelium verkündigt worden, gleich wie jenen.
1: Who is them?
0: Wer ist jenen?
1: The Jews.
0: Die Juden.
1: For unto us was the gospel preached as well as unto them, but the word preached did not profit them, not being mixed with faith in them that heard it.
0: Denn auch uns ist das Evangelium verkündigt worden, gleich wie jenen. Aber das Wort der Verkündigung hat jenen nicht geholfen, weil es bei den Hörern nicht mit dem Glauben verbunden war.
1: So how was the gospel preached to the Jews?
0: Wie wurde das Evangelium den Juden gepredigt? In the same way as us.
1: Well, actually, God used a peculiar method.
0: Gott hat eigentlich besondere Methoden angewandt.
1: It was called the sanctuary.
0: Denn er hatte hier für sie das Heiligtum gegeben.
1: Everything in the sanctuary service has an equivalent in the gospel.
0: Alles im Heiligtumsdienst hat eine Bedeutung im Evangelium.
1: The altar of sacrifice represents the cross.
0: Das Opferaltar, Brandopferaltar repräsentiert das Kreuz.
1: The laver.
0: Der Waschbecken
1: represents justification by faith.
0: Repräsentiert die Rechtfertigung durch den Glauben.
1: The holy place.
0: Das Heilige.
1: Represents sanctification by faith.
0: Repräsentiert die Heiligung durch Glauben.
1: And the most holy place represents the investigative judgment.
0: Und das Allerheiligste repräsentiert den Versöhnungstag.
1: So the gospel was preached to the Jews through the sanctuary.
0: Das Evangelium wurde den Juden durch das Heiligtum gepredigt.
1: But they didn't have faith.
0: Aber sie hatten keinen Glauben.
1: Well, the gospel goes back further than that.
0: Aber das Evangelium geht reicht weiter zurück.
1: Let's go to Galatians.
0: Wir gehen zu Galater.
1: Galatians chapter 3.
0: Galater Kapitel 3.
1: And verse 8.
0: Und da Vers 8.
1: And we read, and the scriptures, foreseeing that God would justify the heathen through faith, preached before the gospel unto Abraham.
0: Da es nun die Schrift voraussah, dass Gott die Heiden aus Glauben rechtfertigen würde, hat sie dem Abraham im Voraus das Evangelium verkündigt.
1: So the gospel was preached to Abraham.
0: Das Evangelium wurde auch Abraham verkündigt.
1: Okay, let's go back to the beginning. Let's go to Genesis.
0: Lass uns also zurückgehen zum Anfang, zu 1. Mose.
1: Genesis 4.
0: 1. Mose 4.
1: Genesis 4.
0: 1. Mose 4.
1: Starting in verse 3.
0: Beginnend mit Vers 3.
1: And in the process of time it came to pass that Cain brought of the fruit of the ground an offering unto the Lord.
0: Und es geschah nach geraumer Zeit, dass Kain dem Herrn ein Opfer darbrachte von den Früchten des Erdbodens.
1: And Abel he also brought of the firstlings of his flock and of the fat thereof.
0: Und auch Abel brachte ein Opfer dar von dem Erstlingen seiner Schafe und von ihrem Fett.
1: And the Lord had respect unto Abel and to his offering.
0: Und der Herr sah Abel und sein Opfer an.
1: But unto Cain and to his offering he had not respect.
0: Aber Kain und sein Opfer sah er nicht an.
1: And Cain was very wroth, and his countenance fell.
0: Da wurde Kain sehr wütend, und sein Angesicht senkte sich.
1: What are the two brothers doing?
0: Was tun die zwei Brüder?
1: What are they doing?
0: Was tun sie?
1: They are worshiping.
0: Sie beten an.
1: So they came to worship. One did what God said. He brought the lamb.
0: Sie kamen, um anzubeten. Einer tat, was Gott ihm befohlen hatte. Er brachte ein Lammopfer dar.
1: His was a religion of God said and a religion of faith.
0: Seine Religion gründete sich darauf, was Gott gesagt hatte, und das war eine Religion des Glaubens.
1: The other one brought the fruit, the work of his own hand.
0: Der andere brachte die Früchte und den Glauben seiner eigenen Hände.
1: One believed

0: and the Lamb of God that would come and take away the sin of the world.
1: Einer glaubte an dem Lamm Gottes, das kommen würde und die Sünden der Welt wegnehmen würde.
0: The other's religion was I think and my works.
1: Die Religion vom anderen war, was ich glaube und meine Werke zählten.
0: Now, when do we worship?
1: Wann beten wir an?
0: When do we worship?
1: Wann beten wir an? If you believe what God said.
0: I said when.
1: Wann? Wann?
0: When?
1: Die ganze Zeit, all the time, they say.
0: Okay, but specifically, when do we come to worship God?
1: Aber spezifisch, wann kommen wir zusammen, Gott anzubeten?
0: On the Sabbath.
1: Am Sabbat.
0: So in the English it says, in the process of time it came to pass.
1: Im Englischen heißt es, nach geraumer Zeit kam es so.
0: And the margin in the King James says, at the end of days.
1: Und in der Randbemerkung steht in der King James Version,

0: The Sabbath.
1: Das ist der Sabbat.
0: The end of the week is the Sabbath.
1: Das Ende einer Woche ist der Sabbat.
0: All right. So, if you will, this is a convoluted way of saying they came to worship on the Sabbath.
1: Wenn ihr es möchtet, könnte man so sagen, dass sie am Sabbat zusammenkamen, um anzubeten.
0: But God makes his word like this, so we have to think and then we have to study to figure it out.
1: Aber Gott ließ das so niederschreiben, damit wir darüber nachdenken und herausfinden, was sich hier ereignete.
0: You would never think that was the Sabbath. In the process of time, it came to pass.
1: Also wenn wir so lesen, nach geraumer Zeit würden wir nicht annehmen, dass es sich um den Sabbat handelte.
0: But that's what they were doing.
1: Aber das ist, was sie getan hatten hier.
0: They came on the Sabbath and they worshiped.
1: Sie kamen zusammen am Sabbat, um anzubeten.
0: The point is, the gospel is everlasting. Everybody is saved by the same gospel.
1: Der Punkt ist, das Evangelium ist gleich und jeder wird durch das gleiche Evangelium gerettet.
0: Let's turn to Mark.
1: Lass uns zu Markus gehen.
0: Chapter 16.
1: Kapitel 16.
0: And verse 15.
1: Markus 16, Vers 15.
0: Jesus is speaking.
1: Jesus spricht hier.
0: And he said unto them, that is the disciples.
1: Und er sagte zu ihnen, das sind die Jünger.
0: Go ye into all the world and preach the gospel to every creature.
1: Geh hin in alle Welt und verkündigt das Evangelium der ganzen Schöpfung.
0: Preach what?
1: Was sollen sie predigen?
0: The 27 fundamental beliefs.
1: Die 27 Glaubenspunkte.
0: The prophecies of Daniel and Revelation.
1: Prophezeiungen, Daniel und Offenbarung.
0: Health reform.
1: Die Gesundheitsreform.
0: Is that what he said?
1: Hat er das gesagt?
0: He said to do what?
1: Er sagte, was sollten sie tun?
0: Preach the gospel.
1: Sie sollten das Evangelium verkündigen.
0: Now, are all those other things important?
1: Natürlich, all die anderen Dinge sind wichtig.
0: Are they?
1: Nicht wahr?
0: Doctrine, prophecy.
1: Lehre, Prophezeiung.
0: Lifestyle.
1: Lebensstil.
0: Is that important?
1: Ist das wichtig?
0: Yes.
1: Ja.
0: It's very important.
1: Sehr wichtig.
0: But none of those things are the gospel.
1: Aber diese Dinge sind nicht das Evangelium.
0: The gospel is about how we are saved.
1: Das Evangelium handelt sich beim Evangelium handelt sich darüber, wie wir gerettet werden.
0: And we have our evangelistic technique all mixed up.
1: Und unsere evangelistischen Methoden sind etwas verwirrt oder verwirrend.
0: And we go and we teach, we rent big halls and we have big PowerPoint presentations of the image of Daniel 2 and we teach prophecy.
1: Und wir gehen und predigen und haben PowerPoint Präsentationen über die Statue von Daniel und wir lehren die Prophetie.
0: We tell people about the Sabbath and about the state of the dead and about the millennium.
1: Wir erzählen den Menschen über den Sabbat, über den Zustand der Toten und über das Millennium.
0: And we sprinkle in a little health reform like salt to make it taste good.
1: Und wir streuen ein bisschen Gesundheitsreform so wie Salz, damit es auch gut schmeckt.
0: And we give people an intellectual assent to truth.
1: Und wir geben den Menschen eine intellektuellen Geschmack der Wahrheit.
0: Well, you can clearly present, anybody who's not biased can see, oh yeah, the seventh day is the Sabbath.
1: Ja, wir können das klar darstellen. Wir können zeigen, dass der, so dass jeder verstehen kann, dass der Sabbat der wahre Ruhetag ist.
0: Oh yeah, the dead know not anything.
1: Oh ja, stimmt, die Toten wissen nichts.
0: Intellectually, they can accept that. It's not a problem.
1: Intellektuell gesehen können sie das alles annehmen, ohne Probleme.
0: But that doesn't touch the heart.
1: Aber das berührt das Herz nicht.
0: When the rich young ruler came to Jesus,
1: als der reiche Jüngling zu Jesus kam,
0: he didn't ask for a Bible study.
1: Er bat ihn nicht um ein Bibelstudium.
0: What must I do to be saved?
1: Er sagte, was muss ich tun, um gerettet zu werden?
0: That is the question.
1: Das ist die Frage.
0: And that's what the world is going to beat a path to our door and start asking us.
1: Und dann wird die Welt beeindruckt werden, wenn wir beginnen, das zu tun.
0: And what are we going to give them?
1: Und was werden wir ihnen geben?
0: Oh, here's the 27 fundamental beliefs.
1: Oh, hier sind die 27 Glaubenspunkte.
0: I'm sorry, that's not going to cut it.
1: Es tut mir leid, das wird's nicht tun.
0: We have to teach them the gospel.
1: Wir müssen ihnen das Evangelium predigen.
0: How they are saved.
1: Wie sie gerettet werden können.
0: And then we teach them everything else.
1: Und dann bringen wir ihnen alles andere bei.
0: Because everything else is very important.
1: Denn alles andere ist sehr wichtig.

0: it's not the gospel.
1: Aber es ist nicht das Evangelium.
0: There is only one true gospel.
1: Es gibt nur ein wahres Evangelium.
0: And that's the one that saves you from your sins every time, all the time.
1: Und das ist das Evangelium, das dich von deinen Sünden rettet, jederzeit und immer. Matthäus 1:21.
0: And ye shall call his name Jesus.
1: Und er soll Jesus genannt werden.
0: For he shall save his people from their sins.
1: Denn er wird sein Volk retten von ihren Sünden.
0: He does not save us in our sins.
1: Da steht nicht, dass das in unseren Sünden geschieht.
0: That's Catholicism.
1: Das ist Katholizismus.
0: That is apostate Protestantism.
1: Das ist der abgefallene Protestantismus.
0: But that is not the gospel.
1: Aber das ist nicht das Evangelium.
0: So turn with me to John chapter 1.
1: Geht mit mir zu Johannes Kapitel 1.
0: Vers 12. But as many as received him.
1: Allen aber, die ihn aufnahmen.
0: To them gave he power.
1: Denen gab er das Anrecht oder die Kraft.
0: To become the sons of God.
1: Kinder Gottes zu werden.
0: Even to them that believe on his name.
1: Denen, die an seinen Namen glauben.
0: What does it mean to believe on his name?
1: Was bedeutet es, an seinen Namen zu glauben?
0: And ye shall call his name Jesus.
1: Und er soll Jesus genannt werden.
0: For he shall save his people from their sins.
1: Denn er soll sein Volk aus seinen Sünden retten.
0: To believe on his name.
1: An seinen Namen zu glauben.
0: Is to believe that he saves you from your sins.
1: Bedeutet zu glauben, dass er dich von deinen Sünden errettet.
0: Do you understand that?
1: Versteht ihr das?
0: That's what it means to believe on his name.
1: Das bedeutet es, an seinen Namen zu glauben.
0: You believe in what his name says it will do.
1: Du glaubst daran, was wofür sein Name steht, was sein Name tun kann.
0: All right, we're going to have a very quick overview of the gospel.
1: Wir werden einen kurzen Überblick über das Evangelium haben.
0: The first thing that has to happen in everybody's life is you have to be convicted.
1: Das erste, was im Leben von jedem passieren muss, ist eine Überzeugung. Man muss überzeugt werden.
0: John 16, verse 8.
1: Johannes 16, Vers 8.
0: Speaking of the Holy Spirit that Jesus would send.
1: Da geht es den Heiligen Geist, den Jesus senden würde.
0: And when he is come, he will reprove the world of sin or convict the world of sin.
1: Johannes 16, Vers 8. Und wenn jener kommt, der wird er die Welt überführen von Sünde und von Gerechtigkeit und vom Gericht.
0: Okay, so when you're convicted of sin, what comes next?
1: Wenn ihr der Sünde überführt worden seid, was kommt als nächstes?
0: What comes next?
1: Was kommt als nächstes? Some say it's repentance. Some say you cannot sin.
0: All right. The order is not particularly significant, but either confession or repentance comes next.
1: Die Reihenfolge ist nicht so bedeutend, aber entweder kommt Bekenntnis oder Reue als nächstes.
0: But I have chosen repentance first.
1: Ich habe die Reue als erstes gewählt.
0: So turn with me to Acts chapter 5.
1: Geht mit mir zu Apostelgeschichte Kapitel 5.
0: And verse 31.
1: Und da Vers 31.
0: Repentance is a gift.
1: Reue ist eine Gabe.
0: It's not something that you conjure up, so to speak.
1: Reue ist nicht etwas, was wir uns selber hervorbringen.
0: Acts 5:31.
1: Apostelgeschichte 5:31.
0: And I like Zita's translation better than my English.
1: Und er meint, dass meine Übersetzung besser wäre als die englische.
0: Him hath God exalted with his right hand to be a prince and a savior, for to give repentance to Israel and forgiveness of sins.
1: Diesen hat Gott zum Fürsten und Retter zu seiner Rechten erhöht, um Israel Buße und Vergebung der Sünden zu gewähren.
0: So the Holy Spirit convicts you.
1: Der Heilige Geist überzeugt dich.
0: The Lord gives you repentance.
1: Der Herr gibt dir Reue.
0: Now turn with me to John.
1: Und jetzt
0: First John.
1: Gehen wir zu 1. Johannes.
0: Chapter 1.

0: Kapitel 1.
1: And then you confess.
0: Und dann bekennst du.
1: 1 John 1:9.
0: 1. Johannes 1, Vers 9.
1: If we confess our sins,
0: wenn wir aber unsere Sünden bekennen,
1: he is faithful and just to forgive us our sins,
0: so ist er treu und gerecht, dass er uns die Sünden vergibt.
1: And to cleanse us,
0: und reinigt uns.
1: What's the next word? From?
0: Was ist das nächste Wort? Von?
1: All.
0: Aller.
1: Unrighteousness.
0: Ungerechtigkeit.
1: How much is left?
0: Wie viel ist noch übrig?
1: 1%?
0: 1%?
1: Half a percent?
0: Halber Prozent?
1: Quarter percent?
0: Viertel Prozent?
1: No, all unrighteousness.
0: Nein, alle Ungerechtigkeit.
1: We are cleansed.
0: Wir sind gereinigt.
1: We are forgiven.
0: Uns ist vergeben.
1: John 15:3 says, "Now are ye clean by the word that I speak unto you."
0: Johannes 15:3 sagt, nun seid ihr rein durch das Wort, das ich zu euch spreche.
1: So the word he just spoke to us was in 1 John 1:9.
0: Das Wort, das er gerade zu uns gesprochen hat, war in 1. Johannes.
1: To cleanse us from all unrighteousness.
0: 1:9, um uns von aller Ungerechtigkeit zu reinigen.
1: Now you're clean.
0: Jetzt seid ihr rein.
1: Your filthy garment is taken away.
0: Eure beschmutzten Kleider sind weggenommen.
1: Christ covers you with his robe of righteousness.
0: Christus bedeckt euch mit dem Kleid seiner Gerechtigkeit.
1: And you stand before him as if you had never sinned.
0: Und ihr steht vor ihm, als ob ihr nie gesündigt hättet.
1: And at this point in time,
0: und zu dem Zeitpunkt,
1: you're given a new heart,
0: wird uns ein neues Herz gegeben,
1: a new mind,
0: ein neuer Verstand,
1: and a new spirit,
0: ein neuer Geist.
1: Ezekiel 36.
0: Hesekiel 36.
1: A new heart also will I give you.
0: Ich werde euch ein neues Herz geben.
1: And a new spirit will I put within you.
0: Und ich werde einen neuen Geist in euer Inneres legen.
1: And I will take away.
0: Und ich will das steinerne Herz.
1: The stony heart out of your flesh.
0: Aus eurem Fleisch wegnehmen.
1: And I will give you an heart of flesh.
0: Und euch ein fleischernes Herz geben. 26 ist das. 36, 26.
1: And I will put my spirit within you.
0: Und ich werde meinen Geist in euch legen.
1: And cause you to walk in my statutes.
0: Und werde bewirken, dass ihr in meinen Satzungen wandelt.
1: And ye shall keep my judgments and do them.
0: Und meine Rechtsbestimmungen befolgt und tut.
1: Being justified by faith, we have peace with God.
0: Wenn wir durch den Glauben gerechtfertigt sind, haben wir Frieden mit Gott.
1: This is justification by faith.
0: Das ist die Rechtfertigung durch Glauben.
1: You believe all of these things.
0: Wir glauben alle diese Dinge.
1: Happen to you.
0: Dass die uns mit uns geschehen.
1: Because you have faith in what God's word has said to you.
0: Weil wir Glauben haben und aufgrund dessen, was Gott zu uns gesagt hat.
1: And this is called imputed righteousness.
0: Und das wird zugerechnete Gerechtigkeit genannt.
1: So in the English word imputed, in the middle of the word, it has the word put, P-U-T.
0: Das Wort zugerechnet im Englischen beinhaltet, ergibt, also put heißt ja, erlegt oder
1: okay,
0: ergibt.
1: So I'm going to put this glass here.
0: Ich werde dieses Glas hier hinstellen okay. Oder geben, tun.
1: God puts his righteousness on our account in heaven.
0: Gott legt seine Gerechtigkeit oder rechnet seine Gerechtigkeit uns zu im Himmel.
1: It's our title.
0: Das ist unser Titel.
1: And justification by faith is the new birth experience.
0: Und Rechtfertigung durch Glauben ist die Neugeburtserfahrung.
1: So we are cleansed, we are forgiven, all of our past sins are forgiven, we're given the Holy Spirit, a new mind, a new heart.
0: Wir werden gereinigt, uns wird der Heilige Geist gegeben, dadurch ein neues Herz, ein reiner Verstand.
1: And Jesus speaks to us personally.
0: Jesus spricht persönlich zu uns.
1: Neither do I condemn thee.
0: Ich verdamme dich nicht.
1: Go.
0: Geh.
1: And sin no more.
0: Und sündige nicht mehr.
1: Is that possible?
0: Ist das möglich?
1: Is God lying to you?
0: Lügt uns Gott an?
1: If he tells you to go and sin no more, is it possible?
0: Wenn er dir sagt, geh und sündige nicht mehr, ist das möglich?
1: How many believe it's possible?
0: Wie viele glauben?

0: dass das möglich ist.
1: Have you changed your mind since yesterday?
0: Habt ihr seit gestern doch euren Gedanken
1: I hope not.
0: Verändert? Ich hoffe nicht.
1: All right. That's part of the gospel.
0: Das ist ein Teil des Evangeliums.
1: Here's the other part.
0: Hier kommt der andere Teil.
1: It's called sanctification.
0: Und das wird Heiligung genannt.
1: And some of us have been confused about sanctification.
0: Manche von uns sind verwirrt worden bezüglich der Heiligung.
1: Because we have a statement in the spirit of prophecy.
0: Denn wir haben eine Aussage in Geisterweissagung.
1: That says sanctification is the work of a lifetime.
0: Und da steht, dass die Heiligung ein lebenslanger langer Werk ist.
1: So is sanctification the work of a lifetime?
0: Also ist Heiligung ein lebenslanger Prozess?
1: Yes.
0: Ja.
1: But what does that mean?
0: Aber was bedeutet das?
1: Well, this is what some people teach and think that it means.
0: Folgendes wird von manchen gelehrt und sie meinen, dass das bedeuten würde.
1: They think sanctification is the washing machine.
0: Sie glauben, dass Heiligung die Waschmaschine ist.
1: And sanctification is the work of a lifetime of getting sin out of my life.
0: Und Heiligung ist ein Werk, oder ein lebenslanger Prozess, in dem ich die Sünde immer wieder aus mir raus.
1: And we have our checklist.
0: Und wir haben so eine Checkliste.
1: And maybe the page goes all the way to the floor.
0: Und vielleicht geht diese Seite bis zum Boden.
1: Anger.
0: Ärger.
1: Okay, got that one.
0: Okay, check. Das habe ich jetzt abgehakt.
1: Impatience.
0: Ungeduld.
1: Oh, okay, I got that out. Check.
0: Okay, das habe ich jetzt auch kann ich auch abhacken.
1: Overeating. Okay, I got that out. Check.
0: Überessen. Na gut, dann kann ich das auch wieder abhacken.
1: That's righteousness by evolution.
0: Und das ist Gerechtigkeit durch Evolution.
1: Not righteousness by faith.
0: Nicht Gerechtigkeit durch Glauben.
1: Sanctification is the work of a lifetime.
0: Heiligung ist ein lebenslanger Prozess.
1: Of not getting the sin out of my life.
0: Nicht indem wir die Sünde einzeln eine nach der anderen rauskriegen aus unserem Leben.
1: But by the grace of God.
0: Sondern durch die Gnade Gottes.
1: Overcoming every temptation and keeping it out of my life.
0: Überwinde ich jede Versuchung und halte das aus meinem Leben oder von meinem Leben fern.
1: Justification is the washing machine.
0: Rechtfertigung ist die Waschmaschine.
1: That's where you're cleansed from all unrighteousness.
0: Dabei werden wir von aller Ungerechtigkeit gereinigt.
1: Sanctification is victory, overcoming, keeping sin out.
0: Heiligung bedeutet Sieg, überwinden und die Sünde fernzuhalten.
1: It's holiness to the Lord.
0: Das bedeutet heilig dem Herrn.
1: Do you understand this?
0: Versteht ihr das?
1: Is it clear?
0: Ist das klar?
1: And by the way, just like justification is by faith.
0: Und übrigens, genauso wie Rechtfertigung durch Glauben.
1: Sanctification is also by faith.
0: Geschieht die Heiligung auch durch den Glauben.
1: Turn with me to the book of Acts.
0: Geht mit mir zur Apostelgeschichte.
1: Chapter 26, verse 18.
0: Kapitel 26, Vers 18.
1: To open their eyes,
0: ihnen die Augen zu öffnen,
1: and to turn them from darkness to light,
0: damit sie sich bekehren von der Finsternis zum Licht,
1: and from the power of Satan unto God,
0: und von der Herrschaft des Satans zu Gott,
1: that they may receive forgiveness of sins,
0: damit sie Vergebung der Sünden empfangen,
1: and inheritance among them which are sanctified by faith that is in me.
0: Und ein Erbteil unter denen, die durch den Glauben an mich geheiligt sind.
1: You cannot break sanctification apart from justification.
0: Du kannst die Heiligung nicht von der Rechtfertigung abtrennen.
1: They are linked.
0: Sie sind verbunden.
1: What we have to learn,
0: was wir lernen müssen,
1: that we may be overcomers,
0: damit wir überwindender werden können,
1: is how to cooperate with God.
0: Ist, wie wir mit Gott zusammenarbeiten können.
1: So let me read this statement.
0: Ich möchte eine Aussage lesen.

0: Never leave the impression on the mind.
1: Gib niemals diesen Eindruck,
0: that there is little or nothing to do on the part of man.
1: Dass auf der Seite von Menschen nur wenig oder gar nichts zu tun gibt.
0: But rather teach man,
1: sondern wir bringen den Menschen eher bei,
0: to cooperate with God,
1: mit Gott zusammenzuarbeiten,
0: that he may be successful in overcoming,
1: damit er im Überwinden erfolgreich werden kann.
0: But we're not doing that.
1: Aber wir tun das nicht.
0: I was in Zimbabwe probably 20 years ago.
1: Ich war ungefähr vor 20 Jahren in Zimbabwe.
0: In the capital city of Harare.
1: In der Hauptstadt in Harare.
0: Pastor came up to me and said, Brother Davis.
1: Der Prediger kam zu mir und sagte, Bruder Davis.
0: We had an evangelistic series.
1: Wir hatten Evangelisationen.
0: Oh, praise the Lord.
1: Oh, Gott sei Dank dafür.
0: I knew right away where this was going.
1: Ich wusste ganz genau, worauf er hinaus wollte.
0: We baptized 500 people.
1: Wir haben 500 Menschen getauft.
0: Praise the Lord.
1: Gott sei Lob.
0: Yeah, we rented the Hilton Hotel.
1: Wir haben eine Halle im Hotel gemietet.
0: And we brought in a Western evangelist.
1: Wir haben einen westlichen Evangelisten gebracht.
0: And he had all the PowerPoint and all the stuff.
1: Und er hatte die ganze PowerPoint und alles zusammen.
0: It was wonderful.
1: Oh, das war wunderbar.
0: And I looked him in the eye.
1: Und ich habe ihm in die Augen geschaut.
0: And I said, Pastor.
1: Ich habe gesagt, Pastor.
0: How many of those 500 people are still in the church?
1: Wie viele von diesen 500 Menschen sind noch immer in der Gemeinde?
0: And he hung his head.
1: Und er hat seinen Kopf gebeugt.
0: He said, only a few.
1: Er sagte, nur ein paar.
0: What's the problem?
1: Was ist das Problem?
0: We did not preach the gospel.
1: Wir haben nicht das Evangelium gepredigt.
0: We did not tell them what the gospel was.
1: Wir haben ihnen nicht gesagt, was das Evangelium ist.
0: They went out the back door as fast as they came in the front door.
1: Sie gingen bei der Hintertür so schnell raus, wie sie bei der Vordertür reinkamen.
0: Because we only gave them intellectual information.
1: Denn wir haben ihnen nur intellektuelle Information gegeben.
0: Nothing that touched their heart.
1: Nichts, was ihr Herz berührt hat.
0: We did not teach them how to cooperate with God so that they could be successful in overcoming.
1: Wir haben ihnen nicht beigebracht, wie sie mit Gott zusammenarbeiten können, damit sie im Überwinden erfolgreich sind.
0: Overcoming is very important.
1: Überwinden ist sehr wichtig.
0: In the book of Revelation, it's mentioned 7 times.
1: In Offenbarungen wird das 7-mal erwähnt.
0: To him that overcometh.
1: Wer überwindet?
0: To him that overcometh.
1: Wer überwindet?
0: 7 times.
1: 7-mal.
0: All right, I'm going to briefly tell you how it works.
1: Ich werde euch kurz erklären, wie das funktioniert.
0: How to cooperate with God.
1: Wie arbeite ich mit Gott zusammen?
0: When we are justified by faith.
1: Wenn wir durch den Glauben gerechtfertigt sind.
0: We stand before God as if we had never sinned.
1: Wir stehen vor Gott, als ob wir niemals gesündigt hätten.
0: We have his imparted righteousness, imputed righteousness.
1: Wir haben seine zugerechnete Gerechtigkeit.
0: Okay, sanctification is imparted righteousness.
1: Heiligung ist verliehene Gerechtigkeit.
0: It becomes a part of our experience.
1: Das wird ein Teil unserer Erfahrung.
0: And it's our fitness for heaven.
1: Das ist unsere Bereitschaft für den Himmel.
0: Justification is our title.
1: Rechtfertigung ist unser Titel.
0: Sanctification is our fitness.
1: Die Heiligung ist unsere Befähigung oder
0: and
1: ja,
0: they're both by faith.
1: Die sind beide durch den Glauben.
0: So we have a new heart, a new mind, and the Lord has promised to give us His Holy Spirit.
1: Wir haben ein neues Herz, einen neuen Verstand, und der Herr hat verheißen, seinen Geist zu geben.
0: We have to become sensitive to the still small voice.
1: Wir müssen für diese leise Stimme empfänglich sein.
0: So turn with me to Isaiah 30.
1: Wir gehen zu Jesaja 30.
0: Verse 21.
1: Vers 21. Jesaja 30, 21.
0: So we're walking with the Lord.
1: Wenn wir mit dem Herrn gehen.
0: In the narrow way.
1: Wir gehen auf dem schmalen Pfad.
0: In the middle of the narrow way.
1: Inmitten des schmalen Pfades.
0: And thine ears shall hear a word behind thee saying.
1: Isaiah 30.
0: Isaiah 30, mm-hmm. 21.
1: Okay. 21. Also

0: Jesaja 30, 21.
1: And thine ears shall hear a word behind thee saying.
0: Und deine Ohren werden das Wort hören, das hinter dir her so spricht.
1: This is the way.
0: Dies ist der Weg.
1: The middle of the narrow way.
0: Der Mitte des schmalen Pfades.
1: Walk ye in it. Walk ye in it.
0: Ja.
1: When ye turn to the right hand, and when ye turn to the left.
0: Dies ist der Weg, den geht, wenn ihr zur rechten oder zur linken abbiegen wollt.
1: So we're walking in the middle of the narrow way.
0: Also wir gehen inmitten des schmalen Pfades.
1: A temptation comes to us.
0: Eine Versuchung kommt zu uns.
1: And it's going to either one of three things are going to happen.
0: Und wir haben dann drei mögliche Optionen.
1: We're either going to go into the ditch on the right.
0: Entweder wir gehen ins Gebüsch zur rechten.
1: Or the ditch on the left.
0: Oder in den Graben zum linken.
1: Or we're going to stay in the middle of the narrow way.
0: Oder wir werden inmitten des schmalen Pfades bleiben. In der Mitte bleiben.
1: All right, let me use mothers for examples.
0: Ich möchte als Beispiel die Mütter nehmen,
1: who have children,
0: die Kinder haben,
1: especially small ones.
0: Besonders kleine Kinder.
1: They can be very trying.
0: Sie können sehr,
1: how many mothers would agree with that statement?
0: Sie können sehr versucht werden. Wie viele Mütter stimmen mit
1: mir
0: überein?
1: Even some fathers agree with that statement.
0: Sogar Väter stimmen mit mir überein.
1: Okay, they can try your patience.
0: Sie können deine Geduld auf die Probe stellen.
1: And so here's the little child acting up, just creating a disturbance.
0: Das kleine Kind kommt und macht alles Mögliche, um zu stören.
1: And the temptation will come to you.
0: Und die Versuchung kommt zu euch.
1: To become impatient.
0: Ungeduldig zu werden.
1: And irritated.
0: Und gereizt zu reagieren.
1: So a question.
0: Eine Frage.
1: Is impatience and irritation a fruit of the Holy Spirit?
0: Ist Ungeduld und Gereiztheit eine Frucht des Heiligen Geistes?
1: No.
0: Nein.
1: What do you need?
0: Was benötigt ihr?
1: You need patience.
0: Ihr benötigt Geduld.
1: You need love.
0: Liebe.
1: You need peace.
0: Frieden.
1: To deal with this erring child who's just about ready to drive you crazy.
0: Um mit diesem fehlerhaften Kind zu handeln, der euch gerade verrückt macht.
1: So when this temptation comes and you feel it rising.
0: Wenn diese Versuchung kommt und ihr spürt, wie es in euch hochkommt,
1: you will hear a word behind you saying,
0: dann werdet ihr ein Wort hinter euch hören, der sagt,
1: Warning, Danger,
0: Warnung, Gefahr,
1: you need my help.
0: Du brauchst meine Hilfe.
1: And at that point in time,
0: und an diesem Punkt,
1: you have to make a choice.
0: Müsst ihr eine Entscheidung treffen.
1: Are you going to do your will?
0: Werdet ihr euren Willen folgen?
1: Which is to get angry and impatient and irritated?
0: Ärgerlich, ungeduldig, gereizt zu reagieren?
1: Or are you going to do his will?
0: Oder werdet ihr seinen Willen tun?
1: To exhibit love,
0: Liebe, patience, zu zeigen, Geduld.
1: And what did Jesus say?
0: Was sagt Jesus?
1: Not my will.
0: Nicht mein Wille.
1: But thy will be done.
0: Sondern dein Wille geschehe.
1: So you have to take up your cross at that point in time.
0: Ihr müsst euer Kreuz auf euch nehmen zu diesem
1: and you
0: Zeitpunkt.
1: Have to die to yourself.
0: Und ihr müsst eurem eigenen Ich absterben.
1: Self wants to be irritated and angry and impatient
0: das
1: with the
0: ich
1: child.
0: Möchte gereizt werden, reagieren und ungeduldig und ärgerlich mit diesem Kind.
1: But God wants to give you the fruit of the Holy Spirit in that situation.
0: Aber Gott möchte dir in dieser Situation die Frucht des Geistes geben.
1: Okay. This is the way of escape.
0: Das ist der Ausweg.
1: 1 Corinthians 10.
0: 1. Korinther 10.
1: Verse 13.
0: Vers 13. 1. Korinther 10, 13.
1: There hath no temptation taken you, but such as is common to man.
0: Es hat euch bisher nur menschliche Versuchung betroffen.
1: But God is faithful, who will not suffer you to be tempted above that ye are able.
0: Gott aber ist treu, wird nicht zulassen, dass ihr über euer Vermögen versucht werdet.
1: But will with the temptation also make a way to escape.
0: Sondern wird zugleich mit der Versuchung auch den Ausgang oder Ausweg schaffen.
1: That ye may be able to bear it.
0: So dass ihr sie ertragen könnt.
1: The problem is.
0: Das Problem ist.
1: People do not understand the way of escape.
0: Menschen verstehen diesen Fluchtweg nicht oder Ausweg nicht.
1: So when the mother is struggling with the temptation and the unruly child,
0: wenn die Mutter mit dieser

0: Heißung kämpfen mit diesem ungezüchtigten Kind.
1: She's not paying attention to the still small voice.
0: Sie hört nicht auf diese leise kleine Stimme.
1: The Lord is trying to save her in this situation from committing sin.
0: Der Herr versucht sie in dieser Situation vor dem Sündigen zu bewahren.
1: But if she doesn't know the way of escape,
0: aber wenn sie den Ausweg nicht kennt,
1: she falls.
0: Dann fällt sie.
1: Or he falls.
0: Oder er.
1: Or we fall.
0: Oder wir fallen.
1: And it's the same with every temptation.
0: Und so ist es mit jeder Versuchung.
1: The way of escape,
0: der Ausweg,
1: is James 4:7.
0: Ist Johannes 4:7.
1: Submit yourselves therefore to God.
0: Unterstellt euch nun Gott.
1: Resist the devil.
0: Widersteht dem Teufel.
1: And he will flee from you.
0: Und er wird von euch fliehen.
1: Yeah, at that point in time of that temptation, you have to take up your cross.
0: An dem Punkt in der Versuchung müsst ihr euer Kreuz auf euch nehmen.
1: And you have to die to yourself.
0: Und ihr müsst dem Ich absterben.
1: That has to be crucified.
0: Das Ich muss gekreuzigt werden.
1: With Christ.
0: Mit Christus.
1: So that you may live.
0: Dass ihr leben könnt.
1: And Christ may dwell in your heart by faith.
0: Und Christus in eurem Herzen wohnen kann durch den Glauben.
1: And the fruit of the Holy Spirit is then exhibited.
0: Und dann wird euch der Heilige, what will he
1: the
0: do?
1: Fruit of the Holy Spirit is shown.
0: Also und dann wird die Frucht des Geistes offenbart.
1: Not the fruit of the fallen carnal nature.
0: Nicht die Frucht des gefallenen fleischlichen Natur.
1: And that's how it works.
0: Und so funktioniert es.
1: Every time.
0: Jederzeit.
1: All the time.
0: Alle Zeit.
1: Ellen White sagt. There is a science of salvation.
0: Es gibt eine Wissenschaft der Erlösung.
1: Okay. We have to learn the science of salvation.
0: Wir müssen die Wissenschaft der Erlösung lernen.
1: All right, here's science.
0: Hier ist die Wissenschaft.
1: What is that law?
0: Wie nennt man dieses Gesetz?
1: The law of gravity.
0: Das Gesetz der Schwerkraft.
1: It always works.
0: Das funktioniert immer.
1: It's always consistent.
0: Und das ist beständig.
1: And it never fails.
0: Und das versagt nie.
1: It's the same in spiritual things.
0: Genauso ist es mit geistlichen Dingen.
1: There is a science.
0: Es gibt eine Wissenschaft.
1: Of salvation.
0: Der Erlösung.
1: There are laws.
0: Es gibt Gesetze.
1: There are causes and effects.
0: Es gibt Ursachen und Wirkungen.
1: And if we understand this science,
0: und wenn wir diese Wissenschaft verstehen,
1: we can be overcomers.
0: Dann können wir Überwinder werden.
1: Every day.
0: Jeden Tag.
1: One day at a time.
0: Ein Tag nach dem anderen.
1: That's the gospel.
0: Das ist das Evangelium.
1: That's the one that saves you from your sins.
0: Das ist das, was euch von euren Sünden errettet.
1: That's the kind of gospel I want.
0: Das ist das Evangelium, das ich möchte.
1: How about you?
0: Wie geht es euch?
1: Do you want to be saved from your sins?
0: Möchtet ihr von euren Sünden gerettet werden?
1: Are you tired?
0: Seid ihr müde?
1: Of sinning and repenting and sinning and repenting up and down like a Venetian blind?
0: Müde von sündigen und bereuen und sündigen und bereuen wie so ein Jojo.
1: That's good Catholicism.
0: Das ist guter Katholizismus.
1: But that's not gospel.
0: Aber das ist nicht das Evangelium.
1: Seventh-day Adventists are in a unique position at the end of this earth's history.
0: Siebenten-Tags-Adventisten haben eine besondere Stellung in diesem Zeitalter der Weltgeschichte.
1: God has given us this understanding through the scriptures and the testimonies of his spirit. God has given us this understanding.
0: Gott hat uns dieses Verständnis gegeben
1: through the scriptures
0: durch die Schrift
1: and the testimonies of his spirit.
0: Und durch das Zeugnis seines Geistes.
1: And it's our job.
0: Und es ist unser Werk,
1: to preach the gospel.
0: Das Evangelium zu verkündigen.
1: Into all the world.
0: In der ganzen Welt.
1: That's what's going to change people's lives.
0: Und das wird das Leben der Menschen ändern.
1: And when people begin to see that.
0: Und wenn Menschen beginnen das zu sehen.
1: Their eyes will be opened.
0: Dann werden ihre Augen geöffnet.
1: Because we don't preach the gospel, right?
0: Weil wir das Evangelium nicht richtig predigen.
1: Superficial conversions abound.
0: Gibt es oberflächliche Bekehrungen?
1: I was a superficial conversion.
0: Ich hatte eine oberflächliche Bekehrung.
1: I know what I'm talking about.
0: Ich weiß, worüber ich rede.
1: I was baptized.
0: Ich war getauft.
1: I understood all the doctrines.
0: Ich verstand die ganzen Lehren.

0: But I didn't understand the gospel.
1: Aber ich habe das Evangelium nicht verstanden.
0: And pretty soon I've fallen back into my old ways.
1: Und sehr bald bin ich in meinen alten Wegen zurückgefallen.
0: I didn't know how to overcome.
1: Ich habe nicht gewusst, wie ich überwinden sollte.
0: I didn't know how to deal with temptation.
1: Ich habe nicht gewusst, wie ich mit Versuchungen umgehen sollte.
0: I didn't know how to walk in the Spirit.
1: Ich wusste nicht, wie ich im Geist wandeln soll.
0: I didn't know how to stay connected to the vine.
1: Ich wusste nicht, wie ich mit dem Weinstock verbunden bleiben sollte.
0: I was so discouraged.
1: Ich war so entmutigt.
0: I was ready to throw in the towel and forget it.
1: Ich war bereit, alles hinzuschmeißen und zu vergessen.
0: And I made a covenant with the Lord.
1: Und ich habe einen Bund mit dem Herrn gemacht.
0: I said, Lord.
1: Ich sagte, Herr.
0: I know the Adventist message is the truth.
1: Ich weiß, die Adventbotschaft ist die Wahrheit.
0: I know the Sabbath is the right day.
1: Ich weiß, der Sabbat ist der richtige Tag.
0: I know you're the Creator.
1: Ich weiß, du bist der Schöpfer.
0: I know how we got into this sinful mess.
1: Ich weiß, wie wir in diese sündigen Schlamassel hineingeraten sind.
0: I know you're coming again.
1: Ich weiß, du kommst wieder.
0: But somehow this is not working for me.
1: Aber irgendwie funktioniert das bei mir nicht.
0: And so I made a covenant with the Lord.
1: Und so habe ich einen Bund mit dem Herrn geschlossen.
0: You get me in 100%.
1: Wenn du mich 100% hineinführst.
0: Or I'm out 100%.
1: Entweder du führst mich hinein oder ich bin 100% draußen.
0: Because I can read.
1: Denn ich kann lesen.
0: And the Bible says.
1: Die Bibel sagt.
0: Be hot.
1: Sei heiß,
0: or be cold,
1: oder sei kalt,
0: but don't be lukewarm.
1: Aber nicht lauwarm.
0: And I thank the Lord today.
1: Und ich danke dem Herrn heute.
0: That I'm standing before you sharing these things.
1: Dass ich vor euch stehen darf und mit euch das mitteilen kann.
0: And God answered that prayer of covenant with himself.
1: Und Gott hat dieses Gebet des Bundes beantwortet.
0: And he, by his grace, he got me in 100%.
1: Und durch seine Gnade hat mich 100% rausgerettet.
0: And I thank the Lord what he's done for me.
1: Und ich danke dem Herrn dafür, was für mich getan hat.
0: And he can do the same thing for you.
1: Und kann das gleiche für euch tun.
0: If you'd have seen me 35 years ago, you wouldn't believe it.
1: Wenn ihr mich vor 35 Jahren gesehen hättet, könntet ihr mich nicht erkennen.
0: In my wildest imagination,
1: meine wildesten Vorstellungen,
0: I could never have believed,
1: hätte ich niemals gedacht,
0: that I would be standing before God's people preaching the gospel.
1: Dass ich vor Gottes Volk mal stehen werde und das Evangelium predigen würde.
0: But here I am.
1: Aber hier bin ich.
0: A brand plucked from the burning.
1: Ein Holzscheit aus dem Feuer gerettet.
0: God is good, brothers and sisters.
1: Gott ist gut, Geschwister.
0: He wants to save all of us.
1: Möchte alle von uns retten.
0: He wants to give us a power and an experience that we cannot even imagine.
1: Möchte uns eine Kraft, eine Erfahrung schenken, die wir uns noch gar nicht vorstellen können.
0: Young people,
1: junge Menschen,
0: you give your hearts to the Lord.
1: Wenn ihr euer Herz dem Herrn gebt,
0: you turn your back on this world.
1: Und ihr dieser Welt den Rücken kehrt.
0: Take it from one who knows. Mm-hmm. Take it from one who knows.
1: Nehmt das von jemand, der etwas weiß.
0: There is nothing in this world worth dying for.
1: Also es gibt nichts in dieser Welt, wofür wir sterben sollten.
0: The only thing worth dying for is Jesus Christ.
1: Wenn wir sterben sollten, dann ist es wert, wenn wir für Jesus sterben.
0: Now, God had a plan for my life.
1: Gott hatte einen Plan für mein Leben.
0: And when I was in the world, I didn't have a clue that there was a plan for my life.
1: Und als ich in der Welt war, hatte ich keine Ahnung darüber, dass Gott einen Plan hatte mit mir.
0: But God saw this very day. He saw this very day that we're in right now. God saw this very day in the future.
1: Also, Gott hat diesen Tag gesehen. Ich habe das Wort gesehen, nicht verstanden.
0: And he saw me standing here before you this morning.
1: Und hat mich gesehen, dass ich heute Morgen vor euch stehen werde.
0: I have a plan for John's life.
1: Ich habe einen Plan für Johns Leben.
0: And he has a divine appointment.
1: Und hatte eine göttliche Bestimmung.
0: August 12, 2012.
1: Der 12. August in 2012.
0: God saw that.
1: Gott hat das gesehen.
0: Young people,
1: junge Menschen,
0: older people,
1: ältere Menschen,
0: God has a divine appointment for you.
1: Gott hat eine göttliche Bestimmung für euch.
0: You don't know what it is or where it is.
1: Ihr wisst nicht, was es ist oder wo das ist.
0: But it is as real.
1: Aber das ist so real.
0: As anything you can imagine.
1: Wie alles andere, was ihr euch vorstellen könnt.
0: I want to leave you with this thought.
1: Ich möchte euch mit diesen Gedanken diesen Gedanken bei euch lassen.

0: He who has not sufficient faith in Christ,
1: wer nicht genügend Glauben an Christus hat,
0: that he can keep him from sinning,
1: dass er ihn vor dem Sündigen bewahren kann,
0: has not the faith,
1: hat nicht den Glauben,
0: that will grant him an entrance,
1: der ihm einen Eingang in den Himmel gewährt,
0: into the kingdom of God,
1: in das Himmelreich hineingewährt.
0: It's time to start believing, brothers and sisters. What do you say?
1: Die Zeit ist gekommen, dass wir glauben, Geschwister. Wie reagiert ihr darauf?
0: Let us take hold.
1: Lasst uns festhalten.
0: The righteousness of Christ.
1: An der Gerechtigkeit Christi.
0: Let us cooperate with him.
1: Lass uns den ergreifen. Lass uns mit ihm zusammenarbeiten.
0: By the surrender of everything we are and everything we have.
1: Indem wir ihm alles geben, alles was wir haben und alles was wir sind.
0: And we will have a glorious eternity to spend with Jesus Christ.
1: Und wir können dann eine herrliche Ewigkeit mit Christus verbringen.

Gott verheißt, ihr werdet mich suchen und finden, wenn ihr von ganzem Herzen nach mir verlangen werdet. Nur wenn wir Gott unser ganzes Herz geben, kann in uns die Veränderung bewirkt werden, durch die wir ihm ähnlicher werden. Von Natur aus sind wir Gott entfremdet. Der Heilige Geist beschreibt unseren Zustand als Tod in Übertretungen und Sünden. Das ganze Haupt ist krank und das ganze Herz ist wund. Nichts Unversehrtes ist an ihm. Wir sind in Satans Schlingen lebendig gefangen für seinen Willen. Gott möchte uns heilen und befreien, doch weil dafür eine völlige Umwandlung, eine Erneuerung unserer ganzen Natur notwendig ist, müssen wir uns ihm ganz übergeben. Der Kampf gegen das eigene Ich ist der größte Kampf, der jemals ausgefochten wird. Sich selbst hinzugeben, alles dem Willen Gott zu übergeben, kostet Überwindung. Aber erst wenn die Seele sich Gott unterwirft, kann sie zur Heiligkeit erneuert werden. Die Regierung Gottes ist keine Willkürherrschaft, die blinden Gehorsam fordert, wie Satan den Eindruck erwecken will. Sie wendet sich an den Verstand und das Gewissen. Kommt, lasst uns miteinander rechten, ist die Einladung des Schöpfers an die Wesen, die er gemacht hat.

achtet den Willen seiner Geschöpfe. Er kann keine Ehrerbietung annehmen, die nicht gern und mit Verstand dargebracht wird. Ein lediglich erzwungener Gehorsam würde jede echte geistige oder charakterliche Entwicklung verhindern. Er würde den Menschen zu einer Marionette machen. Das ist aber nicht die Absicht des Schöpfers. Er möchte, dass der Mensch die Krönung seiner schöpferischen Macht, die höchstmögliche Entwicklungsstufe erreicht. Er führt uns den unermesslichen Segen vor Augen, den er uns durch seine Gnade schenken möchte. Er lädt uns ein, uns ihm ganz hinzugeben, damit er sein Werk in uns vollbringen kann. Die Entscheidung liegt bei uns, ob wir von der Knechtschaft der Sünde befreit werden wollen, um an der herrlichen Freiheit der Kinder Gottes teilzuhaben. Sich Gott hinzugeben, heißt alles aufzugeben, was uns von ihm trennen würde. Deshalb sagt der Heiland, so kann auch keiner von euch mein Jünger sein, der nicht allem entsagt, was er hat. Was auch immer das Herz von Gott wegziehen mag, wir müssen es aufgeben. Viele Menschen dienen dem Götzen Mammon. Die Liebe zum Geld und der Wunsch nach Reichtum und Besitz binden sie wie eine goldene Kette an Satan. Andere streben nach Ansehen und weltlicher Ehre. Wieder andere wollen ein selbstsüchtiges, bequemes Leben frei von Verantwortung führen. Aber diese versklavenden Bande müssen gelöst werden. Wir können nicht halb dem Herrn und halb der Welt gehören. Wir sind nur dann Gottes Kinder, wenn wir es ganz sind. Manche Menschen behaupten, Gott zu dienen, doch gleichzeitig vertrauen sie ihren eigenen Anstrengungen, sein Gesetz zu befolgen, einen guten Charakter zu entwickeln und Erlösung zu erlangen. Ihre Herzen werden nicht von einem tiefen Bewusstsein der Liebe Christi bewegt. Dagegen versuchen sie, die Pflichten des christlichen Lebens als etwas zu erfüllen, was Gott von ihnen verlangt, um den Himmel zu gewinnen. So ein Glaube ist wertlos. Wenn Christus im Herzen wohnt, wird der Mensch so sehr von seiner Liebe erfüllt sein, von der Freude an der Gemeinschaft mit ihm, dass er sich eng an ihn hält. Und indem er über ihn nachsinnt, ihn betrachtet, ist das Ich vergessen. Die Liebe zu Christus ist die Quelle jeder Handlung. Ein Bekenntnis zu Christus ohne diese tiefe Liebe ist leeres Gerede, eine bloße Form und schwere Plackerei. Meinst du, es sei ein zu großes Opfer, Christus alles zu übergeben? Dann frage dich selbst, was hat Christus für mich gegeben? Der Sohn Gottes gab alles, sein Leben, seine Liebe, sein Leiden, um uns zu erlösen. Kann es dann sein, dass wir, die unwürdigen Empfänger so großer Liebe, ihm unsere Herzen vorenthalten? Wenn doch alle, die sich nicht für Christus entschieden haben, erkennen könnten, dass er ihnen etwas weitaus Besseres anbietet, als sie selbst suchen und erstreben. Der Mensch fügt seiner Seele den größten Schaden und das größte Unrecht zu, wenn er entgegen dem Willen Gottes denkt und handelt. Auf Wegen, die er verboten hat, kann man keine wahre Freude finden, denn nur er weiß, was das Beste ist. Er plant zum Wohl seiner Geschöpfe. Der Weg der Übertretung ist der Weg des Elends und des Verderbens. Es ist falsch zu denken, Gott sehe seine Kinder gerne leiden. Der ganze Himmel wünscht sich das Glück der Menschen. Unser himmlischer Vater versperrt keinem seiner Geschöpfe den Weg zur Freude. Die göttlichen Forderungen rufen uns auf, uns von jenen Freuden fernzuhalten, die Leid und Enttäuschung bringen und das Tor zum Glück und zum Himmel verschließen. Viele fragen, wie kann ich mich Gott übergeben? Du möchtest dich ihm hingeben, aber du hast kaum moralische Kraft, bist von Zweifeln gefangen und wirst von den Gewohnheiten deines sündigen Lebens beherrscht. Deine Versprechen und Vorsätze sind auf Sand gebaut. Du kannst deine Gedanken, Impulse und Gefühle nicht beherrschen. Das Wissen um deine gebrochenen Versprechen und nicht eingehaltenen Zusagen schwächt dein Vertrauen in deine eigene Aufrichtigkeit. Und deswegen meinst du, Gott könnte dich nicht annehmen.
aber du brauchst nicht zu verzweifeln.

Du musst die wahre Kraft des Willens verstehen. Der Wille ist die Steuerinstanz in der Natur des Menschen. Er ist die Fähigkeit, eine Entscheidung oder Wahl zu treffen. Alles hängt vom richtigen Einsatz des Willens ab. Gott hat dem Menschen die Fähigkeit gegeben, Entscheidungen zu treffen. Es liegt am Menschen selbst, sie einzusetzen. Du kannst dein Herz nicht verändern. Aus dir selbst heraus kannst du Gott nicht lieben. Aber du kannst dich entscheiden, ihm zu dienen. Du kannst ihm deinen Willen übergeben. Dann wird er in dir das Wollen und das Vollbringen schaffen nach seinem Wohlgefallen. So wird dein ganzes Wesen vom Geist Christi geleitet werden. Er wird in deiner Liebe den ersten Platz einnehmen. Und deine Gedanken werden mit ihm im Einklang stehen.

Es ist richtig, sich nach Güte und Heiligkeit zu sehnen. Bleibt es aber nur ein frommer Wunsch, nützt es dir nichts. Viele Menschen werden verloren gehen, obwohl sie hoffen und wünschen, Christen zu sein. Aber sie kommen nicht an den Punkt, wo sie ihren Willen Gott übergeben. Sie entscheiden sich nicht dafür, Christen zu sein. Wenn du den Willen richtig einsetzt, kann sich dein Leben völlig verändern. Übergibst du deinen Willen Christus, verbindest du dich mit der Macht, die über allen Fürstentümern und Gewalten steht. Du erhältst Kraft von oben, die dich standhaft hält, und auf diese Weise wirst du durch beständige Hingabe an Gott befähigt, ein neues Leben zu führen, ein Leben des Glaubens.

Dann werden wir noch zusammen beten, bevor wir beginnen werden. Himmlischer Vater, wir wollen dir gerne Danke sagen, dass du gerne etwas für unser Leben vorhast. Hab du Dank, dass du jetzt hier bist, dass du durch deinen Heiligen Geist reden wirst. Danke, dass du Worte gibst für das ewige Leben. In deinem wunderbaren Namen. Amen. Nun, ich freue mich, dass wir heute wieder ein Thema haben. Das Thema heute lautet die Frucht Jesu. Wir wollen nachdenken, was es bedeutet, die Frucht Jesu in unserem Leben zu haben. Ich war mal auf Madeira, das war die Hochzeitsreise, die Flitterwochenreise, und dort haben wir eine Frucht getroffen, gesehen, gefunden, die wir vorher noch nie getroffen haben, nie gesehen hatten. Ich weiß nicht, ob ihr die kennt, ich weiß den Namen dieser Pflanze jetzt leider nicht. Das ist so eine Pflanze, die sieht man eigentlich bei uns in der Schweiz, in Österreich, in Deutschland oft im Wohnzimmer stehen. Das ist so eine Pflanze, die hat große Blätter und es sieht aus, als hätte jemand in diese Blätter Risse hineingemacht. Kennt ihr diese Pflanze? Schon mal gesehen? Sind relativ groß, sie haben große Blätter, sind da im Wohnzimmer, stehen sie herum. Nun, das Interessante ist, ich wusste nicht, dass diese Pflanze auch Frucht tragen kann. Bei uns trägt sie keine Frucht, oder? Da fehlt etwas, damit diese Pflanze zu Frucht kommt eigentlich. Und das ist für mich so interessant. Als wir auf Madeira waren und dort anscheinend genug Wärme ist, damit eine Frucht entstehen kann, kam da wirklich eine Frucht und die Frucht sah ungefähr so aus. Sie war länglich, Außenschale hart, man musste sie so abschälen, man konnte auch nicht alles auf einmal essen. Man musste sozusagen Stück für Stück was essen, wieder liegen lassen. Am nächsten Tag war es ein Stück wieder weich, dann konntest du wieder das aufspalten und wieder essen. Und vom Geschmack her, vom Geschmack dieser Frucht, würde ich sagen, war das ein Gemisch zwischen Banane und Ananas. Wie wenn jemand diese zwei Früchte genommen hätte und sie in eine hineingetan hat. Ganz speziell. Und heute werden wir auch über eine ganz besondere und ganz spezielle Frucht miteinander reden. Und zwar über die Frucht Jesu. Ich möchte euch einladen, dass wir zusammen Matthäus aufschlagen. Matthäus Kapitel 1 und dort Vers 23. Da steht, siehe, die Jungfrau wird schwanger sein und einen Sohn gebären. Und sie werden seinen Namen Emmanuel nennen. Was übersetzt ist, Gott mit uns. Ist das nicht wunderbar? Jesus Christus, Gott mit uns. Emmanuel, was übersetzt heißt Gott mit uns. Ist es nicht wunderbar zu wissen, dass Jesus Christus mit uns ist? Dass er nicht sagt, ich liebe euch nicht, außer ihr

verändert euch. Oder dass er sagt, nein, ich mag euch nicht, außer du gehst beichten, außer du zündest Kerzen an. Nein, Jesus Christus sagt, ich heiße Emmanuel. Mein Name bedeutet schon, ich bin mit dir. Mein Name bedeutet, ich liebe dich. Ich sehne mich nach der Gemeinschaft mit dir. Gott mit uns. Und wenn wir ein Kapitel weiterschlagen in Matthäus Kapitel 2, sehen wir sehr schnell, was dann passiert. Da sind die Magier, oder? Aus dem Osten, die kommen. Und was wollen sie? Sie wollen Jesus sehen. Und da ist eine große Freude, großes Opfer. Ja, sie nehmen auf sich, was die anderen nicht auf sich nehmen. Sie gehen los, sie wollen Jesus sehen. Und was machen sie, als sie kommen? Die Bibel berichtet uns, dass sie hinfallen, dass sie anbeten, dass sie ihre Schätze öffnen, dass sie ihre Gaben bringen. Und wer hat sie geleitet? Ein Stern. Aber auch die gehen. Und dann gibt es einen Traum. Ein Engel taucht auf und er sagt, Josef, sie müssen nach Ägypten fliehen, weil es einen Mordversuch vom Herodes geben wird. Und was tun sie? Sie gehen nach Ägypten mit kleinem Jesus. Und dann wieder ein Engel, der im Traum erscheint und dieser Engel sagt ihnen, geht wieder zurück ins Land Israel. Und habt keine Angst. Und wieder ein Traum, geht nach Galiläa, nach Nazareth. Gott mit uns. Wenn wir jetzt in Kapitel 3 hineingehen, dann Matthäus Kapitel 3, entdecken wir einen Mann, der da steht am Jordan und er predigt. Und ich möchte mit euch gern lesen, was er da predigt. Matthäus Kapitel 3. In jenen Tagen aber kommt Johannes der Täufer und predigt in der Wüste von Judäa und spricht, tut Buße. Denn das Reich der Himmel ist nahe gekommen. Denn dieser ist der, von dem durch den Propheten Jesaja geredet worden ist. Stimme eines Rufenden in der Wüste, bereitet den Weg des Herrn, macht gerade seine Pfade. Er aber, Johannes, hatte seine Kleider von Kamelhaaren und einen ledernen Gürtel um seine Lenden. Seine Speise aber waren Heuschrecken und wilder Honig. Da ging zu ihm hinaus Jerusalem und ganz Judäa und die ganze Gegend des Jordan. Und sie wurden von ihm im Jordanfluss getauft, indem sie ihre Sünden bekannten. Was sagt Johannes der Täufer? Johannes der Täufer sagt, es ist nahe, oder? Nahe. Aber wie nahe war es denn schon? Wer hat daran gedacht, dass er in Bethlehem geboren worden ist, dass er in Ägypten schon war, dass er ja auf dem Weg wahrscheinlich schon in Nazareth längst angekommen ist und dort schon etliche Jahre gelebt hat und nicht nur das, dass er, wenn nicht sogar jetzt gerade, am Jordan selbst steht. Wie ist es mit dir, wenn du nachdenkst über nahe, wie nahe ist Jesus für dich? Denkst du, dass die Wiederkunft weit weg ist? Denkst du, dass er persönlich gar nicht dir so nahe ist? Emmanuel, Gott mit uns. Gott mit uns. Wie nahe. Gott ist mitten unter uns. Und schauen wir mal Vers 7 an, was da steht. Matthäus Kapitel 3, Vers 7. Als er aber viele der Pharisäer und Sadduzäer zu seiner Taufe kommen sah, sprach er zu ihnen, Otternbrut, wer hat euch gewiesen, dem kommenden Zorn zu entfliehen? Bringt nun der Buße würdige was? Was steht da? Bringt nun der Buße würdige Frucht und meint nicht bei euch selbst zu sagen, wir haben ja Abraham zum Vater. Denn ich sage euch, dass Gott dem Abraham aus diesen Steinen Kindern zu erwecken vermag. Schon aber ist die Axt, wohin? Schon aber ist die Axt an die Wurzel der Bäume gelegt. Jeder Baum nun, der nicht die gute Frucht bringt, wird abgehauen und ins Feuer geworfen. Ich zwar taufe euch mit Wasser zur Buße, aber der nach mir kommt, ist stärker als ich, dessen Sandalen zu tragen ich nicht einmal würdig bin. Er wird euch mit dem Heiligen Geist und Feuer taufen. Und seine

Wurfschaufel ist in seiner Hand und er wird seine Tenne durch und durch reinigen und seinen Weizen in die Scheune sammeln. Die Spreu aber wird er mit unauslöschlichem Feuer verbrennen. Wunderst du dich nicht daran, was hier steht? Was Johannes der Täufer hier sagt? Wo ist die Axt hingelegt? Wo ist die Axt? An die Wurzel. Habt ihr schon mal einen Baum gefällt? Ja? Habt ihr schon mal Axt anlegen wollen? Habt ihr da die Axt an die Wurzel gelegt oder ganz unten am Stamm? Also normalerweise, wie ich das gesehen habe, war es eigentlich immer so am Stamm eigentlich. Warum steht hier, dass die Axt an die Wurzel gelegt ist? Und als ich das gelesen habe, habe ich gedacht, komisch, vielleicht ist es ein Druckfehler, vielleicht, aber nein, es kann nicht sein. Was meint die Bibel denn damit? Und so habe ich mal die Konkordanz hergenommen und einfach mal aufgeschlagen unter dem Beispiel Frucht und Baum und Wurzel und habe etwas ganz Interessantes entdeckt. Und ich möchte euch das gerne teilen, was ich da entdeckt habe. In Römer Kapitel 11, Vers 16 steht, wenn Wurzel heilig, so auch der Zweig. Im 5. Mose Kapitel 20, Vers 20 steht, nur von den Bäumen, von denen du weißt, von denen man nicht isst, darfst du diese Bäume vernichten. In welchem Zusammenhang? Es ging darum, wenn jetzt ein Land, also das Volk Israel, ein Land eingenommen hat, durfte er Bäume fällen. Aber Gott sagte ihm, du darfst keine Bäume fällen, wenn sie Frucht tragen. Die fruchttragenden Bäume, wenn du weißt, da ist Frucht möglich, dann darfst du diese Bäume nicht fällen. Interessant. Gehen wir einen anderen Text anschauen. Daniel Kapitel 4, Vers 11. Da steht, haut den Baum um, streut seine Frucht, doch lasst die Wurzel. Nehmen wir einfach mal mit. Und noch ein Text. Hiob Kapitel 14, Vers 7. Für diesen Baum gibt es Hoffnung. Aber wenn er abgehauen ist, so schlägt er wieder aus. Bei uns letztes Jahr, oder was vor 2 Jahren, gab es so einen richtigen Einsatz im Garten, wo wir wohnen. Da wurde ungefähr gute 15 Jahre nichts mehr gemacht. Und es hat gewuchert und gewuchert und gewuchert. Und da kam der Gärtner und hat gesagt, ich schneide so richtig radikal mal hinein. Und der hat reingeschnitten. Und wir haben uns erstmal, also wirklich, wo wir das Haus wieder gesehen haben, wohnen wir hier? Das ist wirklich was ganz anderes, gell? Aber da gab es so einen Baum, und zwar hat er genau dort an dem Teich, war er gesetzt eigentlich, und ist schon ein stark, stärkerer Baum geworden. Und der Gärtner ist hingegangen, ratz, einfach weggeschnitten, ganz unten. Aber jetzt, wenn ich zum Teich gehe, was sehe ich? Dort aus diesem weggeschnittenen Stamm, was noch übergeblieben ist, kommt wieder was. Und es wächst. Wenn du die Wurzeln nicht abhaust, wenn du es nur unten abschneidest, es gibt die Möglichkeit, dass es wieder wächst. Aber was ist, wenn man die Wurzeln nicht lässt? Dann ist es vorbei für den Baum, oder? Dann gibt es keine Hoffnung mehr. Dann ist es vorbei. Was sagt Johannes? Wo ist die Axt hingelegt? An die Wurzeln. Was heißt es? Es bedeutet hier, dass Johannes der Täufer von einer absoluten Gerichtssprache redet. Er spricht davon, dass hier, wenn das nicht geschieht, wenn nicht Frucht zustande kommt, dann gibt es kein zweites, drittes, viertes Mal. Es ist eine absolute Gerichtsbotschaft. Bringt Frucht, er ist nahe, sonst gibt es kein zweites Mal. Und so habe ich mir überlegt, aha, aber warum ist denn die Frucht so wichtig und was ist die Frucht? Und da habe ich jetzt mal Matthäus angeschaut. Ihr könnt auch, wenn ihr wollt, in der Bibel, in eurer Konkordanz suchen, Frucht im Alten und Neuen Testament, und euer Bibelstudium wird noch bereichert werden. Aber ich gehe jetzt einfach mal zu Matthäus und möchte ein paar Verse erwähnen, wo Frucht überall vorkommt. Zum Beispiel Matthäus, Kapitel 3, Vers 8, was wir jetzt gelesen haben, bringt würdige Frucht. Matthäus 3, Vers 11, wenn nicht gute Frucht, der wird abgehauen werden.

Matthäus 7, Vers 19. Nicht gute Frucht? Abgehauen. Aber an der Frucht werdet ihr es erkennen. Matthäus 12, Vers 33. Ein guter Baum bringt gute Frucht. Matthäus 13, Vers 8. Gute Erde gab wie viel? Gab viel Frucht. Der eine 100-fach, der andere 60-fach, der andere 30-fach. Noch ein Text. Matthäus 13, 22.

20. Frucht und Unkraut. Matthäus 21, Vers 19. Nur Blätter und keine Frucht. Der Baum wird verdorrt. Matthäus 21, Vers 34. Es ist Zeit der Früchte. Und es wird eine Nation gegeben, die wirklich ihre Frucht trägt. Und Matthäus 21, 41. Die Früchte werden oder sollen abgegeben werden. Merkt ihr was? Anscheinend ist dieses Wort Frucht allein in Matthäus schon sehr, sehr wichtig. Oder? Frucht. Nun, was passiert hier? Wenn ich zum Beispiel jetzt den 5. Mose erwähne, 5. Mose Kapitel 28, und es wird geschehen, wenn du der Stimme des Herrn, deines Gottes, genau, wie? Genau gehorchst, dass du darauf achtest, all seine Gebote zu tun, die ich zu dir heute befehle, dann wird der Herr, dein Gott, dich als Höchste über alle Nationen der Erde stellen. Und alle diese Segnungen werden über dich kommen und werden dich erreichen, wenn du der Stimme des Herrn, deines Gottes, gehorchst. Gesegnet wirst du sein in der Stadt und gesegnet wirst du sein auf dem Feld. Gesegnet wird sein die Frucht deines Leibes. Und die Frucht deines Ackerlandes und die Frucht deines Viehs, der Wurf deiner Rinder und die Zucht deiner Schafe. Gesegnet wird sein der Korb und der Backtrog. Gesegnet wirst du sein bei deinem Eingang und gesegnet wirst du sein bei deinem Ausgang. Der Herr wird deine Feinde, die sich gegen dich erheben, geschlagen vor dir dahingeben. Auf einem Weg werden sie gegen dich ausziehen und auf sieben Wegen werden sie vor dir fliehen. Ist das nicht wunderbar? Gottes Segnungen? Aber warum? Was ist die Voraussetzung? Die Bibel sagt es in Vers 1. Wenn du genau hinhörst. Wenn du ganz genau hinhörst. Wenn du achtest auf alle seine Gebote. Nicht nur auf 8 oder 7 oder 9. Wenn du auf alle seine Gebote achtest und sie tust. Es geht nicht nur ums Achten. Es geht auch ums Tun, sagt die Bibel. Die ich dir heute befehle. Wenn ich diese Verheißung hernehme, dann muss ich sagen, sie ist wahr. Sie stimmt. Aber dann muss ich gleichzeitig mich fragen, ja warum? Warum erleben wir es nicht so? Oder doch? Erleben wir es so? Ist es so, dass die Frucht aufgeht und aufgeht und aufgeht und aufgeht und aufgeht? Oder stehen wir in der Gefahr als Gemeinde, dass wir sagen, ja, wir halten die Gebote Gottes? Und ich nehme jetzt mal einfach das her, was ja gerne als Kennzeichen auch genommen wird, der Sabbat, der ja auch wichtig ist. Aber die Frage ist, stehen wir in der Gefahr, Dinge hochzuhalten, wie den Sabbat, aber dann machen wir den Sabbat ein Tag für uns selbst, wo wir sagen, das ist einfach unser Tag. Und wir haben dann Urlaub, wir können uns dann ausruhen. Wir sind diejenigen, die dann nicht arbeiten müssen. Merkt ihr, was dann passieren kann? Wo wir dann ich-zentriert am Sabbat Gottesdienst halten und ich-zentriert auch den Nachmittag und ich-zentriert auch den Freitagabend. Als ich auf der Konferenz in Zürich war und in der Pause jemanden getroffen habe, dann sagte er mir gerade, ja, er war hier gerade im Café und hat dort einen Kaffee getrunken. Nun, ich musste schmunzeln und mir kam es geschossen. Das sind ja zwei Sünden am gleichen Tag. Und er hat mich erstaunt angeschaut und sagte, was meinst du? Ich habe nichts geantwortet. Aber du weißt, was ich meine. Weder der Kaffee tut ihm gut, noch das Einkaufen am Sabbat tut ihm gut. Nun, wir sagen, wir halten die Gesetze hoch. Aber was ist mit so vielen Männern, die Frauen auf der Straße nachschauen? Matthäus 5, Vers 27 sagt es ganz deutlich, oder? Wie man Ehe brechen kann. Ich lese es dir nochmal vor. Matthäus Kapitel 5, Vers 27. Ihr habt gehört, dass gesagt ist, du sollst nicht Ehe brechen. Ich aber sage euch, dass jeder, der eine Frau ansieht, sie zu begehren, schon Ehebruch mit ihr begangen hat, in seinem Herzen.
Oh, wir sagen, wir halten die Gebote Gottes.

Wir morden ja nicht, oder? Die meisten zumindest. Oder doch? Was sagt die Bibel? Matthäus 5, Vers 21. Ihr habt gehört, dass zu den Alten gesagt ist, du sollst nicht töten. Wer aber töten wird, der wird dem Gericht verfallen sein. Ich aber sage euch, sagt Jesus, dass jeder, der seinem Bruder was? Zürnt dem Gericht verfallen sein wird. Wer aber seinem Bruder sagt, Raka, also ein Ausdruck für Dummkopf, dem Hohen Rat verfallen sein wird. Wer aber sagt, du Narr, der Hölle des Feuers verfallen sein wird. Vers 23. Wenn du nun deine Gabe darbringst zu dem Altar und dich dort erinnerst, dass dein Bruder etwas gegen dich hat, so sage einfach, er wird schon kommen. Nein, das steht nicht drin. Was steht hier? So lass deine Gabe dort vor dem Altar und geh vorhin hin, versöhne dich mit deinem Bruder und dann komm und bringe deine Gabe da. Kann es sein, dass wir des Mordes schuldig sind an vielen in der Gemeinde und dass wir sagen, er oder sie muss kommen und wir gehen nicht hin, aber wir tun Gottesdienst spielen? Die Bibel sagt, sie akzeptiert es nicht, solange wir nicht hingehen, wir nicht hingehen und um Versöhnung bitten. Da steht Vers 25, komm deinem Gegner wie entgegen. Absolut, schnell! Komm deinem Gegner schnell entgegen, nicht dass du zuschlägst, während du mit ihm auf dem Weg bist, damit nicht etwa der Gegner dich dem Richter überliefert und der Richter dem Diener und du ins Gefängnis geworfen bist. Was meint er, dass du schnell entgegenkommen sollst? In dem Kontext, wo wir es gelesen haben. Geh schnell zu ihm und entschuldige dich schnell bei ihm. Oh, wie langsam sind wir. Nun, wenn wir doch alle Gebote halten, dann müsste doch die Frucht da sein, oder? Und was ist die Frucht? Ich nehme mal eine Frucht her. Es ist die Liebe. Aber kann es sein, dass wir es noch nicht ganz verstanden haben? Dass die Gebote Gottes am Liebesgesetz aufgehängt worden sind? Und dass das Ganze in einem Liebesrahmen drin ist? Wisst ihr, in Matthäus 24, Vers 12 steht, in den letzten Tagen wird etwas abnehmen. Was ist es? Die Liebe. Aber warum? Die Bibel sagt hier, weil die Gesetzlosigkeit zunimmt. Ist doch interessant, oder? Die Gesetzlosigkeit nimmt zu und die Liebe erkaltet. Gesetz und Liebe haben was miteinander zu tun. Das heißt, unsere Gemeinden müssten die wärmsten Gemeinden der ganzen Welt sein, wenn wir wirklich das Gesetz, die Gebote Gottes halten. Wie kann es also sein, dass wir das Gesetz halten und die Liebe bei den meisten in unseren Gemeinden und in unserem eigenen Herzen vielleicht selbst sogar erkaltet? Wie ist das möglich? Ich möchte vielleicht sagen, vielleicht deswegen, weil wir es gar nicht halten. Wie kann es sein, dass die Frucht fehlt? Und die Frage, warum fehlte die Frucht bei den Juden? Denn hier in der Bibel bezieht sich ja der Text erstmal auf die Juden. Und vielleicht hilft uns das, wenn wir das nochmal genau anschauen, dass wir verstehen, warum sie bei uns fehlt. Und ich möchte euch einladen, dass wir in Matthäus hineingehen. Matthäus Kapitel 21, Vers 18. Des Morgens früh aber, als er in die Stadt zurückkehrte, hungerte ihn. Und als er einen Feigenbaum an dem Wege sah, ging er auf ihn zu und fand nichts an ihm, als nur Blätter. Und er spricht zu ihm, nie mehr komme Frucht von dir in alle Ewigkeit. Und sogleich verdorrte der Feigenbaum. Und als die Jünger es sahen, verwunderten sie sich und sprachen, wie ist denn der Feigenbaum sogleich verdorrt? Jesus aber antwortete und sprach zu ihnen, wahrlich, wahrlich, ich sage euch, wenn ihr Glauben habt und nicht zweifelt, so werdet ihr nicht allein das mit dem Feigenbaum Geschehene tun, sondern wenn ihr auch zu diesem Berg sagen werdet, hebe dich empor und wirf dich ins Meer, so wird es geschehen. Und alles, was immer ihr im Gebet Glaubende begehrt, werdet ihr empfangen. Hast du dich schon mal gewundert, was Jesus hier macht? Er hat Hunger? Es ist morgens und er möchte ein gesundes Frühstück haben. Er sagt, wenig Zucker, gar kein Zucker, ich möchte Feigen haben. Ein gesundes Frühstück. Und es hungert ihn. Sie kommen gerade aus der Stadt, sagt die Bibel,

und er hat Hunger. Und jetzt ist da ein Feigenbaum. Genau auf dem Weg. Sie müssen gar nicht aufs Feld gehen. Er ist direkt da auf dem Weg. Und ich kann mich noch gut erinnern, als ich mit meinem Freund in Griechenland war und wir so 3 Wochen am Strand übernachteten, ohne Hotel, ohne gar nichts, nur einfach da am Strand, Liegematte raus. Wir sind viel herumgefahren in Griechenland und immer wenn wir einen Feigenbaum gesehen haben, sind wir auch hingerannt. Einfach spitze, einfach wunderbar, oder? Die frischen, süßen Feigen zu essen. Und Jesus geht hin und was macht er? Er ging auf ihn zu und fand nichts. Er geht hoch und runter, sucht die Äste ab, sucht jeden Ast ab, schaut ihn bei den Blättern, findet nichts. Nichts. Und was macht er? Er setzt einen Fluch. Hast du dich schon mal gewundert, hey, Jesus, warum so? Muss das sein? Ich meine, der arme Baum. Und das ist doch gar nicht deine Art, Jesus, jemanden zu verfluchen, etwas zu verfluchen, einen Gegenstand zu verfluchen, um dass der verdorrt einfach. Und dann kommt es ja noch dazu, dass hier steht, er fand nichts an ihm als nur was? Blätter. Aha. Und eine Parallelstelle, Markus Kapitel 11, Vers 13. Und als er sah von Weitem einen Feigenbaum, der Blätter hatte, interessant, das kommt wieder vor, der Blätter hatte, und er ging hin, ob er wohl etwas an ihm fände, und als er zu ihm kam, fand er nichts als was? Blätter. Denn es war nicht die Zeit der Feigen. Und er begann und sprach zu ihm, nie mehr in Ewigkeit soll jemand jemals wieder Frucht von dir kommen und jemals von dir essen. Und seine Jünger hörten es. Ist das nicht noch mehr seltsam, Jesus? Ich meine, die Bibel sagt, es war nicht mal die Zeit für die Feigen da. Warum handelt Jesus so? Habe ich lange gefragt. Habe es lange nicht verstanden. Aber manches in der Bibel versteht man nicht sofort. Aber mit der Zeit ist es dann umso schöner, wenn es dann einem aufgeht. Als ich in Newbold war, um nur dort Verwandte von mir zu besuchen, habe ich das Gleichnis besser verstanden. Da war in Newbold ein Feigenbaum. Und siehe da, es war eigentlich kalt, es war Februar. Und wir sind hingegangen zu diesem Feigenbaum, hat kein einziges Blatt gehabt. Wisst ihr, was aber dran war? Feigen. Feigen waren drauf. Und dann dachte ich mir, das ist ja interessant, kann es etwa sein, dass erst die Feigen kommen und dann die Blätter? Und dann habe ich nachgelesen und das ist so. Bei einem Feigenbaum kommt immer erst die Frucht und dann später die Blätter. Wenn also die Blätter da sind, was zeigt es? Dass die Frucht schon da sein muss, oder? Das heißt, Jesus findet hier einen Baum, wo wirklich eine Verheißung, ein Versprechen schon eigentlich augenscheinlich heißt, ich habe viele Früchte, komm zu mir und iss. Aber dieser Baum hat betrogen. Er hat nichts als nur Blätter gehabt. Nichts. Und so macht Jesus hier einen Fluch, wo er ganz deutlich etwas sagen möchte. Es ist wie ein Gleichnis für die Zeit. Eigentlich nicht Gottes Wesen. Micha 7, Vers 18 sagt, ich habe Gefallen an Gnade. Hesekiel 33, Vers 11 sagt, ich habe kein Gefallen am Tod der Gottlosen. Jesaja 28, 21 sagt, Zerstörung für mich ist ein seltsames Werk. Aha. Das heißt, dass dieses, was hier passiert ist, wir als Gleichnis für etwas nehmen müssen, was Jesus uns sagen möchte. Was möchte uns Jesus damit sagen? Wir müssen also erstmal eins verstehen. Dieser Baum steht als Symbol für jemanden da. Und für wen wohl? Nachher sagt er, es wird abgehauen, es wird weggenommen werden und einer Nation gegeben werden, die dann die Frucht trägt. Nun, von wem wurden das weggenommen, die Segnungen Gottes? Wer hatten die ganz besonderen Segnungen gehabt? Wenn die über dem nachdenken, dann wissen wir doch, kommen wir doch schnell drauf, oder? Das Volk der Juden. Nun, was passiert also? Jesus sagt, dieser Baum, der steht jetzt als Symbol für die jüdische Nation. Stimmt das? Waren sie besonders? Ja, sie waren besonders. Sie sollten eigentlich anders sein wie die anderen Nationen.

Hat Gott ihnen ganz besonderen Segen gegeben? Ja, Gott hat ihnen ganz besonderen Segen gegeben. Sollten sie eigentlich in ganz enger Verbindung mit Gott stehen? Ja, sie sollten eigentlich in ganz enger Verbindung mit Gott stehen. Und waren sie diejenigen, die gesagt haben, wir haben die Gerechtigkeit Gottes? Ja. Das heißt, dass eigentlich sie eine Sonderstellung hatten. Oder? So wie dieser eine Baum hier. Die anderen, noch keine Blätter, gar nichts. Aber dieser eine Baum, der war schon vorwärts. Der war schon vor der Zeit. Er war schon viel weiter vorne. Er hätte schon viel weiter sich entwickeln können wie die anderen. Aber ein Problem hatte das jüdische Volk, die Leiter, dass sie nämlich gesagt haben, die Liebe zur Welt und diese Gier nach mehr und mehr, das ist etwas. Und wir haben ja das Wissen. Ich wiederhole es nochmal. Die Liebe zur Welt, das immer mehr haben wollen, immer mehr haben wollen und wir haben ja das Wissen. Moment, sind diese drei Merkmale nicht vielleicht auch ein Merkmal für manche Ortsgemeinden? Ich gehe mal weiter. Wie dieser Baum, er sah luxuriös aus, wunderschön für die Augen. Viele Blätter, aber Jesus sagt nichts, nichts als nur Blätter. Nichts als nur Blätter. Wenn wir das nachschauen, die jüdische Religion damals, großer, gigantischer Tempel, oder? Ragte heraus. Dann diese heiligen Altäre, diese Priester mit ihren Gewändern und dann diese wunderschönen, großartigen Zeremonien. Was ja wirklich beeindruckend war.

alle Kirchen und für alle Christen, nicht selbstbezogen zu werden. Wisst ihr, es geht uns doch oft so, oder? Sollen wir was für Christus tun? Oh, ich plane und studiere lieber für mich selbst. Ich habe so viel zu tun, ich habe keine Zeit für Christus. Weißt du, meine Arbeit, weißt du, ich habe so spät Feierabend, weißt du, all die Überstunden, all der Druck. Wir reden nur von der Arbeit. Aber warum setzen wir die Gaben, die wir von Gott bekommen haben, nicht ein für ihn, anstatt für die Firma, die uns bezahlt? Oder wenn wir mal sagen, ja, ich tue schon was, aber nur, wenn was für mich auch rausspringt. Die Zeit, die setze ich schon ein, aber nur, wenn ich davon einen Vorteil habe. Wir dienen, aber wir dienen meistens uns gleichzeitig selbst. Wir haben gar keinen Berührungspunkt mit der Menschheit mehr. Wir denken gar nicht mehr daran, den Menschen wirklich zu helfen. Und dann, ja, eine Form des Gottesdienstes haben wir. Aber ist da wirklich Reue und Glaube dabei? Ich möchte einen Text mit dir aufschlagen in Lukas Kapitel 13, Vers 6 bis 9. Er sagte aber dieses Gleichnis: Es hatte jemand einen Feigenbaum, der in seinem Weinberg gepflanzt war. Ist das nicht interessant? Da haben wir den Link zwischen Weinberg, Matthäus 21, und dem Feigenbaum. Die Bibel ist so gigantisch. Umso mehr man studiert, umso reicher wird man beschenkt. Da also hatte jemand einen Feigenbaum. Und dieser Feigenbaum ist jetzt an einem Weinberg drin. Dort wächst jetzt gerade nicht Trauben, sondern dieser Feigenbaum. Und er kam und suchte was? Und er suchte Frucht an ihm und er fand keine. Er sprach aber zu den Weingärtnern: Siehe, 3 Jahre komme ich und suche Frucht an diesem Feigenbaum und finde keine. Hau ihn ab! Wozu macht er auch das Land unbrauchbar? Er aber antwortete und sagt zu ihm: Herr, lass ihn doch noch dieses Jahr, bis ich um ihn graben und Dünger legen werde. Und wenn er künftig keine Frucht bringen wird, gut. Wenn aber nicht, so magst du ihn abhauen. Ist interessant, oder? Da kommt jetzt dieser Mann, sagt: Hey, das erste Jahr habe ich gesucht und habe nichts gefunden. Das zweite Jahr habe ich gesucht und nichts gefunden. Und das dritte Jahr komme ich und ich finde immer noch nichts. Jetzt ist Schluss. Hau ihn ab. Und der Weingärtner sagt: Nein, warte doch. Ist es nicht möglich, dass wir nochmal ein Jahr warten und in diesem Jahr, weißt du, ich werde mir wirklich ganz besonders Mühe geben, ich werde wirklich alles umgraben, ich werde Dünger hinlegen und dann wird er doch hoffentlich Frucht bringen. Und wenn nicht, dann kannst du ihn abhauen. Wisst ihr, es ist so, Gnade ist riesengroß. Gnade ist größer, als dass ich es überhaupt verstehen kann. Gnade ist das Größte, was es im Universum gibt. Aber wusstest du, dass auch Gnade eine Grenze hat? Warum? Es kommt die Zeit, in dem du immer nur abgelehnt hast, immer nur abgelehnt. Und dein Herz ist so hart geworden, dass du dem Heiligen Geist gar nicht mehr zuhören kannst. Und irgendwann kommt die Zeit in deinem eigenen Leben, wo Gott möchte, aber du nicht mehr. Und du schon so weit weg bist, dass es keine Möglichkeit gibt. Ich bin davon überzeugt, dass Gott dich nicht aufgegeben hat. Aber ich bin auch davon überzeugt, dass Christus zu dir sagt: Jetzt wird es wirklich Zeit. Jetzt wird es wirklich Zeit. Mach doch eine Entscheidung. Triff eine Entscheidung. Wenn du nicht die Frucht bringst, wirst du abgehauen werden. Was ist die Frucht? Was ist die Frucht? Ich meine, wir kennen das von der Bibel. Die Frucht, die kommt nicht von uns, oder? Die Frucht des Geistes ist aber Liebe. Wir schlagen das kurz auf, dass du weißt, was ich damit meine. Galater, Kapitel 5. Galater, Kapitel 5, Vers 22. Die Frucht des Geistes aber ist Liebe, ist Freude, ist Friede, ist Langmut, ist Freundlichkeit, Güte, Treue, Sanftmut und Enthaltsamkeit. Liebe zu den Menschen und zu Gott. Freude, die man hat, weil Gottes Gegenwart da ist. Frieden, den man sogar in Angriffen erleben kann. Langmut, im Ausdauer, wenn man Menschen betet, um sie kämpft. Freundlichkeit, auch wenn sie dich schmähen und gegen dich reden. Güte, dass du gibst. Treue, auch zu deinem Ehepartner. Treue,

vor allem zu deinem Ehepartner. Sanftmut und Enthaltsamkeit. Das ist die Frucht des Geistes. Herrscht das in deinem Leben vor? Oder sagst du, ich habe ja noch Zeit? Weißt du, wo die Axt ist in deinem Leben? Die Bibel berichtet es uns. Wir leben in der letzten Gerichtszeit. Es ist die absolute Gerichtszeit. Es tut mir leid, dass ich euch das sagen muss, aber es ist so. Wir leben in der letzten Gerichtszeit. Und bei uns trifft das genau zu, was Johannes der Täufer gesagt hat. Die Axt ist an die Wurzel gelegt. In meinem Leben, wie auch in deinem Leben. Aber wo ist unser Fokus? Wo sollte oder könnte unser Fokus sein? Auf Christus und auf den Heiligen Geist. Damit er, weil er ist derjenige, der grabt und er ist derjenige, der düngt. Er, derjenige, der in deinem Leben diese Frucht bringen kann. Und diese Frucht, die erinnert mich an diese Frucht aus Madeira. Ananas und Banane. Ich liebe Ananas und ich liebe Banane. Und ich liebe diese besondere Frucht aus Madeira. Und da in Galater 5, Vers 22 hast du nun diese Früchte in einer Frucht drinnen. Aber für was? Weißt du, ich habe mal einen Traum gehabt. Und da habe ich mich gerade beschäftigt gehabt mit der Bibel, mit Bibelstunden. Und ich schätze, das war der Grund, einfach, dass meine Gedanken im Traum das verarbeiten wollten. Ihr wisst es ja, mit dem, was wir uns beschäftigen, von dem träumen wir auch. Und ich habe das Vorrecht, als Prediger, als Missionar, öfter einfach auch biblische Sachen zu träumen, weil ich einfach halt viel mich damit beschäftige. Nun, ich habe dann so einen Traum gehabt, wo ich dann also die Bibelstunden vorbereitet hatte, in der Nacht, wo ich geschlafen habe, habe da geträumt über diesen Satz, Herr, wir wollen Jesus sehen. Und das sind dann Menschen gewesen, die gesagt haben, Herr, wir wollen Jesus sehen, wir wollen Jesus sehen. Und man hat wirklich Jesus gesucht. Und die Antwort kam dann, wie so eine Stimme, weiß nicht von wo, ob es aus dem Himmel oder von irgendwo kam, was ihr meinem Geringsten getan habt, habt ihr mir getan. Das bedeutet, du kannst Jesus schon im Geringsten sehen, in dem Menschen, wenn du was Gutes tust. Als ich morgens aufgewacht bin, musste ich über diesen Traum nachdenken. Das hat ja große Auswirkungen auf unser Leben, oder? Jesus im Geringsten auch zu sehen. Und dann hatte ich noch einen Traum. Wieder das Gleiche, die gleiche Szene. Anscheinend musste mein Gehirn wieder was verarbeiten. Und dann war es so, wieder das Gleiche. Menschen, die gekommen sind und sagten, Herr, wir wollen Jesus sehen. Und dann kam wieder die Antwort. Chris, wenn sie dich sehen, werden sie mich sehen. So wie ich den Vater reflektiere, kannst du mich reflektieren. Und das ist ja genau das Thema, was wir auch zusammen durchgemacht haben, nicht wahr? Was es bedeutet, Jesus nachzufolgen, in dieser Gemeinschaft verändert zu werden. Und dann kam ein dritter Traum, mit dem ich gar nichts anfangen konnte. Und in diesem dritten Traum war es so, ich bin eine lange Straße entlang gegangen. Es war wahrscheinlich so eher in einer ärmlichen Gegend, so schien es mir. Und dann, ihr wisst es ja, an den Türen ist es oft so heutzutage auch, dass man irgendwas hinhängt. Manche hängen ein Bild hin, manche so getrocknete Blumen oder manche ein Willkommensschild oder was auch immer. Aber an diesem Haus war etwas ganz Besonderes an der Tür. Und das hat mich verwundert. Da war eine Holzgabel und ein Holzlöffel einfach aufgehängt. Und ich wunderte mich im Traum, was das zu bedeuten hat. Und dann unten an der Tür war eine Holzschüssel, die leer war. Und ich wunderte mich, warum stellt jemand eine Holzschüssel hin, die leer ist, vor die Tür und hängt eine Holzgabel und einen Holzlöffel auf. Und dann im Traum wollte ich Jesus fragen, wollte ich Gott fragen, ja, was ist denn los hier? Und er sagte nur, meine Gedanken sind höher wie deine. Ihr kennt ja den Text aus Jesaja, nicht wahr? Und ich bin dann aufgewacht und habe gebetet, habe gesagt, Herr, hat das auch irgendeine wunderbare Bedeutung, so wie die anderen letzten zwei? Denn auf die letzten zwei hatte ich dann schon wieder neue Predigten entwickeln können. Und dachte ich, aber Herr, was ist mit hier? Was ist mit dem? Ich kann nichts anfangen damit. Und dann war das so, plötzlich kam mir der Gedanke, du studier mal wieder Matthäus mal durch. Das ganze Buch Matthäus. Und so bin ich auf diese Wörter gestoßen, auf diese Axt und diesen Baum.

und diese Frucht und alles, was wir zusammen jetzt studiert haben. Und dann mit dem Studium heraus, was ich euch heute mit euch geteilt habe, ist plötzlich die Antwort da gewesen. Und ich habe verstanden, was es bedeutet. Weißt du, was es bedeutet? Was passiert, wenn Jesus in deinem Leben wirkt? Wir haben gerade darüber gesprochen. Die Frucht entsteht. Und was können Menschen mit dieser Frucht machen? Warum bekommst du denn die Frucht? Ist es nur für dich selbstbezogen, ichbezogen, dass du ein besserer, guter Mensch bist? So denken wir ja auch oft, oder? Wir wollen besser werden. Aber es ist noch viel mehr in Gottes Augen. Gott möchte, dass diese Frucht in deinem Leben entstehen kann. Weißt du warum? Dass Menschen, wenn sie dich treffen, wenn sie mit dir reden, diese Frucht der Liebe abpicken können von dir und essen können. Dass sie diese Freude, die du empfindest, von dir abnehmen können und essen können. Sie haben noch gar keinen Kontakt mit der Bibel gehabt. Du hast noch gar kein Wort davon gesprochen. Aber durch dein Wesen bekommen sie schon göttliche Nahrung. Verstehst du bildlich, was ich hier sagen möchte? Es ist nur ein Bild, was uns aber doch eine Wahrheit lehrt, oder? Und es ist so. Menschen hungern nach echter Liebe. Menschen hungern heute nach echter Freude, nach Frieden. Und sie finden es nicht. Jetzt verstehe ich, warum die Schüssel leer war. Weil sie nichts zu essen haben. Nichts im geistlichen Sinn. Aber sie möchten gerne. Und es gibt nirgends was zu kaufen. Alle Läden und alle Märkte sind zu. Und nur noch wenige haben diese Frucht. Und die es haben, die wollen es vielleicht nicht weitergeben. Denn sie wollen es für sich behalten. Aber die Frucht für sich behalten geht kaputt, wird anfangen zu schimmeln und nie wieder Frucht bringen. Ich möchte so gerne bitten, dass Gott uns vergibt, dass wir so wenig Frucht tragen und dass Menschen wegen uns verhungern müssen. Ich möchte dich bitten, dass du darüber nachdenkst, ob du nicht diese Zeit, die du noch hast, für Gott, mit Gott nützen möchtest. Und da zählt jeder Tag. Der Tag, wie du ihn beginnst und wie du aufhörst. Die Zeit, die du mit Gott verbringst, dass er an dir wirken kann. Er kann es tun. Aber er kann dich nicht vergewaltigen. Er ist derjenige, der wartet. Er ist derjenige, der sagt, ich warte auf dich. Ich möchte. Aber was ist, wenn du nur noch ein Jahr Zeit hättest? In diesem einem Jahr schaffst du es nicht. Du kannst es nicht schaffen. Aber weißt du was? Wenn es so wäre, Christus kann es in einem Jahr gut schaffen. Glaubst du daran? Ich glaube daran. Aber bist du bereit dafür? Ich hoffe, damit Menschen auf dieser Welt nicht verhungern, sondern von deinen göttlichen Früchten, die Gott in dir geschaffen hat, essen können. Das wünsche ich dir von Herzen. Und ich möchte dich fragen, ist das auch dein Wunsch? Sagst du ja zum Herrn Jesus? Sagst du, Herr Jesus, ja, hier bin ich? Ich möchte nicht was vortäuschen. Ich möchte nicht so ein luxuriöser, wunderschöner Baum sein, der Blätter hat, aber nur Blätter und sonst nichts. Ich möchte mit der Heuchelei aufhören und Christus ernst machen, ehrlich sein und sagen, Christus, wenn ich mich anschaue, von oben bis unten, ich habe keine Frucht, aber ich brauche deine Frucht. Schenk sie mir, hilf mir. Verändere du mich. Und dafür möchte ich Christus Danke sagen. Du auch? Ist das dein Wunsch? Dann würde ich euch einladen, dass wir noch zusammen beten. Himmlischer Vater, wir wollen gerne um Vergebung bitten. Wir haben oft auf Theorie und Argumente unseren Wert gelegt. Aber nicht auf unseren Charakter, nicht auf die Gemeinschaft mit dir, was du für uns tun möchtest, nicht auf die Frucht des Geistes, was du, Heiliger Geist, in uns wirkst.

kannst. Und es tut uns leid, dass viele Menschen deswegen Hunger leiden müssen. So bitten wir dich, tue, Herr Jesus, grabe und dünge, verändere, schneide zurück, damit wir nicht verloren gehen. Wir möchten diese Botschaft, die du an uns gerichtet hast, ernst nehmen und erkennen, dass die Axt bereits an unserer Wurzel gelegt ist. Aber wir haben noch Zeit. Und bitte, Herr Jesus, nütze du diese Zeit. Wir danken dir dafür und vertrauen dir, dass du das schaffen kannst. In deinem wunderbaren Namen. Amen.

Ein goldener Morgen kommt, denn wie der Blitz ausgeht vom Osten und leuchtet bis zum Westen, so wird auch das Kommen des Menschensohns sein. Während die ganze Welt in Finsternis gehüllt ist, wird es in jeder Wohnung der Heiligen hell sein. Sie werden den ersten Lichtschimmer seiner Wiederkunft erhaschen. Bald erscheint im Osten eine kleine schwarze Wolke, vielleicht halb so groß wie eines Menschen Hand. Es ist die Wolke, die den Heiland umgibt und die auf die Entfernung so aussieht, als wäre sie in Dunkel gehüllt. Das Volk Gottes weiß, dass dies das Zeichen des Menschensohnes ist. In feierlichem Schweigen blicken sie gespannt dorthin, während sie der Erde immer näher kommt, dabei heller und herrlicher wird, bis es eine große weiße Wolke geworden ist. Unten glänzt sie wie ein verzehrendes Feuer, und oben ist der Regenbogen des Bundes. Jesus reitet als mächtiger Eroberer allen voran. Nicht mehr ein Mann der Schmerzen, der kommt, um den bitteren Kelch der Schande und der Schmerzen zu trinken. Er kommt nun als Sieger im Himmel und auf Erden, um die Lebenden und die Toten zu richten. Treu und wahrhaftig, und er richtet und kämpft mit Gerechtigkeit. Und das Heer des Himmels folgte ihm. Eine unzählbare Schar von heiligen Engeln begleitet ihn auf dem Weg mit Gesängen in himmlischen Melodien auf den Lippen. Das Firmament scheint mit strahlenden Gestalten erfüllt zu sein. 10.000 mal 10.000 und 1.000 mal Tausende. Keine menschliche Feder kann die Szene schildern. Kein sterblicher Verstand ist fähig, diese Pracht zu erfassen. Seines Lobes war der Himmel voll. Und seiner Ehre war die Erde voll. Sein Glanz war wie Licht, Strahlen gingen aus von seinen Händen. Während diese lebendige Wolke immer näher kommt, sieht jedes Auge den Lebensfürsten. Keine Dornenkrone entstellt jetzt das heilige Haupt. Ein herrliches Diadem ruht auf seiner hehren Stirn. Sein Antlitz strahlt heller als die blendende Helle der Mittagssonne und trägt einen Namen geschrieben auf seinem Gewand und auf seiner Hüfte: König aller Könige und Herr aller Herren. Mit hoch erhobenem Kopf, von hellen Strahlen

Strahlen der Sonne der Gerechtigkeit beschienen. Mit Jubel, weil ihre Erlösung naht, gehen sie, die lebenden Heiligen, hin, um dem Bräutigam zu begegnen und sagen: Siehe, das ist unser Gott, auf den wir hofften, dass er uns helfe. Lasst uns jubeln und fröhlich sein über sein Heil.

0: Do you know that I need healing?
1: Wisst ihr, dass ich Heilung, der Heilung bedarf?
0: Do you know that you need healing?
1: Wisst ihr, dass ihr Heilung benötigt?
0: Because we all are sick.
1: Denn wir sind alle krank.
0: What sickness?
1: Welche Krankheit haben wir?
0: We have the sickness of sin in our life.
1: Wir haben die Krankheit der Sünde in unserem Leben.
0: And we all need healing in some way or the other.
1: Und wir alle benötigen auf irgendeine Art und Weise Heilung.
0: Who can give us the real information about healing?
1: Wer kann uns die richtige Information über Heilung geben?
0: It's God.
1: Das ist Gott.
0: Okay. Now, yesterday we were discussing about a power that God had given to us.
1: Gestern haben wir über die Kraft gehört, die Gott uns gegeben hat.
0: And what is that power?
1: Welche Kraft ist das? The power of thinking.
0: The power of thinking.
1: Die Kraft des Denkens.
0: Health.
1: Gesundheit.
0: Happiness.
1: Freude.
0: Is you and me choose them.
1: Haben wir, wenn du und ich sie wählen.
0: And so to choose them, God has given us the power to think.
1: Um sie wählen zu können, hat Gott uns die Kraft des Denkens gegeben.
0: Now today we are going to look into the next power that God has given to us.
1: Heute möchten wir die andere Kraft betrachten, die Gott uns gegeben hat.
0: Are you all convinced that thinking is a power?
1: Seid ihr alle überzeugt, dass das Denken eine Kraft ist?
0: Because like for example, now if somebody is there and I wave them and I say, come here. When I do like this, I am sending a signal to them. I said, come here.
1: Wenn ich sage, komm her, dann sieht das die Person. Ich sende ein Signal aus.
0: It's a signal.
1: Es ist ein Signal.
0: And the other person, when he sees that signal, he starts coming towards me.
1: Und wenn die andere Person diesen Signal sieht, beginnt auf mich zuzukommen.
0: Because he can recognize that signal.
1: Denn er kann diesen Signal erkennen.
0: Like this means to come here.
1: Also wenn ich so mache, heißt komm her.
0: But when I say like this,
1: aber wenn ich so mache,
0: that means go away.
1: Das heißt geh weg.
0: He can understand that.
1: Er kann das verstehen.
0: And he will go away.
1: Und er wird weggehen.
0: In the same way.
1: In der gleichen Weise.
0: When you think.
1: Wenn ihr denkt.
0: Oh, I have this problem, I have that problem, I cannot be happy, how can I be happy? When you keep thinking like that, you're sending signals to your brain and to your body.
1: Aber wenn wir denken, oh, ich bin krank, wie kann ich denn überhaupt mich freuen über das Leben? Wenn wir diese Signale unserem Gehirn senden, dann gibt es eine entsprechende Reaktion.
0: And your body can understand those signal.
1: Der Körper kann diese Signale verstehen.
0: And your body will again make you think worse and you will really go down.
1: Und der Körper verursacht, dass man noch mehr verharrt in diesem negativen Denken und dann geht man die Spirale nur nach unten.
0: But now when you have a problem,
1: aber wenn wir ein Problem haben,
0: and then when you start thinking, why did this problem come to me?
1: Und wenn wir beginnen darüber nachzudenken, warum das Problem
0: what
1: überhaupt
0: was the
1: kam,
0: wrong mistake I did?
1: Welchen Fehler wir begangen haben,
0: how can I handle this problem?
1: Wie können wir das Problem lösen?
0: What is the principle I have to follow? God said to handle this problem.
1: Welches Prinzip muss ich befolgen, um dieses Problem lösen zu können?
0: Anybody in the Bible had same problem?
1: Hat jemand in der Bibel das gleiche Problem womöglich gehabt?
0: How did they handle that problem?
1: Wie sind sie mit diesem Problem umgegangen?
0: And how did they come out of the problem?
1: Und wie sind sie da rausgekommen?
0: If you start thinking like that,
1: wenn wir anfangen so zu denken,
0: your powerful brain,
1: dann also bekräftigen wir unser Gehirn,
0: will start helping you.
1: Und also das Gehirn beginnt uns zu helfen.
0: That's God's grace.
1: Das ist Gottes Gnade.

0: Gnade.
1: God has given us power.
0: Gott hat uns Kraft gegeben.
1: To think.
0: Zu denken.
1: And to come out with solutions.
0: Und mit Lösungen, also Lösungen zu finden.
1: You know that God is not interested in our death.
0: Ihr wisst, dass Gott nicht daran interessiert sind, dass wir sterben.
1: But Bible says that he wants us to be in health.
0: Die Bibel sagt uns, dass Gott wünscht, dass wir Gesundheit haben.
1: Okay, now, what's the next power?
0: Was ist die nächste Kraft?
1: What's the next power that God has given to us?
0: Was ist diese andere Kraft, die Gott uns gegeben hat?
1: You want to know?
0: Möchtet ihr das wissen?
1: Very interesting power.
0: Eine sehr interessante Kraft.
1: Okay. The next power is the power to choose.
0: Die andere Kraft ist die Kraft der Entscheidung.
1: The power to choose.
0: Die Kraft, sich entscheiden zu können.
1: Now, your body is very sensitive to what you choose.
0: Der Körper ist darauf sensibel, wie man sich entscheiden
1: wird. And when you choose, when you make a decision,
0: wenn wir uns entscheiden,
1: you know what happens?
0: Wisst ihr, was passiert?
1: Proteins are formed in the brain.
0: Proteine werden im Gehirn gebildet.
1: And that becomes your memory.
0: Und die dann zu unserem Erinnerungsvermögen werden.
1: And the next time.
0: Und das nächste Mal.
1: Like, let me explain with an example.
0: Ich möchte das mit einem Beispiel illustrieren.
1: Maybe somebody is coming and asking for you for a favor.
0: Vielleicht kommt jemand zu dir und hat eine Bitte.
1: They're saying, I am not able to understand this. Can you please teach me?
0: Er sagt vielleicht, weißt du, ich kann das hier nicht verstehen. Kannst du mir bitte helfen? Kannst du mir das beibringen?
1: Here is a situation.
0: Das ist deine Situation.
1: And if you say, go, I don't have time. No, cannot do it.
0: Und wenn du sagst, ja, jetzt habe ich keine Zeit, geh jetzt bitte weg.
1: If you decide to react that way,
0: wenn ihr euch dafür entscheidet, in dieser Weise zu reagieren,
1: you form a protein in your brain.
0: Dann bildet sich ein Protein im Gehirn.
1: That becomes a memory.
0: Das stärkt die Erinnerung.
1: Now the next time,
0: und das nächste Mal,
1: somebody also come with the same situation,
0: kommt wieder jemand mit der gleichen Situation.
1: Now it is automatic, you will say, because already the memory is there. Your brain will say, last time you reacted like this, now also you react like this. It will give you that signal.
0: Wir reagieren fast automatisch, genauso wie voriges Mal, denn das Gehirn sagt, ja, letztes Mal hast du so reagiert, also das ist jetzt schon vorhanden, diese Bahnen, und jetzt geht man so in Handlung über.
1: It's automatic.
0: Es wird automatisch.
1: And that is called automation.
0: Und das wird Automatisierung genannt.
1: And that's how you're created.
0: Und so sind wir geschaffen.
1: Why?
0: Warum?
1: Okay. Now I'm going to tell you why.
0: Ich werde euch sagen, warum.
1: The first day when you drove a car.
0: Das erste Mal, als ihr ein Auto gefahren seid.
1: You didn't have the coordination.
0: Habt ihr nicht diese Koordination noch gehabt?
1: You had to think a lot.
0: Man muss sehr viel nachdenken.
1: Oh, you have to see the road.
0: Man muss auf die Straße schauen.
1: The gear.
0: Und dann die Schaltung.
1: And the brake and the accelerator.
0: Und dann die Gaspedale und die Bremse.
1: Everything, you have to give it a thought.
0: Man muss sich überall auf jede einzelne Sache konzentrieren.
1: And maybe it took about 15-20 minutes to just go 1 kilometer.
0: Vielleicht hat es 15 Minuten gedauert, bis man 1 Kilometer so gemacht hat.
1: And I'm just imagining if somebody like that drove me from the airport to here, maybe I start yesterday and today only I would have come here.
0: Ich habe mir gerade vorgestellt, wie es gewesen wäre, wenn mich gestern so jemand vom Flughafen abgeholt hätte. Dann wäre ich wahrscheinlich erst heute Morgen angekommen.
1: But do we drive like this?
0: Aber fahren wir auf diese Art und Weise?
1: Are we the same thing how we drove the vehicle the first day?
0: Sind wir heute noch genauso wie am ersten Tag?
1: No.
0: Nein.
1: How it is?
0: Warum?
1: Sit, zoom, zoom.
0: It's wir setzen just uns rein und schalten und fahren schon los.
1: How is it possible?
0: Aber wie ist das möglich?
1: This is called automation.
0: Das ist die Automatisierung.
1: When you deeply concentrate in something,
0: wenn

0: Wenn man sich tief auf etwas konzentriert
1: and you learn that,
0: und man das lernt
1: and you practice that,
0: und diese Sache auch praktiziert,
1: the protein that is made in the brain, it becomes a memory for you.
0: Die Eiweiße, die gebildet werden dadurch und ein Teil der Erinnerung werden.
1: And the more you do,
0: je mehr man das tut, die gleiche Sache,
1: the stronger the memory becomes.
0: Umso stärker wird unser Erinnerungsvermögen.
1: Now, not much of thinking is required.
0: Und dann benötigt es nicht viel Denken.
1: It's automatic.
0: Sondern wir handeln automatisch.
1: Is this a blessing?
0: Ist das ein Segen?
1: Why?
0: Warum?
1: Why?
0: Warum?
1: Because you save time.
0: Weil wir Zeit sparen.
1: You become very efficient.
0: Wir werden sehr effizient.
1: And just imagine your secretary or somebody wants to type and they say A, B, C. I mean, when are you going to finish typing your
0: also letter? Also stellt euch vor, die Sekretärin würde jedes Mal schon A, wenn er mit dem Laptop schreibt A und B und wo ist ja die Buchstaben ständig suchen, dann würde sie nie like fertig that. Werden. Just
1: goes, you know, fast.
0: Ja, man schreibt dann einfach ohne hinzuschauen, blind schreiben.
1: You praise God for how God has created you.
0: Und können wir Gott loben dafür, wie er uns geschaffen hat?
1: Efficient people.
0: Effizient hat er uns geschaffen.
1: Okay, so automation we saw.
0: Automatisation.
1: Now, God wants us to give deep thinking to things, learn and make it as a habit in our life.
0: Gott möchte, dass wir uns auf etwas tief konzentrieren, dass wir die Dinge lernen und sie zu unserer Gewohnheit im Leben machen.
1: Okay, now, you know, thank God that we have the Bible.
0: Können wir Gott dafür danken, dass wir die Bibel haben?
1: Because it gives direction to our life.
0: Sie gibt Führung in unserem Leben.
1: But the world is wondering, how are we making decisions?
0: Aber die Welt, die fragt sich, wie wir unsere Entscheidungen treffen.
1: Scientists are thinking that there is no free will in human being.
0: Wissenschaftler glauben, dass der Mensch keinen freien Willen hat.
1: Why?
0: Warum?
1: Because when a person was deciding, they were seeing his decision making in a scan.
0: Denn wenn eine Person sich entscheidet, also Wissenschaftler schauen darauf in so einem Scan.
1: And in that scan machine, even before he decides, signals were firing.
0: Und in dieser Maschine oder Scanner, bevor er die Entscheidung trifft, werden bereits Signale ja gesendet.
1: And now what scientists started to say is that there is no free will. Before you decide itself, the brain starts firing the signal and you just do what the brain says.
0: Also deshalb sagen Wissenschaftler, dass es keinen freien Willen gibt, denn bevor die Entscheidung getroffen wird, erkennen sie, dass Signale bereits im Gehirn ja gesendet werden und dass die Entscheidung sozusagen nur noch die Folge dieser Signale ist, dass wir basierend darauf die Entscheidung treffen.
1: But I want you to understand that we have a conscious mind and we have a subconscious mind.
0: Aber ich möchte, dass wir verstehen, dass wir ein Bewusstsein haben und wir auch ein Unterbewusstsein.
1: Okay, now what did I tell yesterday about the subconscious mind?
0: Was habe ich gestern über das Unterbewusstsein erzählt?
1: How many firing it makes in a second?
0: Wie viele Signale sendet das in einer Sekunde?
1: 400 billion action per second.
0: 400 Milliarden Reaktionen in einer Sekunde.
1: So what happens is,
0: oder Aktionen, Entschuldigung.
1: When you're looking at something,
0: was passiert ist, wenn wir etwas anschauen?
1: When you're about to make a decision,
0: wenn wir dabei sind, eine Entscheidung zu treffen,
1: immediately your subconscious mind brings all the information about what you thought about that situation and it is just ready there to help you to make a decision.
0: Sofort bringt das Unterbewusstsein alle Situationen vor Augen.

0: was man über diese spezifische Situation gedacht hat, und daraus kann sich dann die Entscheidung zusammensetzen.
1: And now it's you who choose to decide what you're going to decide there.
0: Aber wir sind es, die wählen, welche Entscheidung wir treffen wollen.
1: You see, God has given the ability to choose what we want.
0: Gott hat uns diese Fähigkeit gegeben, zu wählen, was wir wollen.
1: Now, one more point, very important.
0: Noch ein wichtiger Punkt.
1: Yesterday I said, our thought is attached with something.
0: Gestern habe ich gesagt, dass unsere Gedanken mit etwas verbunden sind.
1: Tell me.
0: Was war das? Emotions.
1: Yes, an emotion.
0: Eine Emotion.
1: Every thought is attached with an emotion.
0: Jeder Gedanke ist verbunden mit einer Emotion.
1: We feel the emotion.
0: Wir fühlen diese Emotion.
1: Okay, now, a question.
0: Eine Frage.
1: And now I'm going to tell you how the devil get hold of you, how he catches us.
0: Also, ich möchte jetzt zeigen, wie der Teufel uns bekommen kann oder kriegen kann.
1: Okay. When we make decisions, how do we make our decision?
0: Wenn wir Entscheidungen treffen, wie treffen wir sie?
1: Do we make okay. Let me ask this question like this. If a boy wants to marry a girl, how does he make the decision? By looking how she looks or analyzing her character?
0: Ich möchte die Frage nochmal anders stellen. Wenn ein junger Mann eine junge Frau heiraten möchte, wie trifft er seine Entscheidung? Entscheidet er sich basierend darauf, wie sie aussieht oder wie ihr Charakter ist?
1: What's the general trend? What's the general?
0: Was ist so der allgemeine Trend? By what he sees.
1: We all make our decision based on what we like.
0: Wir alle treffen Entscheidungen basierend darauf, was wir mögen.
1: If we see something and if it's attractive and nice, we like to decide to take it. We like to decide to take it.
0: Wenn wir etwas Schönes sehen, was uns anzieht, dann möchten wir, wir wünschen uns, das zu haben. Wir wünschen, das zu nehmen, zu besitzen.
1: Now my question is it wrong to like?
0: Ist es verkehrt, etwas zu mögen?
1: No.
0: Nein.
1: We are created to like.
0: Wir sind so geschaffen, dass wir Dinge mögen.
1: We have to like.
0: Wir müssen Dinge mögen.
1: That's why God says, love the Lord your God with all your heart and soul and mind.
0: Deshalb sagt der Herr, liebe Gott von ganzem Herzen, von deiner ganzen Seele und mit deiner ganzen Kraft.
1: So God wants us to like him.
0: Gott möchte, dass wir ihn mögen.
1: Is liking wrong?
0: Also ist das verkehrt zu mögen?
1: No.
0: Nein.
1: And human being generally, we make our decision based on our liking.
0: Denn wir als Menschen treffen unsere Entscheidungen basierend darauf, was wir mögen.
1: That is not wrong.
0: Das ist nicht verkehrt.
1: Okay. Then what is wrong?
0: Also was ist an der Stelle dann verkehrt?
1: Something is wrong.
0: Irgendetwas ist verkehrt.
1: What is wrong?
0: Aber was?
1: The point is.
0: Der Punkt ist.
1: We don't know, or maybe let me put it like this, that we tend to like what is not right.
0: Wir neigen dazu, Dinge zu lieben, die nicht richtig sind.
1: What is that?
0: Oder nicht gut sind. Und was ist das?
1: We tend to like what is not right.
0: Wir tendieren dazu, das zu lieben, was nicht in Ordnung ist.
1: Why?
0: Warum?
1: Why we tend to,
0: warum neigen wir dazu?
1: It's normal with everybody.
0: Das ist nur natürlich mit jedem.
1: Like for example, if somebody gives you a wheat grass or a barley grass and tell you drink it, it's going to give you health.
0: Also zum Beispiel gibt euch jemand Gerstengrassaft oder Weizengrassaft und sagt, nimm das, das wird dir Gesundheit geben.

0: geben.
1: And then you see the color,
0: und dann
1: it's
0: siehst
1: attractive.
0: Du die Farbe, das zieht ja so an.
1: Okay.
0: Ja,
1: then you
0: schön.
1: Take it,
0: dann
1: and you drink one
0: sip. Trinkst du einen Schluck. Oh nein.
1: Don't. Don't like the taste.
0: Ich mag den Geschmack nicht.
1: And now you have their Pepsi.
0: Und dann habt ihr einen Cola.
1: Coca-Cola. Then
0: its
1: color is nice.
0: Und ja, die Farbe
1: the
0: ist
1: bubbles
0: ja so schön.
1: Are
0: die, der Schaum kommt hoch.
1: You drink it.
0: Und dann trinkst du das.
1: Ah.
0: Oh, wie gut.
1: So what's the problem?
0: Also was ist das Problem?
1: The problem is in what we like.
0: Das Problem besteht darin, was wir mögen.
1: Why do you and I have that problem?
0: Warum hast du und ich dieses Problem?
1: Because of this problem.
0: Aufgrund dieses Problems.
1: We are making wrong choices in life.
0: Treffen wir falsche Entscheidungen in unserem Leben.
1: We are getting in trouble.
0: Wir kommen in Probleme.
1: So why do we like wrong things?
0: Warum mögen wir verkehrte Dinge?
1: The reason is,
0: der Grund ist,
1: when Adam decided to disobey God,
0: als Adam sich entschlossen hatte, Gott zu ungehorsam zu sein,
1: his likeness and God's likeness got disconnected.
0: Seine Ähnlichkeit, also er wurde ja von Gott getrennt, ja.
1: What God likes is his character.
0: Also was Gott mag,
1: that's
0: das ist der Ausdruck seines Charakters.
1: And he likes to create.
0: Und er mag es, Dinge zu schaffen.
1: And he creates variety.
0: Und er schafft unterschiedliche Dinge.
1: He likes to do that.
0: Eine Vielfalt. Und er mag das.
1: He likes to impart life.
0: Er mag es, Leben zu geben.
1: That's his character.
0: Und das ist sein Charakter.
1: When Adam was connected with God through relationship, his likeness and God's likeness were same. As Adam was connected with God in relationship.
0: Also als Adam noch mit Gott verbunden war in dieser Beziehung.
1: But when he decided to disconnect.
0: Dann hatte er auch das, was er mochte, war ja in Harmonie damit, was Gott mochte. Aber als er sich dazu entschlossen hatte, sich zu trennen,
1: he got a different likeness.
0: Hat er eine andere Vorliebe bekommen.
1: And that likeness is whose likeness?
0: Und diese Vorliebe, wessen Vorliebe ist das? Satan.
1: Yes.
0: Satans Vorliebe.
1: Our Father.
0: Unser Vater.
1: He is our father.
0: Er ist unser Vater.
1: That's what the Bible says.
0: Das ist, was die Bibel sagt.
1: Automatically.
0: Automatisch.
1: Every child that is born in this world.
0: Jedes Kind, das in diese Welt geboren wird.
1: The devil is the prince for them.
0: Von ihm ist der Teufel der Vater.
1: We
0: der
1: are
0: Prinz.
1: By birth we belong to the devil.
0: Durch die Geburt gehören wir dem Teufel.
1: Why?
0: Warum?
1: Because our likeness and the devil's likeness is the same.
0: Weil unsere Vorlieben und die Vorlieben des Teufels sind gleich.
1: So, how many of you like to say, Mr. Lucifer is my father?
0: Wie viele von euch möchten gerne sagen, Herr Lucifer like ist mein Vater?
1: No, we don't like to say.
0: Nein, das
1: we
0: wollen
1: don't
0: wir nicht.
1: We don't want him to be our father.
0: Wir wollen nicht, dass er unser Vater wird.
1: But you like it or not, he is our father.
0: Aber ob wir das mögen oder nicht, er ist unser Vater.
1: Who do you want to be your father?
0: Wer soll unser Vater sein?
1: Father in heaven?
0: Der Vater im Himmel.
1: How do you accept him as your father?
0: Aber wie nehmen wir ihn als unseren Vater an?
1: What's that?
0: Through Christ.
1: You accept Father in heaven as your father by your choices.
0: Wir nehmen den Vater im Himmel als Vater an durch unsere Entscheidungen.
1: By your decisions.
0: Durch unsere, inwiefern wir diese Entscheidung treffen.
1: By exhibiting your choices in what God says.
0: Indem wir unsere Entscheidungen darauf basieren treffen, was Gott sagt.
1: And now he is your father.
0: Und dann kann er unser Vater sein.
1: Now you can address him, our Father which art in heaven, Lord, I need help. You are my Father. Please help me.
0: dann können wir sagen, Herr, ich benötige deine

0: Deine Hilfe, du bist mein Vater, bitte hilf du mir.
1: He will help you.
0: Dann wird er euch helfen.
1: You understand that?
0: Versteht ihr das?
1: Very clear.
0: Das ist sehr deutlich.
1: Now, here is the battle.
0: Da haben wir den Kampf.
1: Everything is nice to listen.
0: Es ist so schön zuzuhören.
1: But here is the battle.
0: Aber an der Stelle kommt dann der Kampf.
1: God says, don't listen to this music.
0: Gott sagt, höre nicht diese Musik.
1: Oh, how can I leave that jazz music? You know, it's nice.
0: Oh, wie kann ich denn diese Jazzmusik jetzt lassen? Das ist doch so schön.
1: How can I leave that TV program? It's so nice.
0: Ach, wie soll ich denn ein Fernsehprogramm jetzt nur lassen? Das ist doch so schön.
1: It's not easy.
0: Es ist nicht leicht.
1: How many of you have good friends?
0: Wie viele von euch haben gute Freunde?
1: Okay, good. What is the best part of a friend?
0: Was ist das Beste an einem Freund?
1: Because a good friend, when he makes a promise, he will keep it up.
0: Ein guter Freund, der eine Verheißung, ein Versprechen gibt, der hält das auch.
1: Do you know God has made a lot of promise to you?
0: Wisst ihr, dass Gott viele Verheißungen für uns gegeben hat?
1: Say, son, I promise you, I'll do this for you.
0: Und hat gesagt, mein Sohn, ich verspreche dir das, ich werde das für dich tun.
1: If God promises, will he do it for you?
0: Wenn Gott etwas verspricht, wird er das für euch tun?
1: What is the first promise he gave you?
0: Was ist die erste And Verheißung, die er uns gegeben hat?
1: The first promise we see in Genesis 3:15.
0: Die erste Verheißung sehen wir in 1. Mose 3:15.
1: What is that?
0: Was steht da?
1: You, what you like and what devil like is the same.
0: Was du und der Teufel mögen, ist das Gleiche.
1: But I will bring enmity between what you like and the devil like.
0: Aber ich werde Feindschaft dazwischen bringen, zwischen dem, was du magst und der Teufel mag.
1: And now I will make you like what I like.
0: Und dann werde ich es so schaffen, dass du das magst, was ich mag.
1: Amazing promise.
0: Ist das nicht eine erstaunliche yes. Verheißung?
1: And now, it is automatic what Jesus like, you start to like.
0: Und dann werden wir automatisch das mögen, was Jesus mag.
1: And thus we become his children.
0: Und so können wir seine Kinder werden.
1: It is by your choice.
0: Durch unsere Entscheidungen.
1: It is by my choice.
0: Es ist durch meine Entscheidung.
1: We accept Jesus as our heavenly father.
0: Wir nehmen Jesus als unseren himmlischen Vater an.
1: Okay. Now, we make choices every minute.
0: Wir treffen jede Minute Entscheidungen.
1: Every second sometimes.
0: Jede Sekunde manchmal.
1: Every hour.
0: Jede Stunde.
1: Every day.
0: Jeden Tag.
1: We keep making choices.
0: Wir treffen ständig Entscheidungen.
1: What impact these choices have?
0: Welchen Einfluss haben diese Entscheidungen? Welche Folge haben sie?
1: These choices actually have a great impact on yourself.
0: Diese Entscheidungen haben eine wichtige Folge auf uns selbst.
1: These choices have a great impact on the people who are near you.
0: Sie haben einen wichtigen Einfluss auf die Menschen, die rund um uns sind.
1: On whom you have relationship.
0: Und auf die, mit denen wir Beziehung pflegen.
1: These choices has a great impact in your children.
0: Diese Entscheidungen haben einen großen
1: in your
0: Einfluss
1: grandchildren.
0: Auf die Kinder, auf die Enkelkinder.
1: In your great grandchildren.
0: Und auf die Großenkelkinder.
1: What? What has an impact?
0: Was hat einen Einfluss?
1: Our choice. Your choice.
0: Unsere Entscheidung.
1: My choice.
0: Meine Entscheidung.
1: It has a great impact.
0: Haben einen großen Einfluss.
1: On us.
0: Auf uns.
1: On selbst. On the people around us.
0: Auf die Menschen rund um uns.
1: On our children and grandchildren and great-grandchildren.
0: Auf unsere Kinder, Enkelkinder und Urenkelkinder.
1: Let's read Job chapter 4 verse 8.
0: Wir möchten Hiob Kapitel 4 Vers 8 lesen.
1: Very interesting, eh?
0: Das ist sehr interessant.
1: So, do you believe that choice is power?
0: Glaubt ihr, dass die Entscheidung eine Kraft ist?
1: It is.
0: Sie ist eine Kraft.
1: Ja. Yeah.

0: What does Job 4:8 say?
1: Was sagt Hiob 4:8?
0: Please read that.
1: So viel ich gesehen habe, die Unrecht pflügen und die Unheil sehen, die ernten es auch.
0: What you sow?
1: Was hat er gesehen?
0: So you reap.
1: Was du siehst, das wirst du auch ernten.
0: So when you decide to choose what thought you entertain in your mind.
1: Wenn du dich entscheidest, welchen Gedanken du nachgehen möchtest.
0: When you decide how you're going to interact with people.
1: Wenn du dich entscheidest, wie du dich Menschen gegenüber verhalten möchtest.
0: When you're going to decide how you're going to handle your business.
1: Wenn du dich entscheidest, wie du deinen Geschäften nachgehen möchtest.
0: On what principle?
1: Basierend auf welchen Grundsätzen?
0: That is going to affect you.
1: Das wird eine Wirkung auf dich selbst haben.
0: If all your decision is based on.
1: Wenn alle Entscheidungen
0: on one principle,
1: auf einen Grundsatz basieren,
0: you're going to mentally and spiritually grow.
1: Dann werdet ihr geistlich und auch mental wachsen.
0: What is that principle?
1: Was ist dieser Grundsatz?
0: What is that principle?
1: Was ist der Grundsatz?
0: It's the principle of L-O-V-E.
1: Das ist das Grundsatz der L-I-E-B-E.
0: What is that?
1: Was ist das?
0: Principle of love.
1: Das ist das Prinzip der Liebe.
0: What is love?
1: Was ist Liebe?
0: Can you appreciate love in nature?
1: Könnt ihr die Liebe in der Natur wertschätzen?
0: Yes or no? How?
1: Ja oder nein?
0: How do you appreciate love in nature?
1: Wie wertschätzen wir die Liebe in der Natur?
0: Yes.
1: How we deal with nature.
0: Now, how can you observe the principle of love in nature?
1: Wie können wir die Liebe, das Prinzip der Liebe in der Natur beobachten?
0: Last night, what were you all waiting for after you went to the room?
1: Gestern Abend, nachdem ihr aufs Zimmer gegangen seid, worauf habt ihr da gewartet?
0: She said rain.
1: Rain.
0: Okay, that's right.
1: Das stimmt.
0: We were waiting for rain.
1: Wir haben auf den Regen gewartet.
0: It was very warm.
1: Es war sehr warm.
0: And then actually the clouds gave the rain to us.
1: Und dann haben die Wolken auch auf uns herabgeregnet.
0: And then if you walk the street, you see this beautiful apple tree standing there and giving the apple and say, take, eat, that's for you.
1: Und wenn wir spazieren gehen, sehen wir diesen schönen Apfelbaum und dann hören wir, nimm diesen Apfel, der ist doch für dich.
0: But with the permission of the owner who took care of me.
1: Natürlich mit der Erlaubnis des Eigentümers, dem der Apfelbaum gehört.
0: So you see, if you see this principle in nature, the nature is constantly giving.
1: Das Prinzip in der Natur sehen wir, indem wir erkennen, dass die Natur beständig gibt.
0: So love is basically to give.
1: Die Liebe bedeutet zu geben.
0: The father gave his son to
1: Der
0: us.
1: Vater gab seinen Sohn für uns.
0: What is he expecting back from us?
1: Was erwartet uns dafür von uns?
0: Let's see from the Bible.
1: Das möchten wir okay. aus der Bibel sehen.
0: Let's turn our Bibles to Psalms chapter 50.
1: Wir gehen zu Psalm Kapitel 50.
0: Psalms chapter 50, verse 5.
1: Vers 5.
0: Psalms chapter 50, verse 5.
1: Also das ist Psalm 50, Vers 5 bei mir. Versammelt mir meine Getreuen.
0: Now, here there is a question. Who God is going to take with him when he comes the second time?
1: Die Frage hier ist, wen wird Gott mit sich nehmen, wenn er wiederkommt?
0: And you know what's the answer?
1: Wisst ihr, was die Antwort ist?
0: He says, what's the answer?
1: Was ist hier die Antwort?
0: Who make a secret covenant with me by sacrifice.
1: Die einen Bund mit ihm schließen durch Opfer.

0: Now I want to ask you, what are the kinds of sacrifice you know?
1: Und ich möchte euch die Frage stellen, welche Opfer kennt ihr?
0: Tell me.
1: Sagt mir.
0: I'll tell you, while we just left to Germany, we were coming in the car in India, and there was a big procession. People, they pierced their, you know, cheek like this, and they were walking in the road.
1: Ich kann euch sagen, als wir im Auto zum Flughafen fuhren in Indien, gab es einen riesen Marsch. Da haben Menschen, sind Menschen marschiert, die überall gepierst waren, durch den Backen und überall.
0: I have the picture if you want, you can
1: ich habe ein paar Bilder, ich kann sie euch zeigen, wenn ihr möchtet.
0: And they put hooks on their back and they were hanging like this.
1: Sie haben so ein jochartige Sachen so auf ihren Rücken gelegt und dann gingen sie dann so damit.
0: Terrible.
1: Das war schrecklich.
0: But that's what they think. They are sacrificing something for their God.
1: Aber das ist, wie sie denken. Sie opfern etwas für ihren Gott.
0: We have to know what God considers as sacrifice.
1: Also es gibt so viele verschiedene Opfer, aber wir müssen wissen, was Gott als Opfer ansieht.
0: You know what God considers as sacrifice?
1: Wisst ihr, was Gott etwas als Opfer ansieht?
0: You like Pepsi and Coke.
1: Ihr mögt Coca-Cola zum Beispiel.
0: No, God, I'll not take that.
1: Und dann sage ich, nein, Herr, ich nehme das nicht.
0: I like it.
1: Ich mag das.
0: I'll not take it.
1: Aber ich nehme das nicht.
0: It's not good for my health.
1: Es ist nicht gut für meine Gesundheit.
0: I'll go for the wheatgrass and barley grass.
1: Ich trinke lieber den Gersten- und den Weizengrassaft.
0: That is right, what you said.
1: Das ist richtig, was du gesagt hast.
0: That God considered as a sacrifice.
1: Das sieht Gott als Opfer an.
0: The people who decide against their likeness.
1: Die Menschen, die sich gegen ihre Vorlieben entscheiden.
0: And decide to choose what God wants them to choose.
1: Und sich dafür entscheiden, was Gott für sie wählen würde.
0: That is a sacrifice for
1: das
0: God.
1: Das ist ein Opfer in Gottes Augen.
0: Amen.
1: Ist das Amen?
0: Yes. That is a sacrifice. So, our choice has a big impact on our mind.
1: Unsere Entscheidungen haben eine große Wirkung auf unseren Geist.
0: When we choose like this,
1: wenn wir in dieser Weise wählen,
0: that means we are loving God.
1: Bedeutet, dass wir Gott lieben.
0: If we are loving God,
1: wenn wir Gott lieben,
0: you get good health.
1: Dann haben wir gute Gesundheit.
0: Why you get good health?
1: Warum erhalten wir gute Gesundheit?
0: You are passing good signals to your body.
1: Denn gute Signale kommen in unserem Körper an.
0: And why it is good signal?
1: Warum sind es gute Signale?
0: Because in your nerves the principle of love is written.
1: Denn in unseren Nerven, auf jede Faser ist das Prinzip der Liebe geschrieben.
0: Amazing.
1: Das ist erstaunlich.
0: This is the truth.
1: Das ist die Wahrheit.
0: This is true.
1: Das ist wahr.
0: Okay. Now the next thing is our choices, it has a great impact the people around us.
1: Die unseren Entscheidungen haben eine Wirkung auf die Menschen rund um uns.
0: Okay, let me tell you something. Just imagine one day you are with 10 people in a room.
1: Stellt euch vor, eines Tages seid ihr 10 Menschen in einem Raum.
0: And those 10 people all throughout the day, they are speaking with each other. Every sentence have a bad word.
1: Stellt euch vor, den ganzen Tag reden diese Menschen miteinander und in jedem Satz gibt es schlechte Wörter. Sprechen sie schlechte Wörter.
0: You belong to the Seventh-day Adventist Church.
1: Und du gehörst zu den siebenten Tags Adventisten.
0: You have a strong decision that you will not use bad words.
1: Du hast dich fest entschieden, dass du keine schlechten Wörter benutzt.
0: You have been like that.
1: Und du warst bis jetzt eben auch so.
0: Even if you are tempted to use bad word, you will not use it.
1: Selbst als du versucht wurdest, schlechte Wörter zu gebrauchen, hast du es nicht getan.
0: Because your decision is very strong.
1: Weil deine Entscheidung sehr fest ist.
0: Okay, now you are staying in this room with 10 people. For every sentence, the whole day, about 8 hours you stayed with them. For every sentence, there is a bad word.
1: Und jetzt stehst du aber mit diesen 10 Menschen im Raum, die in jedem Satz schlechte Wörter gebrauchen, 8 Stunden am Tag.
0: Next day you come home.
1: Am nächsten Tag gehst du nach Hause.
0: Please tell me what will happen to you.
1: Bitte erzählt mir.

0: was mit euch dann geschieht.
1: What can happen to you?
0: Was kann passieren? That you may say something like that without even realizing it.
1: Amen.
0: Genau, dass man auch etwas sagt, dass man ohne dass man das merkt.
1: Why?
0: Warum?
1: Why is that?
0: Warum ist das so?
1: Turn your Bibles to 2 Corinthians chapter 3 verse 18.
0: Wir gehen zu 2. Korinther Kapitel 3 Vers 18. 2. Korinther 3 Vers 18. 2. Corinthians 3:18.
1: Ja.
0: Wir alle aber, indem wir mit unverhülltem Angesicht die Herrlichkeit des Herrn anschauen, wie in einem Spiegel, werden verwandelt in dasselbe Bild von Herrlichkeit zu Herrlichkeit, nämlich vom Geist des Herrn.
1: The Bible says, what we behold,
0: die Bibel sagt, dass das, was wir anschauen,
1: we will change like that.
0: Wird uns verändern.
1: Now I'm going to tell you a scientific information.
0: Ich gebe euch jetzt eine wissenschaftliche Information.
1: You know what the scientists have found?
0: Wisst ihr, was Wissenschaftler diesbezüglich herausfanden?
1: In our brain,
0: in unserem Gehirn,
1: there is something called as mirror neurons.
0: Gibt es Spiegelneurone?
1: Okay, now let me tell you. If I put this paper in a photocopy machine,
0: wenn ich dieses Blatt Papier in einen Kopierer lege,
1: what will happen?
0: Was wird passieren?
1: I will get a,
0: ich werde eine
1: a same page like this.
0: Kopie erhalten davon, die gleiche
1: the
0: Seite.
1: The photocopy machine is meant to photocopy and give me another copy.
0: Der Kopierer wurde da so gemacht, dass er mir eine exakte Kopie herausgibt.
1: So in my brain I have certain nerves that is waiting to photocopy and send signals to my body to do exactly like that.
0: In der gleichen Weise gibt es in unserem Gehirn diese Nerven, die genau dazu da sind, dass sie warten, dass sie Signale erhalten und dann diese Signale in unserem Körper weiterleiten.
1: You and I have that nerves in our brain.
0: Wir haben diese Nerven in unserem Gehirn, Nervenzellen.
1: So when we keep watching something,
0: also wenn wir etwas beobachten,
1: we change like that.
0: Dann ändern wir uns in das gleiche Bild.
1: So the decisions that we make,
0: also die Entscheidungen, die wir treffen,
1: when our children,
0: wenn unsere Kinder,
1: when other people,
0: wenn andere Menschen,
1: the people around us,
0: die Menschen rund um uns,
1: they watch us.
0: Sie beobachten uns.
1: Their mirror neurons is catching up.
0: Ihre Spiegelneurone fangen alles auf.
1: And they are going to change like that.
0: Und sie werden sich, also sie werden sich auch dementsprechend ändern.
1: If you have the character of Christ,
0: wenn du den Charakter Christi hast,
1: they are going to change like Christ.
0: Dann werden sie sich in Christi Bild verändern.
1: If you like to have the character of any superstar in this world,
0: wenn ihr den Charakter eines Superstars in der Welt haben möchtet,
1: it's going to be like that then.
0: Dann wird es am Ende auch so sein.
1: Your decision,
0: eure Entscheidungen,
1: impacts you,
0: beeinflussen euch.
1: Your decision,
0: eure Entscheidungen,
1: impacts the people around you,
0: haben eine Wirkung auf die Menschen rund um dich.
1: I have heard people telling, I watch this TV program and some films, but you know, I don't take it to my mind, you know, I just leave it like that.
0: Ich habe viele Menschen gehört, die gesagt haben, ja, ich schaue mir diese Fernsehprogramme an, aber ich nehme das nicht auf mit meinem Geist. Das kann ich filtern.
1: How foolish.
0: Was für eine Dummheit.
1: You have mirror neurons.
0: Wir haben Spiegelneuronen.
1: You like it or don't like it.
0: Ob wir die mögen oder nicht.
1: If you choose to watch something that is not right,
0: wenn wir uns dafür entscheiden, etwas anzuschauen, was nicht recht ist,
1: if you choose to listen something that is not right,
0: wenn wir wählen, etwas zu hören, was nicht recht ist,
1: gone for you.
0: Dann ist es vorbei für dich.
1: You're going to become like that.
0: Dann wirst du auch so werden.
1: So what is God trying to tell us?
0: Also was möchte Gott uns erzählen?
1: Choose with whom you want to be.
0: Wähle dir, mit wem du gehen möchtest.
1: Choose what you have to listen.
0: Wähle, was du hören möchtest.
1: Choose what you want to see with your eyes.

0: Wähle, was du mit deinen Augen sehen möchtest.
1: Choose what you want to hear with your ears.
0: Und wähle, was du mit deinen Ohren hören möchtest.
1: Choose what you want to taste with your tongue.
0: Und wähle, was du mit deiner Zunge schmecken möchtest.
1: You have mirror neurons.
0: Du hast Spiegelneurone.
1: You will change what you're looking at.
0: Du wirst dich dementsprechend verändern, was du anschaust.
1: How true the Bible is.
0: Wie wahr ist nur die Bibel?
1: By beholding you change.
0: Wenn wir, wie wir anschauen, so verändern wir uns.
1: The third, our decision can have a big impact on our children, grandchildren and great-grandchildren.
0: Drittens, unsere Entscheidungen haben eine Wirkung auf unsere Kinder, Enkelkinder und Urenkelkinder.
1: Okay, we'll finish after this. Now read Exodus 34:7.
0: Ja, wir lesen jetzt 2. Mose. Yes, you have still. Okay.
1: 34:7.
0: Wir lesen 2. Mose 34, Vers 7. Der Tausenden Gnade bewahrt und Schuld, Übertretung und Sünde vergibt, aber keineswegs ungestraft lässt, sondern die Schuld der Väter heimsucht an den Kindern und Kindeskindern bis in das 3. und 4. Glied.
1: Okay, what does it say?
0: Was lesen wir hier?
1: When you make wrong choices,
0: wenn wir verkehrte Entscheidungen treffen,
1: that is going to affect,
0: sie werden eine Wirkung haben,
1: our children,
0: auf unsere Kinder,
1: our grandchildren,
0: unsere Enkelkinder
1: and great-grandchildren
0: und Urenkel.
1: Oh, how careful we have to be with the decision that we make. Every day, yes or no?
0: Wie vorsichtig müssen wir mit den Entscheidungen sein, die wir täglich treffen? Ja oder nein?
1: When yesterday I asked the question, isn't thinking a power?
0: Als ich gestern die Frage stellte, ob wir im Denken eine Kraft erkennen können.
1: Aren't we thinking being? I asked, aren't we thinking being?
0: Ich habe die Frage gestellt, sind wir nicht denkende Wesen?
1: Somebody said no.
0: Jemand hat gesagt nein.
1: That is true in one way.
0: In einer Art und Weise stimmt das.
1: How many decisions in our life we are taking without thinking?
0: Wie viele Entscheidungen treffen wir in unserem Leben ohne zu denken?
1: How many times we are not deeply thinking and taking decisions?
0: Wie oft denken wir nicht tiefer darüber nach und entscheiden?
1: How many times we are not paying attention?
0: Wie oft lenken wir unsere Aufmerksamkeit nicht auf
1: and
0: das Richtige?
1: In different way God is trying to tell us.
0: Und auf verschiedene Art und Weisen möchte Gott uns etwas sagen.
1: In fact, we know that we should not take much salt.
0: Zum Beispiel wissen wir, dass wir nicht sehr viel Salz verwenden
1: sollen. God could have revealed in one of the nature talk in our church. God could have revealed that through one nature talk in our church program.
0: Gott hätte das durch einen Vortrag in der Gemeinde zum Beispiel offenbaren können.
1: But the taste is pulling.
0: Aber der Geschmack, der lässt uns nicht in Ruhe.
1: So we take a lot of salt.
0: Also verwenden wir viel Salz.
1: And then God wants to communicate in some other way.
0: Und dann möchte Gott eben das, diese Wahrheit auf eine andere Art und Weise zeigen.
1: Then is a oh, I'm having swelling in my leg. Why?
0: Und sagen, oh, ich habe Schwellung in meinen Füßen. Warum?
1: Oh, I'm not able to pass urine properly. Why?
0: Ach, ich kann mein Urin kommt nicht richtig raus. Warum?
1: Because your too much salt has affected your body.
0: Denn zu viel Salz hat eine Wirkung im Körper gehabt.
1: God speaks through nature talks. God speaks through health talks.
0: Gott spricht durch Gesundheitsvorträge.
1: God speaks through Ministry of Healing book.
0: Gott spricht durch das Buch Weg zur Gesundheit.
1: God speaks through Bible.
0: Gott spricht durch die Bibel.
1: God then has to speak through suffering.
0: Gott muss auch durch Leiden sprechen.
1: See, you didn't listen now, okay, now. You understand my law will not change, always the same.
0: Und sagt, du hast nicht auf mich gehört. What did you say?
1: My law will not change.
0: Meine Liebe wird sich nicht verändern. Ich bin immer der gleiche.
1: It's always the same.
0: Es ist immer das Gleiche.
1: I have put that law there.
0: Ich habe dieses Gesetz geschaffen.
1: You change.
0: Du hast dich verändert.
1: You change to that.
0: Du bist veränderlich.
1: Our choices can impact our future generation.
0: Unsere Entscheidungen können eine große Wirkung auf zukünftige Generationen haben.
1: When you choose to pervert your appetite,
0: wenn wir uns dafür entscheiden, dass unser Appetit verdirbt,
1: eat whatever you like,
0: das essen, was auch immer wir mögen.
1: And we generally like unhealthy foods.

0: Und allgemein gesehen mögen wir ungesunde Nahrungsmittel.
1: That same perversion will be in our children.
0: Diese Verderbtheit werden wir unseren Kindern weitergeben.
1: Same perversion.
0: Die gleiche Verderbtheit.
1: There is good news for you and me.
0: Es gibt eine gute Nachricht für dich und für mich.
1: Let's read Deuteronomy 24:16.
0: Wir lesen 5. Mose 24, 16. Die Väter sollen nicht für die Kinder getötet werden und die Kinder sollen nicht für die Väter getötet werden, sondern jeder soll für seine Sünde getötet werden.
1: Isn't it a good news?
0: Ist das nicht eine gute Nachricht?
1: What did we see here, first verse?
0: Was haben wir im ersten Vers gesehen?
1: That the father's sin will be passed on to the children.
0: Dass die Sünden der Väter werden ihren Kindern weitergegeben.
1: And here we see the Bible says that I will not put you to death because of your father's sin.
0: Hier sagt aber die Bibel, dass wir nicht getötet werden um der Sünde der Väter willen.
1: What is the point God is trying to tell?
0: Was möchte hier Gott damit sagen?
1: Just because my father had cancer.
0: Nur weil mein Vater Krebs hatte.
1: It's not that I will surely have cancer.
0: Bedeutet nicht, dass ich sicherlich auch Krebs haben werde.
1: But I have a very high chance of getting cancer than Sister Zita.
0: Aber ich habe hohes Risiko darauf, Krebs zu haben, als jetzt jemand anderer.
1: But it is my decision.
0: Aber es ist meine Entscheidung.
1: If I decide to understand I am born with this weakness.
0: If I understand, wenn ich verstehe, dass ich mit dieser Schwäche geboren wurde,
1: and then I carefully change my diet and lifestyle based on what God says,
0: und dann ändere ich vorsichtig meine Ernährung basierend darauf, was Gott sagt,
1: I put off the genes that caused cancer for my father, and I will not get cancer.
0: Dann schalte ich diese Gene aus, die ich von meinem Vater vererbt habe, und ich werde nicht Krebs bekommen.
1: That is what the Bible says.
0: Das ist, was die Bibel sagt.
1: But because of my father's sin, I am born with that weakness. That predisposition is there.
0: Aber aufgrund der Sünden meines Vaters bin ich mit dieser Disposition geboren worden. Diese Schwachheit ist da.
1: Now the devil knows this.
0: Und der Teufel weiß das.
1: You know what he will do?
0: Wisst ihr, was er tun wird?
1: He will plan.
0: Er wird Pläne machen.
1: So yes, you know, his father had this problem.
0: Und dann wird er sagen, ja, weißt, sein Vater hatte dieses
1: and
0: Problem.
1: And he is born with this weakness.
0: Er ist mit dieser Schwachheit geboren.
1: I will design a nice temptation for him.
0: Ich werde eine schöne Versuchung für ihn schaffen.
1: That if he falls in this temptation, because of that weakness, he will quickly die.
0: Wenn er dann in diese Falle fällt aufgrund dieser Versuchung, dann wird er schneller sterben.
1: This is how the devil works.
0: So wirkt der Teufel.
1: But how God is working in our lives?
0: Und wie wirkt Gott in unserem Leben? Aber das ist nicht, wie Gott im Leben wirkt.
1: God is in different way trying to tell us, don't think anything more than what I have told you.
0: Auf verschiedene Art und Weisen möchte Gott uns sagen, dass wir nicht anders denken als so, wie er uns das offenbart hat.
1: If your thoughts is going away from what I have told you,
0: also wenn unsere Gedanken davon weggehen, was Gott uns sozusagen gegeben hat,
1: what
0: oder gesagt
1: have to do?
0: Hat, was müssen wir tun?
1: 2. Korinther, Kapitel 10, Vers 5.
0: 2. Korinther, Kapitel 10, Vers 5.
1: Anybody read that?
0: So dass wir Vernunftsschlüsse zerstören und jede Höhe, die sich gegen die Erkenntnis Gottes erhebt, und jeden Gedanken gefangen nehmen zum Gehorsam gegen Christus.
1: What does it say?
0: Was steht
1: hier? Casting down imaginations and every high thing that exalt itself against the knowledge of God.
0: Vernunftschlüsse ist hier auch Vorstellungen auf Englisch, dass wir jede Vorstellung zerstören und alle jeden Gedanken gefangen nehmen zum Gehorsam gegen Christus.
1: And bring it into captivity, every thought to the obedience of Christ.
0: Also alles, was sich gegen die Erkenntnis Gottes erhebt, gefangen nehmen zum Gehorsam gegen Christus.
1: Is this possible?
0: Ist das möglich?
1: Now I'm going to ask

0: One more question.
1: Ich werde noch eine Frage stellen.
0: Is it easy?
1: Ist das leicht?
0: No.
1: Nein.
0: It's not easy.
1: Ist nicht leicht.
0: Do I understand this?
1: Verstehe ich das?
0: Do I understand this?
1: Kann ich das verstehen? Ja.
0: Because I understand this, I'm able to tell you.
1: Und weil ich das verstehe, kann ich das auch euch vermitteln.
0: Do you understand?

0: but we are in the same boat.
1: Aber wir alle sind in einem Boot.
0: Our battle is every day.
1: Unser Kampf findet täglich statt.
0: Every day is our battle.
1: Jeden Tag findet der Kampf statt.
0: And am I your enemy?
1: Bin ich euer Feind?
0: Are you my enemy?
1: Seid ihr mein Feind, meine Feinde?
0: No. Who is our enemy?
1: Nein, wer ist der Feind?
0: The devil is our enemy.
1: Der Teufel ist unser Feind.
0: We need to help each other.
1: Wir müssen einander helfen.
0: We need to encourage each other.
1: Wir müssen einander ermutigen.
0: And if only our Seventh-day Adventist Church should have done what it should have.
1: Wenn nur unsere Siebenten-Tags-Adventistische Gemeinschaft getan hätte, was sie tun hätte sollen.
0: What a great blessing it would have been.
1: Welch großen Segen hätten wir jetzt?
0: How many of us we come to when we meet friends or when we come to church, we tell, hey, do you know something? My son actually he started to drink and you know he is much into pornography and adultery. You know that?
1: Wie ist es oft, wenn wir zusammenkommen und manche sagen hören, ja, weißt du, eigentlich hat mein Sohn ist in die Welt gegangen und hat angefangen zu trinken und Pornografie zu schauen und so weiter.
0: Will we speak like that?
1: Sprechen wir so?
0: Will we say that?
1: Werden wir diese Dinge
0: no.
1: erzählen?
0: We will never say that.
1: Nein, wir sagen das nicht.
0: But will we talk about the same thing about other son?
1: Aha, aber wir erzählen wir wie das über andere, also nicht über unsere eigenen Kinder. Unbedingt offenbaren wir diese Dinge so schnell, aber wir erzählen über andere.
0: Do we? Yes. Very easy.
1: Sehr, sehr leicht fallen wir in diesen Fehler.
0: His son, no, his son, I saw him there. He was drinking.
1: Wir sagen, weißt du was, ich habe den Sohn von dem und dem da gesehen, er hat getrunken.
0: What should we do? If it's our son, what will we do?
1: Was würden wir tun, wenn das unser Sohn wäre?
0: Call him, tell him, admonish him, love him, encourage him, and we help him to come out of that.
1: Wir würden ihn rufen, wir würden ihn ermutigen, wir würden ihn lieben und ihm ermutigen und heraushelfen wollen aus der Situation.
0: But for others, we like to talk.
1: Aber über andere reden wir ganz einfach so.
0: That's how we are.
1: So sind wir.
0: Why?
1: Warum?
0: Because we are the children of devil.
1: Weil wir die Kinder des Teufels sind.
0: We decide to make God as our father by our choices.
1: Wir entscheiden uns für Gott als unseren Vater durch unsere Entscheidungen.
0: Do I need a change?
1: Müssen wir uns verändern?
0: Yes, I need a change.
1: Ja, ich benötige eine Veränderung.
0: Do you need a change?
1: Benötigst du eine Veränderung?
0: Yes. Why? Because automatically my thinking is like this.
1: Warum denn mein Denken ist automatisch so?
0: And so I need a lot of help from God.
1: Wir benötigen viel Hilfe von Gott.
0: So what we should do?
1: Was sollten wir also tun?
0: Pray.
1: Gebeten.
0: You need some extra power from heaven to bring this change.
1: Wir benötigen eine extra Kraft von Gott, um diese Veränderung zu vollziehen.
0: All these things I told about thinking and choosing, it is only our cooperation with God.
1: All das, was ich euch über unser Denken und unsere Entscheidungen erzählt hat, betrifft die Kooperation mit Gott.
0: Does the Bible says you yourself you write my law in your heart? Is it say like that?
1: Sagt die Bibel, dass du selbst Gottes Gesetz auf dein Herz schreibst?
0: Is it how it is said?
1: Steht das so in der Bibel? Nein.
0: I will write my law in your heart.
1: Ich werde mein Gesetz in eure Herzen schreiben.
0: God says that.
1: Gott sagt das.
0: When you decide to think the Lord's way,
1: wenn ihr euch dafür entscheidet, so zu denken, wie der Herr es möchte.
0: When you decide to choose the Lord's way,
1: wenn ihr euch entscheidet, Gottes Wege zu wählen,
0: you know what God will do?
1: Wisst ihr, was Gott tun wird?
0: Now he will fulfill Genesis 3:15.
1: Dann wird er 1. Mose 3:15 erfüllen.
0: Your interest will become God's interest.
1: Eure Interessen werden wie Gottes Interesse.
0: God's
1: sind.
0: Interest will become your interest.
1: Gottes Interesse wird dein Interesse werden.
0: Amazing.
1: Das ist erstaunlich.
0: And that is the power that you will receive.
1: Und das ist die Kraft, die du erhalten wirst.
0: Jesus promised his disciple that you will have all the power from me.
1: Jesus hat seinen Jüngern versprochen,

0: werde die ganze Kraft von mir haben.
1: When you and I have that power,
0: wenn du und ich diese Kraft haben werden,
1: we will arise and shine.
0: Dann werden wir aufstehen und leuchten.
1: Brothers and sisters, you have power.
0: Geschwister, ihr habt Kraft.
1: You have power to think.
0: Ihr habt die Kraft zu denken.
1: You have power to choose.
0: Und die Kraft zu entscheiden.
1: If you use this power,
0: wenn ihr diese Kraft benutzt,
1: supernatural power will come from God.
0: Wird die übernatürliche Kraft von Gott kommen.
1: We will be changed.
0: Und wir werden verändert werden.
1: God bless you.
0: Gott segne euch.
1: Our merciful Father, Lord, I come to thee at this time of this day.
0: Unser gnadenreicher Herr, wir kommen jetzt zu dir.
1: Lord, we understand how weak we are in our nature.
0: Herr, wir verstehen, wie schwach wir in unserer Natur sind.
1: Lord, we desire to decide as per what you say.
0: Wir wünschen uns, das zu erleben, was du sagst.
1: But the flesh is very weak.
0: Aber unser Fleisch ist so schwach.
1: It is pulling us down, Lord.
0: Und das zieht uns nach unten.
1: Lord, please be merciful to us.
0: Bitte, Herr, sei gnädig mit uns.
1: Give us that extraordinary power from heaven.
0: Gib uns diese außerordentliche Kraft vom Himmel.
1: To change our interest.
0: Unsere Interessen zu verwandeln.
1: To change our likeness.
0: Auch unsere Vorlieben zu verändern.
1: Be merciful to all of us, O Father.
0: Sei gnädig zu uns allen, Herr.
1: Help us, O Father.
0: Hilf uns, Vater.
1: And lead us and guide us.
0: Und führe uns, lenke du uns.
1: In Jesus' name I pray.
0: Im Namen Jesu bitte ich.
1: Amen.
0: Amen.

0: Each week, we find ourselves brought into this temple built out of time.
1: Jede Woche finden wir uns in diesem Tempel, der aus den Zeiten gebaut ist, wieder.
0: That Jesus created at the end of creation week.
1: Jesus hat diesen Tempel am Ende der Schöpfungswoche eingesetzt.
0: And when we come to this day,
1: und wenn wir zu diesem Tag kommen,
0: it is a memorial of creation.
1: Dann ist das ein Gedenken an die Schöpfung.
0: And we are reminded of Jesus' creative power.
1: Und wir werden an die Schöpfermacht Jesus erinnert.
0: And we are reminded we aren't here by accident.
1: Und wir erinnern uns daran, dass wir nicht per Zufall hier sind.
0: We are here because of intelligent design.
1: Wir sind hier wegen einem intelligenten Design.
0: Now, why would that be important to people near the end of time?
1: Warum ist das für Menschen am Ende der Zeit wichtig?
0: Why is creation and the memorial of creation important just before Jesus comes?
1: Warum ist die Schöpfung und das Gedenken an die Schöpfung wichtig kurz bevor Jesus wiederkommt?
0: I suggest it is because creation is more important now than ever.
1: Ich möchte sagen, dass die Schöpfung heute wichtiger ist als jemals zuvor.
0: Because now Jesus is still creating.
1: Weil Jesus immer noch schöpft. Schöpferisch wirkt.
0: Not a world, but new human hearts.
1: Er schafft keine neue Welt, aber neue menschliche Herzen.
0: And for people living near the end of time.
1: Und für Menschen, die am Ende der Zeit leben,
0: whom Revelation 14:12 sees as keeping the commandments of God.
1: Welche in Offenbarung 14:12 so beschrieben werden, dass sie die Gebote Gottes halten.
0: The creative power of Jesus is more important than ever.
1: Ist die Schöpfermacht Jesu wichtiger als jemals zuvor?
0: Because that high standard described in Revelation 14:12.
1: Denn dieser hohe Standard, der in Offenbarung 14:12 beschrieben wird,
0: is not something we have any hope of accomplishing.
1: Ist nicht etwas, was wir jemals hoffen können zu erreichen.
0: Except for Jesus' creative power.
1: Außer es sei denn um die Schöpfermacht Jesu.
0: So once again I say einen gesegneten Sabbat.
1: Deswegen sage ich erneut einen gesegneten Sabbat.
0: That is so important, it is part of our denominational name.
1: Es ist wichtig und es ist Teil unseres Konfessionsnamens.
0: But there's another part of our name as well.
1: Aber es gibt noch einen zweiten Teil in dem Namen unserer Gemeinschaft.
0: And that is the Advent.
1: Und das ist der Advent.
0: This morning I propose that we take a little trip forward in time.
1: Ich möchte heute Morgen mit euch eine Reise durch die Zeit unternehmen.
0: And through the word pictures painted by inspired prophetic writings.
1: Und durch die Bilder der inspirierten Prophetie.
0: Let's spend a few moments visualizing what it will be like.
1: Lasst uns ein paar Momente verbringen und uns vorstellen, wie es sein wird.
0: To spend the last days on this earth and the first few moments in heaven.
1: Wie es sein wird, die paar letzten Tage auf dieser Welt zu verbringen und die ersten Tage im Himmel.
0: Ganz gut, okay? Okay. On the week of April 22, AD 31.
1: In der Woche des 22. April im Jahr 31 nach Christus.
0: Jesus and his disciples were on the slope of the Mount of Olives.
1: War Jesus mit seinen Jüngern an den Hängen des Olivenberges?
0: Just at the moment when sunset was burnishing the sky.
1: Des Ölberges, an dem Moment, als die Sonne unterging.
0: With that beautiful orange light.
1: Mit dieser schönen orangenen Farbe.
0: And from the Mount of Olives you could see the temple.
1: Und vom Ölberg konnte man den Tempel sehen.
0: And it was made of snowy white marble stones.
1: Und der Tempel war aus weißem Marmor gebaut.
0: Some of which were overlaid with a veneer of gold.
1: Einige dieser Marmorsteine waren mit Gold überzogen.
0: For example, the two great pillars.
1: Zum Beispiel die zwei großen Säulen.
0: Just outside Kodesh Kodeshim, the Holy of Holies.
1: Außerhalb des Allerheiligsten.
0: Were of white marble.
1: Diese Säulen waren aus weißem Marmor gebaut,
0: but twisted around those marble pillars,
1: aber um die Säulen herum gewickelt
0: were grapevines sculpted of gold.
1: waren Wein

0: Weinreben, die aus Gold gemacht waren.
1: To illustrate how Israel should have clung to its Lord.
0: Um zu illustrieren, wie Israel sich an seinen Herrn hätte klammern sollen.
1: And now the setting sun hits that gold and just sets it on fire with light.
0: Und die untergehende Sonne trifft auf dieses Gold und kreiert ein fantastisches Bild.
1: But the disciples are depressed.
0: Aber die Jünger sind deprimiert.
1: Jesus had just warned them all of that would come down.
0: Jesus hat gerade die Warnung ausgesprochen, dass all dieses einstürzen würde.
1: And they are thinking about the end of the world.
0: Und die Jünger denken über das Ende der Welt nach.
1: And they're young Jewish fellows and they're curious.
0: Und es sind junge jüdische Männer und sie sind natürlich neugierig.
1: And they want to know what will it look like and how will we know when it comes.
0: Und sie wollen wissen, wie wird es dann aussehen und wie sollen wir wissen, wenn es kommt?
1: And back from Jesus comes a warning.
0: Und Jesus spricht eine Warnung aus.
1: The end of time will be a time of challenge.
0: Er sagt, das Ende der Zeit wird eine Herausforderung sein.
1: Jesus' followers will first be misunderstood.
0: Die Nachfolger Jesu werden zuerst missverstanden werden.
1: Then they will be feared.
0: Dann werden sie gefürchtet sein.
1: And finally they will be hated by the entire world.
0: Und am Ende wird die ganze Welt sie hassen.
1: Now in Revelation Jesus expands on this prediction.
0: In der Offenbarung weitet Jesus diese Voraussage aus.
1: And through John paints a word picture of the end of time.
0: Und zeichnet durch Johannes ein Bild der Endzeit.
1: A frightened world,
0: eine ängstliche Welt,
1: faced with the problems we will talk about this afternoon.
0: Die vor den Problemen steht, über die wir heute Nachmittag sprechen wollen,
1: will panic and retreat into globalism.
0: Wird in Panik verfallen und sich in den Globalismus zurückziehen.
1: Around a global agreed religion.
0: Und das alles formiert sich um eine globale Religion.
1: And they will make a mistake once made by King Nebuchadnezzar in Babylon.
0: Und sie werden den gleichen Fehler begehen, den Nebukadnezar in Babylon getan hat.
1: Who tried to establish a world religion,
0: er hat versucht, eine Weltreligion zu etablieren.
1: Established by force.
0: Durch Macht sollte das etabliert werden.
1: And Jesus' followers would face a frightened and hostile world.
0: Und die Nachfolger Jesu würden eine ängstliche und feindselige Welt kennenlernen.
1: That would bring against them two phases of pressure.
0: Und diese Welt wird zwei Phasen der Druckausübung gegen sie hervorbringen.
1: The first would be an economic embargo.
0: Das erste davon ist ein wirtschaftliches Embargo.
1: And he causes all, both small and great, rich and poor, free and bond, to receive a mark.
0: Und es werden alle, Arme und Reiche, dazu gezwungen werden, ein Zeichen zu empfangen.
1: And that none might buy or sell.
0: Und niemand wird kaufen oder verkaufen können.
1: An embargo.
0: Ein Embargo.
1: Isn't it interesting? That is the first choice of Washington when it faces someone in this world that it fears.
0: Ist es nicht interessant, dass Washington dieses Instrument als erstes benutzt, wenn es in einen Konflikt geht?
1: An economic embargo.
0: Ein wirtschaftliches Embargo.
1: And John the Revelator says, when that does not work.
0: Und Johannes sagt in der Offenbarung, wenn das nicht funktioniert, wenn das Embargo es nicht schafft, den Glauben und den Willen des Volkes Gottes zu brechen, dann wird ein Dekret erlassen werden, um das Volk Gottes zu zerstören.
1: Now I propose to draw from a remarkable book.
0: Ich möchte vorschlagen, dass wir Auszüge aus einem bemerkenswerten Buch heranziehen.
1: Called Great Controversy.
0: Dieses Buch nennt sich Der große Konflikt.
1: That like a magnifying lens.
0: Und dieses Buch zeigt wie eine Vergrößerungslinse auf.
1: Shows us details in these Bible prophecies.
0: Einige Details aus den biblischen Prophezeiungen.
1: May I share insights this morning from that book?
0: Kann ich heute Morgen einige Einsichten aus diesem Buch mit euch teilen.
1: Is that all right? Okay. I'm turning to page 635 of Great Controversy.

0: controversy.
1: Ich gehe zur Seite 635 aus dem großen Kampf.
0: I quote.
1: Und das ist ein Zitat.
0: When the protection of human laws is withdrawn from those who honor the law of God,
1: wenn der Schutz des menschlichen Gesetzes von jenen weggezogen wird, die Gottes Gesetz befolgen,
0: there will be in different lands a simultaneous movement for their destruction.
1: Dann wird in verschiedenen Ländern eine gleichzeitige Bewegung stattfinden, das Volk Gottes zu zerstören.
0: Different lands simultaneous.
1: Verschiedene Länder, aber eine gleichzeitige Aktion.
0: Do you see the globalism working here?
1: Hier sehen wir den Globalismus.
0: She goes on to say, it will be determined to strike in one night.
1: Es steht weiter geschrieben, diese Bewegung hat zum Ziel, in einer einzigen Nacht einen Schlag auszuführen.
0: A decisive blow which will utterly silence dissent.
1: Ein Schlag auszuführen, der dazu führt, dass diese Gruppe zum Schweigen gebracht wird.
0: Now I ask, warum?
1: Warum?
0: Why at night?
1: Warum nachts?
0: Isn't it easier to see the enemy in the daytime?
1: Ist es nicht leichter, den Feind am Tag zu sehen?
0: So why at night?
1: Warum findet das nachts statt?
0: While you think about that, I read on.
1: Während ihr darüber nachdenkt, lesen wir weiter.
0: In Great Controversy, page 636.
1: Auf der Seite 636 im gleichen Buch.
0: It says, at midnight, God manifests His power for deliverance.
1: Zu Mitternacht zeigt Gott seine Kraft der Erlösung.
0: So not only at night, but at midnight.
1: Nicht nur Nacht, sondern zu Mitternacht.
0: Now why?
1: Warum das?
0: Help me here.
1: Hilf mir mal etwas.
0: Any ideas?
1: Hat jemand eine Idee, warum zu Mitternacht?
0: Well, I'm a lawyer, I'm not a preacher.
1: Ich bin kein Prediger, ich bin Anwalt.
0: So I think in terms of how the world works.
1: Ich denke also darüber nach, wie diese Welt funktioniert.
0: And when does the new day begin?
1: Und wann fängt der neue Tag an?
0: At midnight.
1: Zu Mitternacht.
0: And when does a law become effective?
1: Und wann tritt ein Gesetz in Kraft?
0: At the first moment of the new day.
1: Im ersten Moment des neuen Tages.
0: So very logically it has to happen at midnight.
1: Deswegen muss es logischerweise zu Mitternacht passieren.
0: So God's people apparently in great danger.
1: Offensichtlich ist das Volk Gottes in großer Gefahr.
0: From which only cosmic intervention can save them.
1: Und nur eine kosmische Intervention kann das Volk Gottes retten.
0: Are now in prayer.
1: Und sie befinden sich im Gebet.
0: And great controversy says some of them are in prison cells.
1: Und im großen Kampf steht, dass einige aus dem Volk Gottes sich in Gefängniszellen befinden.
0: And they plead for divine protection.
1: Und sie bitten Gott um Hilfe.
0: So some of God's people are in prison.
1: Also sind einige im Gefängnis.
0: But think about that, that is a wonderful place to witness.
1: Aber denkt mal darüber nach, das Gefängnis ist ein toller Ort, um dort Zeugnis abzugeben.
0: Because the people to whom you witness can't get away.
1: Weil die Menschen, denen man missioniert, können ja nicht abhauen.
0: Now, how do you get in prison?
1: Wie kommt man denn ins Gefängnis?
0: I'll tell you the American system.
1: Ich will euch sagen, wie es in Amerika funktioniert.
0: Probably almost identical to Deutschland.
1: Wahrscheinlich ist es hier identisch.
0: You are charged with a crime.
1: Man wird angeklagt wegen eines Verbrechens.
0: You are brought before a judge.
1: Man wird vor den Richter geführt.
0: And you are arraigned.
1: You're what?
0: Arraignment. For a hearing, judicial hearing.
1: Und man wird eine Anhörung wird angesetzt.
0: And you enter a plea.
1: Und dann wird ein Plädoyer gehalten.
0: Guilty or not guilty.
1: Und man bekennt sich schuldig oder nicht schuldig.
0: So you plead not guilty.
1: Und man bekennt sich jetzt, dass man nicht schuldig ist.
0: And then a number of pre-trial events occur.
1: Und dann kommt es zu einigen Vorverhandlungen.
0: I won't bore you with those.
1: Ich will euch damit nicht langweilen.
0: Ultimately, a date is set for your trial.
1: Am Ende wird für die eigentliche Gerichtsverhandlung das Datum festgesetzt.
0: And if the subject matter of the trial involves something technical,
1: Und wenn es dort einige technische

0: Sachen zu beachten gibt.
1: For example, DNA.
0: Zum Beispiel muss die DNS untersucht werden.
1: Or some technical scientific issue.
0: Oder einige technisch-wissenschaftliche Fragen.
1: In the US at least we call expert witnesses.
0: In Amerika werden dann Experten als Zeugen geladen.
1: Who understand and can explain DNA to the court.
0: Welche ein Verständnis von DNS haben und es dem Gericht erklären können.
1: Now I have a question.
0: Eine Frage jetzt.
1: If you were on trial because of your faith.
0: Wenn du vor Gericht stehst wegen deines Glaubens.
1: If your religious convictions were the issue at trial.
0: Wenn deine religiöse Überzeugung die Frage ist, um der es vor Gericht geht.
1: And the prosecutor wanted to call an expert witness who really understands Adventism.
0: Und der Staatsanwalt möchte jetzt einen Experten einberufen als Zeugen, der den Adventismus wirklich versteht.
1: Whom would the prosecutor want to find to testify against you?
0: Wen will denn der Staatsanwalt finden, um gegen dich als Zeugen auszusagen?
1: Who would know the most about the Adventist faith?
0: Wer weiß am meisten über den Adventglauben?
1: Someone who had once been an Adventist.
0: Jemand, der schon mal Adventist war.
1: Verstehen? I say that to help you understand what is said in Great Controversy, page 608.
0: Ich erkläre das, um zu illustrieren, was in im großen Kampf auf Seite 632 steht.
1: As the storm approaches,
0: während der Sturm näher kommt,
1: a large class who have professed faith in the third angel's message.
0: Ist eine große Klasse an Menschen, die einen bekennenden Glauben in die dritte Engelsbotschaft haben.
1: Große Klasse. But have not been sanctified through obedience.
0: Aber diese Leute sind nicht durch den Gehorsam geheiligt.
1: Join the ranks of the opposition.
0: Verbünden sich mit der Opposition.
1: By uniting with the world,
0: indem sie sich mit der Welt verbünden
1: and partaking of its spirit,
0: und an ihrem Geist teilhaben,
1: they have come to view matters in nearly the same light.
0: Sehen sie die Dinge im gleichen Licht.
1: Notice something.
0: Bemerkt etwas hier.
1: This is a large class.
0: Es handelt sich hier um eine große Gruppe.
1: Who once rejoiced in the truth,
0: die früher mal sich der Wahrheit erfreut haben,
1: but have two characteristics.
0: Aber zwei Charakteristiken aufweisen.
1: They have not been sanctified through obedience.
0: Sie sind nicht durch den Gehorsam geheiligt.
1: And they have partaken of the spirit of the world.
0: Und sie haben an dem Geist der Welt teilgenommen.
1: May I respectfully suggest?
0: Ich möchte vorschlagen,
1: we think about that.
0: Wir denken darüber nach,
1: before we turn on the television next time.
0: Bevor wir das nächste Mal den Fernseher einschalten.
1: And watch the trash produced by my hometown of Hollywood.
0: Und uns den Abfall anschauen, der durch meine Heimatstadt Hollywood produziert wird.
1: I was born in Santa Monica. I grew up there.
0: Ich bin dort aufgewachsen in Santa Monica.
1: That is the beach town for Hollywood.
0: Das ist die Strandpromenade für Hollywood.
1: Near where my office is,
0: in der Nähe meines Büros,
1: every week you see movie locations,
0: sieht man jede Woche Filmsets,
1: and the material they produce,
0: und was dort produziert wird,
1: is not designed to reinforce our faith in the Advent message.
0: Ist nicht dazu geeignet, unseren Glauben in die Adventbotschaft zu verstärken.
1: All right, back to great controversy.
0: Gehen wir zurück zum großen Kampf.
1: Men of talent and pleasing speech.
0: Männer von Begabung und wohlklingender Rede,
1: who once rejoiced in the truth,
0: die früher mal sich der Wahrheit erfreuten,
1: employ their powers to deceive and mislead souls.
0: Benutzen ihre Fähigkeiten, um Seelen zu betrügen und zu täuschen.
1: And they become the most bitter enemies of their former brethren.
0: Und sie werden zu den erbittertsten Feinden ihrer ehemaligen Brüder.
1: Now let's talk about the expert witnesses.
0: Reden wir jetzt über den Experten im Zeugenstand.
1: Great controversy says.
0: Im großen Kampf steht.
1: When Sabbath keepers are brought before the courts.
0: Wenn Sabbathalter vor die Gerichte geführt werden.
1: These apostates are the most efficient agents of Satan.
0: Sind diese Abtrünnigen die effektivsten Instrumente Satans?
1: Now this is kind of sad to hear.
0: Das ist sehr traurig, das zu hören.
1: I say this not to depress us.
0: Ich sage das nicht, um uns zu deprimieren.
1: But to remind all of us, we should never look at people.
0: Aber ich sage es deswegen, um uns zu erinnern, wir sollten nie auf andere Menschen schauen.
1: And if this should happen to you,
0: und wenn dir so etwas passiert,
1: and you should find yourself in court,
0: und du findest dich vor Gericht wieder,
1: and someone who is testifying against you is the same person you once saw speaking in a meeting,
0: und jemand, der jetzt gegen dich aussagt, ist der gleiche Mensch, den du mal auf einer Predigt gehört hast,
1: you might be tempted to think maybe I'm wrong.
0: Dann wirst du vielleicht versucht sein zu denken, vielleicht bin ich falsch.
1: But should that happen,
0: aber wenn das passiert,
1: remember where you heard it first.
0: Dann erinnere dich daran, wo du es zuerst gehört hast.
1: From the book Great Controversy.
0: Aus dem Buch Der große Kampf.
1: So it's midnight in a literal sense.
0: Es ist jetzt also Mitternacht im buchstäblichen Sinn.
1: And it's midnight in Earth's history.
0: Und es ist Mitternacht in der weltlichen Geschichte.
1: When God intervenes.
0: Wenn Gott eingreift.
1: Now let's watch a cosmic rescue.
0: Wollen wir uns jetzt eine kosmische Rettung anschauen.
1: Revelation 16 tells us the voice of God rolls across the earth.
0: In Offenbarung 16 steht, dass die Stimme Gottes sich über die Welt verbreitet.
1: With the mighty words it is done.
0: Mit den mächtigen Worten, es ist vollbracht.
1: And that voice of God shakes heaven and it shakes earth.
0: Und die Stimme Gottes erschüttert den Himmel und die Erde.
1: And when the energy of that divine proclamation hits this world.
0: Und wenn die Energie dieser göttlichen Verkündigung die Welt trifft,
1: there is a mighty earthquake.
0: Dann kommt es zu einem großen Erdbeben.
1: Revelation 16 says it is an earthquake greater than anything ever seen since man was on the earth.
0: In Offenbarung 16, Vers 17 steht, dass das größte Erdbeben aller Zeiten sein wird.
1: And the book Great Controversy says,
0: und im großen Kampf steht,
1: that the surface of the earth rolls like the waves of the ocean.
0: Dass die Erdoberfläche sich in wellenförmigen Bewegungen darstellen wird.
1: Now, while this mighty earthquake is happening,
0: während dieses mächtigen Erdbebens,
1: most people are very understandably terrified.
0: Dann sind die meisten Menschen sehr erschrocken.
1: But what are the people of God doing?
0: Aber was macht das Volk Gottes?
1: They are singing.
0: Sie singen.
1: And what do they sing?
0: Und was singen sie?
1: How recently have you read the Great Controversy?
0: Wie lange ist es her, dass ihr den großen Kampf gelesen habt?
1: We are told in that book God's people sing during the earthquake.
0: In dem Buch steht geschrieben, dass das Volk Gottes während des Erdbebens singt.
1: And they sing one of David's psalms.
0: Und sie singen ein Lied Davids.
1: Can you think what that psalm might be?
0: Könnt ihr euch denken, welchen Psalm sie singen?
1: 46.
0: 46.
1: Okay. That is a wonderful psalm to sing during an earthquake, isn't it?
0: Das ist ein toller Psalm, um ihn während eines Erdbebens zu singen.
1: What does it say?
0: Was steht dort?
1: God is our refuge and strength, a very present help in time of trouble.
0: Gott ist unsere Zuversicht und Stärke, eine Hilfe in großen Nöten.
1: Therefore will not we fear, though the earth be removed and the mountains carried into the midst of the sea.
0: Darum fürchten wir uns nicht, wenn gleich die Welt unterginge und die Berge mitten ins Meer senken.
1: Now what is my point here?
0: Was möchte ich hiermit sagen?
1: I respectfully suggest it's a good time to start memorizing scripture.
0: Ich sage nur, das ist eine gute Zeit, um damit anzufangen,

0: sich Bibelverse auswendig zu lernen.
1: At the very least we should memorize the 46th Psalm.
0: Zumindest sollten wir uns den 46. Psalm merken.
1: Because we will have to sing it.
0: Weil wir ihn eines Tages singen müssen.
1: There are other good reasons for memorizing scripture. Let me give just two.
0: Ich möchte noch zwei gute Gründe anführen, um Bibelverse auswendig zu lernen.
1: You know, sometimes we say, I cannot memorize scripture. It's too difficult.
0: Manche sagen, es ist zu schwer, ich kann mir Verse nicht merken.
1: And I reply, of course you can memorize it.
0: Und ich sage euch, ihr könnt es doch.
1: We all remember the score from last night's football game, don't we?
0: Jeder kann sich an das Ergebnis des gestrigen Fußballspiels erinnern.
1: Deutschland 1, France 0.
0: Deutschland 1, okay. Frankreich 0.
1: You ladies can memorize recipes, can't you?
0: Die Damen können sich Rezepte gut merken.
1: And the young men can memorize their girlfriend's phone number.
0: Und die jungen Männer können sich die Telefonnummer ihrer Freundin merken.
1: Sure, we can memorize scripture.
0: Natürlich können wir uns auch Bibelverse merken.
1: I personally find a very easy way to memorize scripture.
0: Ich persönlich meine es eine gute Art, sich also Bibelverse auswendig zu lernen,
1: is by reading the spirit of prophecy.
0: Ist es, den Geist der Weissagung zu lesen.
1: Because that is just filled with scripture.
0: Denn diese Schriften sind mit Bibelversen ausgefüllt.
1: Well organized, as to each topic.
0: Und sie sind gut angeordnet in Bezug auf jedes einzelne Thema.
1: And I have found myself learning scripture without even realizing I was doing it.
0: Und ich habe festgestellt, dass ich Bibelverse auswendig lerne, ohne es zu versuchen.
1: When I read Spirit of Prophecy.
0: Wenn ich den Geist der Weissagung lese.
1: So there are two good reasons for memorizing scripture.
0: Es gibt also zwei gute Gründe, um Bibelverse auswendig zu lernen.
1: Nummer 1. All of us want the Holy Spirit, right?
0: Jeder von uns wünscht sich den Heiligen Geist.
1: Is this right?
0: Stimmt das?
1: Ja. How do we get the Holy Spirit?
0: Wie empfangen wir den Heiligen Geist?
1: Now obviously we pray for it.
0: Wir beten darum.
1: But might there be a way the Holy Spirit enters our mind?
0: Aber gibt es vielleicht eine Art, wie der Heilige Geist unseren Verstand einnimmt?
1: Now what did Jesus say?
0: Was hat Jesus gesagt?
1: The words that I speak unto you, they are what?
0: Die Worte, die ich zu euch spreche, sind was?
1: They are spirit.
0: Sie sind Geist.
1: Might it be that the Holy Spirit rides into our souls on the vehicle of scripture?
0: Kann es sein, dass der Heilige Geist sich auf den Bibelversen einen Weg in unseren Verstand bahnt?
1: Of course, in response to our prayer that should happen.
0: Natürlich als Antwort auf unser Gebet.
1: So number one, I think memorizing scripture may be a way to internalize the Holy Spirit.
0: Ich denke, Bibelverse auswendig zu lernen ist eine Art, den Heiligen Geist aufzunehmen.
1: Nummer zwei. We all have a battle with sin, don't we?
0: Jeder von uns kämpft mit der Sünde.
1: Very, very hard battle to win.
0: Es ist ein sehr schwieriger Kampf, um ihn zu gewinnen.
1: Might it be that as the Bible comes into our minds,
0: wenn die Bibel nun in unseren Verstand einzieht,
1: it forms a line of defense.
0: Kann es sein, dass dadurch eine Verteidigungslinie geschaffen wird?
1: What did David say?
0: Was hat David gesagt?
1: Now he's obviously a man who really knew how to sin and sin shamefully.
0: David war wirklich ein Mann, der es verstand zu sündigen.
1: But he learned his lesson and what did he say?
0: Aber er hat seine Lektion gelernt und was sagte er dann?
1: Thy word have I hid where?
0: Dein Wort habe ich in meinem verborgen Herz. Wo?
1: In meinem Herz, ja. Hm. That I might not what?
0: Dass ich nicht mehr was?
1: Sin.
0: Sündige.
1: So maybe the Bible forms a line of defense for these people at the end of time.
0: Vielleicht schafft die Bibel eine Verteidigungslinie für die Menschen der Endzeit,
1: who face Revelation 14's high standard.
0: Welche die hohen Standards von Offenbarung 14 bevorstehen.
1: Here are they that keep the commandments.

0: Hier sind die, die die Gebote halten.
1: It doesn't say here are they that preach the commandments.
0: Es steht dort nicht, hier sind diejenigen, die Gebote predigen.
1: It doesn't say here are they with the best theological excuses for not keeping the commandments.
0: Dort steht auch nicht, hier sind diejenigen, die besten theologischen Entschuldigungen haben, die Gebote nicht zu halten.
1: It's very simple.
0: Es ist sehr einfach.
1: Here are they that keep them.
0: Hier sind die, die die Gebote halten.
1: All right. So the redeemed sing the 46th psalm, which is now part of their minds.
0: Die Erlösten singen also den 46. Psalm, der in ihrem Verstand ist.
1: Now back to great controversy.
0: Gehen wir zurück zum großen Kampf.
1: Page 639.
0: Seite 639.
1: While these words of holy trust ascend to God,
0: während diese Worte von heiligem Vertrauen zu Gott aufsteigen,
1: the clouds sweep back.
0: Teilen sich die Wolken.
1: The glory of the celestial city streams from the gates, from the open gates.
0: Und die Herrlichkeit der himmlischen Stadt scheint durch die Tore.
1: And there appears against the sky a hand.
0: Und aus dem Himmel erscheint eine Hand.
1: Now I have a question for you.
0: Jetzt habe ich eine Frage.
1: That hand is holding something.
0: Diese Hand hält etwas.
1: Was ist? What is it holding? Ja, the Ten Commandments.
0: Die Zehn Gebote.
1: You know. In America, most people don't know.
0: In Amerika weiß das kaum jemand.
1: So the hand is holding the law of God.
0: Die Hand hält also das Gesetz Gottes.
1: Which means what?
0: Was bedeutet das?
1: The law of God apparently is still meaningful for people living at the end of time.
0: Das Gesetz Gottes hat immer noch eine große Bedeutung, auch für Menschen in der Endzeit.
1: Now many wonderful Christians disagree with us on that.
0: Viele großartige Christen stimmen mit uns nicht überein in diesem Punkt.
1: And they will worship tomorrow.
0: Und morgen werden sie ihren Gottesdienst halten.
1: And some of our fellow Christians say,
0: und einige unserer christlichen Brüder sagen,
1: you Adventists are legalists.
0: Ihr Adventisten, ihr seid Legalisten.
1: The law isn't important anymore.
0: Das Gesetz ist nicht mehr wichtig.
1: Especially in America, the Pentecostal people say that.
0: Besonders in Amerika sagen das die Pfingstlergemeinden.
1: So let me give you a little a point of persuasion.
0: Ich möchte euch einige überzeugende Punkte geben.
1: The Pentecostal people are very, very concerned about the Holy Spirit.
0: Die Pfingstler sind sehr mit dem Heiligen Geist beschäftigt.
1: The next time someone who is Pentecostal tells you, you are a legalist,
0: wenn das nächste Mal ein Pfingstler zu dir sagt, du bist ein Legalist,
1: ask them what day the Holy Spirit came into the early Christian church.
0: Dann fragt ihn mal, an welchem Tag ist der Heilige Geist in die frühchristliche Gemeinde gekommen?
1: You know the answer. Ja.
0: Er kennt die Antwort.
1: Pentecost.
0: Pfingsten?
1: Ja.
0: Ja.
1: But what day is that?
0: Aber welcher Tag war das?
1: That is the Jewish feast day of Shavuot.
0: Das ist der jüdische Festtag des
1: Shavuot.
0: Ja.
1: And that is a memorial. That is a memorial of the giving of the law at Sinai.
0: Und das ist ein Gedenktag des Gesetzerlasses am Sinai.
1: Now nothing in the Bible happens by accident.
0: In der Bibel ist nichts zufällig.
1: If the law is no longer important to the Christian church after Christ's ascension.
0: Wenn
1: the law is no longer important to the Christian church.
0: Wenn das Gesetz Gottes für die christliche Kirche keine Wichtigkeit mehr besitzt,
1: then please tell me why the Holy Spirit chooses the day of Pentecost, which is a memorial of the law.
0: Warum sucht sich denn dann der Heilige Geist gerade den Pfingsttag aus, welcher ein Gedenktag für das Gesetz ist?
1: So the hand holds the law and all the world sees it.
0: Die Hand hält also das Gesetz hoch und die ganze Welt kann es sehen.
1: Now the drama of the Advent continues.
0: Jetzt entfaltet sich das Drama um die Wiederkunft weiter.
1: Soon there appears against the eastern sky a small black cloud.
0: Bald erscheint am östlichen Himmel eine

0: schwarze Wolke.
1: Now I have a question for you.
0: Eine Frage jetzt.
1: Why is it black?
0: Warum ist die Wolke schwarz?
1: Isn't Christ the source of all light?
0: Ist Christus nicht die Quelle allen Lichtes?
1: Why is our first view of his approach a black cloud?
0: Warum ist unsere erste Sicht seiner Wiederkunft eine schwarze Wolke?
1: Think about it.
0: Denk mal drüber nach.

0: Traveling only at the speed of light, it would take several years for the light of the nearest star to reach us.
1: Wenn man mit Lichtgeschwindigkeit reist, dauert es mehrere Jahre, um von dem nächsten Stern zur Erde zu gelangen.
0: Christ crosses the cosmic radius.
1: Christus überquert den kosmischen Radius
0: in a time so short,
1: in einer so kurzen Zeit,
0: that Revelation describes it as prophetically half an hour.
1: Dass die Offenbarung es mit einer prophetischen halben Stunde beschreibt.
0: So why is Christ's cloud black at first?
1: Warum ist also die Wolke zuerst schwarz?
0: I suggest he is traveling so fast he's ahead of his own light.
1: Ich sage euch, er ist so schnell unterwegs, dass er noch vor seinem eigenen Licht kommt.
0: But as he approaches this earth, he must slow down, right?
1: Aber wenn er sich der Erde nähert, muss er abbremsen.
0: And the light blossoms ahead of us.
1: Und das Licht breitet sich vor uns aus.
0: And suddenly great controversy says,
1: und plötzlich sagt der große Kampf,
0: as it draws nearer the earth,
1: wenn das Licht sich der Erde nähert,
0: it becomes lighter and more glorious.
1: Wenn die Wolke sich der Erde nähert, wird sie heller und herrlicher.
0: And it's a great white cloud.
1: Und es ist eine große weiße Wolke.
0: And the base of it boils with energy like fire.
1: Und der Grund dieser Wolke sieht aus wie Feuer.
0: And above it is a sky-filling rainbow.
1: Und über der Wolke befindet sich ein großer Regenbogen.
0: And Revelation 19 says something very interesting.
1: Und in Offenbarung 19 steht etwas sehr Interessantes.
0: The armies, plural, the armies which were in heaven follow him.
1: Die Armeen, hier steht es in der Mehrzahl, die im Himmel waren, folgen ihm.
0: The entire cosmic army comes to see the war won.
1: Die gesamte kosmische Armee kommt, um den Siegeszug in diesem Krieg, in diesem großen Krieg zu sehen.
0: And the Bible says there's silence in heaven for about half an hour.
1: Und die Bibel sagt, ungefähr eine halbe Stunde ist im Himmel Stille.
0: Yes, it's silent. There's no one left there.
1: Ja, klar ist es still dort, da ist ja keiner mehr da.
0: Among the angels.
1: Kein Engel mehr.
0: Can't you imagine the entire angelic host wants to see this rescue happen?
1: Können wir uns vorstellen, dass die gesamte Engelschar diese Errettung sehen will?
0: And Ellen White says the firmament seems filled with radiant forms.
1: Und Ellen White sagt, das Firmament erscheint voll mit strahlenden Formen.
0: Just on fire with energy.
1: So viel Energie, es brennt förmlich.
0: Now that is the dream of Advent House.
1: Das ist der Traum des Adventhauses.
0: That's why we're here.
1: Deswegen sind wir hier.
0: That's the message we have to share.
1: Das ist die Botschaft, die wir verkündigen sollen.
0: Nothing Hollywood produces comes anywhere near the glory of that event.
1: Nichts, was Hollywood produzieren kann, kann sich nähern an die Herrlichkeit dieses Ereignisses.
0: I know Hollywood and nothing there is real.
1: Ich kenne mich in Hollywood aus und nichts dort ist echt.
0: The biggest mistake we could make.
1: Der größte Fehler, den wir begehen können,
0: would be to have our attention distracted from this.
1: Wäre es, unsere Aufmerksamkeit davon abzuziehen,
0: to the fantasies of a decaying world.
1: Und unsere Aufmerksamkeit den Fantasien einer dem Untergang geweihten Welt zuzuwenden.
0: All right, we're getting near the end. Now we look at the living cloud.
1: Jetzt schauen wir uns die lebendige Wolke an.
0: And every eye is now on him.
1: Und alle Augen sind auf ihn gerichtet.
0: And even the righteous who have endured the time of trouble.
1: Und selbst die Gerechten, die die Trübsal überlebt haben,
0: when they see his purity,
1: wenn sie seine Reinheit sehen,
0: they cry with trembling, who shall be able to stand?
1: Dann erzittern sie und sagen, wer soll bestehen können?
0: And great controversy tells us now even the angels hush, they cease to sing.
1: Und jetzt sagt der große Kampf, dass selbst die Engel aufhören zu singen.
0: You know, it is very easy now.
1: Es ist jetzt sehr einfach.
0: In a graduate theology seminar.
1: In einem theologischen Seminar.
0: To sit around and discuss why it is we can't overcome.
1: Darüber zu diskutieren, warum können wir nicht die Sünde überwinden?
0: But when you see the face of God.
1: Aber wenn man das Gesicht Gottes sieht.

0: Those arguments all disappear.
1: Dann verschwinden all diese Diskussionen.
0: And the only question is who will be able to stand.
1: Und die einzige Frage ist, wer kann bestehen?
0: And even the angels have no answer.
1: Und selbst die Engel haben keine Antwort.
0: The only answer comes from the throne.
1: Die einzige Antwort kommt vom Thron.
0: And Jesus says,
1: und Jesus sagt,
0: my grace is enough.
1: Meine Gnadengabe ist genug.
0: Now think about this. Once on a Judean hillside, shepherds heard angels sing.
1: Denk mal darüber nach. An einem jüdischen Berg haben Hirten gehört, wie Engel singen.
0: You will hear it too.
1: Und du wirst es auch hören.
0: Now a voice speaks that even the dead cannot sleep through.
1: Und jetzt ertönt eine Stimme, die selbst die Toten aufweckt.
0: And we get a very clear example of how heaven's logic is totally reversed from earthly logic.
1: Und wir erfahren, wie die himmlische Logik der irdischen entgegensteht.
0: What is the saddest place on earth that we have to go to?
1: Was ist der traurigste Ort, den wir auf dieser Welt besuchen müssen?
0: Where is that? The cemetery, right?
1: Ein Friedhof, Friedhof, ne?
0: And we say goodbye to those we love.
1: Wir sagen auf Wiedersehen denjenigen, die wir lieben.
0: But when Jesus returns, what will the happiest place on earth be?
1: Aber wenn Jesus wiederkommt, was wird der fröhlichste Ort auf der Welt sein?
0: The very same place.
1: Der gleiche Ort.
0: Some parents have to lay their children to rest.
1: Einige Eltern müssen ihre Kinder zur Ruhestätte bringen.
0: I can't imagine anything harder.
1: Ich kann mir nichts Schwierigeres vorstellen.
0: But when Jesus returns,
1: aber wenn Jesus wiederkommt
0: and the angels bring those children to their parents,
1: und die Engel bringen diese Kinder ihren Eltern wieder,
0: of all the redeemed, those parents alone are able to raise that child in a perfect world.
1: Diese Eltern sind in der Lage, ihre Kinder in einer perfekten Welt zu erziehen.
0: Now God's people join that cosmic army and they head home.
1: Jetzt verbindet sich das Volk Gottes mit der himmlischen Armee und geht nach Hause.
0: And once again the angels sing.
1: Und die Engel singen wieder.
0: And some of the angels sing holy.
1: Und einige Engel singen heilig.
0: And an antiphonal chorus of angels sings holy, holy, holy.
1: Und ein anderer Chor, Engelchor, singt heilig, heilig, heilig.
0: And may I respectfully suggest,
1: und ich möchte euch vorschlagen,
0: there's no indication in the Word of God,
1: es gibt keinen Hinweis im Wort Gottes,
0: that those angels need a rock band to make it more impressive,
1: dass diese Engel eine Rockband benötigen, um den Gesang beeindruckender zu gestalten.
0: All right, now we see the first moments in heaven.
1: Jetzt sehen wir die ersten Momente im Himmel.
0: Great Controversy 645.
1: Der große Kampf, Seite 645.
0: Before entering the city of God,
1: bevor man in die Stadt Gottes hineingeht,
0: the Savior bestows upon his followers,
1: bevor Christus in die Stadt Gottes eintritt,
0: the emblems of victory,
1: schenkt Christus seinen Nachfolgern das Zeichen des Sieges.
0: And the glittering ranks are drawn up in the form of a hollow square.
1: Und die glänzenden Reihen formen sich in einem Quadrat, in einem Viereck.
0: About their king.
1: Um den König herum.
0: Whose form rises.
1: Wessen
0: high above saints and angels.
1: Dessen Gestalt sich hochhebt über die Engel und über die Heiligen.
0: And throughout the whole host of the redeemed, every glance is on him.
1: Und alle Blicke sind auf ihn gerichtet.
0: And now Jesus with his own hand places the crowns on the overcomers.
1: Und Jesus setzt die Kronen auf die Häupter der Überwinder.
0: And that's a very large piece of jewelry, isn't it?
1: Und das ist ein großes Schmuckstück.
0: And they're entitled to wear it because Jesus put it there.
1: Und sie haben das Recht, es zu tragen, denn Jesus hat es auf den Kopf gesetzt.
0: But one look at him.
1: Aber ein Blick auf Jesus.
0: And the crowns come back off.
1: Und die Krone

0: fällt wieder herunter.
1: Only he is worthy.
0: Nur er ist es ist würdig.
1: Now as we close, we hear the redeemed in song.
0: Jetzt hören wir die Überwinder, wie sie singen.
1: And great controversy describes that event like this.
0: Und der große Kampf beschreibt dieses Ereignis.
1: Upon the crystal sea mingled with fire.
0: Vor dem gläsernen Meer, welches mit Feuer vermischt ist.
1: Are those who have gotten the victory.
0: Befinden sich diejenigen, die den Sieg errungen haben.
1: They have passed through the time of trouble.
0: Sie haben es durch die Zeit der Trübsal geschafft.
1: They love much because they have been forgiven much.
0: Sie lieben sehr viel, denn es wurde ihnen auch viel vergeben.
1: And they pour forth a song of praise.
0: Und sie singen ein Lied des Lobes.
1: A final question.
0: Eine letzte Frage.
1: What do they sing about?
0: Worüber singen sie?
1: Interestingly enough, they sing about a cross.
0: Interessanterweise singen sie vom Kreuz.
1: We are told the cross of Christ will be the song of the redeemed through all eternity.
0: Es wird uns gesagt, dass das Kreuz Christi das Lied der Erlösten sein wird durch die ganze Ewigkeit hindurch.
1: As the nations of the saved look upon their Redeemer.
0: Wenn die Erlösten auf ihren Erlöser schauen,
1: they break forth in rapturous song.
0: Dann singen sie ein gewaltiges Lied.
1: Worthy.
0: Würdig
1: is the Lamb.
0: Ist das Lamm.
1: Amen.
0: Amen.

Und nun spricht der Herr, der dich geschaffen hat, Jakob, und dich gemacht hat, Israel. Fürchte dich nicht, denn ich habe dich erlöst. Ich habe dich bei deinem Namen gerufen, du bist mein. Wenn du durchs Wasser gehst, will ich bei dir sein, dass dich die Ströme nicht ersäufen sollen. Und wenn du ins

Feuer gehst, sollst du nicht brennen, und die Flamme soll dich nicht versengen. Denn ich bin der Herr, dein Gott, der Heilige Israels, dein Heiland. Wohlan, alle, die ihr durstig seid, kommt her zum Wasser. Und die ihr kein Geld habt, kommt her, kauft und esst. Kommt her und kauft ohne Geld und umsonst Wein und Milch. Warum zählt ihr Geld da für das, was kein Brot ist, und sauren Verdienst für das, was nicht satt macht? Hört doch auf mich, so werdet ihr Gutes essen und euch am Köstlichen laben. Neigt eure Ohren her und kommt her zu mir. Höret, so werdet ihr leben.

Und er zeigte mir einen reinen Strom vom Wasser des Lebens, glänzend wie Kristall, der ausging vom Thron Gottes und des Lammes. In der Mitte, zwischen ihrer Straße und dem Strom, von dieser und von jener Seite aus, war der Baum des Lebens, der 12-mal Früchte trägt und jeden Monat seine Frucht bringt, jeweils einer. Und die Blätter des Baumes dienen zur Heilung der Völker. Und es wird keinen Fluch mehr geben. Und der Thron Gottes und des Lammes wird in ihr sein. Und seine Knechte werden ihm dienen. Und sie werden sein Angesicht sehen und sein Name wird auf ihren Stirnen sein. Und es wird dort keine Nacht mehr geben. Und sie bedürfen nicht eines Leuchters, noch des Lichtes der Sonne, denn Gott, der Herr, erleuchtet sie. Und sie werden herrschen von Ewigkeit zu Ewigkeit. Und der Geist und die Braut sprechen, komm. Und wer es hört, der spreche, komm. Und wen da dürstet, der komme. Und wer da will, der nehme das Wasser des Lebens umsonst.

Das Thema heute Abend ist die Fortsetzung dessen, was wir gestern Abend hatten. Gestern haben wir uns mit der Frage beschäftigt, warum feiern die Muslime Kurban? Kurban Bayram auf Türkisch oder Eid al-Adha auf Arabisch. Das große Opferfest, wo jeder Moslem ein Lamm oder ein Schaf oder ein Tier schlachten muss zur Erinnerung an das Opfer des Sohnes Abrahams, beziehungsweise an das Opfer, das anstelle des Sohnes von Abrahams von Gott kam. Und wir haben uns damit beschäftigt gestern Abend.

Abend und wollen heute ein Pendant dazu sehen, nämlich warum die Christen Ostern feiern und nicht die Muslime. Also sozusagen sind zwei Feste, die an sich sehr ähnlich sind, eins im Islam, eins im Christentum. Und beide Religionen feiern ihr Fest, aber nicht das des anderen, was vielleicht logisch ist, denn das sind ja zwei verschiedene Religionen. Allerdings dürfen wir nicht vergessen, dass die Geschichte vom Opfer Abraham zum Beispiel sowohl im Christentum als auch im Islam und übrigens auch im Judentum bekannt ist. Von da aus, wenn die Moslems etwas zur Erinnerung an das feiern, was Abraham getan hat, was auch in der Bibel ist, da war die Frage, warum tun es die Christen nicht? Und die Antwort war, dass dieses Opfer eine symbolische Bedeutung hat, die in Jesus Christus eine Erfüllung findet. Und diese Erfüllung findet sich bei den Christen am Kreuz. Und Ostern ist eigentlich das Fest zur Erinnerung an den Tod Jesu Christi. Ich meine also nicht hier die Tradition, die wir in Europa haben mit den Osterhasen und mit den Schokoladeneiern, die sicherlich nichts mit Ostern, mit der Kreuzigung Jesu zu tun hat. Gar nicht sogar. Und deswegen auch der Titel, warum feiern die Christen Ostern? Also wir reden hier von denen, die wirklich daran glauben, dass Jesus gekreuzigt ist. Und warum die Muslime nicht? Wir werden heute Abend sehen, dass viele Muslime einfach sagen, nein, Jesus Christus war ein Prophet, ja, der hat existiert, er war sogar ein großer Mann Gottes, aber er ist nicht gestorben. Und darüber werden wir auch heute Abend sprechen. Die Christen feiern Ostern, wie gesagt, zur Erinnerung an das Geschehen am Golgatha, am Kreuz, wo Jesus gestorben ist. Und deswegen möchte ich zunächst als Einleitung ein paar Texte aus der Bibel, aus dem Neuen Testament, aus dem Injil vorlesen. Hier zum Beispiel aus dem Römerbrief, Kapitel 5, ab Vers 6. Christus kam ja zu einer Zeit, als wir der Sünde noch hilflos ausgeliefert waren. Die Luther-Übersetzung sagt, als wir noch schwach waren. Das heißt, dass die Menschen noch hilflos ausgeliefert waren. Ich lese weiter. Und er starb für uns, die wir ohne Gott lebten. Selbst für einen guten Menschen würde kaum jemand sterben. Am ehesten noch für einen herausragenden Menschen. Gott dagegen beweist uns seine große Liebe dadurch, dass er Christus sandte, damit dieser für uns sterben sollte, als wir noch Sünder waren. Hier spielt der Apostel Paulus auf eine Geschichte der Antike an, eine griechische Geschichte von einer Frau, die krank war, das war die Alcestis in der griechischen Mythologie. Und die Götter sagten zu Alcestis, du kannst nur gesund werden, wenn jemand für dich, also an deiner Stelle, sterben würde. Und siehe da, ihr Geliebter, der Admetus, war bereit, für seine Geliebte Alcestis zu sterben. Und diese Geschichte galt in der Antike als ein Höhepunkt der Liebe, dass jemand bereit ist, sich für einen anderen, also wirklich zu opfern, das heißt bis in den Tod hin für ihn beziehungsweise für sie zu gehen. Und Paulus also deutet auf diese Geschichte an und geht ein Stück weiter und sagt, ja, es gibt manchmal Leute, die bereit sind, für andere zu sterben. Für einen Freund, für einen Bekannten, für einen Geliebten. Das kennen wir vielleicht von Eltern für Kinder oder ein Soldat für sein Land. Aber hier geht Gott weiter, indem Jesus starb, als wir die Menschen noch Sünder waren, als wir also noch gegen Gott waren. Die Liebe Gottes besteht darin, dass Gott bereit ist, sich zu opfern in Jesus Christus für die Menschen, obwohl die Menschen es gar nicht mal würdig sind oder es gar nicht mal richtig wollen oder genießen. Und das ist die bedingungslose Liebe Gottes. Also ein klassischer Text hier aus dem Römerbrief. Übrigens die Folge davon, die wir in Verse 1 und 2 ist, dass wir nun durch den Glauben von Gott für gerecht erklärt worden sind, haben wir Frieden mit Gott durch das, was Jesus, unser Herr, für uns tat. Christus hat uns durch den Glauben ein Leben aus Gottes Gnade geschenkt, in der wir uns befinden. Und wir sehen voller Freude der Herrlichkeit Gottes entgegen. Ich weiß nicht, ob Sie dieses Gefühl da empfinden können, das Gefühl des tiefen Friedens. Das, was man auf Arabisch Salam nennt, Wohlbefinden.

ein innerer Friede, das Gefühl, dass alles in Ordnung ist. Und das gerade im Zusammenhang mit der Frage der Schuld oder der Schande. Großartig, dass die Bibel hier uns die Nachricht gibt, dass durch den Glauben an Gott, durch das Vertrauen, dass Gott uns liebt, obwohl wir es gar nicht würdig sind, wir Friede mit Gott haben können. Und dieser Friede ist Gnade. Das Wort Gnade ist hier im Zusammenhang mit dem Ereignis am Kreuz ganz bedeutungsvoll. Gnade heißt, dass Gott uns etwas gibt, was wir gar nicht verdient haben. Wir kennen dieses Gefühl, wenn uns zum Beispiel die Polizei stoppt, wir sind zu schnell gefahren und auf einmal sind wir ganz reumütig, denn wir möchten gern natürlich gar nicht zahlen, also nur mit einem blauen Auge davon kommen. Und auf einmal sagt der Polizist, gut, für diesmal ist es okay. Da fühlen wir uns so wohl, ne? Der Führerschein ist noch in der Tasche und die Scheine auch, wunderbar. Gnade ist, dass wir eigentlich eine Strafe verdient hätten. Und die Bibel sagt, dass Gott gerecht ist, oder der Koran natürlich, Gott ist ja gerecht. Und ein gerechter Gott ist wie ein gerechter Erzieher, der das durchziehen muss, was er versprochen hat. Nämlich sowohl eine Belohnung als auch eine Bestrafung. Das ist ja eine der Grundelemente der Erziehung weltweit, dass wir unseren Kindern das halten, was wir ihnen versprochen haben, im Guten, auch im Bösen. Aber siehe da, Gott zahlt an unserer Stelle in Jesus Christus. So wie wir gestern gesehen haben, dass dieses Tier, das anstelle des Sohnes Abrahams geopfert worden ist, ein Sinnbild für Jesus Christus ist, und zwar im Koran. Ich wiederhole das für die, die gestern nicht geschaut haben, also diese Sendung verpasst haben gestern. Im Koran heißt es, dass Jesus der Einzige ist, der ohne Sünde ist. Azaki, der Reine. Und hier ist es eine Anspielung auf den Opfercharakter Jesu. Jesus, der sich also opfert wie ein wohlriechendes Opfer. Das ist eigentlich die Bedeutung von Zaki im Zusammenhang mit dem Wort Zakat in Arabisch. Nämlich er opfert sich, um uns zu erlösen. Auch das ist ein Wort aus dem Koran, Kapitel 37, Vers 107. Wafadainahu, wir haben es gestern gelesen, wir erlösten. Gott erlöste den Sohn Abraham, das heißt, er zahlt an seiner Stelle durch ein großartiges, ein bedeutungsvolles Opfer. Und dieses Opfer, haben wir gestern aus dem Koran gesehen, deutet auf Jesus Christus hin. Der Text geht hier weiter. Und da wir durch das Blut von Christus in Gottes Augen gerecht gesprochen worden sind, ist sicher, dass Christus uns vor dem Gericht Gottes bewahren wird. Wir sind ja durch den Tod seines Sohnes mit Gott versöhnt worden, als wir noch seine Feinde waren. Dann, wenn wir es recht jetzt, wo wir seine Freunde geworden sind, durch das Leben von Christus gerettet werden. Durch das Leben von Christus sind wir gerettet. Eigentlich durch den Tod seines Sohnes, also durch seinen Tod heißt es hier. Was es bedeutet, dass Jesus der Sohn Gottes ist, wird unser Thema morgen Abend sein. Also darauf möchte ich heute Abend bewusst nicht eingehen, sondern nochmal darauf, dass durch das Blut von Christus wir in den Augen Gottes gerecht worden sind. So wie wir gesehen haben, dass Abel und Kain ein Opfer gebracht haben, aber Abel hat das Opfer angenommen, das von Gott kam. Wir haben also in den vorigen Sendungen gesehen, dass an dem Tag, wo Adam und Eva gesündigt hatten, ein unschuldiges Tier an ihrer Stelle gestorben ist. Und deswegen müssen Adam und Eva nicht sterben, sondern sie dürfen weiterhin am Leben bleiben. Und nicht nur das, sondern ihr Schamgefühl, ihre Schuld ist zugedeckt, weil Gott ein Kleid, das Kleid der Gerechtigkeit, so heißt es im Koran, Al-Bis al-Taqwa, hat herabgesandt, damit Adam und Eva vor Gott bestehen können mit ihrer Würde, als hätten sie nicht gesündigt. Also wir sehen, dieser Text im Römerbrief ist ein klarer Parallele zu dem, was wir bis jetzt studiert haben, mit dem Unterschied, dass viele Moslems glauben, Jesus ist nicht gestorben. Nochmal dieser Text, den wir gestern tief untersucht haben, wo die Engel zu Maria sprechen und sagen, Allah wird selber zur frohen Kunde, zur guten Nachricht, durch ein Wort von ihm. Und dieses Wort, das ist der Ausdruck des Charakters Gottes. Allah ist Ar-Rahman Ar-Rahim im Koran, das heißt der Barmherzige, der Vergebungsbereite.

Und der Ausdruck seiner Barmherzigkeit ist Al-Masih Isa ibn Maryam, also Jesus, der Sohn Marias, der Messias. Und deswegen heißt Jesus im Koran an einem anderen Text, Kapitel 19, Maryam, Vers 21, dass Jesus eine Barmherzigkeit

Und das ist Jesus, der Messias. Wir haben gestern auch kurz gesehen, was diese Wörter bedeuten, diese Namen Jesus und Messias. Lassen Sie mich ganz kurz einiges wiederholen. Wir haben gesehen, dass Jesus ein griechisches Wort ist, was eigentlich im Arabischen gar keine Bedeutung hat. Allerdings ist nicht nur ein griechisches Wort, sondern ein Wort, das aus dem Hebräischen kommt und bedeutet der Retter. Der, der eine ausweglose Situation in letzter Minute so verändert, dass alles gut wird. Das ist die genaue Bedeutung von Yeshua auf Hebräisch. Hier im Matthäus-Evangelium, also im Neuen Testament, im Injil, kommt der Engel zu Maria und sagt, sie wird einen Sohn gebären und dem sollst du den Namen Jesus geben. Eigentlich spricht sie zu Josef, zu dem Vater von Jesus, sagt, du sollst ihm den Namen Jesus geben, denn er wird sein Volk retten von ihren Sünden. Das heißt, Jesus ist der Retter. Deswegen heißt Jesus auch Jesus. Es ist also nur, es ist kein Name einfach so wie Peter oder wie auch immer manche Kinder genannt werden, ohne große Bedeutung, nur weil der Onkel so heißt, sondern Jesus hat eine besondere Bedeutung, nämlich er ist der Retter. Und deswegen ist es wichtig, dass im Koran die Engel die Nachricht überbringen an Maria, dass ihr Sohn Jesus heißen soll. Genauso wie hier in der Bibel. Es ist kein Name, den die Eltern gesucht haben, sondern den Gott selber diesem Jesus gegeben haben. Und deswegen ist das ganz bedeutungsvoll. Zweitens haben wir gesehen, dass das Wort Messia auch eine ganz besondere Bedeutung hat. Es kommt vom Massaha, nämlich streichen oder genauer gesagt massieren. Das französische Wort Massage kommt von Massaha. Und ein Masseur ist jemand, der für unser Wohlbefinden sorgt, nämlich für unseren Körper, aber auch für unsere Seele, für unsere sogenannte Wellness, was tatsächlich das arabische Wort Salam abdeckt. Dass man sich körperlich, seelisch, innerlich, äußerlich wohlfühlt. Und das tut ja eine Massage. Und das wird so ein bisschen in der Weihnachtsgeschichte, in der Bibel ausgedrückt, indem der Engel zu den Hirten diesmal spricht und sagt, fürchtet euch nicht, siehe, ich verkündige euch große Freude, die allem Volk widerfahren wird, denn euch ist heute der Heiland geboren, welcher ist Christus, der Herr in der Stadt Davids. Und dieses Wort Heiland in Deutsch deckt auch den ganzen Bereich ab, den wir unter Salam verstehen, der unter Heiland verstehen wir ein Heiler, der also physisch heilt, aber jemand, der auch die Seele, das Innere des Menschen heilt. Die innere und die äußere Heilung ist in Jesus Christus zu finden. Aber das Problem, und das ist der zweite Teil der Überschrift heute Abend, ist, dass die Muslime Ostern eben nicht feiern, weil die meisten Muslime sagen, nein, Jesus ist nicht gestorben. Herr Romain, bis jetzt sind wir mit allen einverstanden, was Sie sagen. Wenn nicht, können Sie mir übrigens gerne eine E-Mail schreiben. Ich diskutiere gern und lerne auch noch gern in meinem hohen Alter. Aber hier ist ein Punkt, wo normalerweise der Islam und auch manche Zuschauer heute Abend vielleicht sagen, Moment mal, Jesus ist doch nicht gestorben. Und hier ist der Text aus dem Koran, An-Nisa, Vers 157. Hier ist doch der Text, der besagt, dass Jesus nicht gestorben ist, nämlich wegen ihrer Rede. Wir haben den Messias, Jesus, den Sohn der Maria, den Gesandten Allahs, getötet. Während sie ihn doch weder erschlugen, noch den Kreuzestod erleiden ließen, sondern er erschienen ihnen nur gleich. Und jene, die in dieser Sache unein sind, sind wahrlich im Zweifel darüber. Sie haben keine bestimmte Kunde davon, sondern folgen bloß einer Vermutung. Und sie haben darüber keine Gewissheit. Also noch einmal, hier sprechen die Juden zu Mohammed und sagen, wir haben den Messias, den Sohn, also Jesus, den Sohn der Maria, den Gesandten Allahs, getötet. Und da sagt der Koran, aber sie haben ihn weder getötet noch gekreuzigt, sondern. Und da steht also in Arabisch hier ein Wort, Shubihallahum. Es erschien ihnen so. Und es gibt also mindestens 20 verschiedene Interpretationen in der islamischen Theologie über diesen Ausdruck Shubihallahum.
Es erschien

in ihn nur gleich. Hier steht es so. Und dieser Text wird immer wieder zitiert. Die Juden sagen, wir haben Jesus getötet. Der Koran sagt, nein, es ist das, was sie denken. Warum? Wie gesagt, es gibt also sehr viele Interpretationen. Einige sagen, es waren nicht die Juden, die ihn getötet haben, sondern es waren die Römer. Eine andere gängige Interpretation ist, dass Jesus im letzten Moment, als die Juden ihn ans Kreuz nageln wollten, weggelaufen ist. Und da haben sie irrtümlicherweise jemand anderen ans Kreuz genagelt, wahrscheinlich Judas Iskariot. Eine dritte Möglichkeit ist, dass Jesus zwar physisch gestorben ist, aber nicht sein Geist. Und so gibt es also noch viele andere Möglichkeiten. Diese ersten drei, vier übrigens sind die, die vom großen islamischen Gelehrten Tabari registriert werden. Tabari gibt also diese drei Möglichkeiten, nämlich dass die Römer ihn getötet haben, dass jemand anderer gekreuzigt worden ist, dass sein Körper, aber nicht sein Geist gestorben ist, als Möglichkeit. Und Tabari fügt hinzu, es gibt noch eine vierte Möglichkeit, nämlich dass Jesus tatsächlich gestorben ist. Das heißt also, die islamischen Gelehrten schließen nicht so unbedingt aus, dass Jesus gestorben ist, obwohl die meisten Muslime heute das ausschließen. Jetzt wollen wir uns einfach mal ein bisschen dem Koran zuwenden und sehen, was da passiert. Bevor wir diesen Text in Einzelheiten untersuchen, wollen wir festhalten, dass es drei Stellen im Koran gibt, die ganz klar von dem Tod Jesu sprechen. Die erste Stelle hier im Kapitel 3, Ali Imran, Vers 55, wo Gott zu Jesus spricht und sagt, O Jesus, ich will dich sterben lassen und dich zu mir erheben und dich reinigen von den Anwürfen derer, die ungläubig sind und will die, die dir folgen, über jene setzen, die ungläubig sind, bis zum Tag der Auferstehung. Wir werden diesen Text noch, besonders den Schluss des Textes, etwas später behandeln. Lass uns aber erstmal den Beginn betrachten. Gott spricht zu Jesus und sagt, oh Jesus, ich will dich sterben lassen. Das arabische Wort hier, der Ausdruck mutawafika, ist eindeutig. Tawafa steht im Koran, ich glaube 28 Mal, wenn ich mich richtig erinnere. Und in allen diesen Texten geht es eindeutig um eine Tötung. Das heißt, es gibt keinen Zweifel, dass der Koran sagt, Jesus, ich werde dich töten. Der zweite Ausdruck, dich zu mir erheben, heißt wortwörtlich, ich werde dich aufsammeln. Das ist das Wort Rafa, was wir im deutschen Vornamen Raphael kennen. El bedeutet Gott, so wie Allah. Und Rafa heißt heilen, aufrichten. Und hier haben wir dieses Wort in Arabisch, Hebräisch und Arabisch sind sehr, sehr ähnlich. Gott wird Jesus aufrichten. Wir behalten das einfach im Kopf und werden sehen, was das später bedeutet. Also haben wir hier ganz klar zwei Handlungen, die angekündigt worden sind, nämlich den Tod Jesu und dann, was das auch immer sein mag, etwas nach seinem Tod ist. Denn hier sagen viele Muslime, Moment mal, dieser Text ist anders zu verstehen, nämlich, dass zunächst Gott zur Zeit der Kreuzigung Jesus emporgehoben hat und dann wird Jesus wiederkommen, er wird leben, er wird Kinder haben, er wird also heiraten und so und dann wird er sterben eines natürlichen Todes. Das heißt, der Text wird umgedreht. Aber hier kommt etwas Interessantes. Im zweiten Text heißt es nochmal, ich war ihr Zeuge. Hier spricht Jesus, solange ich unter ihnen weilte, doch seit du mich sterben ließest, bist du Wächter über sie gewesen und du bist aller Dinge Zeuge. Hier spricht Jesus in der Vergangenheit. Nochmal, die meisten Muslime glauben tatsächlich, dass Jesus nicht hier irgendwo in einem Grab auf diesem Planeten ist, sondern dass er im Himmel ist. Denn in dem Moment, wo er hätte gekreuzigt werden sollen, ist er gen Himmel emporgehoben worden und da ist er. Und deshalb in diesem Text spricht Jesus vom Himmel aus und sagt, solange ich unter ihnen weilte, Vergangenheit, doch seit du mich sterben ließest. Das heißt, der Tod Jesu steht hier in der Vergangenheit.
Somit

besteht also kein Zweifel, dass der Koran sagt, dass Jesus zuerst gestorben ist und dann gen Himmel emporgehoben worden ist. Ein dritter und letzter Text aus dem Koran, wo Jesus auch hier spricht, Friede war über mir. Am Tag, da ich geboren wurde oder ward, am Tag, da ich sterben werde und am Tag, da ich wieder zum Leben erweckt werde. Hier spricht Jesus in der Wiege als kleines Baby. Und er sagt, ich bin geboren, klar, ich werde sterben. Achten Sie nochmal auf die Sequenzen hier. Geboren bin ich, ich werde sterben und dann werde ich zum Leben erweckt werden. Und interessanterweise ist das Wort, was hier steht, wieder zum Leben erweckt werde, Rafa. Genau das Wort, was wir im Kapitel 4, Anissa, Vers 157, aber da kommen wir gleich dazu nochmal. Das heißt also, hier heißt es eindeutig, Jesus ist geboren, er wird sterben, Jesus spricht jetzt, als er auf der Erde war, und er wird von Gott emporgehoben werden, und es wird also hier übersetzt, er wird zum Leben erweckt werden. Ganz interessant ist, dass im gleichen Buch, also im gleichen Kapitel, Mariam, das ist das Kapitel über Maria, Maria ist ja die Mutter von Jesus, zwei Verse davor ein ganz ähnlicher Text steht. Entschuldigung, nicht zwei Verse, sondern etwas mehr, nämlich im Vers 15. Aber hier spricht nicht Jesus, sondern Engel über jemand anderen, nämlich über Johannes den Täufer, Jachja. Und der Engel sagt, Friede war über ihm am Tag, da er geboren ward, am Tag, da er starb und am Tag, da er wieder zum Leben erweckt wird. Das sind haargenau die gleichen Wörter, die gleichen Ausdrücke. Ich habe so ganz bewusst den arabischen Text darunter getan. Und selbst die, die kein Arabisch können, werden feststellen, dass der Text sehr ähnlich ist. Der einzige Unterschied ist, dass Jesus in der Ich-Form redet und über Johannes den Täufer wird in der Er, also in der dritten Person-Form geredet. Aber sonst genau der gleiche Ausdruck, die gleichen Wörter. Und auch die gleichen Reihenfolge. Und jeder weiß, keiner wird daran zweifeln, dass Johannes der Täufer geboren ist, gestorben ist und eines Tages auferstehen wird. Das heißt also, einige Verse davor, 16 Verse davor, steht genau das Gleiche wie über Jesus Christus. Und da kommen Leute und sagen, ja, aber bei Jesus ist die Reihenfolge anders. Unlogisch. Das würde der Einheit Gottes widersprechen. Der Koran muss, wenn ein Moslem glaubt, dass dieses Buch von Gott kommt, dann muss er auch annehmen, dass dieses Buch so zu nehmen ist, wie es da steht und nicht anders. Ja, hier ist der Text, der ein bisschen später kommt, nämlich, ich habe gesagt, zwei Verse davor, jetzt haben wir diesen Text, und zwar, wo Jesus spricht und er sagt, hier wieder als kleines Kind, Gott, also er, machte mich gesegnet, wo ich auch sein mag. Und er befahl mir, Gebet und Almosen, Klammer zu geben, Klammer zu, solange ich lebe. Hier spricht Jesus in der Wiege. Und er sagt, solange ich lebe, werde ich gesegnet sein, darauf kommen wir auch noch später. Und solange ich lebe, werde ich Gebete und Almosen verrichten. Jetzt müssen wir die Frage stellen, wenn Jesus nicht gestorben ist, wenn Jesus jetzt im Himmel ist, gibt Jesus jetzt im Himmel Almosen? Gibt es arme Leute im Himmel? Natürlich nicht. Das heißt also, allein von diesem Text, der zwei Verse vor dem anderen steht, Vers 33, wird ganz deutlich gesagt, dass dieses, solange ich lebe, sich nur auf das irdische Leben von Jesus beziehen kann. Aber wenn Jesus nicht gestorben ist, setzt sich dieses Leben im Himmel fort. Und das ist auf keinen Fall möglich. Jetzt wollen wir aber den Zusammenhang von diesem Vers Anissa, Vers 157, betrachten. Wir haben den Vers vorher gelesen, wo die Juden sagen, wir haben Jesus getötet, aber er wurde nicht gestorben, er ist nicht gekreuzigt, sondern etwas Ähnliches geschah. Wenn wir die Verse davor lesen, da stellen wir einfach fest, dass im Zusammenhang die Juden sprechen. Die Juden oder die Leute des Sabbats, wie die genannt

genannt werden oder die Söhne Israels oder die Söhne Jakobs. Es gibt also ganz viele Verse, die über diese Juden sprechen. Und was machen die Juden in diesem Zusammenhang? Naja, zum Beispiel hier im Vers 155 heißt es, weil sie dann ihren Bund brachen und die Zeichen Allahs verleugneten und die Propheten widerrechtlich zu töten suchten und sagten, unsere Herzen sind in Hüllen gewickelt. Nein, aber Allah hat sie versiegelt, ihres Glaubens willen, sodass sie nur wenig glauben. Und ihres Unglaubens willen und während ihrer Rede einer schweren Verleumdung gegen Maria. Das sind keine sehr positive Worte über die damaligen Juden in Medina zur Zeit Mohammeds. Nämlich, sie haben einen Bund, den Bund mit Gott, Berit, also den Bund zwischen Gott und den Menschen, gebrochen. Zweitens, sie haben die Zeichen Allahs verleugnet, was es auch immer bedeuten mag. Sie haben versucht, die Propheten ungerechterweise zu töten. Und sie waren im Unglauben wegen ihrer Rede. Und zuletzt hier, sie haben gegen Maria gesprochen. Jetzt können wir uns als Christen gut vorstellen, warum diese Menschen damals gegen Maria geredet haben. Es ist so, dass der Koran mit den schönsten Worten über Jesus und über Maria spricht. Es scheint, dass besonders in Medina Mohammed sehr, sehr viel über Jesus erzählt hat. Und wir wissen aus der Geschichte, dass die Juden bis heute Jesus als den Maschiach, also als den Messias, nicht anerkennen. Und natürlich auch nicht die Jungfraugeburt. Und so können wir uns vorstellen, dass diese Juden immer wieder gegen Mohammed gesprochen haben, nach dem Motto, hör auf, über Jesus zu reden. Hör auf, Maria so hoch zu stellen. Hör auf, Jesus so hoch zu stellen. Und morgen Abend werden wir also viel mehr über Jesus im Koran sprechen. Was es bedeutet, dass Jesus der Sohn Gottes ist, also haben die Moslems viel Problem damit und manche Christen auch. Aber wir werden morgen anhand der Bibel und des Korans versuchen zu sehen, wer Jesus wirklich war. Aber um es kurz zu machen, diese Juden versuchen damals, Mohammed zu bremsen und sagen, rede nicht mehr über Jesus. Und jetzt kommt der Text im Vers 157, wo die sagen, wir haben Jesus getötet. Also du brauchst gar nicht mehr über ihn zu reden. Es ist vorbei, er ist ja tot. Und da sagt der Koran, Shubihallahum. Es ist das, was sie glauben. Es erscheint ihnen so. Es ist das, was sie glauben. Warum? Jetzt kommt Vers 158. Vielmehr hat ihm Allah, jetzt ist diese Übersetzung interessant, die habe ich aus dem Internet. Vielmehr hat ihm Allah einen Ehrenplatz bei sich eingeräumt. Und wissen Sie, welches Wort hier in Arabisch steht? Das Wort Rafa. Aufsammeln, emporheben. Das Wort, was für Johannes den Täufer in Kapitel 19, Vers 15 steht, nämlich, dass er geboren ist, er wird sterben und er wird auferstehen. Das gleiche Wort, was wir in Kapitel 19, Vers 31 für Jesus haben. Friede an dem Tag, wo ich geboren bin, an dem Tag, wo ich sterben werde und an dem Tag, wo ich auferstehen werde. Genau das gleiche Wort. Also wir spulen zurück. Die Juden sagen, Moment mal, Mohammed, hör auf, über Jesus zu reden. Er ist gestorben. Und Mohammed sagt, Shubi Allahum, das ist das, was sie denken. Denn er ist auferstanden. Mit anderen Worten, er ist zwar gestorben, aber er ist nicht tot. Und wir wissen, dass die Juden immer versucht haben, am Anfang, gleich nach der Auferstehung, eine Legende zu bilden, dass jemand die Leichname Jesu gestohlen haben soll und dass Jesus tatsächlich nicht auferstanden ist. Aber wir wissen aus den Evangelien, dass es nicht der Fall ist. Und das ist genau das, was der Koran aussagt. Denn an drei Stellen, ich wiederhole, haben wir die Reihenfolge, die Geburt Jesu, den Tod Jesu und seine Auferstehung. Und deswegen müssen wir diesen Text, Kapitel 4, Vers 157, genauso interpretieren. Ja, die Juden haben Jesus umgebracht. Das stimmt, aber er ist auferstanden. Gott hat ihn auferweckt, wie er so schön hier heißt. Er hat ihm einen Ehrenplatz bei sich eingeräumt. Ist es nicht wunderschön?
Ich hoffe, dass ich Ihnen ein bisschen geholfen habe, besonders den muslimischen Zuschauerinnen und Zuschauern,

verstehen, dass der Koran sich nicht widerspricht. Und dass Tabari, der große Gelehrte, nicht Unrecht hatte, als er die Möglichkeit einräumte, dass Jesus tatsächlich gestorben sei. Hier nochmal zum Koran, Kapitel 19, diese berühmte Sure Mariam, über die Mutter Jesu, Miriam, Vers 21. Er antwortete, so ist es, dein Herr aber spricht, und jetzt spricht Gott, es ist mir ein leichtes, und wir tun dies, auf das wir ihn zu einem Zeichen machen für die Menschen und zu einer Barmherzigkeit von uns, und es ist eine beschlossene Sache. Diesen Text haben wir gestern studiert, indem wir gesehen haben, dass Jesus die Barmherzigkeit Gottes ist, eine Barmherzigkeit, die von Gott kommt, Rahmat Minhu. Und wir haben gesehen, dass Adam im Kapitel 7, Vers 23, später Noah, Nu, Josef, Yusuf und sogar Mohammed sagen, Gott, wenn du uns deine Barmherzigkeit nicht schickst, da sind wir verloren. Und die Antwort ist, Jesus wird gesandt als Barmherzigkeit Gottes. Das haben wir gestern gesehen. Das ist ein wunderbarer Gedanke. Aber hier möchte ich etwas anderes betonen. Hier wird gesagt, dass Jesus ein Zeichen für die Menschen sein wird, eine Barmherzigkeit von Gott, nämlich ein Zeichen der Vergebungsbereitschaft Gottes. So kann man Rahmat übersetzen, Barmherzigkeit. Und jetzt steht, es ist eine beschlossene Sache. Warum ist das wichtig? Weil manche Muslime glauben, dass es unmöglich ist, dass Jesus sterben konnte, weil keine Prophet sterben kann. Wohlbemerkt, wenn Sie genau aufgepasst haben, haben Sie gesehen, dass kurz vor diesem Vers 157 aus Kapitel 4, es hieß, dass die Propheten, die Juden immer wieder versucht haben, ungerechterweise die Propheten umzubringen. Und es gibt also mehrere Texte im Koran, die sicherlich in der Taurat, im Alten Testament und auch im Injil, im Neuen Testament, bestätigen, dass Propheten als Märtyrer umgebracht worden sind. Und warum soll nicht Jesus gestorben sein? Warum nicht? Ich habe drei Antworten auf diese Frage gefunden, aber die behalte ich für den Schluss. Wir haben noch ein bisschen Zeit, wir machen es ganz spannend. Auf jeden Fall, warum sollte nicht Jesus des Todes, des Märtyrertodes gestorben sein? Und als Christ kann ich sagen, dass Jesus eben nicht als Märtyrer gestorben ist. Denn, und hier heißt es, es ist eine beschlossene Sache, Jesus ist freiwillig in den Tod gegangen. Und übrigens, was ist das für ein Gott, der im Koran oder in einem heiligen Buch, in einem religiösen Buch, die These aufstellen würde, dass ein Justizirrtum passiert ist, in dem nicht Jesus, der ja zum Tode verurteilt worden ist, gestorben ist, sondern dass Jesus weggelaufen ist und da wurde ein anderer an seiner Stelle gekreuzigt. Was macht das für einen Sinn? Wenn Jesus im Koran ein hoher Prophet ist, ein vorbildlicher Prophet ist, ohne Sünde, als Zaki, ein reiner Prophet ist, kann Gott es sich leisten sozusagen, oder kann Jesus sich leisten, so einen Betrug mitzumachen? Also ich weiß es nicht. Gott hätte sicherlich sowas nicht zugelassen. Für mich ist viel wichtiger, dass der Koran sagt, es war eine beschlossene Sache. Das heißt, es war Teil des Planes Gottes, dass Jesus sterben würde. Und er tut das nicht als Märtyrer, als Opfer sozusagen, sondern er gibt sein Leben freiwillig. Dazu ganz viele Texte, eins haben wir gestern gelesen hier, aus dem Neuen Testament, aus dem Injil, wo es heißt, ihr wisst, dass ihr nicht mit vergänglichem Silber oder Gold erlöst seid von eurem nichtigen Wandel nach der Väter Weise, sondern mit dem teuren Blut Christi als eines unschuldigen und unbefleckten Lammes. Er ist zwar zuvor ausersehen, er der Welt Grund gelegt wurde, aber offenbart am Ende der Zeit um euretwillen. Diesen Text haben wir auch schon eingehend studiert, und haben wir gesehen, dass die Erlösung der Freikauf ist. Früher wurden Sklaven freigekauft, Menschen, die in die Schuldenfallen geraten waren und als Sklaven gehandelt wurden, konnten freigekauft werden durch jemanden, der ihre Schulden bezahlte und damit waren sie

wieder frei. Und hier sagt die Bibel, dass wir nicht mit vergänglichem Silber oder Gold von unserer Schuld befreit worden sind, sondern mit dem teuren Blut Christi. Und da heißt es, er ist zuvor ausersehen, bevor der Weltgrund gelegt wurde. Und so heißt es in der Bibel, dass Gott die Menschen so sehr geliebt hat, dass er seinen einzigen Sohn für sie hergab. Jeder, der an ihn glaubt, wird nicht zugrunde gehen, sondern das ewige Leben haben. Das heißt, ein Zeichen der Liebe Gottes ist es, und zwar der überschwänglichen Liebe Gottes, dass er seinen einzigen Sohn hergab. Er gab seinen Sohn, er opferte in dem Sinne, dass er auch verzichtete. Über das Wort Sohn reden wir morgen noch einmal, haben Sie ein bisschen Geduld mit mir. Es war so ein freiwilliger Akt. Und das ist die Entscheidung, vor denen wir heute Abend stehen. Hat Gott einen Betrug zugelassen, in dem Judas oder ein anderer Mensch, wahrscheinlich ein unschuldiger Mensch, am Kreuz genagelt worden ist, ist fürchterlichen Tod starb und Jesus ist einfach weggelaufen? Oder ist Gott einer, der einen Plan gemacht hat, einen Plan der Barmherzigkeit, der Vergebungsbereitschaft, ein Ausdruck seiner Liebe, seines Charakters, indem er ein bedeutungsvolles Opfer gegeben hat, nämlich Jesus Christus. Das ist die Entscheidung, vor der jeder steht. In Johannes Kapitel 10 sagt Jesus, ich bin der gute Hirte. Ich kenne meine Schafe und sie kennen mich. So wie der Vater mich kennt und ich ihn kenne. Und dann sagt er, ich bin bereit, für sie zu sterben. Eine andere Version, Übersetzung sagt, ich gebe mein Leben für sie. Ich bin bereit, für sie zu sterben. Jesus wusste ganz genau, wenn eines Tages die Menschen in die Sünden, in die Schuldenfalle fallen würden, wie sie es getan haben, da würde ich auf die Erde kommen und den Preis für ihre Erlösung bezahlen. Das ist die gute Nachricht. Johannes 1, Vers 29, am nächsten Tag sieht Johannes, der Jahja im Koran, dass Jesus zu ihm kommt und spricht, siehe, das ist Gottes Lamm, das der Welt Sünde trägt. Das heißt, in dem Moment, wo Jesus auf die Szene der damaligen Zeit erscheint, sagen die Menschen, er ist gekommen, um die Sünde der Welt zu tragen. Und dies war die Erfüllung einer alten Prophezeiung, die wir schon 700 Jahre vor Christus gefunden haben. Aus dem Buch Jesaja, aus der Tora, wo es heißt, fürwahr, er trug unsere Krankheit und lud auf sich unsere Schmerzen. Wir aber hielten ihn für den, der geplagt und von Gott geschlagen und gemartert wäre. Aber er ist um unserer Missetat willen verwundet und um unserer Sünde willen zerschlagen. Die Strafe liegt auf ihm, auf dass wir Frieden hätten. Und durch seine Wunden sind wir geheilt. Wir gingen alle in die Irre wie Schafe. Ein jeder sah auf seinen Weg, aber der Herr warf unsere aller Sünde auf ihn. Als er gemartert ward, litt er doch willig und tat seinen Mund nicht auf wie ein Lamm, das zur Schlachtbank geführt wird. Und wie ein Schaf, das verstummt vor seinem Scherer, tat er seinen Mund nicht auf. Eines Tages ist in London in der Rush Hour, also im Berufsverkehr, stehen ganz viele Leute in der U-Bahn und plötzlich fällt ein kleines Mädchen rein in die Grube, wo die U-Bahn kommt. Man hört schon, wie die U-Bahn ankommt. Es gibt keine Möglichkeit mehr, das Mädchen zu retten. Ein Mann, der zur Arbeit ging, lässt freiwillig seine Zeitung fallen, springt in die Grube, holt das kleine Mädchen und wird sofort zerfetzt. Er hat sein Leben spontan für dieses kleine Mädchen geopfert. Manche Eltern sind bereit, das zu tun. Ich würde es für meine Kinder jederzeit tun. Ich weiß nicht, wie es mit ihnen ist. Manche opfern sich für ihr Land, für ihr Ehemann, für ihre Ehefrau. Manche Gefangene haben sich umbringen lassen, um andere zu retten. Auch das kennt der Koran. Fidye, der Gedanke.

Danke des Ersatzes. Und Jesus ist der, der unsere Schmerzen trägt. Unsere Probleme sind seine Probleme. Er trägt unsere Krankheit wie ein Tier, das sterben muss, um irgendeine Impfung zu produzieren, damit die Menschen am Leben bleiben. Vielleicht können wir uns ein Land vorstellen, wo die Menschen alle von einer Seuche kontaminiert sind. Alle haben die tödliche Krankheit. Alle sind restlos zum Tode verurteilt. Es gibt nur einen, der zu Besuch kommt, und der hat reines Blut. Und wenn es ein Blut geben würde als Medizin, als Ersatz für diese ganzen Menschen, da werden alle gerettet werden. Und das ist das, was Jesus tut. Jesus ist als Zaki im Koran, der, der ohne Sünde ist, der einzige Prophet, der sündlos ist. Und er gibt sein Leben freiwillig, um unsere Sündwillen wurde er zerschlagen. Durch seine Wunden sind wir geheilt. Und er tut es so freiwillig, dass es heißt hier, wie ein Lamm zur Schlachtbank geführt, da hat er seinen Mund nicht auf. Das heißt, Jesus duldete, nahm dieses Schicksal an. Es war nicht ein Schicksal in dem Sinne, das war nicht sein Schicksal. Es war die Rettung des Menschen, ihre, meine Rettung vor dem Tod als ewigen Schicksal. Zurück im Koran heißt es hier im Kapitel 11, Vers 3, und bittet um Vergebung von eurem Herrn und bekehrt euch dann zu ihm. Er wird eine reiche Versorgung bereiten bis zum Ende der festgesetzten Frist. Und seine Huld wird er gewähren einem jeden, der sie verdient. Kehrt ihr euch jeder ab, wahrlich, dann fürchte ich für euch die Strafe eines großen Tages. Eine reiche Versorgung. Gott hat einen Plan, hat etwas vorbereitet für die Menschen, die es annehmen. Und wer abkehrt, für den gibt es keine Möglichkeit. So wie Kain, der es vorgezogen hat, zu versuchen, Gott gnädig zu stimmen mit seinen guten Früchten. Lieber Gott, du siehst, so schlecht bin ich gar nicht. Ein Mann geht einen Tag zum Arzt und es gibt 2 Stunden Wartezeit im Wartezimmer und er sagt, ich gehe nach Hause. Es war nur eine Kontrolle, also eine kleine Untersuchung. Ich fühle mich sowieso wohl, was soll ich da den ganzen Nachmittag warten? Er geht nach Hause und 6 Monate später hat er Schmerzen und stellt fest, dass er unheilbar krank ist. Der Arzt sagt, warum sind Sie nicht früher zu mir gekommen? Jetzt ist zu spät. Man könnte ein anderes Szenario erfinden. Ein Mann geht zum Arzt und sagt, wissen Sie was, Herr Doktor, Sie sind so beschäftigt, ich will Sie nicht stören. Ich glaube, Sie brauchen mich gar nicht zu operieren. Der Mann ist todkrank, aber er traut sich nicht, den Arzt zu stören. Manche Menschen trauen sich nicht, Gott als den Barmherzigen anzuerkennen und zu sagen, Gott, ich bekenne mich schuldig. Wenn es hier heißt, ich bitte dich um Vergebung, ich bekehre mich zu dir, ich ergebe mich, das ist die Bedeutung des Wortes, Islam, Aslama, die Hingabe. Ein Muslim ist einer, der tatsächlich sich zu Gott hingibt und einfach zugibt, ich habe nichts Gutes verdient, aber deine Huld, deine Gnade, wie es hier heißt, deine Huld wirst du Gott gewähren. Wer das nicht tut, der geht verloren. Im gleichen Kapitel heißt es weiterhin in Vers 90, und sucht eures Herrn Vergebung. Dann bekehrt euch zu ihm. Wahrlich, mein Herr ist barmherzig, liebevoll. Welch ein Angebot Gottes. Gott, der Rahman und Rahim ist im Koran, der Barmherzige, der vergebungsbereit, ist nicht ein Arzt, der ins Wartezimmer kommt und diesmal sagt so, wen bringen wir heute um? Ich habe den Eindruck, wir haben so ein Bild von Gott manchmal, der böse Gott, der uns am liebsten alle gleich umbringen würde. Wir vergessen, dass Gott uns erschaffen hat, dass er das Beste für uns will, dass er der Barmherzige ist. Warum zögern und einfach philosophieren und denken, nein, Jesus ist gar nicht das Opfer, es gibt kein Opfer, ich muss selber zurechtkommen, wenn Gott schon alles vorbereitet hat. Im Alten Testament, in der Tora heißt es, Ezekiel 33, Vers 11, so sprich zu ihnen, so wahr ich lebe, spricht Gott der Herr. Ich habe keinen Gefallen am Tod des Gottlosen.

gefallen, dass er Gottlose umkehre von seinem Wege und lebe. So kehrt nun um von euren bösen Wegen. Warum wollt ihr sterben, ihr vom Haus Israel? Ich könnte hier hinzufügen, warum wollt ihr sterben, ihr Zuschauer, Zuhörer, Leute, die hier sind? Warum wollen wir sterben? Gott möchte, dass wir leben. Dafür hat er uns geschaffen. Er hat uns doch nicht erschaffen, damit wir sterben. Er hat Adam und Eva die Unsterblichkeit verliehen, die sie verloren haben und die sie wiederbekommen in dem Opfer, das an ihrer Stelle starb, Jesus Christus. Nochmal ein Text aus dem Koran. Euer Herr spricht, betet zu mir, ich will euer Gebet erhören. Manche fragen, wie kann ich zu Gott kehren, wie kann ich das machen? Punkt Nummer eins, Gott liebt uns nicht, weil wir hübsch, reich, intelligent oder gut sind, sondern seine Liebe ist bedingungslos. Er hieß der Barmherzige, er hat uns erschaffen und er möchte die Ewigkeit mit uns verbringen. Und deswegen können wir einfach zu ihm kommen und sagen, Gott, ich bitte dich, ja was denn, nimm mich an, so wie ich bin, ohne dass ich etwas Besonderes vorzuweisen habe, komme ich zu dir und freue mich, dass du schon für mich bezahlt hast. Das ist das, was hier gemeint ist. Aus dem Koran, betet zu mir, ich will euer Gebet erhören. Ein anderer Text, auch aus dem Koran. Und wenn meine Diener dich nach mir fragen, sprich, ich bin nahe. Ich antworte dem Gebet des Bittenden, wenn er zu mir betet. So sollten sie auf mich hören und an mich glauben, auf dass sie den rechten Weg wandeln mögen. Zwei Kommentare dazu. Hier sagt Gott, ich bin nahe. Gott ist nicht der ferne Gott, sondern er ist Mukarrab. Hier wird das Wort Korban. Korban heißt Opfer, das, was Gott und den Menschen nahe, also zusammenbringt. Jesus im Kapitel 3, Ali Imran, Vers 45, wird Min Mukarrabina genannt. Einer, der Gott und die Menschen zusammenbringt. Und hier sagt Gott selber, ich bin nahe. Weil Jesus Gott und die Menschen zusammengebracht hat. Zweitens heißt es hier, dass die Menschen, die an mich glauben, den rechten Weg gehen werden. Wie oft betet jeder Muslim in der Welt jeden Tag, Ihdina Sirat Mustaqim. Herr, zeig uns den richtigen Weg. Und hier sagt der Koran, der richtige Weg ist möglich, weil Gott Korban ist, weil Gott nah ist, weil er die Gebete beantwortet, wenn wir zu ihm kommen und ihm um Vergebung bitten. Es reicht also nur ein Wort. Es müssen nicht große Gebete sein. Wir müssen nicht Gott gnädig stimmen. Wir müssen nicht was Großes opfern. Das ist vor Gott alles unwichtig. Er hat den ersten Schritt gemacht, weil er uns liebt. In Jeremia 33, Vers 3, hier im Alten Testament heißt es, rufe mich an, so will ich dir antworten und will dir kundtun große und unfassbare Dinge, von denen du nichts weißt. Welch ein wunderbarer Text. Jemand hat gesagt, das ist die Telefonnummer Gottes, 333. Rufe mich an und ich will dir antworten. So einfach ist es. Ohne Flatrate, ohne Gebühr, ohne Handy, gar nichts. Tag und Nacht, 24/7, wie die Engländer, die Amerikaner sagen. Tag und Nacht für uns da. Rufe mich an, so will ich dir antworten. Und dann will ich dir kundtun große und unfassbare Dinge, von denen du nichts weißt. Durch Jesus Christus wissen wir zumindest eine große Sache, nämlich, dass Gott uns vergibt und uns Frieden gibt. Nochmal ein Text aus dem Koran hier. Mein Beschützer ist Allah, der das Buch herabgesandt hat. Und er beschützt die Rechtschaffen. Hier heißt es, mein gnadenvoller Beschützer. Andere übersetzen, mein freundlicher Beschützer ist Allah. Der, der für uns sorgt. Der, der uns bewahrt vor dem Bösen. Und er beschützt die Rechtschaffenen. Die Rechtschaffenen sind die, die das Kleid der Taqwa, das Kleid der Gerechtigkeit angenommen haben, das Gott herabgesandt hat. Zum Schluss nochmal möchte ich Ihnen ganz deutlich machen, dass Gott es gut mit uns meint. Weil ich manchmal den Eindruck habe, in allen Religionen querbeet, dass die Menschen denken, Gott ist nur auf der Lauer, um uns eine zu verpassen. Gott ist nur darauf bedacht, uns zu verurteilen.

Aber ich möchte mit diesem Gedanken aufhören, nochmal diesen Gedanken betonen, dass Gott das Beste für uns will. Zum Beispiel heißt es hier, Gott sandte den Sohn, also Jesus Christus, nicht in die Welt, um die Menschen zu verurteilen, sondern um sie zu retten. Jesus selber sagt, der Menschensohn, das heißt er selber, ist gekommen, um die Verlorenen zu suchen und zu retten. Wunderbare Gedanken hier aus dem Koran. Weil viele sagen, ja, aber das bedeutet, und das ist ein großes Problem hier, was sollen wir machen? Heißt das, dass wir Jesus annehmen als unseren Retter, müssen wir Christ werden? Ich habe Ihnen gesagt, dass es drei Probleme gibt, warum manche Muslime den Tod Jesu nicht akzeptieren. Also das, was ich einfach aus der Erfahrung gesammelt habe. Der eine Grund ist, wenn Jesus ohne Sünde war, dann kann er doch nicht sterben. Das gibt's doch nicht. Stellen wir uns vor, heute ist ein unschuldiger Mensch, der zum Tode verurteilt wird. Da gehen wir doch alle auf die Barrikaden und schreiben Bittschriften an die Regierung und so weiter. Gehen wir auf die Straßen. Ja, das ist richtig. Aber denken wir daran, Jesus ist nicht als Märtyrer gestorben, sondern er hat sich freiwillig geopfert. Wie ein Soldat sich freiwillig opfert, um für sein Land Fidia zu machen. Daher nennt man ihn ein Fidayin, ein Erlöser in Arabisch. Oder wie jemand, der freiwillig in den Tod geht, um das kleine Mädchen aus der U-Bahn zu retten. Oder einen kranken Mensch, der das Blut eines gesunden Menschen nimmt, damit er gesund wird. Jesus hat es freilich für dich gemacht. Es gibt aber noch zwei Punkte. Den dritten werden wir übermorgen um 11.30 Uhr deutsche Zeit behandeln in einem extra Vortrag, also am Samstag um 11.30 Uhr. Ich möchte, das ist der dritte Punkt, den möchte ich heute Abend gar nicht behandeln, weil es zu lang wäre. Der zweite Punkt ist, dass Moslems sagen, Moment mal, wenn ich zugeben würde, dass Jesus für mich gestorben ist, da würde es bedeuten, dass ich Christ werden muss. Aha, interessant. Das habe ich oft gehört und daran natürlich nie gedacht. Denn es gibt auch Leute, die sagen, als Moslem, wenn ich die Bibel lese, muss ich Christ werden. Warum eigentlich? Es gibt Menschen, die lesen Buddha und Goethe und andere Bücher, ohne unbedingt zu ihrer Religion zu gehören. Ich lese auch den Koran als Christ und das ist für mich kein Problem. Denken wir zunächst daran, dass der Tod Jesu im Koran dreimal steht. Nicht nur in der Bibel, sondern im Koran. Punkt Nummer eins. Zweitens, dass der große Gelehrte, der Islam-Theologe und Geschichtsschreiber Tabari sagt, es ist möglich, dass Jesus gestorben ist. Und er sagt es als Moslem und nicht als Christ. Drittens sagt der Koran selber, dass Islam ein Prinzip ist, das überreligiös ist. Der Koran sagt zum Beispiel, nicht die kommen ins Paradies, kommen, die sagen, wir sind Juden oder Christen, sondern die, die sich Gott hingeben. Aslama. Und Mohammed in Medina kommt zu den Juden und sagt, auch ich bin Gott ergeben. Also ist Islam nicht unbedingt die Religion von Mohammed. Es steht sogar im Koran, dass jemand ein Nachfolger Mohammed sein kann, ohne Muslim zu sein, weil er Gott nicht ergeben ist. Also ist dieses Prinzip eigentlich ein Prinzip, das überreligiös ist, denn Abraham war Moslem. Er war Gott ergeben. Und im Koran, im Kapitel 29, das ist die Sura An-Kabut, Vers 46, da sagt der Koran, dass ein Moslem in der freundlichsten Art und Weise mit den Christen reden sollte, die die Bibel befolgen. Und er soll sagen, wir glauben an den gleichen Gott und wir sind ihm Muslimuna, wir sind ihm ergeben. Das heißt, du Christ, ich Moslem, wir zusammen sind Muslime. Punkt Nummer eins. Punkt Nummer zwei, Christ werden, was bedeutet das? Heißt das, wir sollen jetzt Schweinefleisch essen und Alkohol trinken und Götzen anbeten? Sicherlich nicht. Das hat mit der Annahme Jesu nichts zu tun. Sondern was der Koran uns sagt, ist, dass wir den geraden Weg gehen sollten, über den wir viel geredet haben heute. Und ein Moslem betet, zeig uns den richtigen Weg. Hier haben wir den, nämlich den Weg zum rechten Glauben, nämlich zum Glauben Abrahams.
Das heißt, ich lade Sie alle

ein heute, von den Etiketten wegzukommen, Christ, Moslem oder so, und zum wahren Glauben Abrahams zu kommen, den Hanif, so heißt es hier, der gegen den Strom, gegen die Volksmenge geschwommen, gelaufen ist, der einfach Gott treu war, das ist viel wichtiger als die Etiketten. Wichtig ist, dass wir auf seiner Seite sind, dass wir den Glauben dessen hatte, der das Opfer Gottes angenommen hat, anstelle seines Sohnes, damals am Berg Moria oder Marua auf Arabisch. Noch ein Text dazu. Wer hat einen schöneren Glauben als jener, der sich Allah ergibt? Aslama. Der Gutes wirkt und der dem Bekenntnis Abrahams des Aufrechten im Glauben folgt. Auch hier das Wort Hanif. Und Allah nahm sich Abraham besonders zum Freund. Die Freunde Gottes sind denen, die durch die Gnade Gottes versöhnt mit ihrem Schöpfer sind. Gott, der Schöpfer, versöhnt sich, indem er vergibt und den Preis für unsere Schulden, unsere Schuld bezahlt. Abraham hat es angenommen. Wer hat einen schöneren Glauben als jener, der diesen Glauben befolgt? Das wollen wir doch. Das ist für mich wichtiger heute Abend. Nebenbei gemerkt gibt es auch unter Christen Leute, die kein Schweinefleisch essen und nicht für Kreuzzüge, Kolonialismus, Sklaverei, Rassismus und Alkoholhandel zuständig sind. Es gibt mehrere Texte im Koran, zum Beispiel einer hier, die das betonen. Ali Imran, Vers 113, 114. Sie sind nicht alle gleich. Unter dem Volk der Schrift, also unter den Christen, ist eine Gemeinde, die zu ihrem Bund steht. Sie sprechen Allahs Wort in den Stunden der Nacht und werfen sich nieder vor ihm. Sie glauben an Allah und an den jüngsten Tag und gebieten das Gute und verwehren das Böse und wetteifern miteinander in guten Werken. Und sie zählen zu den Rechtschaffenen. Es sind also nicht alle gleich. Unter den Christen, heißt es im Koran, gibt es welche, die die Bibel ernst nehmen, die zu dem Bund, zu dem Vertrag, zu ihrem Versprechen mit Gott stehen. Sie glauben an Gott, sie glauben an die Endzeit, das wird unser Thema übermorgen sein, gebieten das Gut, also befolgen das, was Gott will und ermahnen andere, das auch zu tun, verwehren das Böse und tun gute Werke. Und sie zählen zu denen, die rechtschaffen sind. Ich möchte nochmal diesen Text lesen hier, aber in einem anderen Zusammenhang. Es gibt, wie gesagt, andere Texte im Koran, die in diese Richtung gehen. Ich lade Sie ein, einfach mit mir zu korrespondieren. Schreiben Sie mir einfach eine kleine E-Mail. Ich habe auch Bücher über dieses Thema. Sie können die gerne haben zu einem Selbstkostenpreis. Hier zum Schluss, in diesem Text, wo Jesus von Gott angesprochen wird. Ich werde dich töten, Mutawafika. Ich werde dich, Rafauka, ich werde dich auferwecken. Und dich reinigen, und dann heißt es, und will die, die dir folgen, wem? Jesus. Über jene setzen, die ungläubig sind, bis zum Tag der Auferstehung. Von wem spricht hier der Koran? Von denen, die Jesus folgen. Und zwar im Gegensatz zu den Ungläubigen. Die Ungläubigen sind nicht die Moslems oder die Buddhisten. Hier geht es nicht darum. Es geht nochmal um die zwei Möglichkeiten, entweder so wie Kain zu versuchen, in den Himmel, ins Paradies zu kommen durch gute Werke, indem man versucht, Gott gnädig zu stimmen, oder indem wir das Opfer annehmen, was Gott gegeben hat, das vollkommene Opfer Al-Zaki, Isa, Al-Masih ibn Maryam, Jesus Christus, der Sohn Maria. Und darum möchte ich die Frage auf meinem Titel ein bisschen anders formulieren. Warum feiern die Christen Ostern und warum die Muslime nicht? Warum eigentlich nicht, möchte ich die Frage stellen. Ich danke Ihnen für Ihr Zuhören. Gott segne Sie.

Und ich sah einen neuen Himmel und eine neue Erde. Denn der erste Himmel und die erste Erde sind vergangen, und das Meer ist nicht mehr. Und ich sah die heilige Stadt, das neue Jerusalem, von Gott aus dem Himmel herabkommen, bereitet wie eine geschmückte Braut für ihren Mann. Und ich hörte eine große Stimme von dem Thron her,

Und er sprach zu mir, es ist geschehen. Ich bin das A und das O, der Anfang und das Ende. Ich will dem Durstigen geben von der Quelle des lebendigen Wassers.